Seien Sie, seid gegrüßt, Heimmusikfans, sagt Thomas Gehlen, mit der Ergänzung, dass diese Sendung ja wirklich einen bildungspolitischen Auftrag verfolgt. Klassik klingt klasse. Und dazu kommen dann eben noch biologische Tendenzen, indem wir sagen, ja, Ohrwürmchen nicht. Ohrwürmchen haben wir. Loriot hatte einst die Steinlaus, er karikierte Professor Gritschmeck oder Gritschmeck sagten die immer, nee, Gschimek. Man muss jetzt dazu sagen, so weit fühle ich mich nicht berufen. Ich hoffe, wir finden eine schöne Sendung mit klassischer Musik und verpoppter Klassik, Coverversionen, was auch immer. Und wir beginnen mit dem wohltemperierten Klavier. Ja, mit der Temperatur haben wir es auch, ist auch noch physikalisch hier. Das wohltemperierte Klavier von Johann Sebastian Bach. Die Nummer 2, die ist in Moll gehalten und da habe ich mich drin versucht. Interessiert zwar keinen, ich will nur sagen, Bach ist tierisch schwer zu spielen und wir hören es uns jetzt einmal an.

Meteorologisch haben wir schon Frühling, seit dem 1.3. Bei der Produktion des Stückes sind wir schon fleißig im März dieser Sendung. Es ist unterschiedlich. Es gibt ja auch noch die kalendarische Seite, die dann meistens um den 21., 22. oder auch 20. März herum in Kraft tritt. Und in dem Zusammenhang haben wir jetzt nochmal den Frühling von Antonio Vivaldi aus den vier Jahreszeiten gehabt. Und selbst Ludwig van Beethoven, mein rheinischer Zeitgenosse, hat etwas gemacht in dieser Beziehung, und zwar die Frühlingssonate.

In meinen jungen Jahren gab es im zweiten deutschen Fernsehen auch Sendungen, die sich damals eher mit, in Anführungsstrichen natürlich nur gesagt, klassischer Musik befassten. Darunter gehörte ein Quiz, das vom österreichischen Sänger, Schauspieler, Moderator Ernst Stankowski moderiert wurde. Und diese Sendung hatte eine Einleitung, eine Musik, die mir sehr bekannt war. Ich habe sie lange dann nicht mehr gehört und dann habe ich gedacht, Mensch, die ist doch so markant, die könnten wir hier auch mal bringen. Der Komponist heißt, wird vielen Leuten nichts sagen, kommt aus der alten K&K-Monarchie und zwar nach Böhmen raus, Emil von Retschnicek. Und er schrieb das Stück Donna Diana, also die Frau Diana.

Ja, der Emil von Retschnitzschek brachte dieses Stück 1894 zur Aufführung. Das nächste, wir machen jetzt einen Sprung, 100 Jahre bestimmt, wenn nicht noch ein bisschen mehr. Und da war eine amerikanische Sängerin, sehr bekannt, Popsängerin, die hatte eine schlechte Romanze. In diesem Stück verarbeitet sie Bachsche Fugen und darum habe ich es jetzt mal in diese Sendung gepackt. Die Dame heißt, na ja, Lady Gaga. Oh.

Meines Erachtens ist jetzt eine präzisere Erläuterung fällig. Ja, zumindest ein kleines bisschen, nicht wahr? Das Stück, dieses Lied, beginnt mit einem Zitat der Fuge aus H-Moll, wohltemperiertes Klavier. Teil 1 von Johann Sebastian Bach. Ist doch toll, wa? Und als nächstes werden wir uns überraschen lassen. Da kommt gleich was zu.

Also ich sag jetzt zu euch, zu Ihnen, Nessun Dorma. Das heißt, niemand möge schlafen. Fände ich ganz schön, wenn das in dieser Sendung möglich wäre. Aber vielleicht sind einige Würmer so tiefgehend, dass die sich da irgendwie in den Ohren und dann drückt das vielleicht da oben irgendwie auf den Knopf und dann gehen die Äuglein zu. Könnte ja eventuell sein. Wir sind bei Wolfgang Amadeus Mozart, Klavierkonzert Nummer 21. Das habe ich in der Originalversion schon einmal gespielt und das kommt jetzt in einer anderen Version.

An diesem Stück kann man dann ganz klar festmachen, dass Argentinien auch einen James Last hat. Das ist zwar nicht gleichzeitig weder der gleiche oder derselbe, nein. Dieser Mann er lebt nämlich nicht mehr, James Last allerdings heute auch nicht mehr, Waldo de los Rios. Und der hat im Prinzip auch dieses gemacht, hat sich klassische Kompositionen vorgenommen und dann popmusikalisch bearbeitet. Und das haben wir in diesem Fall jetzt eindrucksvoll gehört.

Das waren unsere niederländischen Freunde Exception, die ja auch schon öfter mit Titeln dabei waren. Sie haben sich auch damals an dem Stück von Johann Sebastian Bach, Jesus bleibet meine Freude, versucht. Und unser nächster niederländischer Freund, der kommt aber ganz unten aus dem Zipfel, grenzt an Deutschland an, grenzt an Belgien an. Maastricht ist seine Heimat. Ja, das ist der Mann, der hat Zucker. Der hat wirklich Zucker. Er muss nämlich immer mit dem Kopf zucken. Und diese sind so oft, dass man von Zucker spricht. Kann auch Zuckungen sagen. Der gute André Rieu hat eben Probleme mit den Haaren. Und hier ist der zweite Walzer von Dmitri Schostakowitsch.

Ja, der gute André Rieu, der hat den 1, 2, 3, den Dreiertakt, den Walzertakt dermaßen im Blut. Wenn's nicht der Johann Strauss ist, ist es eben dieses Stück von Schostakowitsch.

Noch einmal bohrt der Ohrwurm und dann ist die Sendung aus. Ich bedanke mich fürs Zuhören und bleiben Sie, nein, nicht wie der Rudi Zerne, bleiben Sie gesund. Das ist jetzt das Entscheidende. Sicherheit gehört natürlich auch dazu. Zum Schluss Engelbert Humperding, Hänsel und Gretel, was als Singspiel im Haus begann, wurde nachher zur Oper, weil es so erfolgreich im eigenen Haus war. Und diese ganz bekannten Melodien schließen ganz besonders den Abendsegen ein. Es ist momentan zwar nicht Abend, vielleicht hört man es mal abends, auch ganz egal. Jedenfalls diese eingängige Musik sollte man sich wirklich mit wirklicher Freude einatmen, eindenken und so weiter und so fort.

Hallo Erde, hier ist der Schlagerplanet Ginseng bei Radio Ginseng. Hier ist Dietmar Micklich und ich freue mich, liebe Schlagerfreunde, dass ich euch hier wieder zu einer regulären Sendung unseres Schlagerplaneten auf den Frequenzen von Radio Ginseng, unter anderem auch DAB möglich, und zwar DAB Plus, am Freitag und am Sonnabend begrüßen kann.

0: Hallo Erde, hallo liebe Schlagerfreunde, hier sind wir wieder mit einem neuen Schlagerplaneten und an meinem Strahlen erkennen Sie schon, ich habe einen Gast, der durfte wiederkommen, weil Sie sich's gewünscht haben. Hier ist Detlef Groth und ich sage hallo Detlef zum Schlagerplaneten Ginsing.
1: Hallo liebe Hörer von Radio Ginsing, hallo lieber Dietmar, ich freue mich wieder mal dabei zu sein. Schlager ist ja unsere Welt.
0: Und es ist für mich eine ganz besondere Freude, Detlef Groth hier im Studio begrüßen zu können und heute mit ihm mal über Schlager und vor allen Dingen auch über Schlagerinterpreten diskutieren zu können, sprechen zu können, sich austauschen zu können. Denn ich glaube, Detlef, wir beide sind Schlagerfreunde und deshalb ein ganz herzliches Willkommen an dich.
1: Wir sind beide Schlagerfreunde. Manchmal wird
0: Schlagerfuzis.
1: Manchmal wird hier ja so ein bisschen von einigen unserer Mitglieder im Verein hier so ein bisschen die Nase, naja, die Schlagerfuzis. Ich mag deutsche Schlager und du?
0: Ja, natürlich. Und ich denke, nichts wäre besser als ein Einstieg. Der kommt diesmal von dir.
1: Ja, Daniel Gérard haben wir jetzt. Daniel Gérard hat ja eigentlich ein Franzose, er hat ja auch Französisch gesungen. Aber dann hat er einen Titel gesungen, der also eigentlich heute auch immer noch mal ab und zu läuft, auch hier bei uns bei Radio Ginsing. Butterfly. Butterfly. Ein Ohrwurm.
0: Du hast vollkommen recht, er ist Franzose, aber die Eltern waren Vater Armenier, Mutter Italienerin und sie sind überwiegend aber, ich sag mal, in Rio de Janeiro gewesen und er ist 1953 dann aber nach Paris zurückgekehrt und hat dann als Chorknabe in der Kirche Notre Dame, die ja diesen schweren Schaden davongetragen hat in jüngster Vergangenheit, auch gesungen und seinen Durchbruch, den hatte er dann 1971 in vielen europäischen Ländern, unter anderem in der Bundesrepublik, aber auch in der DDR mit seinem Titel Butterfly. Ne? Den hast du ja ausgesucht und da bin ich dir auch wirklich sehr dankbar, weil der ist mit einer goldenen Schallplatte ausgezeichnet. Der war wochenlang in den Charts und es gibt auch viele Leute, die konnten den Titel mitpfeifen, weil er hat diese Pfeifeinlage dann dabei.
1: Butterfly.
0: Daniel Gérard.

Detlef, wir kommen jetzt zu einem Titel, den habe ich ausgesucht. Und da ist es schwer, vielleicht den Begriff Schlager zu benutzen. Aber die Interpreten, die sind eindeutig der Schlagerszene zuzuordnen gewesen, nämlich Hoffmann und Hoffmann, zwei Brüder, die einen Titel singen. Und zwar heißt der Boxer in der deutschen Übersetzung, also eine Coverversion. Und das Original stammt natürlich von Simon & Garfunkel. Und ich denke, unsere Schlagerfreunde werden vielleicht auch mal froh sein, hier eine Coverversion zu hören. Denn nicht alle Kompositionen sind, ich sag mal, deutscher Natur, aber sie werden natürlich auch entsprechend nachgesungen. Und ich sag mal, Hoffmann und Hoffmann sind auf diese Welle aufgesprungen und haben versucht, diesen Titel dann auch nachzusingen. Und ich finde, es ist ihnen ganz gut gelungen.

0: Holger Bieger, der Bruder von Gerd Christian. Holger Bieger ist ja leider vor ein paar Jahren schon verstorben und er hat das auch nicht so gut gehabt zum Schluss. Und Holger Bieger war auch ein bisschen, sag ich mal, exzentrischer Typ. Er hat in der DDR sehr viele Titel geschrieben. Manche durfte er wahrscheinlich gar nicht veröffentlichen, weil er ja auch relativ kritisch war. Und aber er hatte eine Stimme, die ging einem auch nah. Also die ging tief, sage ich mal. Die ging tief und die war etwas Besonderes. Und seine Titel waren etwas Besonderes. Sein Text war was Besonderes. Und ja, welchen haben wir hier heute ausgesucht?
1: Heute singt der Sagte mal ein Dichter. Und zu Holger Bieger muss ich vielleicht noch ein paar von mir recherchierte Informationen hinterher schieben. 83 ist er bei einem Gastspiel in West-Berlin geblieben, hat dann versucht, sein musikalisches Oeuvre dort einzubringen, ist ihm nicht gelungen. Er hat also wirklich in dem Markt nicht stattgefunden. Aber es durfte natürlich, seine Familie durfte nachziehen, sodass da wenigstens wieder die Familie in Ordnung war. Und die Hoffnung auf künstlerische Freiheit, die hat sich jedoch, ich sag mal, für ihn so nicht erfüllt in der Bundesrepublik.
0: Da war er ja nicht der Einzige. Ne? Das war stimmt ja leider wohl, nicht der Einzige, der versucht hat, dort nochmal Fuß zu fassen und es ist nicht
1: genau.
0: Vielen nicht gelungen.
1: Aber was er sozusagen geschafft hat, war ein Rechtsstreit, und zwar ein Urheberrechtsstreit gegen die allseits bekannte Annette Humpe. Und zwar wegen des Titels Credo, also Düse im Sauseschritt. Den hat er gewonnen, und diese Melodie sozusagen, die geht auf eine Biege-Komposition in der DDR zurück. Und die ist, wie gesagt, für ihn positiv beschieden worden. Übrigens, Holger Biege hat dann als Gutachter, und das ist auch nochmal ganz toll zu wissen, als Gutachter und Sachverständiger für Plagiatsfälle gearbeitet. Der ist also bei großen Agenturen, bei Konzernen, die Musik produzieren, angestellt worden und hat damals, was eben noch nicht mit den heute im Internet verfügbaren Möglichkeiten versehen war, versucht, aus dem Hören heraus Plagiate zu entdecken, um dann für die Firmen entsprechende Verfahren einleiten zu können.
0: Sehr interessant, das habe ich noch nicht gewusst.
1: Ja, also wie gesagt, er hat das dann aber auch wieder beendet, weil ihm das nie so richtig gefallen hat, dass er mal andere ankreiden musste. Naja. Und er ist dann in eine ziemlich schwierige Lage geraten. Wir hören jetzt
0: Holger Bieger, Sagte mal ein Dichter. Sag

0: Kannst du dich noch an Sandra erinnern?
1: Ja, klar.
0: Sandra hat doch nur Englisch gesungen, ne? Also ich habe bis zu unserem heutigen Gespräch und den Vorbereitungen dazu nie geglaubt, dass Sandra jemals in Deutsch gesungen hat.
1: Ja, sie war nicht so meine Sängerin. Sie war mir immer ein bisschen, ein bisschen schrill, so ein bisschen plärrig fand ich immer.
0: Also ich muss ehrlich sagen, ich fand die Komposition, die sie hatte von ihrem Ehemann Michael Cretu, die fand ich relativ gut und im englischen Sound auch gut verpackt. Aber was hier heute läuft, was ich vorgeschlagen habe, Japan ist weit. Und das geht zurück auf Big in Japan. Da haben sie also, ich sag mal, ganz dolle geklaut von Alphaville, den Pop Song und haben den 84 sozusagen, neu aufgelegt und ich denke mal mit einigem Erfolg dann auch nochmal auf dem deutschen Markt platzieren können, denn sie hat sozusagen in einigen Ländern Platz 1 der Chart damit auch belegen können, obwohl es eben wie gesagt eine deutsche Version war. Also hören wir uns doch jetzt mal an, wie Big in Japan auf Deutsch klingt von Sandra.
1: Und sie hat ja nicht Unrecht. Japan ist weit.
0: Das stimmt.

0: Ja, und wenn wir diese Textzeilen hören, dann wissen wir natürlich auch sofort, um welchen Titel es geht. Sag es ihr, wenn du sie wieder siehst, dass ich sie nicht vergessen kann. Ein Titel von Gerd Christian. Sag ihr auch. Und das weiß ich, das ist bei vielen wirklich hängen geblieben, dieser Titel, weil er auch ja so ausdrückt, was so manchmal passiert im Leben, dass man eine Frau liebt und die ist schon verheiratet und ist schon weg und man kommt nicht an sie ran. Und man kann sie aber nicht vergessen.
1: Ja, vielleicht kann ich meine Erinnerung an diesen Titel noch beibringen. Und zwar bilde ich mir ein, hat Gerd Christian ja bei einem Schlagerwettbewerb mit diesem Titel auch gewonnen in der DDR. Und was mich damals so aufgeregt hat, war, dass er seine Interpretation von diesem eigentlichen Lieblingslied in der Armeeuniform der NVA präsentieren musste.
0: Furchtbar, ja.
1: Weil er war eben zu dieser Zeit gerade eingezogen. Und ich denke, da hätte man doch wirklich zeigen können, dass in einer Unterhaltungssendung nicht unbedingt ein Armeesänger ein Liebeslied singen muss.
0: Aber kann man also natürlich heute auch nicht mehr nachvollziehen. Man durfte ja auch als Soldat nicht nach Hause fahren in Zivilsachen. Man musste immer die Uniform tragen, wenn man bei der Armee war. Und das war so ein typisches Zeichen dann.
1: Aber ich denke, du hast den Titel gut ausgewählt. Sag ihr auch von
0: Gerd Christian.

0: Ja, liebe Hörerinnen, liebe Hörer, liebe Schlagerfreunde hier vom Planeten Ginseng. Im Gespräch mit Detlef Groth habe ich jetzt den nächsten Titel ausgewählt. Eigentlich sind es zwei. Und zwar sowohl Silly als auch Frank Zander käme da in Frage. Und zwar Ich bin der letzte Kunde. Ich finde das Lied, es ist so, ja, ich sag mal, von beiden Seiten oder von beiden Interpreten grandios gemacht. Auch Zander, wie er das dann, ich sag mal, wieder ins Lächerliche zieht, beide Interpretationen gefallen mir besonders ganz gut.
1: Und welche spielen wir denn hier heute?
0: Ich würde sagen, ich werde eine Mix-Variante hervorzaubern. Und wir hören als erstes natürlich Silly, hier noch mit Tamara Danz und mit ihrer deutschen Rockband, die ja 1978 in Ost-Berlin gegründet wurde. Und danach würde ich sagen, dann den mittlerweile hochbetagten Frank Zander, der immer wieder für eine Überraschung gut war in dieser Situation mit dem Titel Ich bin der letzte Kunde.

0: Oh, wo ist denn die Tür hier?
1: Da hinten!
0: Danke.
2: Also wenn ich jetzt hier auf unsere Liste gucke, die wir hier abarbeiten heute, da kommt jetzt Jenny Petra. Weiße Wolken. Also Jenny Petra sagt mir überhaupt nichts.
3: Ja, Jenny Petra mit ihrem Titel Weiße Wolken, Blaues Meer, die ist 1934 geboren und ist eigentlich eine der ganz großen Schlagerinterpretinnen in der DDR neben Helga Brauer und Bärbel Wachholz gewesen. Und es ist so gewesen, dass sie als erste Schlagersängerin an der Hochschule für Musik Hans Eisler ihre Ausbildung erhalten hat. Und sie brauchte damals noch eine Genehmigung des Zentralkomitees der SED dafür. Also man muss sich mal vorstellen, da hat man sich um die Ausbildung von Schlagerinterpreten gekümmert an einer Musikhochschule, die eigentlich für klassische Musik mal gegründet worden ist. 1963 bekam dann Jenny Petra aber einen Sohn und, man höre und staune, sie beendete ihre Karriere als Schlagersängerin und arbeitete dann aber an der Hochschule, an der sie vormals auch studierte, als Dozentin für Gesang. Also jetzt von mir ausgewählt, für unsere Hörer, die etwas älter sind, Jenny Petra, Weiße Wolken, Blaues Meer.
2: Da bin ich ja jetzt gespannt.

0: Ja, ein Titel von Udo Lindenberg. Wer kennt nicht Udo Lindenberg? Ja, um Nuscheln, mein hier, der immer so ein bisschen. Ja. Ja, ich bin der Udo aus Hamburg. Ne? Und, ja, also Udo Lindenberg, der kommt ja eigentlich gar nicht aus Hamburg. Alle denken, er kommt aus Hamburg. Nein, er kommt aus Gronau. Und ich habe da im vergangenen Jahr ja mal Gronau, das Rock- und Popmuseum, besucht.
1: Ich habe es gehört, war eine schöne Sendung, muss ich ehrlich sagen, die da, du daraus gemacht hast.
0: Da bin ich rumgeführt worden und man hat mir alles erzählt. Und Udo Lindenberg ist ein Gronauer Kind, ja. Und die sind natürlich ganz stolz da auf Udo Lindenberg, nicht? Ganz klar. Und ja, Udo Lindenberg hat so viele Titel geschrieben, wo er auch einfach dazu steht und einfach sagt, das singe ich jetzt, weil ich das möchte und weil ich das rüberbringen möchte. Und einer davon zum Beispiel ist auch Horizont. Also Horizont ist für mich einer seiner besten Titel.
1: Das Tolle ist, dass Udo Lindenberg ja nicht nur Musiker ist, sondern auch Maler. Und mittlerweile hängen von ihm Bilder, unter anderem im Haus der Geschichte in Bonn. Und auch im Bundeskanzleramt und im Bundesministerium der Finanzen sind zwei von ihm erstellte Bilder zu sehen. Und dann gibt es noch was ganz Besonderes. Es gibt auch eine Sondermarke als Briefmarke von ihm. Das muss man sich mal vorstellen. Udo Lindenberg, ja, den kann man von hinten anlecken.
0: Es ist ja schon ein Typ. Also ich mag ihn, ja. Manche sagen immer so ein Nuschelkopf, aber ich persönlich mag ihn sehr. Und ich war mal in diesem Hotel Atlantik, weil wir dort zu einem Musical waren. Und da sind wir dann da hoch mit dem Fahrstuhl. Und also die sind ja da alle sehr schweigsam in diesem Hotel, in dem Kempinski Hotel. Die sagen ja nicht, wo er wohnt. Aber wir denken, wir haben die Etage gefunden. Das war ganz oben. Und er hat dann auch eine Klingel da, steht natürlich kein Name dran. Also er wohnt ja in diesem Hotel Kempinski mit Blick auf die Alster. Also schon ganz schön. Aber ich meine, wie verrückt ist das dann? Man wohnt in einem Hotel, ja, also.
1: Deshalb jetzt, er kann da schauen bis zum Horizont. Von ihm der gleichnamige Titel von Udo Lindenberg.

0: Detlef, ich habe jetzt eine Ergänzung zu einer Klamauk- oder Comedy-Band. Wir haben in unserer vorigen Sendung die erste allgemeine Verunsicherung gehabt. Und natürlich gibt es auch in der DDR ein Pangdang dazu. Und das ist das Schauorchester Ungelenk. Und wenn ich die Leute auf der Bühne sehe, das ist genauso ein quirliges Völkchen, ja, musikalisch mit wunderbaren Akzenten. Die machen eine wunderbare Show, verkleiden sich wie verrückt. Und sie haben für meine Begriffe viel zu wenig Marktrelevanz erreicht. Der Titel, den ich ausgewählt habe, ist Auf nach Mallorca. Ich denke, ein Klassiker, ich sag mal, dieses Ensembles, was sie uns interpretieren. Und ich freue mich, dass unsere Hörer das jetzt auch genießen können.
1: Schauorchester Ungelenk, der Name alleine ist ja schon witzig.

0: Der Mann, der hat Musikgeschichte geschrieben. Ein Österreicher, der weltweit bekannt wurde. Udo Jürgens. Seine bekanntesten Titel sind natürlich Ich war noch niemals in New York, Ein ehrenwertes Haus, Griechischer Wein. Also Udo Jürgens, ein fantastischer Pianist. Also wenn der am Klavier saß und die Tasten da anschlug, das war schon Gänsehaut pur. Das machte er sehr, sehr gut.
1: Also insofern bin ich dir sehr dankbar, dass du Ich war noch niemals in New York eben hier in unser Programm auch aufgenommen hast.
0: Es gibt übrigens eine Show, die nennt sich Der Mann mit dem Fagott, die Udo Jürgens Story. Erzählt von Gabriele Benisch und gesungen von Alex Parker. Und dieser Alex Parker, das ist genauso ein fantastischer Pianist, der dort oben auf der Bühne, Sie denken, also wenn man die Augen zumacht, dann ist dort oben Udo Jürgens. Also da müssen Sie mal schauen, dass Sie mal Karten bekommen. Auf jeden Fall, Sie denken, Sie waren bei Udo Jürgens.
1: Und deshalb jetzt nochmal, Ich war noch niemals in New York von Udo Jürgens.

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0: Detlef, ich habe eine Frage an dich. Ich habe die Interpretin Mireille Mathieu ausgewählt. Und was meinst du wohl, wo sie in Deutschland zuerst gewesen ist?
1: Wo sie in Deutschland zuerst gewesen ist? Naja, wenn sie aus Frankreich gekommen ist, dann ist sie irgendwo da. Nein? Wo?
0: Haha. Mireille Mathieu war als erstes mit ihrem deutschen Start in der Deutschen Demokratischen Republik. Und zwar hat das 1966 angefangen und erst 1967 ist man auf den Spatz von Avignon in der Bundesrepublik aufmerksam geworden. Das Tolle war, dass sie, sagen wir, ganz viele Titel komponiert bekommen hat von Michael Kunze. Und Michael Kunze war damals der Ehemann oder der Freund von Katja Epstein. Und da Mireille Mathieu überhaupt kein Deutsch kannte, hat Katja Epstein Demo-Version eingesungen und Mireille Mathieu hat phonetisch davon gelernt und das dann umgesetzt. Man muss sich das mal vorstellen, in der heutigen Zeit, eigentlich gibt es ja Lautschriften und man kann auch vieles elektronisch erzeugen, unvorstellbar, aber dass sich Katja Epstein sozusagen auch diese Hits aus der Hand nehmen lassen hat und dann sozusagen den von mir avisierten Titel Acropolis Adieu vorher schon mal gesungen hat und dann hat sie das aber nicht veröffentlicht, sondern das hat Mireille Mathieu gemacht. Wobei ich sagen muss, Michael Kunze hat ja für hunderte von Interpreten geschrieben. Insofern war das ein Produkt.
1: Großartige Sängerin, tolle Titel, Mireille Mathieu.
0: Und zwar Acropolis Adieu.

0: Ja, leider unser letzter Titel, den wir heute in unserem Schlagerplaneten Ginseng hier hören werden. Und das ist Juliane Werding, die ihn interpretiert. Und Detlef, es sind die Stimmen im Wind, die ich mir ausgesucht habe. Ein Lied der deutschen Pop- und Schlagersängerin aus dem Jahre 1986, also ganz, ganz lange her. Steinhauer hat es komponiert und wieder Michael Kunze hat es getextet und produziert. Und dieser Titel, der ist in die deutschen Jingle-Charts eingestiegen, 86, und hat sich dann also über 17 Wochen lang in den Top 100 gehalten und erreichte dann auch sogar Rang 8.
1: Einer meiner Lieblingstitel, die ich auf dem Keyboard übrigens spiele, Stimmen im Wind. Sehr, sehr musikalisch, sehr schöne Harmonien da drin. Toller Titel.
0: Leider, muss ich sagen, ist ja Juliane Werding dann irgendwann aus dem Beruf ausgestiegen. Und ich glaube, sie ist als Physiotherapeutin tätig.
1: Aber stell dir mal vor, du bist in der Physiotherapie bei ihr in Behandlung und es läuft Stimmen im Wind und sie massiert dir den Rücken. Juliane Werding, Stimmen im Wind. Und die Stimmen, die Sie hier heute gehört haben, das war einmal Dietmar Micklich und am anderen Mikrofon Detlef Groth. Vielen Dank für Ihre Aufmerksamkeit.

0: Ja, lieber Detlef, ich bin jetzt, ich sag mal, etwas ratlos. Wir hätten noch, ich sag mal, ganz viel plaudern können, aber unsere Sendezeit läuft leider ab. Und ich denke, diese Sendung des Schlagerplaneten Ginsing hier mit dir, die war für mich sehr interessant zu hören, wie deine Einschätzung ist zu Interpreten, zu Titeln und natürlich auch zu persönlich Erlebtem. Aber ich muss leider sagen, die Sendezeit ist um und wir müssen uns von unseren Hörerinnen und Hörern hier bei Radio Ginsing auch verabschieden. Ich danke dir also nochmal, bedanke mich, dass du hier bei uns im Studio warst. Erstmal dir recht, recht herzlichen Dank.
1: Ja, ich danke dir auch, lieber Dietmar. Und ich danke dir ganz besonders für deine Recherchen zu den einzelnen Sängern. Da habe ich jetzt nicht so viel Hintergrundwissen gehabt, aber ich habe heute auch viel dazugelernt. Vielen Dank, Dietmar.

0: 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Es ist 4 Uhr.
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2: Das war wie immer der Startschuss in unsere Sendung Sternenstunde. Diesmal die Ausgabe vom Mai des Jahres 2026. Am Mikrofon wie immer Matthias Loke und ich begrüße euch und Sie ganz herzlich zu dem Magazin für Raumfahrt und Astronomie hier auf Radio Ginseng. Ja, was haben wir denn heute so im Programm? Also wir werden uns mit Studenten beschäftigen, die sich ihrerseits der Raumfahrt zugewandt haben. Wir werden die Nachrichten haben, die immer wieder Rainer Schmidt aussucht und dann auch vorträgt. Und wir werden uns mit einem neuen Institut befassen, mit dem Deutschen Zentrum für Astrophysik, was in Görlitz angesiedelt ist und sich jetzt noch in der Aufbauphase befindet. Und wir werden die Frage klären, was dieses Institut, dieses Zentrum eigentlich machen soll, beziehungsweise was das mit dem Lausitzer Granit auch zu tun hat. Das wird das Programm in den kommenden 60 Minuten sein und wir starten hier mit Musik und dann gleich mit dem Gespräch zum Deutschen Zentrum für Astrophysik. Musik.

0: Ja, liebe Hörer und Hörer, hier in der Sternenstunde stellen wir auch Institutionen vor und heute das neue Deutsche Zentrum für Astrophysik. Das befindet sich in einer Aufbauphase und wird in Görlitz aufgebaut. Und umso mehr freue ich mich, dass der wissenschaftliche Geschäftsführer, Herr Professor Hasinger, uns zur Verfügung steht und erklären wird, was das DZA, also das Deutsche Zentrum für Astrophysik, einmal sein wird. Guten Tag, Herr Professor Hasinger.
1: Guten Tag, Herr Lucke. Freut mich, dass ich hier Ihnen zur Seite stehen kann.
0: Ja, das freut mich auch. Wie gesagt, das Deutsche Zentrum für Astrophysik ist im Aufbau und wird in Görlitz entstehen. Ein völlig neues Institut, das es in Deutschland so noch nicht gibt und einmal 1.000 Mitarbeiter haben soll. Nun hat Astrophysik ja viele Aspekte. Herr Professor, was genau wollen Sie und Ihr Team eigentlich erforschen?
1: Ja, das Deutsche Zentrum für Astrophysik ist ja entstanden aus diesem Wettbewerb zum Wiederaufbau der Kohleregion sozusagen nach dem Ausstieg aus der Braunkohleverstromung und hat deswegen natürlich auch eine wichtige Aufgabe, den Strukturwandel zu befördern. Und wir machen das einerseits natürlich dadurch, dass wir mit unserer Astrophysik einen internationalen Leuchtturm bilden, wo wir fantastische Wissenschaft machen am Himmel. Aber gleichzeitig brauchen die Astronomen auch schon immer eigene Technologien, die also die Gesellschaft als Ganzes vorwärts bringt. Also wenn Sie zum Beispiel eine Gleitsichtbrille haben oder wenn Sie auf Ihrem Handy das Wi-Fi einschalten oder wenn Sie ein Ceran-Kochfeld zu Hause haben, das sind alles Dinge, die aus der Astrophysik ursprünglich kamen. Und wir wollen quasi die nächste Generation von Technologien entwickeln. Und eine der Königsdisziplinen ist die Datenwissenschaften, die Digitalisierung. Weil die Gesellschaft als Ganze steht vor immensen Herausforderungen, diese riesen Datenmengen der Zukunft zu bewältigen. Und da sind die Teleskope, an denen wir jetzt schon beteiligt sind, sozusagen so eine Art Pfadfinder für gigantische Datenmengen.
0: Was unterscheidet denn das Deutsche Zentrum für Astrophysik zum Beispiel vom Astrophysikalischen Institut Potsdam, an dem Sie ja auch schon etliche Jahre tätig waren?
1: Genau, ich habe da nach der Wende die Ehre gehabt, das Institut sozusagen im westlichen Format, ins westliche Format überzuführen oder ins internationale Geschäft. Und ich kam gerade heute aus Potsdam und ich sehe, wie gut dieses Institut sozusagen sich macht, wie das toll eingebunden ist in die internationale Gesellschaft. Die Astrophysik ist in Deutschland insgesamt sehr gut aufgestellt, weil es gibt ja vor allem auch noch die Max-Planck-Institute, zum Beispiel in München, in Heidelberg, in Bonn, in Hannover. Und deswegen ist das Deutsche Zentrum für Astrophysik etwas, was sozusagen eine Art nationale Vertretung der Astronomie ins Ausland auch macht. Die nächste Generation von großen Geräten, zum Beispiel die großen Radioteleskope oder auch das Einstein-Teleskop, sind so groß, dass ein einzelnes Institut wie das AIP oder wie die Max-Planck-Institute das nicht mehr stemmen können. Und deswegen war in der astronomischen Community schon seit 20 Jahren der große Wunsch da, so ein nationales Zentrum zu gründen. Und durch diese Kohle-Strukturfördermittel hat sich jetzt plötzlich eine wunderbare Gelegenheit dazu ergeben.
0: Sie hatten schon erwähnt, dass das Deutsche Zentrum für Astrophysik durch Mittel aus dem Strukturwandelfonds für Braunkohlegebiete finanziert wurde. Mit wie viel Geld dürfen Sie denn arbeiten?
1: Wir rechnen bis zum Jahr 2038, bis der Kohleausstieg vollendet ist, mit ungefähr 1,25 Milliarden Euro. Davon sollen 1,1 Milliarden vom Bund kommen und 10% zusätzlich noch vom Freistaat Sachsen. Und das ist schon eine gigantische Summe, wenn man sich das so anschaut. So einen großen Auftrag gibt es sehr selten. Das ist eine einmalige Chance im Leben. Aber es ist dann trotzdem nicht zu viel, wenn man dann denkt, wir müssen 1.000 Leute anstellen. Wir müssen einen großen Campus aufbauen. Und wir müssen auch Erstausstattung, große Grundlagenforschungsprojekte stemmen. Zum Beispiel eben das sogenannte Low Seismic Lab oder auch unsere Beiträge zum Einstein-Teleskop und zum Radioteleskop in Südafrika.
0: Nun hatten Sie schon das Jahr 2038 genannt. Das ist ja ein sehr langer Zeitraum. Welchen Zeitplan haben Sie denn und wann wird es denn tatsächlich Forschungsergebnisse aus dem DZA geben?
1: Also die ersten 3 Jahre waren ja quasi so eine Aufbauphase, die komplett vom Bundesforschungsministerium damals finanziert wurde, wo das Projekt sozusagen erstmal gehen lernen musste. Seit Anfang dieses Jahres sind wir als eigenständige gemeinnützige GmbH gegründet und ich bin jetzt wirklich formal Geschäftsführer dieser GmbH. Aber erst ab nächstes Jahr werden wir eine kontinuierliche Finanzierung bekommen. Also wir hängen im Moment immer noch an diesem Projektförderungsgeschehen dran. Wir haben inzwischen in den ersten 2 Jahren ungefähr 110 Mitarbeiter gewonnen. Und wir müssen in den nächsten Jahren jedes Jahr nochmal ungefähr 50 Mitarbeiter dazu einstellen. Und diese Mitarbeiter müssen natürlich auch irgendwo sitzen, arbeiten. Und bis wir unseren Campus fertig gebaut haben, wird es sicher bis 2032 etwa dauern. Und wir gehen also davon aus, im Moment sind wir in Interimsgebäuden in der Post im Zentrum von Görlitz oder in dem ehemaligen Waggonbaugelände. Und wir gehen davon aus, dass wir jetzt jedes Jahr nochmal eine Etage sozusagen dazu mieten müssen, irgendwo in Görlitz, um diese Leute alle unterzubringen.
0: Als alter Görlitzer würde ich sagen, es gibt ja noch in Görlitz ein Kaufhaus, das man auch noch mieten könnte, aber das wäre wahrscheinlich nicht geeignet.
1: Nein, das Kaufhaus ist leider nicht geeignet. Es gibt aber jetzt gute Chancen, dass das Kaufhaus wieder als Kaufhaus etabliert wird. Das würde uns auch freuen, weil mit diesen vielen jungen Leuten, die kommen, kommen natürlich auch Ansprüche und Wünsche, und sowas wie ein Kaufhaus wäre sicher was ganz was Tolles.
0: Nochmal zu den Mitarbeitern. Sie hatten ja gesagt, Sie müssen jedes Jahr mindestens 50 einstellen. Wo kommen die denn her? Das Einzugsgebiet Görlitz wird ja nicht reichen.
1: Genau, also von den bisschen mehr als 100 Leuten sind im Moment ein Viertel in Görlitz geboren, ein Viertel in Sachsen geboren, ein Viertel in Deutschland geboren und der Rest vom Rest der Welt. Also wir haben ein sehr breites, buntes Spektrum von sowohl Nationalitäten, aber was uns auch freut, ist, wir sind fast geschlechterneutral. Also wir haben fast genauso viel weibliche wie männliche Mitarbeiterinnen. Und deswegen, das ist halt die Einstellung von hoch präzisen von hoch guten Fachkräften ist eins der größten Herausforderungen, die wir haben im Moment.
0: Wenn ich das richtig verstanden habe, hat ja auch ein bisschen einen Ausschlag für diese oberlausitzische Region gegeben, dass es dort eine sehr gute Gesteinsformation sozusagen gibt, den Lausitzer Granit. Was hat der Granit mit Ihrer Forschung zu tun?
1: Granit in der Lausitz ist jetzt natürlich schon seit Jahrhunderten bekannt. Wenn Sie durch Görlitz laufen, die ganzen Gehsteigplatten sind aus Lausitzer Granit, die ganzen Treppenhäuser in den Innenstadtwohnungen sind aus dem Granit. Also Granit ist sozusagen schon immer berühmt gewesen. Was wir aber festgestellt haben, ist, dass es in dem Gebiet, in diesem sorbischen Dreieck zwischen Kamenz-Bautzen und Hoyerswerda, ein ganz besonderes Stück Granit gibt, was nämlich auf ungefähr 20 Kilometer ungebrochen ist und sich damit besonders gut eignet, praktisch hochempfindliche Messgeräte da reinzubauen. Wir reden ja zum Beispiel von dem Einstein-Teleskop, was dann vielleicht 15 Kilometer Kantenlänge haben soll. Oder wir reden von dem Low Seismic Lab, was auch in 200 Meter Tiefe eingebaut werden soll. Und da eignet sich eben dieser Granitstock ganz besonders. Und das ist tatsächlich europaweit eine einzigartige Formation.
0: Müssen Sie dann viel bohren, also viel Bergbauarbeit eigentlich betreiben, oder ist das verhältnismäßig gering, der Aufwand?
1: Nee, eigentlich nicht. Also Sie wissen doch ganz am Anfang, als wir noch von 100 Vorschlägen dann reduziert wurden auf 6, die dann in die zweite Stufe in den Wettbewerb gegangen sind, da hat jedes Team hat 500.000 Euro bekommen, um seinen Vorschlag sozusagen professionell aufzuarbeiten. Und wir haben das ganze Geld genommen und haben es in ein Tiefenbohrloch gesteckt. Also wir haben wir waren die Ersten, die im Lausitzer Granit wirklich in die Tiefe gebohrt haben. Und wir haben inzwischen schon 7 Bohrlöcher insgesamt abgeteuft und wir haben dort hochempfindliche Messgeräte drin. Wir hören also alles, was da in der Gegend passiert, ob das jetzt die Osterreiter sind oder ob das die Erdbeben sind, die sich doch zufällig irgendwann mal nach Brandenburg oder nach Leipzig verirren. Tatsächlich ist es uns gelungen, schon in der Aufbauphase eben tatsächlich auch zu bohren und Bauarbeiten durchzubekommen. Das war auch eins der Gründe, dass uns mehr oder weniger dieses hochkomplizierte Gebilde auch, dass uns die Verantwortung darüber gegeben wurde.
0: Nun ist Görlitz ja die östlichste Stadt Deutschlands und manchmal scheint es auch ein wenig abgeklemmt vom übrigen Bundesgebiet. Was fehlt Ihnen denn in Görlitz? Sie sind ja auch neu in der Stadt.
1: Ja, seit 3 Jahren sind wir in die Stadt gekommen und ich muss sagen, das war schon ein ziemlicher Kulturschock. Wir sind ja aus Hawaii gekommen und waren dann 5 Jahre in Madrid und sind dann von Madrid direkt nach Görlitz. Und also insbesondere, das ist sehr saisonabhängig. Wenn Sie im Sommer durch die Stadt gehen, ist es fast wie eine italienische Kleinstadt mit Cafés und vielen, vielen Leuten. Aber wenn Sie im November irgendwo nachmittags gehen, dann ist es dunkel und kalt und die Bürgersteige sind hochgeklappt. Also uns fehlen so ein bisschen die Menschen, die wir aus Madrid auch sozusagen gewohnt waren. Aber umgekehrt kann man sagen, dass die Nähe zu Polen auch ganz, ganz besonders ist. Es gibt ja in Görlitz 5000 polnische Einwohner. Und die haben im Mittel mehr, also sie sind jünger, haben mehr Kinder. Das heißt also, wenn sie in die Grundschulen schauen, dann ist das Verhältnis von polnischen Kindern zu Deutschen relativ hoch. Und damit ergibt sich automatisch so eine Zweisprachigkeit. Also die gibt viele Kinder, auch Deutsche, die dann Polnisch lernen. Und diese europäische Gedanke, dass man eine europäische Stadt hat, die über in zwei Ländern über eine Grenze geht, ist etwas ganz Besonderes. Und wir arbeiten natürlich auch mit Polen und Tschechien zusammen und jetzt auch sogar mit der Ukraine, um einfach diesen ganzen Raum nach Osten zu erweitern.
0: Ja, Herr Professor Hasinger, Sie sind ja jetzt selbst schon im eigentlichen Rentenalter. Was hat Sie denn bewogen, diese Arbeit zu machen? Die wird ja nicht in 2 oder 3 Jahren abgeschlossen sein, wie wir gerade festgestellt haben.
1: Nein, das ist richtig. Also ich war ja eigentlich schon zum Ende meiner Direktorenschaft bei der Europäischen Raumfahrtagentur. Ich war ja Wissenschaftsdirektor der ESA in Madrid. Und da war ich am Ende praktisch schon jenseits des Pensionsalters. Aber diese Chance, etwas komplett Neues auf der grünen Wiese zu machen mit diesen fantastischen Sicherheiten durch die Finanzierung, durch die Forschungsmittel, durch den Strukturwandel, das ist etwas, was man nur einmal im Leben bekommt. Und es gibt auch nur ganz wenige Leute, die das können und anpacken können. Und meine Kollegen haben mir halt quasi den Arm umgedreht und haben gesagt, du musst es machen. Wenn wir das nicht machen würden, würden wir uns hinterher wirklich total in den Hintern beißen. Und es hat eben geklappt. Das ist das Schöne.
0: Ich habe gelesen in Ihrer Biografie, Sie haben früher selbst mal Bassgitarre in einer Band gespielt namens Safran. Es gab sogar später eine CD, Blue in Ashes. Holen Sie ab und zu noch die Gitarre aus dem Schrank oder ist die Rockerzeit vorbei?
1: Nein, tatsächlich habe ich das immer auch wieder versucht, sozusagen ein bisschen die Musik auch in meine Arbeit reinzubringen. Zum Beispiel während der Corona-Zeit in der ESA in Madrid haben wir dann remote sozusagen Musik gemacht, haben Stücke aufgenommen und haben die dann mit den Leuten so ein bisschen gefeiert. Und hier war es auch so, wir haben ja eine sehr intensive Kommunikationsstruktur mit der Bevölkerung, vor allem dort im sorbischen Gebiet, weil wir denen natürlich keine Ängste machen wollen. Wir wollen sie vollkommen informieren und machen deswegen jedes Jahr so eine Informationsveranstaltung bei Bratwurst und Fassbrause. Und da hatte ich dann beim ersten Mal gesagt, also falls wir gewählt werden und falls wir dann hier sozusagen herkommen, dann würden wir diese Veranstaltung jedes Mal machen. Und ich habe dann war dann so ein bisschen unvorsichtig und habe gesagt, beim nächsten Mal bringe ich meine Gitarre mit. Und dann habe ich tatsächlich ein Jahr später so ein kleines Konzert dort in Ralbitz-Rosenthal veranstaltet und habe dort also meine ganze Lebenslinie von Oberammergau über München, über Potsdam, zurück nach München, dann nach Hawaii, dann nach Madrid musikalisch verarbeitet und habe sozusagen aus jeder meiner Stationen ein Stück gesungen. Und das fanden die auch ganz toll, aber haben gesagt, jetzt fehlt noch, dass sie Sorbisch singen. Dann müssen sie nächstes Mal auch Sorbisch singen. Ja, und dann hat mich der sorbische Männerchor Ralbitz-Rosenthal eingeladen. Und jetzt bei jeder dieser Veranstaltungen singe ich sozusagen mit denen 1 oder 2 Lieder auch auf Sorbisch. Also die Musik verlässt uns dort nicht. Das ist sehr schön.
0: Eigentlich hatten wir über das Deutsche Zentrum für Astrophysik gesprochen, das in Görlitz entstehen wird. Görlitz ist natürlich nicht Madrid, hat aber trotzdem meiner Meinung nach die schönste Altstadt Deutschlands. Und wir sprachen mit Professor Günter Hasinger über dieses Zentrum, das Deutsche Zentrum für Astrophysik. Und Herr Hasinger, vielen Dank für das Gespräch und viel Erfolg auch in der Arbeit und auch mit dem Lausitzer Granit natürlich.
1: Vielen herzlichen Dank auch und einen schönen Nachmittag.

Ja, wir hatten ja im Gespräch über das Deutsche Zentrum für Astrophysik mit Herrn Professor Günther Hasinger darüber gesprochen, dass er früher in einer Band gespielt hat, Safran, die dann auch eine CD herausbrachte, Blue in Ashes. Und dieser Titel jetzt läuft, stammt von dieser LP.

0: liebe Hörerinnen und Hörer, es gibt in der Raumfahrt viele, viele Wissenschaftler, die an tollen Projekten arbeiten, natürlich auch an der Mondlandung, an dem Besuch des Mars und etlichen Dingen. Es gibt aber auch in der Forschungslandschaft viele Studenten, die sich mit Raumfahrt befassen und auch viele studentische Vereinigungen, die genau die Raumfahrt zum Ziel haben, dort was Neues zu entwickeln, Neues zu kreieren. Und auch in Berlin gibt es einen solchen Raumfahrtverein, der nennt sich BEAS. Und ich habe die Gelegenheit, hier mit einem Vertreter dieser Vereinigung zu sprechen. Das ist Felix Schötzer. Guten Tag, Herr Schötzer.
1: Ja, schönen guten Tag.
0: Sagen Sie mal, was ist eigentlich BEAS? Das klingt jetzt eher nach Berliner Bär als nach Raumfahrt. Was ist das und was machen Sie da?
1: Genau, BEAS ist ein studentischer Raumfahrtverein, der sich an der Technischen Universität Berlin gegründet hat und eng mit dieser zusammenarbeitet. Und wir ermöglichen Studierenden, nicht nur der TU, sondern auch allen interessierten Studenten, freiwillig ehrenamtlich an Raumfahrtprojekten mitzuarbeiten und damit relativ früh im Studium schon Raumfahrterfahrungen, praktische Erfahrungen zu sammeln.
0: Dann stelle ich mir vor, dass das ja, da es um Raumfahrt geht, immer nicht ganz billig ist. Kommt das dann von der Hochschule, das Geld, oder woher bekommen Sie auch Geld für Ihre Sachen, die Sie dann sicherlich entwickeln? Also Sie forschen da etwas, bauen dann vielleicht auch etwas. Wo kommt das Geld her?
1: Das ist tatsächlich eine gute Frage, wo das Geld herkommt. Und wir müssen leider sehr günstig arbeiten dafür, dass wir eigentlich Raumfahrtdinge tun wollen. Es ist so, dass bei uns die Projekte eigenständig nach Geld suchen müssen bei verschiedenen Anbietern. Wir haben verschiedene Sponsoren akquiriert, die uns da helfen. Die Universität unterstützt uns auch ein bisschen, soweit wie sie kann, aber das ist leider finanziell gerade etwas beschränkt. Ansonsten, gleich den Disclaimer ein bisschen vorweg, wir machen Sachen für die Raumfahrt, aber nicht alles ist so fancy, wie es für die Raumfahrt klingt. Also wir können auch mit sehr günstigen Bauteilen streckenweise sehr weit kommen, was für uns ein großer Vorteil ist.
0: Gut, dann reden wir doch mal über Ihr Projekt. Was wollen Sie entwickeln? Was bauen Sie gerade? Was machen Sie?
1: Mein Projekt nennt sich Maggie, also tatsächlich auch in Anlehnung an Maggie Simpson. Wir bauen oder wollen testen einen kleinen Roboterarm, der mithilfe von sogenannten Gecko-Materialien langfristig Weltraumschrott im Weltall beseitigen kann. Da habe ich jetzt schon wieder viele Sachen vorweg gesagt, die ich noch etwas genauer erklären muss. Ganz kurz das Problem vielleicht vorweg, Weltraumschrott. Im niederen Erdorbit, also circa 400 Kilometer über uns, schwebt aktuell sehr viel Schrott herum, den niemand mehr braucht und der unsere aktuelle Satelliteninfrastruktur bedroht, also Kommunikationssatelliten, GPS, Navigation, wie auch immer. Und dieser Weltraumschrott muss irgendwie beseitigt werden. Und ein Ansatz davon ist, dass man mit einem kleinen Roboterarm, den wir jetzt testen wollen, an diese Satelliten heranfliegt und mit denen interagiert. Und dann kann man sie entweder nehmen und zurück in die Erde schmeißen, dort verglühen sie dann, oder man schafft es tatsächlich, diese ausgedehnten Satelliten, diesen Schrott zu reparieren und weiterzuverwenden. Und dieser Roboterarm, der wird nicht direkt von unserem Projekt entwickelt, aber von dem Fachgebiet Raumfahrttechnik bei uns an der Uni, mit dem wir sehr eng zusammenarbeiten, ist sehr klein und das macht ihn sehr besonders. Und mit sehr klein meine ich, der besteht aus vielen verschiedenen aneinander gesteckten Gelenken, wobei jedes Gelenk knapp 3 bis 4 Zentimeter lang ist. Und der kann sich dann zusammenfalten und aufwickeln und dadurch auch in einem sehr kleinen Bauraum verstaut werden, was in der Raumfahrt immer noch sehr wichtig ist, damit, dass man auf Raketen, die man ins All schicken will, auch nur einen beschränkten Platz hat. Genau, dafür wird der gebraucht. Und wir sind jetzt quasi das erste Experiment, was diesen Roboterarm an sich testen kann. Und dafür brauchen wir Schwerelosigkeit, weil der Roboterarm durch seine Größe auch so schwach ist, dass er sich nicht selber halten kann. Also die Motoren sind nicht dafür ausgelegt, auf der Erde zu funktionieren, sondern erst im Weltall.
0: Also Sie bauen auf der Erde etwas zusammen, was dann wirklich nur im Weltall funktionieren kann. Und deswegen müssen Sie auch mal in die Höhe kommen. Wie kommen Sie da hoch?
1: Wir mit dem Maggie-Projekt nehmen an dem sogenannten Rexus-Bexus-Programm teil. Das ist eine Zusammenarbeit des DLRs und der schwedischen Raumfahrtbehörde. Und die stellen eine Höhenforschungsrakete zur Verfügung, die auf knapp 80 bis 90 Kilometer Höhe fliegt und durch ihre Flugbahn bis zu 2 Minuten Schwerelosigkeit zur Verfügung stellen kann. Auf dieses Programm haben wir uns beworben, wurden glücklicherweise angenommen und können eben jetzt dieses Experiment für diese Rakete entwickeln und dürfen dann nächstes Jahr im März auf dieser starten und dort diesen Roboterarm testen.
0: Das heißt, Sie haben wirklich 2 Minuten Zeit, dann um den Roboterarm zu testen.
1: Genau, also es sind dann auch nicht mehr als diese 2 Minuten leider und der fällt danach dann auch wieder zur Erde runter. Also er bleibt nicht im Weltall, sondern kommt dann wieder. Aber diese 2 Minuten reichen für uns völlig, weil unsere Hauptaufgabe an sich ist, zu zeigen, dass dieser Arm überhaupt funktioniert. Das heißt, wenn er sich einmal bewegen kann, ein, zwei Bewegungen ausführen kann, die wir ihm vorgeben, sind wir mit dem Missionsziel schon soweit zufrieden.
0: Ich staune jetzt ein bisschen, aber das ist ja in der Raumfahrt so, dass auch kleine Erfolge dann Bausteine für größere Sachen sind, weil wir haben jetzt gesagt, Sie brauchen 2 Minuten und Sie machen ein paar Bewegungen und dann haben Sie schon Ihr Ziel erreicht.
1: Genau, das ist in der Raumfahrt tatsächlich üblich. Es wird auch sehr viel an Zwischenschritten getestet. Also wir sind auch nur ein Zwischenschritt auf einem längeren Weg dieser Gesamtentwicklung. Das ganz große Ziel wäre es, einen Satelliten zu bauen, der dann einen längeren Arm von diesem Roboterarm auf sich trägt und dann ins Weltall fliegt. Und unser Zwischenschritt ist jetzt zu zeigen, eben er funktioniert und das reicht, denn unseren Unterstützern am Raumfahrtfachgebiet, um zu sagen, okay, wir sind damit zufrieden, wir können den nächsten Schritt gehen, wir können den auf einem Satelliten aufbauen und dann richtig im Weltall testen.
0: Wie stellen Sie denn fest, dass der Roboterarm richtig funktioniert hat? Haben Sie eine Kamera daneben oder speichert ihr die Daten und Sie kriegen dann, wenn das Teil von der Rakete wieder runterkommt, kriegen Sie Ihren Roboterarm mit Daten zurück?
1: Genau, wir haben sowohl Kameras drauf als auch verschiedene Sensoren, die messen, dass sich der Roboterarm bewegt. Also Kameras werden wir mehrere eingebaut haben im Experiment, um auch aus verschiedenen Winkeln zu gucken, wie er sich bewegt, um dann womöglich auch die Bewegungsbahn nachzuberechnen und zu schauen, ob das so ist, wie wir es ihm auch gesagt haben, also wie genau sich er bewegen kann. Und es sind Beschleunigungssensoren an den einzelnen Gelenken des Roboterarms angebaut, über die wir auch erkennen können, welche Bahn der Roboterarm sich bewegt hat. Und das Schöne ist bei dieser Rakete, wir haben während des Flugs auch einen Downlink. Das heißt, wir können, während wir unten in der Bodenzentrale des Programms sitzen, können wir direkt nachverfolgen, funktioniert das Experiment. Wir müssen nicht darauf warten, bis die Rakete wieder gelandet ist, sondern wir sehen live, was passiert.
0: Nochmal zur Erinnerung, das Experiment findet dann im Frühjahr kommenden Jahres seinen krönenden Abschluss, wenn die Höhenrakete steigt. Sind Sie zum Start mit eingeladen oder verfolgen Sie das über einen Weblink oder über eine sonstige Kameraverbindung?
1: Also ich bin zum Start eingeladen nächstes Jahr im März, wahrscheinlich in der zweiten Märzwoche. Wir nehmen auch aus unserem Team möglichst viele Studierende mit, die sich das auch vor Ort angucken können. Es hängt ein bisschen darauf an, wie viel Geld wir bis dahin kriegen können, dass alle zu dem Startplatz reisen können. Im Startplatz reden wir von Kiruna in Nordschweden, knapp 400 Kilometer nördlich vom Polarkreis. Ansonsten versuchen wir bis dahin auch einen Livestream zur Verfügung zu stellen, den wir dann teilen können, für alle Interessierten über den Bärsverein, sodass alle, die nicht direkt vor Ort sind, trotzdem live dabei sein können.
0: Jetzt noch ein Wort zu Ihnen persönlich. Sie sind ja Maschinenbaustudent an der TU Berlin. Also ist Ihr Ziel dann in der beruflichen Weiterentwicklung auch die Raumfahrt oder was wollen Sie dann tun?
1: Genau, Maschinenbaustudent bin ich gerade auch gegen Ende. Und mein Ziel ist schon, in die Luft- und Raumfahrt zu gehen. Darauf schließe ich jetzt im Master an der TU Berlin noch den Masterstudiengang Luft- und Raumfahrttechnik an und habe in diesem Studiengang aber noch Zeit, mich zu vertiefen in verschiedene Richtungen. Die Raumfahrt ist auch sehr breit gefächert, sodass ich mich da noch entscheiden kann, ob ich sage, ich bleibe eher in dieser Experimentierrichtung, wie jetzt mit dem Experiment Maggie, oder ob ich sage, ich gehe eher in die Robotik, die noch anders aufgefächert ist, oder in Raketen, Raketenantriebe. Das findet sich noch, aber die Raumfahrt ist aktuell das Ziel.
0: Ja, und die Raumfahrt ist zumindest eine Branche, die weiter wachsen wird, in jedem Falle weiter wachsen wird und in die derzeit auch viel Geld gesteckt wird. Also insofern sind die Perspektiven ja durchaus günstig.
1: Da haben Sie völlig recht. Also ich glaube, ich habe dort einen guten Zeitpunkt erreicht, da einzusteigen.
0: Herr Schötzer, wenn jemand mit Ihnen in Kontakt treten will, sei es als Student oder als Förderer oder einfach nur als Ideengeber, wie kann man Sie erreichen?
1: Genau, am besten, Sie kommen einfach direkt zu unseren Meetings vorbei. Die finden jeden Dienstag 18 Uhr bei uns in der Universität statt, im Institut für Luft- und Raumfahrttechnik im Raum F11. Wir heißen Sie dort herzlich willkommen. Ansonsten lesen Sie sich gerne auf unserer Website durch, bears-space.de, also bears-space.de. Und dort finden Sie soweit alle interessanten, wichtigen Informationen. Wir versuchen dort die interessierten LeserInnen auf dem Laufenden zu halten und sie mit entsprechender Literatur zu versorgen. Genau. Ansonsten, ganz kurzer Forecast, zeigen wir uns auch gerne auf öffentlichen Veranstaltungen im Raum Berlin. Um die nächsten an der Stelle zu nennen, haben wir die Lange Nacht der Wissenschaften am 6.6., wo man mit uns in Kontakt treten kann, mit uns sprechen kann. Genauso wie in der Woche darauf, direkt vom 10. bis zum 14.6., die internationale Luft- und Raumfahrtausstellung auf dem Gelände des BER.
0: Felix Schötzer, noch Student, demnächst irgendwann in der Raumfahrt tätig, Raketenbauer oder Experimentator für verschiedene Experimente, so wird es ungefähr sein. Demnächst aber fliegt von dem studentischen Verein BERS ein Roboterarm mit einer Höhenforschungsrakete in den Himmel sozusagen, in die Schwerelosigkeit und kann dort für 2 Minuten testen, ob der Arm funktioniert. Herr Schötzer, vielen Dank für das Gespräch.
1: Ich bedanke mich bei Ihnen. Vielen Dank.

0: keine Sendung in der Sternenstunde ohne Nachrichten zur Raumfahrt. Und die hat wie immer zusammengestellt Rainer Schmidt. Rainer, leg los.
1: Russland soll Raumfahrer aus Südafrika ausbilden. Zum ersten Mal in seiner Geschichte will Südafrika einen eigenen Kosmonauten ins All schicken und setzt dabei auf Unterstützung aus Russland. Bis 2027 soll ein südafrikanischer Raumfahrer für einen Orbitalflug bereit sein. Russland und Südafrika wollen dafür ein gemeinsames Programm zur Ausbildung südafrikanischer Kosmonauten aufbauen. Das berichtet die russische Zeitung Izvestia unter Berufung auf die südafrikanische Raumfahrtbehörde SANSA. Russland baut derzeit weitere Raumfahrtpartnerschaften auf. Beim ersten russischen Weltraumforum in Moskau hatte die Regierung bereits vor Vertragsverhandlungen mit Staaten aus der GUS, Asien, Afrika und dem Nahen Osten angekündigt. Erklärtes Ziel ist es, Kosmonauten für bemannte Flüge auszubilden sowie Kommunikations- und Erdfernerkundungssatelliten zu entwickeln. Zuletzt hatte Russland angekündigt, auch Usbekistan bei der Ausbildung eigener Raumfahrer maßgeblich zu unterstützen. ESA Aerospace misslingt weiterer Startversuch. Der zweite Testflug der Rakete Spektrum des deutschen Raumfahrtunternehmens ESA Aerospace ist unmittelbar vor dem Start abgebrochen worden. Etwa 20 Minuten zuvor war ein Boot in der Sicherheitszone rund um die an der norwegischen Küste gelegene Startbasis entdeckt worden. Danach war ein Start im geplanten Zeitfenster nach Angaben des Unternehmens nicht mehr möglich. Die 2018 gegründete ESA Aerospace sitzt in Ottobrunn bei München und zählt zu den deutschen Vorzeigestartups. Es will in diesem Jahr weitere Starts folgen lassen. Der Bau der dritten Spektrum-Rakete ist bereits fortgeschritten. Eigentlich hätte die Rakete bereits im Januar abheben sollen, doch hatte das Unternehmen den Start wegen eines defekten Ventils um 2 Monate verschoben. Die Spektrum soll nach der Serienreife zivile und militärische Satelliten in erdnahe Umlaufbahnen wenige hundert Kilometer über dem Erdboden bringen. Rund 60% der Anfragen kommen mittlerweile aus dem militärischen Bereich. Ziel des Unternehmens ist die Produktion von 40 Raketen pro Jahr. Nach Angaben des Unternehmens ist ESA Aerospace jetzt schon mit Aufträgen über mehrere 100 Millionen Dollar bis zum Jahr 2028 ausgebucht, obwohl die Rakete nicht serienreif ist. Auf der Jagd nach Polarlichtern. Der Satellit SMILE soll untersuchen, wie die Erde auf den Sonnenwind reagiert. Es ist die erste Raumfahrtmission, die Europa und China zu gleichen Teilen tragen. Starten soll sie am 19. Mai. Die Mission liefert erstmals ein vollständiges Gesamtbild davon, wie der Sonnenwind geomagnetische Stürme und Polarlichter auslöst, erklärt Wilfried Raab, leitender Payload-Ingenieur für SMILE im ESA-Direktorat Wissenschaft. Das macht SMILE einzigartig. SMILE soll in einem elliptischen Orbit von 5000 mal 121.000 Kilometern über der Erde operieren und gleichzeitig die Interaktionszone von Sonnenwind und Magnetfeld sowie das nördliche Polarlicht beobachten. Die Wissenschaftler erhoffen sich davon ein tieferes Verständnis des magnetischen Schutzschildes der Erde, eine Verbesserung der Modelle der Magnetosphäre und einen Beitrag zum Schutz von Satelliten, Astronauten und bodengebundener Infrastruktur vor solarer Aktivität. Rheinmetall und OHB bauen deutsches Satellitennetz. Das Bundeskartellamt hat den Weg für eine neue Allianz in der deutschen Rüstungs- und Raumfahrtindustrie freigemacht. Es genehmigte die Gründung eines Gemeinschaftsunternehmens von Rheinmetall Digital und OHB. Damit darf das Konsortium offiziell als Bietergemeinschaft auftreten, um den bisher größten Beschaffungsauftrag der Bundeswehr im Bereich der Satellitenkommunikation zu übernehmen. Im Vorhaben steht die Erweiterung der militärischen Netzinfrastruktur im Weltraum, die für die kommenden Jahrzehnte die digitale Souveränität der deutschen Streitkräfte sicherstellen soll. Das Joint Venture soll als Systemintegrator fungieren. OHB ist dabei für das Weltraum- und Bodensegment zuständig, also den Bau der Satelliten und Bodenstationen. Rheinmetall soll die Endnutzerterminals und die Integration in das Netzwerk der Truppe übernehmen. Hinter der Freigabe steht das Vorhaben Satcom BW Stufe 4. Die aktuelle Version 3 setzt noch auf wenige große Satelliten in einer geostationären Umlaufbahn in 36.000 Kilometern Höhe. Das vierte Level soll einen Umbruch markieren. Das Verteidigungsministerium plant ein Netzwerk aus mindestens 100 Satelliten in einem niedrigen Erdorbit. Dieses System bietet durch die geringe Entfernung zur Erde kürzere Signallaufzeiten sowie mehr Ausfallsicherheit. Mit einem Auftragswert von rund 8 bis 10 Milliarden Euro ist es das Herzstück eines 35 Milliarden Euro schweren Budgets für Weltraumtechnologien bis 2030. Die Entscheidung des Kartellamts schärft den Wettbewerb. Das neue Bündnis tritt in Konkurrenz zum Luft- und Raumfahrtkonzern Airbus, der bisher bei der Satellitenkommunikation der Bundeswehr eine dominierende Rolle einnahm. Rakete New Glenn setzt Satellit

es werden, ähnlich wie Leo von Amazon oder Starlink von SpaceX. In Zukunft will Blue Origin mit seiner Rakete dem Unternehmen SpaceX von Elon Musk Konkurrenz machen, das aktuell die kommerzielle Raumfahrt dominiert. Beide Unternehmen entwickeln Mondlandefähren für die NASA, die damit vor einer geplanten bemannten chinesischen Mission im Jahre 2030 wieder Menschen auf den Mond bringen will. Raketenstart von Chinas SpaceX-Konkurrent gescheitert. In China ist der Start der bislang leistungsstärksten privat entwickelten Trägerrakete des Landes gescheitert. Das berichteten staatliche Medien in einer knappen Mitteilung. In den sozialen Medien kursierten Bilder einer Rauchsäule. Bei der Rakete Tianlong 3 des Pekinger Start-up Space Pioneer, die als Chinas Antwort auf die amerikanische Superrakete Falcon 9 gilt, war es kurz nach dem Start zu Problemen gekommen. In staatlichen Medien war von einer Fluganomalie die Rede. Die 72 Meter hohe und 3,80 Meter breite Tianlong 3 Rakete soll bis zu 22 Tonnen in eine niedrige Erdumlaufbahn bringen können. Sie dient dazu, Satelliten für das Satelliteninternet Qinfan, vergleichbar mit Starlink von SpaceX, in die Umlaufbahn zu bringen. Wie die Falcon 9 Rakete soll auch sie teilweise wiederverwendbar sein. Damit will China auch zu den USA aufholen, die bei der Erschließung, aber auch bei der kommerziellen Nutzung des Weltraums führend sind.

0: Ja, und hier schon fast zum Schluss der Sendung Sternenstunde einen Blick voraus auf ein kommendes Highlight. Und zwar die internationale Luft- und Raumfahrtausstellung ILA 2026 findet demnächst statt, und zwar vom 10. bis 14. Juni auf dem Messegelände des Flughafens Berlin-Brandenburg. Alle zwei Jahre findet die Show statt der Luft- und Raumfahrtbranche, zu der natürlich viele Firmen, Forscher, Politiker und Fachleute kommen. Besuchertage sind Sonnabend und Sonntag. Davor ist die Messe dem Fachpublikum vorbehalten. Ja, es werden etliche Flugzeuge gezeigt werden, aber wahrscheinlich nur auf dem Boden. Zum Beispiel der Airbus A400M, ein Radarflugzeug vom Typ Boeing E3A, sowie andere Flugzeuge. Dass die ILA in weltpolitisch angespannter Lage stattfindet, zeigt sich bei einem Hinweis auf der Website bezüglich der Flugschau. Besonders bei militärischen Einsatzflugzeugen kann es zu kurzfristigen Rückrufen aufgrund von Einsatzanforderungen kommen. Wir haben ja schließlich genug Spannungsherde in der Welt und da wird das Militär gebraucht. Neben dem militärischen Gerät gibt es bei der ILA aber auch viel aus der zivilen Luftfahrt zu sehen. Und natürlich gibt es auch wieder den Bereich Raumfahrt zu beachten, den Space Pavilion, in dem Astronautinnen und Astronauten von ihren Erfahrungen im All berichten werden. Mit dort im Mittelpunkt stehen werden natürlich auch die deutschen Firmen aus der Raumfahrtbranche. Matthias Wachter von der Initiative New Space beim Bundesverband der Deutschen Industrie, BDI, sagte kürzlich zum Stand der Branche in einem Interview hier auf Radio Gingsing Folgendes.
1: Das deutsche Raumfahrtökosystem ist in den vergangenen Jahren sehr dynamisch gewachsen. Es gab viele Neugründungen. Es gibt viele junge Unternehmen, die in den letzten Jahren dazugekommen sind. Und dieses dynamische Ökosystem mit seinen großen Unternehmen, mittelständischen Unternehmen und Startups bildet mittlerweile die gesamte Wertschöpfungskette in der Raumfahrt ab. Von Satellitenherstellern über die Hersteller von Trägerraketen, Betreiber von Bodensegmenten bis hin zu dem sehr stark wachsenden und dynamischen Bereich von Unternehmen, die datenbasierte Downstream-Geschäftsmodelle, also Services anbieten auf Basis von Weltraumfähigkeiten.
0: Soweit Matthias Wachter von der Initiative New Space beim Bundesverband der Deutschen Industrie. Nochmal zurück zur ILA. Bei der letzten ILA 2004 kamen rund 95.000 Besucher auf das Messegelände. Diesmal werden über 100.000 erwartet. Wer hingehen will, sollte nicht so lange warten mit den Tickets, denn im vergangenen Jahr war die Flugschau schon vor Beginn ausverkauft und wer ohne Ticket hinkam, hatte auch das Pech, dass er wieder gehen musste. Laut Veranstalter sind in diesem Jahr bereits die Hälfte der Tickets für Privatbesucher vergriffen. ILA, Internationale Luft- und Raumfahrtausstellung vom 10. bis 14. Juni in Schönefeld am Messegelände des Flughafens Berlin-Brandenburg.

Das war die Sternenstunde für den Mai 2026. Liebe Hörerinnen und Hörer, das Magazin für Raumfahrt und Astronomie hier auf Radio Ginseng. Gucken Sie immer wieder mal auch im Sommer in den Sternenhimmel. Vielleicht fliegt die ISS vorbei. Immer noch ein Beispiel dafür, wie Staaten unterschiedlicher Ordnungen zusammenarbeiten können und sich nicht nur über Krieg und Auseinandersetzung definieren. Ihnen alles Gute, Ihr Matthias Loke.

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1: Liebe Hörerinnen und Hörer von Radio Ginseng, mein Name ist Norbert Schlichting und ich begrüße Sie ganz herzlich zu Nopsis Rockkiste Nummer 35. Heute geht es um die multinationale Rockband Fleetwood Mac

Als erstes hörten wir einen Titel, an den sich sicherlich jeder noch erinnern kann, Albatross. Fleetwood Mac war ursprünglich eine britische Bluesband, die sich 1967 gegründet hatte. Ab Mitte der 1970er Jahre wurde sie zu einer international erfolgreichen Rockband. 1977 erschien das Album Rumours. Es gehörte zu den meistverkauftesten Alben der Musikgeschichte. Peter Green hatte sich ab 1966 als Nachfolger von Eric Clapton bei John Mayles Bluesbreakers einen Namen als bedeutender Bluesgitarrist gemacht. 1967 verließ er dann die John Mayle Band und gründete eine eigene Band. Mit dem Schlagzeuger Mike Fleetwood und dem Bassisten Bob Bruning. Zusammen nannten sie sich dann 1967 die Band Peter Green's Fleetwood Mac. Später wurde die Gruppe meist nur noch Fleetwood Mac genannt. Tusk

kurzer Zeit später wurde auch Elmo James Mitglied der Gruppe. Er ist bekannt durch seine markante Slide-Gitarre. Er sang die Hauptstimme und machte auch eigene Kompositionen. Die ersten erfolgreichen veröffentlichten Auftritte waren bei Windsor Jazz and Blues Festival im August 1967. 1967 verließ Bob Branning die Band und wurde durch John McPhee ersetzt, der als Bassgitarrist tätig war. Das Nachfolgealbum Mr. Wonderful im September 1968 wurde geprägt vom britischen Blues. Don't Stop –

1968 kam dann der 18-jährige Danny Kirwan in die Band als Gitarrist und Sänger, der auch diese Band stilistisch weiterhin prägte. Zwischendurch veröffentlichte die Band mehrere sehr erfolgreiche Single, die sich weit vom Blues entfernten. Im September 1969 löste sich dann die Band schließlich vom Blues, ging mehr in Richtung des Progressivrock und balladenartigen Rock. Hume McLovin Fun.

1969 verkaufte Fleetwood Mac mehr Schallplatten als die Beatles und die Rolling Stones. Durch hohen Konsum von LSD und anderen Drogen wurde Green zunehmend fahrig und unzuverlässig. Am Ende einer noch erfolgreichen Tournee durch Europa im März 1970 oder 1971 verschwand er mit der Haifischkommune von Rainer Langhans und Uschi Obermeier im Schloss Kronwinkel. Rhiannon.

Green stieg danach aus der Band aus, gab die Musik auf, wurde drogenabhängig und suchte sein Heil in religiösen Erfahrungen. Es wurde bei ihm Schizophrenie diagnostiziert. Everywhere.

Jeremy Spencer verließ 1971 auf einer USA-Tournee und vermittelt die Band. Er wurde Mitglied der Sekte Children of God. Denny Kirwan wurde 1972 aufgrund seiner Alkoholsucht und andere psychische Probleme aus der Band entlassen. Er war anschließend jahrelang obdachlos. 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

Neue Mitwirkende der Band wurde dann Christine McVie und Bob Welch. Nach dem Weggang von Peter Green 1970 entwickelte sich die Band hin zum Mainstream-Rock und zur Popmusik. Die Band durchlebte dann weitere etliche Personalwechsel. Little Lees.

Bob Weston wurde 1973 entlassen, weil er eine Affäre mit Mike Fleetwoods Frau begonnen hatte. 1974 verließ auch Bob Welch die Band. Als neuer Gitarrist wurde Lindsey Buckingham engagiert und dieser brachte seine Freundin Stevie Nicks als Sängerin und Komponisten mit. The Shane.

1975 erschien das Album Fleetwood Mac, das sich sehr gut verkaufte. 1977 folgte dann Remus, das allein in den USA mehr als 19 Millionen Mal verkauft wurde. Sarah,

Die Texte mehrerer Songs des Albums entstanden vor dem Hintergrund der persönlichen Krisen der Musiker. 1979 entstand dann das Album Tusk, was wir schon am Anfang der Sendung gehört haben. Dreams.

1987 wurde dann das Album Tango in the Night veröffentlicht, was fast so gut sich verkaufen ließ wie Rimmers. In den 1990er Jahren gab es dann eine Wiedervereinigung in der Besetzung Buckingham, Nix, McPhee und Fleetwood. Family Man.

1998 erfolgte dann die Aufnahme der Band in der Rock'n'Roll Hall of Fame. 2002 fanden sich John McVie, Fleetwood, Buckingham und Nix wieder gemeinsam im Studio ein. 2003 erschien das Album Say You Will. Es folgte eine Tournee durch Europa und den USA. Say You Love Me.

In der klassischen Besetzung mit Mike Fleetwood, John McPhee, Christine McPhee, Lindsay Buckingham und Steve Nicks begann die Band im September 2014 eine Nordamerika-Tournee. Christine McPhee starb am 30. November 2022 im Alter von 79 Jahren. Steve Nicks sagte in einem Interview im Magazin Mojo, dass sie nach dem Tod von Christine McPhee keinerlei Chance sehe, Fleetwood Mac wieder zusammenzubringen. Seven Wonders.

0: Let her go.
1: Das war's dann für heute mit Nopsis Rockkiste Nummer 35. Und sollte es Ihnen gefallen haben, hören Sie einfach rein, wenn es heißt Nopsis Rockkiste Nummer 36.
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4: Guten Morgen, liebe Frühaufsteher. Es ist 6 Uhr und wir sagen willkommen zu Frisch und Munter. Und wie der frühe Vogel den Wurm fängt, fangen wir beschwingte Songs zum Wachwerden. Mit Liebe ausgesucht für ein Wochenende, das Sie genießen dürfen. Denn wir haben Lust auf Leben und das hört man.

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Rüstung, eine Schwärmerei. Wenn ich Wilhelm Busch sage, dann fallen Ihnen bestimmt lustige Sachen ein. Na gut, dass Max und Moritz am Ende geschrotet und vom Federvieh gefressen werden, ist nicht lustig, aber gerecht. Gerecht geht es bei Busch eigentlich immer zu. Jedenfalls am Ende. Vorher folgt Streich auf Streich, folgt Bosheit auf Gemeinheit. Der Mann kannte seine Mitbürger. Und nicht nur im Kleinen. Von der Politik hatte er auch eine Vorstellung. Deshalb hat mir sein Gedicht »Bewaffneter Friede« so gefallen. Ganz unverhofft an einem Hügel sind sich begegnet Fuchs und Igel. »Halt«, rief der Fuchs, »du Bösewicht, kennst du des Königs Orden nicht? Ist nicht der Friede längst verkündet? Und weißt du nicht, dass jeder sündigt, der immer noch gerüstet geht? Im Namen seiner Majestät, geh her und übergib dein Fell.« Der Igel sprach, »Nur nicht so schnell. Lass dir erst deine Zähne brechen, dann wollen wir uns weitersprechen.« Und also gleich macht er sich rund, schließt seinen dichten Stachelbund und trotzt getrost der ganzen Welt. Bewaffnet, doch ein Frieden zählt.

0: 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Es ist 6.29 Uhr.
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1: 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Jetzt schlägt's 15. Heute 15 Minuten.
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4: Man sollte nicht stolz darauf sein, dass man etwas nicht versteht.

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2: Hallo und guten Morgen, falls Sie es noch nicht sind. Jetzt aber raus aus den Federn. Es ist nach 7 Uhr und unsere zweite Stunde mit unserer besten Musik zum Wochenende macht nicht nur frisch, sondern auch munter. Also lassen Sie sich von unseren Klängen in ein fröhliches Wochenende tragen. Hier ist unser erster Klangvorschlag für Sie für diese Stunde. Das Album der Woche. Das Album der Woche.
3: Hallo, mein Name ist Günter Schicht und ich darf Ihnen das Album der Woche präsentieren. Bei der DDR-Band Pankow waren von Anfang an renommierte und professionelle Musiker am Start, darunter einer der besten Gitarristen des Landes, nämlich Jürgen Ehle. Die Pankow-Gründer waren zuvor als Begleitband von Veronika Fischer und als 4 PS bekannt geworden. Mit André Herzberg fanden sie einen charismatischen Frontmann. So nimmt es nicht Wunder, dass die Band in der DDR schnell bekannt wurde und sich durch eindrucksvolle Live-Auftritte eine treue Fangemeinde erspielte. Ungewöhnlich für DDR-Rockmusik war, dass sie ein Musical auf die Bühne brachten, Paule Panke. Da die Texte von Wolfgang Herzberg, dem Bruder von Frontmann André, der unter dem Pseudonym Frauke Klauke schrieb, die DDR-Wirklichkeit realistisch beleuchteten, bekam Pankow Schwierigkeiten mit der Obrigkeit. Eine Platte wurde ihnen zunächst versagt. So wurde eine Sammlung anderer Titel unter dem Albumnamen Kille Kille ihr Erstling. Wegen des Erfolges konnte die Band schließlich durchsetzen, dass Paule Panke auch bei Amiga erschien. 1986, also vor 40 Jahren, kam dann die dritte LP heraus. Sie soll aus Gründen des Jubiläums Album der Woche bei Radio Ginseng sein. Pankow nannten die Platte in Anspielung auf ihren Erfolg Keine Stars. Musikalisch liefern sie erneut sauber eingespielten Rock, der eher an die Rolling Stones als an Punk angelehnt ist. Den Bandnamen Pankow mit Punk zu verbinden, war von Anfang an weitgehend ein Irrtum. Die Platte enthält auf der A- und B-Seite jeweils 5 Titel, die mal dynamischer wie etwa der Titelsong oder Wetten du willst und mal etwas elegischer wie Nebel oder Trübsal ausfallen. Zum größten Hit der Platte avancierte Er will anders sein. Zur Erinnerung, im Jahr 1986 versuchten viele DDR-Bürger über Ausreiseanträge in den Westen zu kommen. Als Kennzeichen hatten manche der Antragsteller ein weißes Band an der Antenne des Autos. Da waren dann die Textzeilen, manchmal will er sowieso, weg nach irgendwo, aber er haut nicht ab in einen anderen Ort, er rennt nicht vor Problemen fort, abzuhauen fällt ihm nicht ein, er will doch ganz anders sein. Ein klares und durchaus mutiges Statement. Hören Sie mit mir Pankow mit Er will anders sein von der Platte Keine Stars, Album der Woche bei Radio Ginseng.

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Zusammengestellt und vorgetragen von Dietmar Witt. Wundertüte. Bei einem Bill Haley-Konzert 1959 in der Essener Grugerhalle kam es zu erheblichen Schäden am Mobiliar. Daraufhin entschlossen sich die Betreiber der Westfalenhalle in Dortmund, auf Rock- und Popkonzerte aufgrund der Randalgefahr erst einmal für längere Zeit zu verzichten und die Fans erst einmal auszusperren. Erst im Dezember 1966, als Dave D, Dozy, Biggy, Mick & Titch, The Spencer Davis Group und The Rattles zu Gast waren, gab es wieder ein Rockkonzert in der großen Halle, die mit 6000 Zuschauern bei Weitem nicht ausverkauft war. Laut örtlicher Presse soll das Konzert ohne besondere Polizeiverstärkungen über die Bühne gegangen sein. Wir hören Dave D, Dozy, Biggy, Mick & Titch mit der Frage: Is it love?

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1: 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Es gibt Zeiten, da wollte ich, du könntest mich berühren. 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
2: Thank you.

Liebe Freunde vom Radio Ginzin, wenn wir nur ein Wort in diesem Lied von Roberto Blanco verändern, dann haben wir schon das Motto unserer neuen Sendereihe. Ein bisschen Sport muss sein. Aber lassen Sie uns den Spaß dabei nicht vergessen. Ein bisschen Sport muss sein, dann ist die Welt voll Sonnenschein. Das weiß ich, das kenne ich aus eigener Erfahrung. Mein Name ist Natalia Klug und ich bin 78 Jahre alt. Aufgrund eines angeborenen Herzfehlers durfte ich mein Leben lang keinen Sport treiben. Erst mit 60 habe ich ganz vorsichtig mit Yoga angefangen. Und es hat mir sehr gut getan. Sogar meine Ärzte haben sich nach ein paar Jahren über die deutlich verbesserte Funktion meiner Herzklappen gewundert. Diese positive Auswirkung motiviert mich, eine Ausbildung als Yogalehrerin zu machen und mit 68 auch noch eine Lizenz als Rehetrainerin für Orthopädie zu erwerben. Mit großer Freude unterrichte ich seit über 10 Jahren verschiedene Sportgruppen in ganz Berlin. Wir wissen doch, dass wir uns alle zu wenig bewegen. Das Sportstudio von Radio Ginzin kommt zu Ihnen nach Hause. Sie können mit mir zusammen die Übung in Ihrem Wohnzimmer, im Garten oder auch in der Küche machen. In dieser ersten Folge widmen wir uns unseren Gelenken. Sie müssen sich dafür nicht einmal umziehen. Bequeme Kleidung reicht völlig aus. Machen Sie die Bewegung im Stehen oder im Sitzen. Entscheiden Sie bitte selbst, je nachdem, wie Sie sich fühlen. Und übertreiben Sie es nicht. Wenn Sie im Sitzen üben möchten, dann holen Sie sich jetzt bitte einen Stuhl oder einen Hocker und setzen Sie sich auf die vordere Stuhlkante. Wenn Sie die Übung im Stehen machen, sorgen Sie bitte dafür, dass es in der Nähe etwas zum Festhalten gibt. Es darf auch Ihr Partner sein. Also beginnen wir mit dem Marschieren auf der Stelle. Wir ziehen dabei die Bauchdecke ein bisschen ein, richten uns auf, bringen die Schulterblätter im Rücken näher zueinander und sorgen für eine gute Haltung. Wir aktivieren damit langsam alle Gelenke, erwärmen den ganzen Körper, sorgen für eine bessere Durchblutung und für einen aktiven Kreislauf. Wir marschieren noch ein paar Schritte und dann gehen wir zum leichten, leisen Joggen über. Ganz locker rollen wir jetzt die Fußsohlen ab und denken dabei daran, dass in jeder Fußsohle sich über 2000 Nervenenden befinden, die mit all unseren Organen verbunden sind. Mit jedem Schritt aktivieren wir somit die Arbeit der inneren Organe. Wir joggen noch ein Weilchen. Sehr gut. Jetzt werden wir langsamer und marschieren wieder. Diesmal aber viel energischer. Wir heben die Knie noch höher. Die Arme schwingen noch mehr, noch weiter. Diese Übung heißt im Yoga, ich bin wach und bereit. Ich bin wach und bereit. Ich bin wach und bereit. Ich hoffe, Sie sind jetzt wach geworden, endgültig wach und auch ein bisschen warm geworden. Bereit für die weiteren Übungen. Insgesamt hat jeder Erwachsene in seinem Körper 206 Knochen und 360 Gelenke. Aus anatomischer Sicht sind Gelenke eine bewegliche Verbindung zwischen zwei Knochen. Bitte sorgen wir dafür, dass diese Verbindung auch beweglich bleiben und möglichst reibungslos und schmerzlos funktionieren. Beginnen wir in unserem Programm Vitale Gelenke mit Kopfkreisen, ganz sanften und leichten Kreisen. Wir neigen den Kopf nur leicht nach vorne
dann zur Seite und noch weniger nach hinten, zur anderen Seite und wieder nach vorn. Neigen Sie Ihren Kopf nicht zu stark nach hinten, damit die Hauptaorte im Hals nicht zusammengedrückt wird. Stoppen Sie jetzt und wechseln die Richtung. Jetzt kreisen wir den Kopf anders herum, aber in genauso kleinen und ganz sanften Kreisen. Sehr gut. Dann halten wir in der Mitte an, heben den Kopf, stellen uns vor, dass unsere Nase immer länger wird und länger wird, und mit der Spitze dieser Pinocchio-Nase malen wir jetzt Kreise in der Luft. Wir machen sogenannte Gesichtskreise. Der Hals bleibt dabei fast gerade. Nach 4-5 Kreisen halten wir an und kreisen das Gesicht wieder anders herum. Nun werden in und um die Halswirbelsäule die anderen Muskelgruppen aktiviert. Und wieder Stopp. Nun legen wir die Hände auf die Schultern, richten die Ellenbogen zur Seite und heben sie bis zur Schulterhöhe an. Die Schultern bleiben dabei bitte unten, und wir machen mit unseren Ellenbogen zuerst ganz kleine Kreise von vorne nach hinten in der Luft. Synchron, also beide Ellenbogen zugleich. Wir wärmen damit unser Schultergelenk leicht vor. Und dann beginnen wir, die Kreise immer größer und größer werden zu lassen. Immer wieder die Ellbogen zu heben und zu senken, bis sie ganz weit nach oben, nach hinten, soweit es geht, nach unten und wieder nach vorne kommen. Dann lassen wir die Arme wieder runter und heben jetzt nur die Schultern, bis zu Ohren hoch und lassen sie wieder runterfallen. Mit dem Einatmen heben wir die Schulter hoch, mit dem Ausatmen lassen wir die Schulter ganz entspannt runter. Noch ein paar Mal. Und beim nächsten Runterkommen ziehen wir jetzt die Schultern sogar nach unten. Strecken die Arme zum Boden, als ob wir mit den Fingerspitzen den Fußboden berühren wollen. Und dann gehen die Schultern wieder ganz weit nach oben zu den Ohren und wieder runter. Der sogenannte Schulterlift. Diese Übung entspannt unseren Schultergürtel, entspannt auch den Nacken. Wir lassen die Arme dann locker nach unten hängen und machen die Schulterkreise jetzt mit gestreckten Armen. Diesmal aber von hinten nach vorne und asynchron. Eine Schulter kommt nach vorne, in dieser Zeit geht die andere Schulter nach hinten. Und wieder langsam vergrößern wir den Radius des Kreises, machen immer größere und größere Kreise, nehmen die Ellenbogen mit ins Spiel, kraulen ein bisschen. Und dann strecken wir die Arme und machen eine richtig schöne große Windmühle. Der ganze Rumpf, die ganze schräge Muskulatur im Brustkorb und Rücken ist jetzt in Bewegung. Noch einen Kreis und wir lassen beide Arme jetzt unten und schwingen sie nach vorn, nach hinten zum Entspannen. Für die nächste Übung beugen wir die Unterarme rechtwinklig an. Die Oberarme bleiben nah am Körper. Wir ballen die Fäuste und beginnen mit unseren Unterarmen zueinander Kreise in die Luft zu malen. Ohne die Oberarme zu bewegen, bewegen wir nur die Unterarme. Und Sie spüren, wie wir damit unser Ellenbogengelenk mobilisieren. Noch einmal und dann halten wir an und wechseln wieder die Kreisrichtung und drehen die Unterarme jetzt voneinander weg. Nun halten wir wieder an, lassen aber unsere Unterarme gebeugt und senkrecht zu den Oberarmen. Auch die Fäuste bleiben geballt, Handrücken nach oben gerichtet. Wir beginnen jetzt die Fäuste um die Handgelenke zu kreisen, wieder aufeinander zu.

Dann drehen wir die Handrücken zum Boden und drehen die Fäuste wieder in die gleiche Richtung. Achten Sie mal darauf, dass jetzt die anderen Muskeln um das Handgelenk aktiviert werden. Außerdem aktiviert diese Übung die Arbeit von unserem Herz und unserem Gehirn. Als nächstes tun wir so, als ob wir die Hände einseifen und waschen. Dabei massieren wir die Handrücken und Handflächen, Handgelenke und alle Finger. Wir waschen unsere Hände in Unschuld. Allein in jeder Hand befinden sich 27 Gelenke. Unsere Hände sind stark beansprucht und sie sollen öfters massiert und gepflegt werden. Bitte heben Sie die Arme nun seitlich an und beugen Sie sie leicht. Die Hände bleiben ungefähr in Kopfhöhe, die Ellenbogen zeigen nach unten und die Daumen zeigen Richtung Ohren. Jetzt die restlichen vier Finger nach vorn beugen und auf die Handfläche klatschen. Dann die Hände wieder öffnen und wieder klatschen. Und wieder öffnen und wieder klatschen. So, dass es sich wie ein Applaus anhört. Wir applaudieren uns selbst dafür, dass wir mit dieser Übung nicht nur die Finger, Hände und Arme gekräftigt haben, sondern auch noch unser Gehirn aktiviert haben. Dann stellen wir die Hände an die Taille oder an die Stelle, wo früher die Taille war, beugen im Stehen leicht die Beine und neigen den Oberkörper ein bisschen nach vorn und beginnen diesen um die Taille zu kreisen. Ihr Unterkörper bleibt stabil und bewegungslos. Nur der gestreckte Oberkörper macht jetzt sanfte Kreise. Damit dehnen und kräftigen wir unsere gesamte Körpermitte. Nach 4-5 Kreisen halten Sie an und wechseln wieder die Seite. Kreisen jetzt den gestreckten Oberkörper in die andere Richtung. Und wieder 4-5 Mal. Dann beenden wir diese Übung. Strecken beide Arme nach oben, drehen unseren Oberkörper leicht nach links und jetzt lassen wir beide Arme und Oberkörper über die linke Seite runter und auf der anderen Seite wieder hoch. Wir machen jetzt große Kreise mit Armen und Oberkörper. Im Qigong drehen wir so das große Rad. Wieder 5 Kreise, wenn es geht, in diese Richtung. Und Sie gehen bitte dabei so weit in die Vorbeuge, wie Sie können. Dann anhalten und jetzt 5-mal drehen wir das große Rad andersrum. Langsamer oder schneller machen Sie das in Ihrem Tempo.

Und dann halten wir an, bringen das Kind zum Brustbein. Und jetzt gehen wir Wirbel für Wirbel in die Vorbeuge nach vorne. So weit, wie es geht. Lassen jetzt die Schultern, die Arme, den Kopf, alles hängen. Die Beine können gestreckt sein. Dann dehnen Sie die Lendenwirbelsäule noch intensiver oder leicht gebeugt, wenn es Ihnen so bequemer ist. Wir bleiben in dieser Stellung ein paar Atemzüge. Genießen die Dehnung im Rücken und die bessere Durchblutung im Kopf.

Nun rollen wir den Oberkörper langsam nach oben, wieder Wirbel für Wirbel und kommen in eine aufrechte Haltung. So, wenn das Blut aus dem Kopf wieder abgeflossen ist, beugen wir leicht die Beine. Wir stellen uns bequem in eine bisschen breitere Grätsche, stützen die Hände wieder an die Taille und beginnen jetzt mit dem Becken zu kreisen. Wir schieben das Becken nach links, mit dem Einatmen nach vorne, dann nach rechts und mit dem Ausatmen nach hinten. Machen langsame, ganz bewusste Beckenkreise. 4 bis 5 Mal, je nachdem wie groß oder klein Ihre Kreise sind. Und dann anhalten und bitte wieder die Richtung wechseln. Diese Übung trainiert nicht nur die Hüft-, Bauch- und Gesäßmuskulatur, sie trainiert auch die inneren Muskeln im Beckenboden. Und wir wissen alle, wie wichtig es ist, eine gut funktionierende Beckenbodenmuskulatur zu haben. Dann beenden wir diese Übung. Wir lassen unsere Hände an der Taille und heben ein Knie. Wir kreisen den Unterschenkel aus dem Kniegelenk. Unser Oberschenkel bleibt jetzt stabil und eventuell muss man sich nun mit einer Hand irgendwo festhalten. Der Fuß bleibt einfach hängen. Nicht mit dem Fuß kreisen, nur den Unterschenkel kreisen. Noch einen Kreis und dann wechseln wir wieder die Richtung. Oberschenkel bitte stabil halten. Das kräftigt ungemein den Oberschenkel und wir massieren im Knie auch unsere Menisken damit. Wir lassen dieses Bein wieder runter, lockern die Beine leicht aus, können leicht auf der Stelle trampeln und heben dann das andere Knie hoch. Kreisen den anderen Unterschenkel genauso mit dem stabilen Oberschenkel und mit hängendem Fuß.

und wir stellen jetzt dieses Bein auch ab und lockern beide Beine. Für die nächste Übung können Sie sich gern einen Stuhl nehmen. Zuerst reiben wir die Hände aneinander, kräftig reiben, so dass sie richtige Wärme erzeugen, dass Ihre Hände ganz, ganz warm werden und Sie eine sehr wohltuende Kniemassage machen können, damit wir unsere Knie, die jeden Tag unermüdliche Arbeit leisten, ein bisschen belohnen und verwöhnen. Diejenigen, die stehen geblieben sind, sollen jetzt in die leichte Hocke gehen. Wir legen unsere warmen Hände auf beide Knie und beginnen mit kreisenden Bewegungen die Knie zu massieren. Einmal von innen nach außen und dann von außen nach innen. Genießen Sie das warme Gefühl in den Knien. Im Alltag müssen unsere Gelenke sehr viel aushalten. Zum Beispiel sind unsere Knie im Stehen schon mit ca. 70 kg belastet, beim Laufen mit 315 und beim Springen sogar mit einer halben Tonne Gewicht. Nun strecken wir die Arme durch und setzen die Handballen oberhalb der Knie auf. Wir reiben mit den Handballen kräftig über die beiden Kniescheiben. Von oben nach unten und wieder zurück. Mit festem Druck sorgen wir dafür, dass die Muskulatur um die Kniegelenke jetzt besser durchblutet wird. Sehr gut. Dann bringen wir beide Hände zu einem Knie und massieren es ganz intensiv, jetzt besonders auch seitlich. Wir finden die Vertiefung unter der Kniescheibe, nehmen Zeiger und Mittelfinger und folgen mit kleinen kreisenden Bewegungen diese Vertiefung von der Mitte zu den Seiten und dann von der Seite wieder zurück zur Mitte. Massieren so unsere Menisken 2 bis 3 Mal hin und her. Und dann klopfen wir mit den Handflächen beide Seiten dieses Kniegelenkes kräftig ab. Strecken dieses Bein etwas vor, ballen leicht die Fäuste und schlagen sanft mit beiden Fäusten von unten in die Kniekehle. Sanft, aber kräftig. Spüren Sie, wie schön warm und belebt jetzt dieses Kniegelenk geworden ist? Nun bringen wir beide Hände jetzt zum anderen Knie und wiederholen diese Prozedur. Massieren erstmal das Knie mit beiden Händen, besonders an den Seiten. Dann nehmen wir wieder Zeiger und Mittelfinger und massieren unsere Menisken mit kreisenden Bewegungen von der Mitte zur Seite und von der Seite wieder zur Mitte. 2-3 Mal. Und klopfen dieses Knie mit beiden Händen seitlich ab. Strecken dieses Bein jetzt vor, dann ballen wir die Fäuste und schlagen damit leicht in die Kniekehle rein. Jetzt ist auch dieses Kniegelenk schön gewärmt und gut belebt. Damit beenden wir unsere Kniemassage und richten uns wieder auf. Für die nächste Übung stellen wir uns bequem und aufrecht hin und strecken ein Bein leicht vor. Strecken die Fußspitze und beginnen, aus der Hüfte hinaus Beinkreise zu machen. Mit gestreckten Beinen, mit gestreckter Fußspitze. Wenn Sie sich ein bisschen wackelig fühlen, bitte festhalten. Aber wer das ohne Festhalten machen kann, trainiert natürlich auch seinen Gleichgewichtssinn. Und das ist ganz wichtig im Alter. Wir halten an und kreisen jetzt das Bein anders herum.
Einmal kreisen wir es von innen nach außen und einmal von außen nach innen. Wir lassen das Bein runter, entspannen und entlasten beide Beine, wechseln jetzt das Standbein, strecken das andere Bein mit gestreckter Spitze vor und kreisen auch dieses Bein aus der Hüfte heraus. Sie können kleine, Sie können auch größere Kreise machen, je nach Ihrer Kondition. Hauptsache, wir bewegen die Hüfte. Halten Sie bitte an und wechseln Sie einmal die Richtung. Ja, die Hüfte wird jetzt vielseitig trainiert. Nun stellen wir auch dieses Bein ab. Lockern nochmal die Beine. Entspannen die Beine. Nun sind wir mit unseren Kreisen ganz unten angelangt. Wir machen jetzt Fußkreise. Wir strecken wieder ein Bein vor und kreisen nur mit dem Fuß um das Fesselgelenk. 8 bis 10 Mal in eine Richtung. Und dann anhalten und die Richtung wechseln. Kreisen Sie den Fuß vorsichtig. Das mobilisiert unser Fußgelenk, das stärkt und trainiert die Bänder und Sehnen in unserem Fuß. Wir wechseln jetzt das Bein und kreisen den anderen Fuß, auch in beide Richtungen, 8 bis 10 Mal. Noch einen Kreis und dann wechseln wir wieder die Richtung. Diese Übung ist eine gute Prophylaxe gegen Umknicken und Stürzen. Und außerdem hilft es bei Problemen mit dem Hallux und der Achillesferse. Zum Schluss machen wir noch eine Streck- und Atemübung. Wir rollen uns leicht auf den jetzt warm gewordenen Füßen vor und zurück. Machen damit eine kostenlose, eine sehr effektive Fußreflexzonenmassage.

Wir beugen die Beine leicht an und wippen im Wechsel auf die Fußspitzen, auf die Fersen und wieder auf die Fußspitzen, auf die Fersen.

0: Und dann mit dem nächsten Aufrollen auf die Fußspitzen nehmen wir die Arme mit hoch. Und wenn wir auf die Fersen gehen, senken wir wieder die Arme runter. Mit dem Einatmen strecken wir uns im ganzen Körper, in der ganzen Länge. Und mit dem Ausatmen lassen wir die Arme wieder entspannt nach unten sinken. Dabei lasse ich den Rücken runden. Und danach die Arme wieder hoch und Rücken durchstrecken. Genießen Sie diese großräumige Bewegung und den freien Fluss Ihres Atems. Wir wiederholen das noch ein paar Mal und beenden diese Übung. Bleiben stehen und spüren, wie alle unsere Gelenke jetzt durchgewärmt, belebt und bereit für den Tag sind. Damit ist leider auch unsere erste Sporteinheit zu Ende. Sie haben vielleicht gemerkt, dass Deutsch nicht meine Muttersprache ist. Vor vielen Jahrzehnten bin ich der Liebe wegen nach Berlin gekommen und bin hier inzwischen heimisch geworden. Da haben Sie Verständnis, wenn mir ab und zu ein Fehler unterläuft. Um es noch einmal mit den Worten von Roberto Blanco zu sagen, so gut wie wir uns heute verstehen, so soll es weitergehen. Ich hoffe, dass meine Übung Ihnen gefallen und gut getan haben. Ich würde mich freuen, wenn Sie Ihre Meinung über diese Sportsendung unserer Redaktion mitteilen. Und hoffe, Sie nächste Woche bei meinem Programm über den gesunden Rücken begrüßen zu dürfen.
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0: Bleiben Sie gesund und haben Sie einen schönen Tag. Herzlichst, Ihre Natalia.

0: 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Es ist 8.30 Uhr.
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2: Nanu, das war ja ein ganz anderer Anfang vom Morgenmagazin. Ja, seit 4 Jahren lief das Morgenmagazin ja mit dem bekannten Anfangsjingle. Jetzt haben wir uns mal dazu durchgerungen, ein neues zu machen. Ich hoffe, es hat Ihnen gefallen. Oder es gefällt Ihnen. Die Feiertage sind erst einmal vorbei. Das Wetter war ja ganz schön. Und nun raten Sie doch mal, wie viele Tage wir bis zum nächsten Feiertag hier in Berlin-Brandenburg warten müssen. Genau 131 Tage, also vom Montag angerechnet, sind es nämlich bis zum Tag der Deutschen Einheit am Samstag, den 3.10.26. Das sind 18 Wochen. Sie können sich freuen, 18 Mal Morgenmagazin. Aber jetzt starten wir erstmal das Morgenmagazin vom 25. Mai.

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1: Frühlingslust. Am Wegrand wogt ein gelbes Heer. Unendlich scheint das Blütenmeer. Ein Rapsfeld, süß duftend wie ein Joint. Oder ist das alles nur geträumt? Der schwere Duft betört die Sinne. Es flüstert eine sanfte Stimme. Der Lenz verwandelt alles wunderlich. Flora, Fauna, Menschen, dich und mich. Der Frühling treibt jetzt wilde Säfte. Und alles Leben sammelt neue Kräfte. Es grünt und wächst, wohin das Auge schaut. Die Vögel haben schon ein Nest gebaut. Sweet Josephine, lass dich erhaschen, an deinem Frühlingskleide naschen. Das trägt den schweren, warmen Duft, genau wie die erwachte Frühlingsluft. Die Natur sprost ohne Rast und Ruh. Ein jeder schaut bewundernd zu. Der Lenz hat unseren Kopf befreit. Wohlan, jetzt kommt die helle Zeit.

Haben Sie schon einmal von den 1-Euro-Häusern in Italien gehört? Klingt erstmal wie ein Internetmythos oder nach einer dieser Schlagzeilen, bei denen man sofort denkt, na, da gibt's doch bestimmt einen Haken. Und ja, den gibt es tatsächlich. Aber die Geschichte dahinter ist ziemlich spannend. In vielen kleinen italienischen Dörfern stehen Häuser leer. Ja, haben wir ja auch in einigen kleinen Orten hier. Vor allem im Süden des Landes oder in abgelegenen Bergregionen ist das so in Italien. Die jungen Menschen ziehen in die Städte, viele Orte altern, manche verlieren jedes Jahr Einwohner. Zurückbleiben wunderschöne Altstädte mit verlassenen Häusern, die aber langsam immer mehr verfallen. Und genau deshalb haben einige Gemeinden eine ungewöhnliche Idee entwickelt. Sie verkaufen diese Häuser symbolisch für 1 Euro. Das Ziel ist gar nicht, Immobilien zu verschenken. Die Orte wollen einfach neues Leben ins Dorf holen. Neue Bewohner, neue Geschäfte, vielleicht etwas Tourismus und vor allem Menschen, die die alten Häuser renovieren und erhalten. Besonders bekannt sind Programme auf Sizilien, Sardinien oder in Kalabrien. Teilweise haben sich Menschen aus den USA, aus Deutschland oder Großbritannien tatsächlich diese Häuser gekauft. Jetzt kommt allerdings der Teil, den man in den Schlagzeilen oft übersieht. Für 1 Euro bekommt man meistens keine fertige Villa. Mit Mehrblick zum Beispiel. Nein, viele dieser Häuser sind natürlich stark renovierungsbedürftig. Manche stehen seit Jahrzehnten leer. Dach kaputt, Leitungen alt, Fenster raus. Manchmal muss praktisch alles erneuert werden. Die Gemeinden verlangen deshalb oft einen sogenannten Renovierungsplan. Häufig muss innerhalb von ein paar Jahren saniert werden. Manchmal wird sogar eine Kaution hinterlegt, damit die Käufer das Projekt wirklich umsetzen. Und am Ende kostet die Sanierung natürlich deutlich mehr als der symbolische Euro. Je nach Zustand können schnell mehrere 10.000 Euro zusammenkommen. Trotzdem bleibt die Idee natürlich faszinierend, denn für viele Menschen geht es dabei nicht nur um eine günstige Immobilie, sondern um den Traum vom Leben in Italien. Kleine Gassen,

aber ein Versuch ist es ja vielleicht auch mal wert. Die Vorstellung bleibt aber trotzdem natürlich verlockend, ein eigenes Haus in Italien für den Preis eines Cappuccinos.

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1: Der 31. Mai ist, wie jedes Jahr, Weltnichtrauchertag. Ein guter Anlass, über einen Ausstieg aus der Qualmerei nachzudenken. Tja, wie schlecht das Rauchen für den Körper ist, weiß jeder. Interessant ist aber auch, wie gut der Ausstieg tut. Wer mit 40 das Rauchen lässt, gewinnt noch 9 Lebensjahre dazu. Mit 50 noch 6 Lebensjahre. Und wer dem Glimmstängel erst mit 60 Ade sagt, hat im Durchschnitt noch 3 Lebensjahre mehr. Das Leben von Nichtrauchern wird aber nicht nur länger, es wird auch besser. Schon 12 Stunden nach der letzten Zigarette sinkt der Kohlenmonoxidspiegel im Blut, der Sauerstoffgehalt steigt. Die Organe werden besser mit Sauerstoff versorgt, man hat mehr Energie. Nach ein paar Wochen nehmen die Hustenanfälle ab. Man ist nicht mehr so kurzatmig. Nach 5 bis 10 Jahren sinkt das Risiko für Krebserkrankungen, die durch Rauchen verursacht werden, um die Hälfte. Die Motivation zur Entwöhnung ist also hoch. Aber wie fängt man an, aufzuhören? Am besten mit einem Rauchprotokoll. Und zwar in der Zeit, wo man noch raucht. Man schreibt dann ein paar Tage lang auf, wann und in welcher Situation man zur Zigarette greift. Diese Situationen sollte man nämlich in der Entwöhnungsphase bewusst vermeiden oder verändern. Und dafür kann man schon, wenn man noch raucht, ein paar Ideen sammeln. Raucht man zum Beispiel morgens gleich nach dem Aufstehen? Könnte man vielleicht ein neues Morgenritual kreieren? Morgengymnastik am offenen Fenster, wechselwarmes Duschen, lautstarker Song von der Lieblingsband, also richtig Action. Oder man startet den Tag mit einer kleinen Teezeremonie, bei der man sich mit grünem oder schwarzem Tee sozusagen stärkt. Genauso gut kann ein anderes Ritual funktionieren. Essen Sie zum Beispiel gleich nach dem Aufstehen einen Apfel. Für diejenigen, die keinesfalls auf ihren guten Kaffee verzichten wollen, wäre es gut, wenn Sie sich dafür einen anderen Ort suchen. Vielleicht auch eine neue, hübsche Tasse benutzen und frische Blumen auf den Tisch stellen. Auf jeden Fall sollte man die Umstände so verändern, dass sie kaum noch von unserem Gehirn erkannt werden. Präsentieren Sie ihm keine Auslöser für den Jieper auf die Zigarette. Viele Nochraucher meinen, dass sie sich beim Rauchen besser auf die Arbeit konzentrieren können. Durch die Freisetzung des Botenstoffes Noradrenalin zum Beispiel kommt es wirklich zunächst zu einer höheren Aufmerksamkeit. Die lässt aber schnell wieder nach. So gerät man regelmäßig in eine Art Unterversorgung. Wenn man dann wieder raucht, erlebt man das als Konzentrationssteigerung. Nach dem Rauchstopp ist man aus diesem Teufelskreis raus. Die Schwankungen sind nach einiger Zeit weg. Eine typische Rauchsituation sind auch die Minuten nach dem Mittagessen. Da hilft nur, nicht am Tisch sitzen bleiben, abräumen, abwaschen, eine Runde um den Block gehen, Fenster auf, 10-mal ganz tief durchatmen, dabei doppelt so lange ausatmen wie einatmen. Also, ja, so etwa. Hat man schließlich für alle Rauchgelegenheiten einen passenden Ersatz gefunden, kann man seinen Rauchstopptag festlegen. Suchen Sie sich einen stressfreien Tag, vielleicht am Wochenende aus. Denn der Rauchstopp ist nicht nur Verzicht. Sehen Sie das Loslösen von der Zigarette als Befreiung und als neue Chance, dann wird es leichter. Man sollte sich die Entwöhnung so angenehm wie möglich machen. bewusst Sachen organisieren, die man mag, die einem gut tun. Vielleicht ein Spaziergang an der frischen Luft, gutes Essen, Sauna, Kino, Konzerte, spannende Bücher, Treffen mit Freunden, natürlich die nicht rauchen, vielleicht sogar eine Wette abschließen, dass man es schafft. Was wichtig ist, entsorgen Sie alle Zigaretten, Aschenbecher und Feuerzeuge, die noch zu Hause im Büro oder im Auto herumliegen. Notfallzigaretten aufzubewahren ist keine gute Idee. Denn wenn Zigaretten leicht verfügbar sind, ist es wahrscheinlicher, dass man sie auch raucht. Sie können auch Ihre Kleidung, Gardinen, Kissenbezüge waschen, um sie vom Rauchgeruch zu befreien. Sie können sich auch einen Termin für eine professionelle Zahnreinigung besorgen, um den gelben Nikotinbelag auf den Zähnen loszuwerden. Legen Sie sich auch reichlich Dinge bereit, um Ihre Hände während der Entwöhnung zu beschäftigen, zum Beispiel Murmeln oder einen Knetball. Kaufen Sie Kaugummis, zuckerfreie Bonbons oder Obst und Gemüse, das Ihnen gut schmeckt. Denn in einem vollen Mund hat die Zigarette keinen Platz. Noch ein Tipp zum Schluss. Auf der Webseite des Bundesinstituts für öffentliche Gesundheit unter www.rauchfrei-info.de finden Sie praktische Hilfe und können sogar kostenlos ein Rauchfrei-Startpaket bestellen. Also viel Glück und viel Erfolg!
2: Vielen Dank, liebe Birgit, für diesen Gesundheitstipp. Bringt mir nicht so viel, ich bin nämlich Nichtraucher, eigentlich schon immer. Aber jetzt habe ich hier einen Titel. Achim Reichel macht ja immer so ein bisschen verrückte Sachen. Steaks und Bier und Zigaretten.

0: Vor 60 Jahren, also 1966, kam der erste Indianerfilm in die Kinos der DDR, Die Söhne der großen Bären. Gojko Mitic war der Hauptdarsteller. Gedreht wurde hauptsächlich im damaligen Jugoslawien, aber die Tipis der Bärenbande vom Stamm der Dakota, die standen in der sächsischen Schweiz im Polenstal. Und viele Leute aus der Gegend waren damals Statisten. Nun soll dort, nach der kleinen Gemeinde Heselicht bei Stolpen, eine große Bären in Holz an die damaligen Dreharbeiten erinnern. Unsere Gabi Loke vom Radio Ginseng-Team hat Ortsvorsteher Tino Wehner gebeten, mehr zu erzählen.
1: Herr Wehner, eine große Bärin und sei es auch nur eine Holzskulptur ins Polenstal, in die sächsische Schweiz zu holen, das klingt vielleicht erstmal nach so einer typischen Schnapsidee. War sie das oder wie ist diese ganze Geschichte entstanden?
2: Ja, also nein, tatsächlich war das keine Schnapsidee. Es sind alles Kindheitserinnerungen, wenn einer der Filme mit Gojko Mitic im Fernsehen lief. Mein Bruder und ich haben da mal mit unserem Vater uns unterhalten. Und ja, da von dem Film Die Söhne der großen Bären einige Szenen bei uns gedreht wurden, überlegten wir schon länger, wie dieses Stück DEFA-Filmgeschichte dauerhaft festgehalten werden kann. Da haben wir uns dann unterhalten und es wurde ein Brief an Herrn Mitic geschrieben und dieses Projekt daran vorgestellt. Auf eine Antwort brauchten wir auch nicht lange warten. Es wurde positiv aufgenommen. Ein Kontakt wurde nach Blockhausen vermittelt von Herrn Mitic. In Blockhausen werden viele Holzfiguren geschnitzt. Da gibt es Weltmeisterschaften, die zu Pfingsten stattfinden. Und dort kam die Idee auf, eine Bärin zu schnitzen und diese als Erinnerung auf die Wiese im Polenstal aufzustellen. Ja, warum ausgerechnet Bären, fragt man sich dann. Ja, ganz einfach. In dem Indianerdorf auf den Wiesen des Polenstals lebte im Film die Bärenbande.
1: Die Dreharbeiten sind ja jetzt also über 60 Jahre her. Welche Rolle spielen denn die Geschichten von damals jetzt heute noch in Ihrem Ort?
2: Gerade jetzt in der Zeit, wo wir jeden Tag mit unserem Thema da beschäftigt sind, mit unserem Herzensprojekt, wird darüber gesprochen. Und dann sind erstaunlich, wie viele Geschichten da noch wieder zusammenkommen. Der eine kennt wieder dies und jenes. Da hat zum Beispiel unser Papa öfter erzählt, wie er damals als kleiner Junge mit seinen Freunden die Schule geschwänzt hat, um die Dreharbeiten heimlich zu beobachten. Von dem Anblick des Tokaido, was der Gojko Mitic dargestellt hat, in seiner wundervollen Federpracht schwärmt er immer wieder. Eine weitere herrliche Geschichte hat uns unser Nachbar erzählt. Er hatte damals mit einem Freund unweit des Drehortes eine Bude im Wald gebaut und in den Drehpausen sind sie heimlich still und leise in das Requisitenlager gehuscht und haben Nägel und Werkzeug gemopst für ihre Bude im Wald. Sogar einen Pfeil und Bogen hatten sie mitgenommen. Dies wurde jedoch kurz darauf entdeckt und die Filmemacher sind den Jungs hinterhergerannt. Das war natürlich kein kleiner Jungenstreich mehr, sondern die mussten sich entschuldigen vor gesammelter Mannschaft. Ich habe jetzt auch mittlerweile fünf ehemalige Kinderdarsteller aufgefunden oder die haben sich bei mir gemeldet, je nachdem. Und die können genauso Geschichten erzählen.
1: Am 26. September ist der große Tag, an dem dann Ihr Herzensprojekt sein Finale finden wird. Was haben Sie denn genau geplant?
2: Genau, am 26. September findet in Heselicht die Kirmes statt. Und weil wir mit Gojko Mitic zusammengesessen haben und diesen Termin dann auch dafür gleich gefunden hatten, dass er Zeit hat und wir, um nicht mehrere Veranstaltungen zu machen, nutzen wir uns Kirmes. Das wird ein ganz besonderer Höhepunkt an dem Tag. Die Einweihung der Bärenstatue und einer Sandsteinstele. Kurz zur Erklärung, die Sandsteinstele, die wird am Wanderweg aufgestellt. Die weist im Prinzip darauf hin, dass vor ihnen liegt die große Wiese und auf der Wiese unten steht dann die Bären. Das MDR-Fernsehen wird mit einer Live-Sendung, Hol dir deine Show, direkt aus Heselicht dieses Ereignis Samstag 20.15 Uhr im Primetime übertragen.
1: Sie hatten es, glaube ich, schon ein bisschen angedeutet, aber ich denke, eine wichtige Frage für alle, die damals ganz unsterblich in Gojko verliebt waren, ist ja, wird er denn da sein?
2: Ich kann verraten, ja, Gojko Mitic wird da sein. Er wird mit einer Autogrammstunde und kleinen Gesprächen die Fans erfreuen und die ganze Sache dort bereichern. In der Einweihung wird er abends dann vornehmen und den Tag unvergesslich machen. Also Gojko kommt nach Heselicht, versprochen.
1: Zum Schluss möchten wir von Radio Ginseng noch sagen, dass auch Sie alles ehrenamtlich machen, dass aber natürlich auch doch das eine oder andere Geld bezahlt werden muss und dass Sie sich natürlich freuen über kleine oder größere Sponsoren. Wie finden denn solche Leute, die Sie gerne unterstützen möchten, zu Ihnen?
2: Also das mit den Sponsoren ist sehr wichtig, weil dieses Projekt wird auch am 26. September definitiv nicht zu Ende sein, weil es wird die Jagd später immer wieder Folgekosten geben, wie die Bären und die Sandsteinstädte zu pflegen, zu warten. Dafür haben wir eine Website eingerichtet, die nennt sich naturparadies-podenstal.de. Oder man kann auch über die Seite heselicht.de, direkt über unser Wort, gibt es einen Link zu dieser Website. Dort steht auch die Spendennummer, die Kontonummer, alles dabei.
1: Herr Wehner, ich bedanke mich ganz herzlich für das Gespräch. Ich wünsche Ihnen, dass am 26. September viele, viele, viele, viele Leute den Weg zu Ihnen finden und dass es ein wunderbarer Tag wird für das Polenstal in der Sächsischen Schweiz.
2: Vielen lieben Dank.

0: Die Gruppe Pur mit dem Titel Indiana. Es ist 9 Uhr und 31 Minuten. 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

Erst einmal die herzlichen Glückwünsche an Sie, liebe Hörerinnen und Hörer, wenn Sie in dieser Woche Geburtstag haben. Und dann kommen wir zu den Prominenten. Da haben wir als erstes Harald Krasnitzer. Er wurde am 25. Mai in Grödig in Österreich geboren. Ein österreichischer Schauspieler und Moderator. Seine Popularität erlangte er vor allem durch seine Rolle als Dr. Justus Heilstein in der Fernsehserie Der Bergdoktor. Seit 1999 ist Krasnitzer als Ermittler im Tatort zu sehen. Gemeinsam mit Adele Neuhauser erhielt er 2014 den Grimme-Preis für die Tatortfolge Angezählt. Der neueste Kinofilm mit Harald Krasnitzer ist das Demenzdrama Der verlorene Mann, das am 7. Mai 2026 in Deutschland angelaufen ist. Darin spielt er an der Seite von Dagmar Manzel und August Zirner den demenzkranken Ex-Ehemann Kurt, der plötzlich wieder vor der Tür steht. Harald Krasnitzer ist seit 1999 mit Ann-Kathrin Kramer liiert, die er 2009 heiratete. Er wird 66 Jahre alt. Nina Hagen wurde am 26. Mai 1955 in Ost-Berlin geboren. Sie gilt als Godmother of Punk Deutschlands und prägte die neue deutsche Welle entscheidend mit. Ihre Eltern waren die Schauspielerin Eva-Maria Hagen und der Drehbuchautor Hans-Oliver Hagen. 1974 schloss sie ihre Gesangsausbildung als staatlich geprüfte Schlagersängerin ab und wurde von der Gruppe Automobil entdeckt. Ihr erster Hit war »Du hast den Farbfilm vergessen«. Nach der Ausbürgerung Biermanns 1976 nutzte sie die Gelegenheit zur Flucht in den Westen und tauchte in die britische Punkszene ein. In den 2000er Jahren spielte sie in Filmen wie Sieben Zwerge mit und war Jurymitglied bei Popstars. Nina Hagen sorgte immer wieder durch ihr Auftreten und ihre Äußerungen in Talkshows für Aufsehen. Aber ich glaube, sie ist jetzt etwas ruhiger geworden, denn sie wird ja auch 72 Jahre alt. Kai Pflaume wurde am 27. Mai 1967 in Halle an der Saale geboren. Ein deutscher Fernsehmoderator und Webvideoproduzent. Im Herbst 1989 verließ er die DDR über Budapest und flüchtete in die Bundesrepublik. Seine Fernsehkarriere begann 1991 als Kandidat in der ARD-Sendung Herzblatt. Zwei Jahre später wurde Pflaume durch ein Casting als Moderator entdeckt und startete mit der RTL-Show Nur die Liebe zählt. Nachdem er viele Jahre bei Sat.1 verbrachte, wechselte Pflaume 2011 zur ARD. Dort moderiert er Formate wie Klein gegen Groß oder Wer weiß denn sowas. Kai Pflaume wird 59 Jahre alt. John Fogerty wurde am 28. Mai 1945 in Berkeley in Kalifornien, USA geboren. Mit CCR, Creedence Clearwater Revival, feierte er große Erfolge mit Hits wie Fortunate Son und Proud Mary. Fogertys Lieder waren oft von seiner Faszination für die amerikanischen Südstaaten inspiriert. Nach CCR begann Fogerty eine Solokarriere. Sein erstes Soloalbum Blue Ridge Rangers erscheint 1973, auf dem er alle Instrumente selbst spielte. Es folgten weitere Alben, die jedoch nicht an den Erfolg von CCR anknüpfen konnten. Lange Zeit durfte Fogerty seine alten CCR-Songs nicht spielen, da er die Rechte daran an seine Plattenfirma verloren hatte. 2005 versöhnte sich Fogerty mit seiner alten Plattenfirma und veröffentlichte das Best-of-Album The Long Road Home. Viele von Fogertys Songs wurden vor allem von anderen Künstlern gecovert, darunter Proud Mary von Ike und Tina Turner und Rockin' All Over the World von Status Quo. John Fogerty wird 81 Jahre alt und hier natürlich ein Titel von ihm, Born on the Bayou.

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1: 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Man soll nicht rasten und nicht ruhen, bis man gelernt hat, nichts zu tun.

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1: Lieblingsmensch, du bist mein Morgen und Abend, du bist mein Tag und Jahr. Du bist mein Frühling und Sommer, du bist mein Herbst und Winter. Du bist meine Zärtlichkeit und Geborgenheit, du bist meine Insel und Oase. Du bist mein Verstand und Gewissen, du bist mein Trost und Mutmacher. Du bist mein Steuer und mein Anker. Du bist mein roter Faden. Du teilst meine Ideen und Verrücktheiten. Du teilst meine Freude und Heiterkeit. Du teilst meine Trauer und Sorge. Du teilst mein Leben. Du bist ganz wunderbar. Ich liebe dich, so wie du bist. Danke, dass es dich gibt.

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1: Dann kommen wir mal zu den Welttagen. Nicht immer ganz so ernst gemeint, aber sie sind halt da und deshalb werden sie ja hier auch bei mir erwähnt. Da beginnen wir mal gleich mit dem 25. Mai. Das ist der Weltfußballtag. Ja, da können wir gleich zu sagen, die Weltmeisterschaft beginnt am 11. Juni. Das erste Spiel Deutschland gegen Curaçao können wir dann am 14. Juni erleben. Dann kommt der 26. Mai, ist der nationale Tag des Bedauerns. Der 27. Mai ist Tag der Sonnencreme, ja, ist auch wichtig um diese Jahreszeit. Der 28. Mai Amnesty International Tag. Der 29. Mai Tag der europäischen Nachbarn. Und der 30. Mai, der internationale Tag der Kartoffel. Na dann mal, guten Appetit mit Sonnencreme eincremen und die europäischen Nachbarn nicht vergessen. Also haben wir viel vor in dieser Woche.

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2: Wasser, das du nicht trinken kannst, musst du fließen lassen. Japanisch.

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0: 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Dann die Sternenstunde Mai, das Magazin für Raumfahrt und Astronomie mit Matthias Loke. Die Musikboutique, da haben wir das Thema Die Drafi Deutscher Story mit Andreas Effer. 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Das war das Morgenmagazin vom 25. Mai 2026. Auf Wiederhören bis zur nächsten Woche, sagt Ihnen Ihr Detlef Kurt.
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3: Hallo und herzlich willkommen, liebe Hörerinnen und Hörer, zu einer neuen Ausgabe von Drillinge, die Bands der 60er Jahre. Wir begeben uns heute wieder zurück in ein Jahrzehnt, das die Pop- und Rockmusik für immer verändert hat. Es war die Zeit der Beatmusik, der British Invasion und einer jungen Generation, die mit Gitarren, neuen Sounds und viel Aufbruchsstimmung die Musikwelt revolutionierte. Zwei Bands stehen im Mittelpunkt dieser Sendung, die vielleicht nicht ganz die ganz großen Superstars wurden, aber dennoch wichtige Vertreter dieser musikalischen Bewegung waren. The Swinging Blue Jeans und The Zombies. Beginnen wollen wir mit einer Band aus Liverpool. Jener Stadt, die in den 60er Jahren als musikalische Brutstätte der Beatmusik galt. The Swinging Blue Jeans entstanden ursprünglich bereits Ende der 50er Jahre unter dem Namen The Blue Jeans. Die Band spielte zunächst Skiffle, eine damals sehr populäre Musik aus Folk, Jazz und amerikanischem Roots Sound. Doch mit dem Erfolg des Rock'n'Roll orientierten sich auch diese jungen Musiker schnell neu. Zu den wichtigsten Mitgliedern der klassischen Besetzung, die sich ab 1962 The Swinging Blue Jeans nannten, gehörten Gitarrist Ray Ennis, Gitarrist Ralph Ellis, Bassist Les Braid und Schlagzeuger Norman Kuhlke. Wie viele Liverpool-Bands machten auch sie ihre musikalische Lehre in den Clubs der Stadt und vor allem im legendären Hamburger Starclub. Dort spielten sie oft mehrere Stunden pro Abend, eine harte Schule, die sie musikalisch und als Liveband enorm voranbrachte. Der erste Plattenvertrag folgte Anfang der 60er Jahre bei der EMI. Erste Achtungserfolge gab es mit frühen Singles. Ihre erste Single, It's Too Late Now, erreichte Platz 30 der UK Single Charts. Der große Durchbruch gelang dann 1963 mit einem Song, der bis heute als ihr Markenzeichen gilt, The Hippie Hippie Shake. Dieser Song zeigt bereits perfekt den typischen Sound der Band, klare Gitarren, mehrstimmiger Gesang, treibender Beat und eine enorme Tanzbarkeit. Damit starten wir auch jetzt direkt in den ersten Drilling Musikblock mit drei Titeln von The Swinging Blue Jeans. Zuerst It's Too Late, danach The Hippie Hippie Shake und anschließend Good Golly Miss Molly.

The Swinging Blue Jeans gehörten zur sogenannten Mersey Beat Szene, benannt nach dem Fluss Mersey in Liverpool. Dieser Stil war geprägt von amerikanischem Rock'n'Roll, Rhythm and Blues und britischer Pop-Tradition. Typisch für ihre Musik waren eingängige Refrains, präziser Harmoniegesang, relativ einfache Songstrukturen, starke Orientierung an amerikanischen Vorbildern und viel Energie und Optimismus. Besonders auffällig war ihre Fähigkeit, bekannte Rock'n'Roll-Songs neu zu interpretieren. Ihr Cover von Good Golly Miss Molly wurde beispielsweise ein großer Erfolg und zeigte ihre Stärke als Liveband. Doch auch eigene Songs gehörten zum Repertoire. Die Band bewies dabei ein gutes Gespür für kommerzielle Beatmusik. 1964 und 1965 gehörten sie zu den regelmäßig in den Charts vertretenen Bands der zweiten Reihe der British Invasion. Sie waren vielleicht nicht so innovativ wie manche Konkurrenz, aber sehr solide Vertreter des Beat-Sounds. Ihr nach Hippie Hippie Shake größten Erfolg landeten sie 1964 mit einem Cover des 1963 von Clint Bella Jr. komponierten Song You're No Good, der Platz 3 der britischen Charts erreichte. Während die Swinging Blue Jeans zahlreiche Singles in den Charts platzieren konnten, sah es bei den Alben eher mager aus. Sie floppten alle. Übrigens, Berühmtheit erlangte die Band durch eine Schlägerei mit den Rolling Stones in den BBC-Studios während der Aufzeichnung der ersten Top of the Pop-Sendung, die aus einem Streit um einen Kugelschreiber zum Autogrammeschreiben entstand. Und hier kommt jetzt der zweite Drilling-Musikblock. Wir hören You're No Good, danach Don't Worry About Me und anschließend Promise you'll tell her.

Zurück bei Drillinge, die Bands der 60er Jahre. Wie viele Bands dieser Zeit hatten auch The Swinging Blue Jeans mit den typischen Problemen der Beat-Ära zu kämpfen. Die Konkurrenz wurde immer größer. Neue Bands entstanden fast monatlich und der Musikgeschmack entwickelte sich schnell weiter Richtung Psychedelic Rock und experimentellen Sounds. Und so verschwanden sie 1966 aus den Charts. Gitarrist Alice und Bassist Braid verließen die Band und wurden durch Terry Sylvester und Mike Gregory ersetzt. Die Erfolge blieben aber weiterhin aus. Das Problem war, dass der typische Beat-Sound der frühen 60er Jahre irgendwann als nicht mehr modern galt. Viele Bands mussten sich neu erfinden und nicht alle schafften das erfolgreich. Terry Sylvester wechselte dann 1968 als Ersatz für Graham Nash zu den Hollies. Die Band änderte vorübergehend ihren Namen in Ray Ennis and the Blue Jeans. Sie konzentrierten sich zunehmend auf Live-Auftritte und wurden mit der Zeit zu einer beliebten Oldie-Band und blieben besonders in Großbritannien eine feste Größe der Nostalgie-Szene. Und was bemerkenswert ist, die Band löste sich nie auf. Das letzte Gründungsmitglied, Ray Ennis, verließ die Swinging Blue Jeans 2010, sodass die heute unter diesem Namen auftretenden Musiker eigentlich nichts mehr mit der erfolgreichen Besetzung Anfang der 60er Jahre zu tun haben. The Swinging Blue Jeans waren vielleicht keine Revolutionäre der Rockmusik, aber sie waren sehr gute Vertreter der Beatbewegung. Ihre Musik steht für die unbeschwerte, optimistische Aufbruchsstimmung der frühen 60er Jahre. Und hier kommt nun ihr letzter Drilling-Musikblock. Zunächst Don't Make Me Over, ihr letzter Hit aus dem Jahr 1966, der nochmal Platz 31 der britischen Charts erreichte. Danach die 1967er Single Tremblin' und zum Abschluss die Single Don't Go Out into the Rain, die 2 Monate nach der Version des Songs von Herman's Hermits veröffentlicht wurde. Und Herman's Hermits schafften es mit ihrer Version unter die Top 20 der Charts.

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1: Willkommen zurück. Wir wechseln jetzt zur zweiten Band unserer heutigen Sendung, The Zombies. Diese Band wurde 1961 im englischen St. Albans gegründet. Die wichtigsten Mitglieder waren Sänger Colin Blunstone, Keyboarder Rod Argent, Gitarrist Paul Atkinson, Bassist Chris White und Schlagzeuger Hugh Grundy. Schon früh unterschied sich diese Band von vielen anderen Beatgruppen durch ihre musikalische Qualität. Einige Mitglieder hatten eine klassische oder jazzorientierte Ausbildung. Der internationale Durchbruch kam 1964 mit dem Song »She's Not There«. Dieser Titel wurde besonders in den USA ein riesiger Erfolg. Der Song fiel durch seine ungewöhnlichen Harmonien und die markante Orgel auf. Der Stil der Zombies war deutlich anspruchsvoller als bei vielen Zeitgenossen. Ihre Musik verband Pop mit Jazzharmonien und später auch psychedelischen Elementen. Hier kommt jetzt der erste Drilling-Musikblock mit den Zombies. Zunächst »She's Not There«, danach »I Love You« und anschließend »Just Out of Reach«.

The Zombies entwickelten ihren Stil im Laufe der Jahre stark weiter. Typisch für ihren Sound waren kunstvolle Arrangements, melancholische Melodien, sehr feine Gesangslinien, komplexe Akkordfolgen und psychedelische Einflüsse. Doch trotz der hohen Qualität und trotz ihres großen Anfangserfolgs hatten sie wirtschaftliche Probleme. Die Plattenfirma investierte wenig in die Promotion und einige Dutzend Singles blieben unter ihren Möglichkeiten. Auch ihr Debütalbum Begin Here floppte. Von ihrer Plattenfirma Decca erhielten sie keine Vertragsverlängerung und man wechselte 1967 zu CBS. Frust und finanzielle Schwierigkeiten führten schließlich dazu, dass sich die Band 1967 zunächst auflöste. Und zwar noch vor dem Erscheinen des von ihnen selbst mitfinanzierten Konzeptalbums Odyssey and Oracle, das heute rückblickend als Klassiker gilt, obwohl es sich schlecht verkaufte. Das ist schon bemerkenswert. Aber jetzt erst einmal der zweite Drilling-Block der Zombies, beginnend mit Care of Cell 44, danach Time of the Season und als Abschluss Going Out of My Head.

Nachdem das Album Odyssey and Oracle 1968 veröffentlicht war, wurde ironischerweise die Singleauskopplung Time of the Season ein großer Hit und erreichte Platz 3 der US-Singlecharts. Wie alle Charthits der Zombies hatte Rod Argent diesen Song geschrieben. Zwar fanden sich die Zombies 1968 noch einmal kurzzeitig zusammen, aber Rod Argent hatte inzwischen die Band Argent gegründet und so blieb es bis heute bei gelegentlichen Reunions. Obwohl die Zombies nur wenige große Hits hatten, wurde ihre Bedeutung im Laufe der Jahrzehnte immer größer. Besonders ihr Einfluss auf anspruchsvollere Popmusik wird heute sehr geschätzt und sie gelten heute als eine der musikalisch interessantesten Bands der zweiten Reihe der British Invasion. 2019 wurden sie in die Rock'n'Roll Hall of Fame aufgenommen, als Ehrung für ihr Lebenswerk. Der letzte Musikblock der Zombies beginnt mit Indication. Danach folgt Brief Candles und er schließt mit Hung Up on a Dream. Und ich schließe jetzt das Mikrofon, aber nicht ohne erwähnt zu haben, dass es in der nächsten Folge der Drillinge um The Turtles und um Peter and Gordon geht. Dietmar Witt wünscht eine gute Zeit. Macht's gut!

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0: Berlin-Wittenau, direkt am Bahnhof. Eine typische Siedlung von Einfamilienhäusern. In einem ein Studio. Hier sendet Eberhard Dietrich. Radio Ohrsicht ist eines der vielen Internetradios, aber es ist ein spezielles. Radio Ohrsicht heißt nicht zufällig Ohrsicht. Mein Gesprächspartner ist blind. Was man als Radiohörer nicht merkt, was Eberhard Dietrich jedoch als einen Auftrag versteht. Deshalb heißt es auf der Internetseite zu Radio Ohrsicht: der Klang der Inklusion. Ich frage im Interview, warum es Ohrsicht heißt.
1: Naja, es gibt doch Menschen, die können gut mit den Augen sehen, aber es gibt auch so ein paar wenige, so rund 150.000, die können gar nichts sehen. Und dann gibt es noch rund 500.000 Menschen, die können schlechter sehen, sind sehbehindert. So, und da dachten wir uns, die könnten auf jeden Fall mit den Ohren sehen. Manche davon haben das mehr oder weniger geübt und auch viele Menschen sind sehr ohrenaffin, auch wenn sie gut sehen können. Also wir machen ein Radio für alle.
0: Was ist dann das Besondere? Warum muss man noch ein Radio extra dafür machen?
1: Also erstens muss man ein Radio extra machen, weil wir gerne Radio machen wollten und dachten, uns kann es noch durchaus geben. Wir wollen uns an alle wenden und wollen denen, wenn wir sie erreichen, auch ein bisschen was erzählen über Behinderten- und Sozialpolitik, über Dinge, die wir so als Sehbehinderte sehr viel dichter auf dem Schirm haben als andere. Aber für viele ist es dann auch immer wieder mal interessant.
0: Also, Radio Ohrsicht ist der Inklusion verpflichtet, greift mit Vorliebe Themen auf, die Behinderte, hier Blinde oder Sehschwache, besonders betreffen. Nach Schätzungen von Fachverbänden zählen wir 150.000 Blinde und ca. 500.000 sehbehinderte Menschen in Deutschland. Sie, liebe Hörerinnen, liebe Hörer, die Sie gerade zuhören, können wahrscheinlich gut sehen. Aber Achtung! Viele Sehbehinderungen entstehen durch altersbedingte Augenerkrankungen, sodass die Weltgesundheitsorganisation für Deutschland weit über 1 Million Behinderte schätzt. Und dann gibt es noch die große, große Zahl, die ihre Schwierigkeiten mit den Augen gar nicht als Krankheit sehen, sondern sich damit abfinden, dass es immer schlechter wird mit dem Fernsehen. Da ist Radio der Goldstandard. Wer ist der Initiator von Radio Ohrsicht?
1: Ja, ich bin's schon, kann ich schon sagen. Und Radio Ohrsicht hat natürlich, wie so viele Dinge im Leben, eine Vorgeschichte gehabt. Es begann schon in den 90er Jahren mit dem ABV und dann wurde es das ABSV-Radio und das deutet schon auf Allgemeiner Blinden- und Sehbehindertenverein hin. Der war erst in Anführungsstrichen nur der Blindenverein und dann war es der Blinden- und Sehbehindertenverein. Den habe ich einfach mal angesprochen und gesagt, also Kinder, was ihr hier so macht an Publikationen, finde ich ein bisschen aufwertungsbedürftig. Ich könnte mir vorstellen, hier mit Radio bei euren Dingen mitzutun. Ja. Das habe ich dann getan, nachdem sie gesagt haben, ja, wie stellst du dir denn das vor und so, Und dann habe ich das jahrelang getan, war dann auch jahrelang der Leiter der Berliner Hörbücherei und habe mit all solchen Audio-Dingen und Radiomachen und so zu tun gehabt. Aus diesem Radio wurde dann irgendwann mal der Ohrfunk, da ging es schon in Richtung Ohr und da war es dann schon weg von irgendwelchen Vereinsstrukturen, mit denen wir trotzdem weiterhin gut zusammengearbeitet haben, der ganzen Blindenszene und der Blinden-Selbsthilfe, Blinden- und Sehbehinderten-Selbsthilfe. Da habe ich dann irgendwann gesagt, nee, also wenn ihr das jetzt mit Ohrfunk so machen wollt, wie ihr das jetzt mir gerade unterbreitet habt, dann würde ich mir überlegen, ob ich da künftig noch mitmachen will. Und dann habe ich dann eben Ohrsichtradio angefangen und und der Unterschied ist halt ein bisschen andere Musik und mehr Informationen bei Ohrsicht und ein bisschen weniger bei Ohrfunk, das Ganze.
0: Halten wir fest, Es ist Eberhard Dietrich, der dem Verband der Blinden und Sehbehinderten ein weiteres Medium vorschlug, das Radio. Und macht Radio. Mit Informationen, die Blinden und Sehbehinderten wichtig sind, und ganz viel Musik.

0: ganz nach am
1: Welt. Beide Sender gibt es noch.
2: Beide also, gibt es noch, ja.
1: Was motiviert dich jetzt weiterzumachen? Darf ich nach dem Lebensalter fragen?
2: Nach dem Lebensalter darfst du fragen. Darf ich auch vielleicht sagen, ja, ich bin alt genug, um zu sagen, ich könnte eigentlich schon längst Rentner sein und sagen, nee, nur noch Füße ausstrecken und nicht mehr Radio machen.
1: Ja.
2: Aber Radio machen, das geht euch ja bei Ginseng wohl ähnlich, macht halt manchem Menschen Spaß, sich da rege zu betätigen. Und solange man das kann und das irgendwie gut packt, kann das ja auch wiederum, genau wie Ginseng, möglicherweise auch lebensverlängernd und motivierend und erfrischend wirken.
1: Ha, diese Vorlage will ich für Radio Ginseng nutzen. Auch hier wird unbezahlte Tätigkeit verrichtet. Aber sie ist ja auch unbezahlbar, weil sie ein Longevity-Mittel, ein Anti-Aging ist. Inzwischen haben Neurologen nachweisen können, dass die Nutzung des Gehirns, um interessante Sendungen zu produzieren und dabei Probleme zu lösen, die Neuronen aktiv hält. Ja, dass sogar neue Verbindungen wachsen. Radio machen stärkt das Wohlbefinden. Aber kehren wir zur Radio-Ohrsicht zurück. Ich frage Eberhard Dietrich nach seinen Arbeiten am Tage in der Woche.
2: Also bei Ohrsicht gibt es ja eine 7-Tage-Woche rund um die Uhr. Ich glaube, bei euch ist das ähnlich.
1: Ja.
2: Und das heißt nicht, dass jemand oder sogar ich jeden Tag rund um die Uhr im Radiostudio sitzt. Das ist ja nicht zu schaffen. Da kann die heutige Technik viel leisten. Und ich leiste meinen Anteil dabei, indem ich an 5 Werktagen von Montag bis Freitag eine aktuelle Sendung mache, indem ich am Wochenende für einiges an Input, wie man das neudeutsch nennt, sorge und auch selbst da eben vorsorge, dass das Ganze läuft. Ich muss da nicht immer denn dabei sein. Wir haben da einen Server, der unsere Sendungen dann auch aufnimmt und sie dann übers Internet und in Kabelnetze und auch auf DAB Plus verbreitet. Das tut er rund um die Uhr und es gibt aber eine ganze Reihe Sendungen, die nicht nur von Musik, Playlisten gestaltet wird, von der Automatik, sondern wo auch sehr, sehr viele Sendungen stattfinden. Zum Beispiel unsere Reisesendung, der Schwerpunkt Reisen mit Alexander Tauscher. Oder es gibt auch Filmsendungen. Ja, da mag man vielleicht staunen, warum beschäftigen sich Menschen, die Filme nicht sehen, auch mit Filmen. Ja, es gibt ja zum Glück die Audiodeskription, hätten wir noch ein weiteres Gesprächsthema. Und also es gibt viele Sendearten und Bereiche. Ich mache eben diese aktuelle Sendung, mache den Zaunkasten Rock. Bei uns ist es meist so, dass eine Sendung uns zu kostbar ist, dass wir sie nur einmal laufen lassen, sondern wir wiederholen sie dann schon einmal im Schnitt. Und ansonsten gibt es rund 25 Leute, die bei uns mittun, quer durchs Land verteilt, die da zusammenarbeiten, damit ein wunderbares Ohrsichtprogramm bei rauskommt.
1: Da sind wir eigentlich bei der Senderstruktur, aber ich würde gerne nochmal auf den dezenten Hinweis des Lebensalters kommen. Okay, das Rentenalter ist längst erreicht. Wie sieht dein Tagesablauf so typischerweise aus?
2: Tagesablauf in der Woche. Aufstehen gegen 7.30 Uhr, arbeiten, vorbereiten der Sendung, die um 10 Uhr läuft. Wenn die fertig ist, wird erstmal gefrühstückt. Also, ne, wenn das fertig ist, dann wird wieder Ordnung geschafft und vorbereitet für den nächsten Tag. Da müssen natürlich Verabredungen getroffen werden, Interviews geplant und durchgeführt werden. Da müssen für die Sendung neue Inhalte zusammengestellt werden. Redaktionell wird da gearbeitet. Wie gesagt, da sind nicht viele Menschen bei mir direkt vor Ort am Tisch, sondern es geht sehr viel über die modernen technischen Leitungen heutzutage. Natürlich geht es auch immer wieder mal raus zu Intervieworten.
1: Samstag und Sonntag ist dann Ferien, Freizeit?
2: Weitestgehend, ja. Also an diesen Wochentagen kommt schon so ein Tagespensum von 8 bis 10 Stunden schnell mal zusammen, die hier Tätigkeit erforderlich sind und auch geleistet werden. Besonders hart umkämpft ist immer der Freitag. Da wird dann fürs Wochenende vorbereitet. Da werden insgesamt 6-7 Stunden Programm vorbereitet, die dann am Wochenende von der Technik wiedergegeben werden, so nenne ich es mal, die ich aber am Freitag zusammengestellt, gebaut habe.
1: Nun sind wir beide Ü60 und es kann uns immer erwischen, irgendeine Krankheit schmeißt uns aus Lager.
2: So.
1: Radio läuft weiter.
2: Läuft weiter. Bisher hatte ich jedenfalls Glück, bei dir hoffe ich, ist das auch so gewesen, da waren die großen Rausschmisse fast noch nicht da. Unser Ohrsichtradio gibt es ja inzwischen seit mehr als 6 Jahren. Also ich mache inzwischen 30 Jahre plus Radio. Und da gab es natürlich auch mal den einen oder anderen Ausfall bei mir persönlich. Aber dafür haben wir jetzt im aktuellen Ohrsichtradio-Fall für die Bereiche, die ich persönlich abdecke, habe ich dann noch 2-3 Vertreter, die dann eingreifen. Oder man muss dann eben auch mal sagen, okay, mir geht es zwar gerade nicht so gut, ich habe jetzt ausreichend viel Fieber, um mich selber ins Studio zu schleppen, aber ich rufe mal an und sage, lad doch mal das noch hoch und mach doch mal da noch ein Häkchen ran oder sowas. Also ein bisschen kümmern ist schon noch länger, als man vielleicht so als normaler Arbeitnehmer aus dem Berufsleben es gewohnt war, wo man sagen kann, nee, jetzt sollen mal die anderen, mich kümmert es nicht. Also das setzt ziemlich spät ein, ja.
1: Also trotz des lebensverlängernden Mittels Radio machen, sind Viren und Gonokokken nicht auszuschließen. Aber Sie hören ja, man geht nicht zum Arzt, um sich krank schreiben zu lassen. Man findet Ersatz für den Ausfall und ist schnell wieder auf den Beinen. Ich kann es bestätigen. Seit 1980 war ich vorwiegend selbstständig und für die Zahl der Krankentage reichen 2 Hände. Scherzhaft habe ich meinen Mitstreitern berichtet, dass ich den grippalen Infekt aufs Wochenende gelegt habe, um am Dienstag nach Ostern wieder voll im Einsatz zu sein. Wir sind bei Radio Ginseng sehr stolz darauf, dass wir die Arbeit ein bisschen breit gestreut haben. Wir haben einen Programmrat, der sich um die Sendungen kümmert. Und wir haben einzelne Arbeitsgruppen, die sich um den Webauftritt und so weiter kümmern. Aber der Programmrat ist sozusagen das Herz. 4-5 Leute, die sich ständig Gedanken machen und dann die Sendung an die richtige Stelle platzieren. Dann zurück zu dem Thema Sendestruktur. Was würdet ihr sagen, ist das Besondere, warum man Ohrsicht hören sollte?
2: Also warum man ein Radio hört oder es nicht hört, entscheidet sich ja in vielen Fällen an der Art der Musik, die da verbreitet wird. Wenn man dieser Tage, wo es sehr viele, vielleicht zu viele Sender gibt, wenn man da mit allem daherkommen will, dann ist man ja möglicherweise schnell dabei, sich zu verzetteln, wäre jetzt so meine grundsätzliche Haltung. Das mögen andere anders sehen. Also, dass man sich eine breite Vielfalt gönnt an musikalischem Daherkommen, aber auch eine gewisse Richtung hat. Und da kommen wir mit Rock und Pop, Weltmusik. Wir kommen zum Beispiel nicht mit Schlager, es sei denn mal, es gibt einen besonderen Anlass, einen besonderen Grund, ein besonderes Jubiläum. Aber eigentlich kommt in unserer Musik Schlager nicht vor. Vieles andere kommt drin vor, von Jazz und Swing und auch mal alte Werke aus den ganz späten 50ern, 60ern bis heute. So, und dann ist das Besondere, dass man sagt, Ohrsichtradio könnte man, sollte man hören, naja, wegen einiger Themen. Also ich habe ja schon die eine oder andere Sendung angesprochen Und fällt mir natürlich auch das Pop-up ein, was jeden Werktag kommt, das im Wochenendturnus dann auch noch Audiogramm heißt. Und da gibt es dann sozusagen das Best-of oder die Zusammenfassung dieser wöchentlichen, dieser wochentäglich, werktagtäglichen Sendung Pop-up. Die ist dann 2 Stunden lang, die Ausgabe. Es gibt schon von gesprochen, die Reisesendung jedes Wochenende 2 Stunden lang. Es gibt eine Hitparade, die Euro Top 40. Es gibt die verschiedensten Bereiche noch. Es gibt eine Techniksendung an jedem Freitag und die gibt es dann auch nochmal am Montagvormittag. Also es gibt eine ganze Reihe Themenbereiche, die hier vorkommen. Es gibt schon eine ganz, glaube ich, durchaus vorsichtartige Note. Wenn man das Radio hört, dann wird man sagen, ja, doch, das ist Vorsichtradio.
1: Das dürfte jetzt Anlass sein, um einen typischen Vorsichtssound einzuspielen.
0: Das Tagesmagazin.
3: Neue Woche, neue Sendung, die Montagsausgabe ist da. Hallo, sagt Eberhard Dietrich. Und ich glaube, ich habe hier eine neue Verordnung bekommen. Ich habe das noch gar nicht richtig gelesen, aber ich glaube, hier heißt es, vor jedem Sendestart muss die Nationalhymne, und zwar aufrecht stehend, gesungen werden. Wir haben aber gar kein Personal für solche Dinge. Deshalb wollte ich doch mal einfach, Ahmed, kannst du nicht mal schnell kommen, unsere Nationalhymne zu singen? Ach bitte, mach doch.

0: wie ist ungefähr das Verhältnis Musik zu Wortbeiträgen?
1: Wir haben so etwa 60-70% Musik,
0: ja,
1: und der Rest ist Wort.
0: Ja.
1: Wir haben auch Nachrichten, wir dürfen die vom Deutschlandfunk Kultur übernehmen, und da wird dann am Tage zwischen 6 Uhr früh und abends um 18 Uhr zweistündlich zu den Nachrichten geschaltet. Somit muss man auch die aktuellen Meldungen, so schrecklich sie auch sein, nicht vermissen.
0: Ich habe mich gewundert über diese Fähigkeit und dachte, wie macht man das, dass man von Deutschland Radio, Deutschlandfunk, diese Nachrichten übernehmen darf?
1: Naja, vielleicht hat es mal ein bisschen geholfen, dass ich früher da mal als freier Mitarbeiter auch mitmachen durfte. Da habe ich damals noch für das andere Programm, von dem wir schon sprachen, das so mit denen aushandeln dürfen können. Und habe das jetzt für unseren Bereich, für das Ohrsichtradio, übernehmen dürfen.
0: Ein Wort zur Technik. Wir sind hier im Studio. Es gibt zwei Räume mit Technikausstattung. Und es gibt, sagtest du,
1: ein zweites Studio im Grunewald.
0: Im Grunewald,
1: ja. Das ist dieser Tage der Sitz von der Berliner Hörbücherei, wo ich früher der Leiter sein durfte. Die ist da eingezogen, nachdem das vorher eine Pension war. Und dieses Haus ist im Besitz des Blinden- und Sehbehindertenvereins Berlin, des Allgemeinen Blinden- und Sehbehindertenvereins. Und von denen habe ich die Erlaubnis, da das Studio benutzen zu dürfen. Und das ist da unten neben einem kleinen Büro, während oben die Hörbücherei ihre Hörbücher produziert.
0: So viel zur Geschichte und Inhalt von Radio Ohrsicht. Was aber Hörerinnen und Hörer nicht sehen können: Wie sieht es hier aus? Die umfangreiche Technik eines Tonstudios kennen sicher alle aus Filmen und Fotodokumenten. Hier aber produziert ein Blinder, ein Mensch, der nichts sieht. Deshalb frage ich nach den besonderen Hilfsmitteln, die hier herumstehen. Wir sitzen hier an einem Tisch, darauf ist ein Monitor und der Laptop, dann ein Mischpult, aber etwas, was ich überhaupt nicht kenne, davor sind zwei kleine Tastaturen mit blauen Tasten, so angeordnet, dass man sie mit links und rechts wahrscheinlich bedienen kann. Wofür?
1: Also vor der Tastatur steht in mehrfacher Ausführung zwei Laptops und ein Rechner, ein Tower, der unterm Tisch steht, ein Mischpult und ein Monitor und so weiter. Also da gibt es die Braillezeilen, die haben wir im Hintergrund schon Pling machen hören.
0: Ja.
1: Die zeigen einem den Bildschirm. Inhalt, so man sie entsprechend bedient und da durchschaltet, dann kann man mit der Blindenschrift noch nicht nur den Bildschirm, ja, dann kann man mit Hilfe der, so sage ich es mal, dann kann man mit Hilfe der der Braillezeile den Bildschirminhalt auslesen. Nicht so, dass man alles auf einen Blick hat, weil die Finger kann man sowieso nicht überall haben. Das Auge ist da sehr viel schneller im Zugriff. Aber man kann sich durch den Bildschirm schalten, und zwar zeilenweise, und kann dann lesen, was da zum Beispiel draufsteht. Hier steht zum Beispiel gerade, dass hier Chris DeBerg vorliegt auf meiner Braillezeile, die ich gerade unter den Fingern habe. Das könnte uns auch die Sprachausgabe sagen. War bestimmt ein bisschen schnell für ungeübte Hörerinnen und Hörer. Aber so man damit ein bisschen unterwegs ist, dann versteht man das und dann kann es gar nicht schnell genug gehen. Denn man will ja so ein bisschen aufholen, was man so mit einem Augenzwinkern, sage ich mal, erkennen kann auf dem Bildschirm, dass man wenigstens schnell informiert wird. Worum geht's? Wo steht der Cursor? Was kann ich jetzt veranlassen?
0: Diese Fähigkeit, Tonsignale mit erhöhter Geschwindigkeit zu erfassen, hat mich überrascht. Ich konnte sie bei Eberhard Dietrich mehrfach beobachten und muss gestehen, nicht ein einziges Mal habe ich den Inhalt der Sprachnachricht erfassen können. Mein Fazit: Blinde sind nicht nur eingeschränkt in ihrer Sensitivität, sondern beim Hörsinn mir weit überlegen.
1: An dieser kleinen Tastatur mit den blauen Signaltasten ist eine Zeile in Braille. Wie wird das richtig ausgesprochen?
2: Ja, Braille. Louis Braille war ja der Erfinder dieser Blindenschrift.
1: Das ist aktiv, das heißt, es wandelt sich?
2: Ja. Ja, also ich habe jetzt hier den Christa Berg stehen, jetzt gehe ich zu meinen Cursor-Tasten auf der Tastatur, gehe eine Zeile tiefer und dann steht jetzt hier, was in der nächsten Zeile steht, nicht Dave Edmonds, I hear you knocking.
1: Wieder was gelernt.
2: Und somit haben wir schon gehört, was morgen in der Sendung zum Beispiel unter anderem für zwei Musiktitel drin vorkommen werden.
1: Ich werde das gleich benutzen, um dann entsprechendes mit einzuspielen, weil wir jetzt sehr viel Wort haben, damit unsere Hörer sich ein bisschen erholen können.

0: Freie Radios können kooperieren und viele tun das auch. Dieser Austausch ist sogar institutionalisiert. Es gibt ein Audioportal der Freien Radios. Auf dieser Plattform liegen über 80.000 Beiträge bereit, die kostenfrei von anderen Internetradios genutzt werden können. Der Austausch erlaubt die kostenfreie Nachsendung bereits gesendeter Beiträge. Eine kommerzielle Verwertung ist untersagt. Unterhalb dieses institutionalisierten Austauschs deutschsprachiger Sender nutzen freie Radios die individuelle Kooperation. Darauf zielt meine nächste Frage.
1: Du hast Radio Ginseng angeschrieben und sozusagen für Gegenseitigkeit geworben, für Kooperation, richtig?
2: Ja, das stimmt.
1: Was stellst du dir vor?
2: Also ich habe mir noch sicherlich kein komplettes Bild von Radio Ginseng machen können. Ich habe jetzt öfter reingehört. Ich war auch auf der Internetseite mit meinen Wortmitteln, die du hier ja jetzt schon so ein bisschen kennengelernt hast, ist das ja möglich. Aber ich habe noch kein abschließendes Bild davon, was tatsächlich im Endeffekt, und somit habe ich keinen endgültigen Plan, wie unsere Zusammenarbeit aussehen kann. Das sind ja die ersten Begegnungen, die hier gerade stattfinden, die hier aufgezeichnet werden. Und da bin ich mal selbst gespannt. Also ich könnte mir vorstellen, dass wir von dem Austausch einzelner Sendungen bis hin zur Übernahme ganzer Strecken oder zum Zusammenwirken, dass wir sagen, okay, warum sollen wir das nicht alles über oder gleichzeitig über zwei Server rausbringen zu. Also da ist mir noch nicht so richtig klar, wie es gehen kann, will, soll, aber ich bin zu vielem bereit.
1: Das hört sich gut an.
2: Ja, außerdem, ihr habt ja demnächst Geburtstag und da werde ich ja mal gucken, ob ich da nicht auch vorbeikommen kann, darf und Zeit habe. Am 28. ist das, glaube ich.
1: Ja,
2: richtig. Ist ein bisschen weit weg. Also wenn es da auch noch eine gute Schmalzstelle geht, ich habe schon zum Beispiel von eurem wunderbaren, legendären Schmalz gehört, da könnte ich mir vorstellen, sowas wird dann auf diesem oder auch noch ganz anderen Wegen nach und nach wachsen. Und am besten sind ja immer die Dinge, die bei rauskommen, wenn sie nicht nur dem Reißbrett geplant sind. Planung muss schon sein. Aber wenn es dann auch noch die Dinge wachsen und man ihnen dafür Platz und Raum und Zeit lässt.
1: Ich bin befugt, hiermit eine förmliche Einladung auszusprechen. Immer gern Grünheide zu kommen. Ich schicke ein Programm, wo man ablesen kann, was an welchen Stationen ungefähr stattfinden wird. Aber auf jeden Fall würde mich freuen, wenn du mit ins Studio kommst und auch dann etwas einsprichst. Das gilt als verabredet.
2: Ich bin gespannt auf euer Studio, auf das ganze Team, auf Radio Ginseng und ich werde sehen, was sich da machen lässt. Ich hoffe, ihr habt genug Schmalz da.
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0: Hier endet mein Gespräch im Radio Ohrsicht. Ich sage Danke und Sie, liebe Hörerinnen und Hörer, können Gemeinsames von Radio Ginseng und Radio Ohrsicht erwerben. Mein Name ist Klaus Brandenburg und das Gespräch wurde im März 2026 aufgezeichnet.
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6: Eine Melodie geht um die Welt. Willkommen, liebe Freunde der gehobenen Unterhaltungsmusik. Schön, dass Sie wieder dabei sind. Ich bin Jürgen Rothe und habe wieder zwei Melodien herausgesucht, die wir uns etwas näher anschauen wollen. Gleich die erste hier ist natürlich weltbekannt, obschon sie heutzutage eher selten in den Programmen der Radiostation erklingt. außer natürlich hier bei uns, bei Radio Ginseng. Es handelt sich um einen Walzer, der bald zu einer heimlichen Hymne Österreichs wurde und er gilt als inoffizielle Landeshymne des Bundeslandes Wien. Heute ist er weltweit eines der populärsten Werke der klassischen Musik.

So, erkannt haben wir nun alle den Walzer hier vom Orchester James Last vorgetragen. Geschrieben wurde das Stück von Johann Strauss Sohn. Seine Entstehungsgeschichte ist jedoch weniger glamourös, als man vielleicht vermuten könnte. Der Walzer entstand in einer Zeit politischer Unsicherheit und wurde zunächst gar nicht als reines Orchesterwerk komponiert. Anders als viele heute glauben, war an der schönen blauen Donau ursprünglich kein reiner Konzertwalzer. Strauss schrieb das Stück zunächst für Männerchor und Orchester. Männerchor? Ja, Strauss erhielt den Auftrag, ein Stück für den Wiener Männergesangsverein zu schreiben. Der Wiener Männergesangsverein ist ein traditionsreicher österreichischer Chor mit Sitz in Wien. Den Text verfasste Polizeikommissar Josef Weil, Hausdichter des Männergesangvereins. Seine Verse enthielten humorvolle und teilweise satirische Anspielungen auf die politische Lage in Österreich. Und so heißt es, ja, das müsste man natürlich nun mit dem Wiener Schmäh vortragen, der mir nun leider nicht gegeben ist. Im Wechsel der Tenöre und Bässe. Wiener, seid froh. Oho, wieso? No, so blickt nur um. I bitt, warum? Ein Schimmer des Lichts, wir sehen noch nichts. Drum trotzet der Zeit, der Trübseligkeit. Was nutzt das Bedauern? Und so weiter und so weiter. Im Jahre 1889 dann dichtete Franz von Gernert einen neuen Text, der mit Donau so blau nun auch den Titel des Walzers berücksichtigte. Donau so blau, so schön und blau, durch Tal und Au wuchst ruhig du hin, dich grüßt unser Wien, dein silbernes Band knüpft Land an Land und fröhliche Herzen schlagen an deinem schönen Strand. Die Erstaufführung mit diesem Text fand am 2. Juli 1890 anlässlich der Sommerliedertafel des Wiener Männergesangsvereins statt, der noch immer existiert und uns jetzt diese Version vorstellt. Ja.

Der Wiener Männergesangsverein und der Walzer an der schönen blauen Donau. Der Titel geht vermutlich auf ein Gedicht des Schriftstellers Karl Isidor Beck zurück, in dem die Donau als blau beschrieben wird. Tatsächlich erscheint der Fluss selten intensiv blau. Die Formulierung war wohl vielmehr ein poetisches Wunschbild. Den entscheidenden Erfolg erzielte Strauss aber erst auf der Weltausstellung in Paris im Jahr 1867. Dort präsentierte er eine neue, rein orchestrale Fassung des Walzers. Ohne den satirischen Chortext konnte sich die Musik nun vollständig entfalten. Da die Gesamtlänge dieser Orchesterversion mit Einführung und Coda runde, stolze 12 Minuten dauert, würde dies den zeitlichen Rahmen unserer Halbstundensendung hier leider sprengen. Da der Text beim Vortrag des Wiener Männergesangsvereins teilweise schlecht zu verstehen war, finde ich jedenfalls, möchte ich Ihnen eine seltene Aufnahme der Komödienharmonist vorspielen, die den Donauwalzer in der Ihnen eigenen musikalischen Präzision vortragen.

So, nun muss ich mich aber etwas sputen, denn ich möchte Ihnen ja noch, wie gewohnt, eine zweite Melodie vorstellen. Wenn der Donauwalzer als inoffizielle Hymne von Wien gilt, so ist es der Schlager »Das ist die Berliner Luft« für Berlin. Besondere Bedeutung findet er traditionell am Ende des Saisonabschlusskonzerts der Berliner Philharmoniker in der Waldbühne. Geschrieben hat die Melodie Paul Linke, der als Vater der Berliner Operette gilt, und zwar 1904 zu einem Text von Heinrich Boltenbeckers. Hören wir ganz traditionsgemäß die Berliner Philharmoniker in der Berliner Waldbühne, und zwar ganz ohne Dirigenten, denn Sir Simon Rattle bedient die große Trommel.

0: Tja, na also, da war die Stimmung also auf dem Höhepunkt. Es ist ja auch eine ganz besondere Atmosphäre bei den Open-Air-Konzerten in der Berliner Waldbühne. Die Berliner Luft war zunächst Bestandteil eines im Berliner Thalia Theater 1904 aufgeführten gleichnamigen Zweiakters, erklang jedoch bald als eigenständiges Musikstück häufig in den Konzertlokalen in und um Berlin. 1922 dann wurde die Melodie im Zuge einer abendfüllenden Erweiterung in die 1899 uraufgeführte Operette Frau Luna aufgenommen. Linke machte die Berliner Luft zum Vorbild für Nicht-Berliner. Gleich zu Beginn der ersten Strophe rühmt das Lied das preisgünstige Unterhaltungsangebot der Stadt mit den Worten: Berlin, hör ich den Namen bloß, da muss vergnügt ich lachen. Wie kann man da für wenig Moos den dicken Wille machen? Naja, der unvergessene Berliner Entertainer Harald Junke brachte es zusammen mit der ebenfalls unvergleichlichen Edith Hanke auf den Punkt.
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Die Berliner Luft steht heute nicht nur für eine Stadt, sondern der Schlager trat seinen Weg rund um die Welt an und verkörpert ein ganz besonderes Lebensgefühl. Bereits im frühen 20. Jahrhundert entstanden Übersetzungen und Bearbeitungen in anderen Ländern. Besonders in den Niederlanden wurde das Stück bekannt. Internationale Künstler und Orchester griffen das Werk immer wieder auf. So hören wir hier im Hintergrund schon unsere Abschlussmusik, nämlich die Berliner Luft, gespielt vom Royal Stockholm Philharmonic Orchestra. Übrigens nahm 1977 die berühmte Zara Leander die Berliner Luft auf Schwedisch auf. Inhaltlich passt das gut zu ihrer starken emotionalen Bindung an Berlin, die sie in Interviews immer wieder betonte. So. Wir sind damit am Ende unserer Sendung angelangt und ich hoffe, Sie auch in der nächsten Folge von Eine Melodie geht um die Welt begrüßen zu können. Hier am Mikro verabschiedet sich Jürgen Rothe und denken Sie daran, Musik ist Balsam für die Seele und Erholung für den Geist.

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0: Ein herzliches Willkommen zum Mittagsmagazin vom 25. Mai 2026 hier bei Radio Ginseng, sagt Ihnen Dietmar Micklich. Hallo also aus der Lausitz und Ihnen natürlich eine wunderbare Mittagszeit. Wir haben heute ganz viele interessante Beiträge, aber natürlich unsere Standards sind auch wieder dabei. Egal ob das Album der Woche, das Rezept der Woche, die Freizeittipps, aber auch die Wundertüte ist wieder dabei. Alles wieder gut gemixt, zu Ihrer Unterhaltung mit guter Musik.

0: Für diese Woche habe ich wieder einen wunderbaren Spruch gefunden von Thomas Jefferson. Ich mag die Träume von der Zukunft lieber als die ganze Geschichte der Vergangenheit.
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Ja, immer wieder erinnern wir an Termine, die im Laufe des Monats, in denen unsere Magazine gesendet werden, anfallen oder stattfinden. Ich möchte das natürlich auch tun, denn am 7. Mai 2019 gab es ein Ereignis, denn ohne diesen Termin würden Sie uns jetzt nicht hören. Denn der Verein Redaktion Radio Ginseng e.V. wurde da von Uli Buro und seinesgleichen, das heißt weiteren 6 Mitgliedern, gegründet, wie das im Vereinswesen in Deutschland ebenso sein muss. Also nochmals vielen Dank für diese Initiative, die uns heute hier Radio Ginseng beschert. Aber auch weitere Höhepunkte, die sind im Mai angefallen. Vielleicht erkennen Sie an der Hymne, die nun folgt, um welches Ereignis es sich handeln könnte.

0: Ja, Sie liegen vollkommen richtig. Es ist der ESC. Früher ganz anders genannt, aber wir haben eine Berichterstatterin, eine Kennerin der Materie und das ist Martina Rehmer. Und sie hat uns einen kleinen Beitrag zum 70. Geburtstag des Eurovision Song Contests zusammengestellt.
1: Gut 10 Jahre nach dem Zweiten Weltkrieg hatte sich der bis dahin existierende Weltrundfunkverein aufgelöst. Die European Broadcasting Union, kurz EBU, mit Sitz in der Schweiz, hatte sich dafür gegründet. Die EBU beschloss im Jahr 1955, einen europäischen Musikwettbewerb ins Leben zu rufen, den sogenannten Grand Prix Eurovision de la Chanson, um sich unter anderem der Welt als geeintes Europa zu zeigen. So fand nun also 1956 der erste Grand Prix im schweizerischen Lugano mit 7 teilnehmenden Ländern statt. Als eine der Regeln war festgelegt, dass jedes Land einen nationalen Vorentscheid durchführen muss und dessen Sieger der Teilnehmer am Grand Prix wurde. In den ersten Jahren des Grand Prix Eurovision de la Chanson war das noch ein Wettbewerb um den besten Komponisten, nicht des Sängers oder des Auftritts wie heutzutage. Viele Kompositionen, vorrangig Chansons, wurden von den teilnehmenden Ländern eingereicht. Erste Gewinnerin war Lys Assia aus der Schweiz.

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1: Das Publikum saß steif und gut gekleidet auf seinen Plätzen. In jener Zeit wurde der Interpret noch von einem Orchester live begleitet. Ab den 1960er Jahren wurden die Lieder beschwingter und weiterhin ging es um die besten Kompositionen. 1968 wurde der Wettbewerb zum ersten Mal in Farbe übertragen. Gehen wir nun in das historische Jahr 1974. Weil ABBA gewannen und mit ihrem Song Waterloo sowie dem dazugehörigen Auftritt den Grand Prix zum ersten Mal in seiner Geschichte modernisierten. Waterloo führte sie 1974 zum Sieg.

Im Jahr 1992 wurde der Grand Prix zum ESC. In den 1990er Jahren wuchs die Teilnehmerzahl beim ESC Jahr um Jahr. Die Mauer war gefallen und die Ostblockstaaten nahmen am internationalen Wettstreit teil. Auch das Publikum rannte in Scharen zum Austragungsort. Ab 1999 wurde die Big Four-Regel eingeführt, was bedeutet, dass Deutschland, Frankreich, das Vereinigte Königreich und Spanien bei jedem Wettbewerb teilnehmen dürfen, egal wie sie auch im vorigen Jahr abgeschnitten hatten, denn sie sponsern das Fest.

0: Wichtig zu erwähnen ist auch, dass es aus Kostengründen seit 1999 kein Live-Orchester mehr zur Begleitung der Interpreten gab. Die Anzahl der teilnehmenden Länder wuchs zwischenzeitlich auf 43 Teilnehmer. Teilnehmer ist inzwischen aber auch Australien. Das bedeutete, da dieser Wettkampf ursprünglich einmal für 26 Länder angelegt war, dass man sich einen neuen Modus ausdenken musste. So gibt es jetzt zwei Halbfinals, aus denen sich jeweils Teilnehmer qualifizieren können, die dann am großen Finalabend antreten und um den Sieg kämpfen. 2009 gab es eine weitere Regelergänzung beim ESC. Bei der internationalen Abstimmung kamen die Punkte der Länderjurys hinzu. Es sollte das nachbarliche Zuschieben der Punkte verhindert werden, welches besonders bei osteuropäischen Ländern sehr beliebt war. Tausende von jubelnden und kreischenden Fans aller teilnehmenden Länder sind in großen Hallen anwesend und jubeln den Künstlern zu. Es zählt nicht mehr die Melodie oder gar der Komponist. Ausgezeichnet wird heute der Interpret. Auf der Bühne dürfen bis zu 6 Personen stehen, aber es ist eine große Show. Gehampel und Gestrampel, Windmaschine, Trickkleid und weitere Zaubereien während des Auftritts auf der Bühne haben die Melodie in den Hintergrund treten lassen.
1: Eine informative, aber nüchterne Bilanz des ESC. Recht herzlichen Dank, Martina Rehmer. Eigentlich sollte dieser Wettbewerb ja eine Brücke bauen zwischen den Ländern.

Ganz besonders schön zu Beginn unseres heutigen Mittagsmagazins finde ich, dass ich die Themen, die Jubiläen, die ich zu verkünden habe, auch mit Musik verknüpfen kann. Und so wollen wir natürlich auch das nächste Jubiläum ankündigen. Denn am 17. Mai vor 80 Jahren, da wurde Udo Lindenberg geboren. Und das war bereits im Jahre 1973. Übrigens, seinen allerersten Nummer 1 Hit, den hatte er erst 2023 mit Apache, nämlich mit dem Titel Komet.

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Wundertüte. Marian Gold, Bernhard Lloyd und Frank Mertens gründeten 1982 im westfälischen Münster ein Sinti-Pop-Trio mit dem Namen Forever Young. Das Trio änderte schon ein Jahr später den Bandnamen in Alphaville, inspiriert von dem gleichnamigen Film von Jean-Luc Godard. Eine gute Entscheidung. Denn bereits die erste Single unter dem neuen Namen brachte den Musikern quasi über Nacht großen nationalen Erfolg und internationale Anerkennung. Big in Japan gilt heute als 80er Jahre Evergreen.

0: Ich merke schon, wir haben uns wieder einmal etwas verplaudert, denn normalerweise möchte ich immer um 1:15, dass das Rezept der Woche bei Ihnen zu Hause ankommt. Nun, geschafft haben wir es nicht, aber was soll's? Hier ist unser Koch, hier ist Lutz Engelmann für Sie.
1: 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Hier ist Lutz Engelmann von Radio Ginseng mit einem seiner Familiengerichte. Legen Sie am besten schon einmal Papier und Bleistift bereit.

Wir braten heute würzige Käsebuletten. Zutaten für 4 Personen. 500 Gramm Hackepeter, vorgewürzt. 2 Esslöffel Senf. 1 Esslöffel Gemüsebrühe Instant. Oder weniger, das kommt auf den vorgewürzten Hackepeter an. 1 Messerspitze Kümmel. 2 Eier. 1 kleine Zwiebel. 100 Gramm Tilsiter oder 50 Gramm geraspelten Granac Padano, ca. 4 Esslöffel Semmelmehl, 100 Gramm Margarine, zum Beispiel Sonja oder Marina, eventuell 4 kleine Gewürzgurken. Zubereitung: Senf, Gemüsebrühe, Kümmel und Eier werden mit Hilfe einer Gabel unter den Hackepeter gerührt. Dazu kommt die klein gehackte Zwiebel und der gewürfelte Käse. Zum Schluss wird das Gehackte mit so viel Semmelmehl gebunden, dass es beim Formen der Buletten nicht mehr an den Händen klebt. Die Buletten werden in der heißen Margarine beidseitig in einer Pfanne insgesamt ca. 15 Minuten gebraten. Zur Geschmacksverstärkung werden in Streifen geschnittene Gewürzgurken mit angebraten und zu den Buletten serviert. Zubereitungszeit ist ca. 30 bis 40 Minuten. Zur Anrichtung: Variante 1, Kartoffelbrei und Gewürzgurken oder die gebratenen Gewürzgurken und gebratenen Zwiebeln. Variante 2, Kartoffeln und Schmorgurken. Für die Schmorgurken wird eine große Salatgurke in sehr dünne Scheiben geschnitten. Gewürfelter Schinken wird angebraten und der Gurke hinzugegeben. Mit Zucker, Essig und Gemüsebrühe abschmecken. Falls das vorhin etwas zu schnell ging, werde ich die Zutatenliste noch einmal wiederholen. Zutaten für 4 Personen: 500 Gramm Hackepeter, vorgewürzt. 2 Esslöffel Senf. 1 Esslöffel Gemüsebrühe Instant. Oder weniger, das kommt auf den vorgewürzten Hackepeter an. 1 Messerspitze Kümmel. 2 Eier. 1 kleine Zwiebel. 100 Gramm Tilsiter oder 50 Gramm geraspelten Granac Padano, ca. 4 Esslöffel Semmelmehl, 100 Gramm Margarine, zum Beispiel Sonja oder Marina, eventuell 4 kleine Gewürzgurken. Für alle diejenigen, die es nicht geschafft haben, alles zu notieren: Sie finden das Rezept der Woche auch auf www.radioginseng.de als PDF-Datei.

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0: toller Titel von den Cornells aus den 90ern. Ja, liebe Hörerinnen und Hörer, jetzt ist es soweit. Wir wollen Sie einstimmen auf das Wochenende. Ingrid Fröner hat natürlich wieder die Freizeittipps für Sie recherchiert.
1: Ich freue mich, Ihnen die Freizeittipps für das fünfte und letzte Maiwochenende präsentieren zu dürfen. Die Villa Jakobs im Bertiniweg 2 in Potsdam öffnet am 30. und 31. Mai von 11 bis 18 Uhr ihre Tore und lädt zu zwei besonderen Tagen voller Kultur, Genuss und inspirierenden Begegnungen ein. Im historischen, von Peter Joseph Lenné gestalteten Park, heute Teil des UNESCO-Weltkulturerbes, erwartet die Besucher das traditionelle Weinfest. Bei den kostenfreien Führungen, die am Samstag und Sonntag jeweils um 11 und 14 Uhr stattfinden, lässt sich die bewegende Geschichte dieses besonderen Ortes entdecken, ganz ohne Anmeldung. Für eine kleine Stärkung ist gesorgt. Es wird darum gebeten, keine eigenen Speisen und Getränke mitzubringen. Die mittelalterliche Schlacht bei Lenzen ist ein spektakuläres Historienevent in der historischen Stadt Lenzen an der Elbe. Vor der beeindruckenden Kulisse der Burg Lenzen können Sie am 29., 30. und 31. Mai jeweils von 10 bis 19 Uhr in die Welt des Mittelalters eintauchen und Geschichte hautnah erleben. Im Mittelpunkt der Veranstaltung stehen realitätsnahe Nachstellungen mittelalterlicher Gefechte. Gewandete Darsteller präsentieren historische Rüstungen, Waffen und Kampftechniken. Neben den Schlachtszenen sorgen ein mittelalterlicher Markt, Handwerksvorführungen, Musik und kulinarische Spezialitäten für ein abwechslungsreiches Programm für die ganze Familie. Dr. Martin Geilhofer lädt am 30. Mai um 15 Uhr ein zum Stallgeflüster unter dem Titel »Gesundheit im Alter ist möglich«. Er spricht darüber, wie man die Gesundheit mit angepasster Ernährung und Lebensweise langfristig unterstützt. Der Eintritt ist frei. Der Veranstaltungsort ist der Kulturstall Netzen in Kloster Lenin. Am 30. Mai um 19.30 Uhr kehrt Dick Brave alias Sascha zurück nach Spremberg. »Back for more« ist sein Motto. Lange galt er als verschollen. Nach der wohl spektakulärsten Rock'n'Roll-Weltreise aller Zeiten, von Berlin über Peking bis nach Las Vegas, hat Dick Brave alles erlebt, was man sich nur vorstellen kann. Internationale Triumphe, wilde Nächte, tiefe Krisen und sogar einen dramatischen Showdown in der Wüste. Fans dürfen sich auf eine energiegeladene Show voller Rock'n'Roll-Klassiker, rauer Stimme, Elvis-Attitüde und jeder Menge Augenzwinkern freuen. Das Open-Air-Konzert findet statt auf der Freilichtbühne Spremberg, Wiesengasse 1. Mit diesen Tipps verabschiede ich mich von Ihnen. Bis zur nächsten Woche. Einen schönen Tag wünscht Ihnen Ingrid Fröner.
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0: Radio Ginseng telefoniert jetzt mit Helmut Henneberg und ich freue mich ganz besonders, Sie hier am Telefon begrüßen zu können. Hallo.
1: Ja, hallo. Grüße aus Sellessen.
0: Ja, Sellessen steht für ein Ereignis, welches am 30. Mai stattfinden wird. Und Herr Henneberg, vielleicht können Sie unsere Hörer etwas informieren, was an diesem Tag so Besonderes in Sellessen, einer kleinen Gemeinde in der Nähe von Cottbus, stattfindet.
1: Ja, Sellessen ist ein Ortsteil von Spremberg, nach Spremberg eingemeindet. Und wir machen zum vierten Mal das Lausitzer Mülltonnenrennen.
0: Wow.
1: Freunde von uns aus dem Dorfclub, die haben das mal gesehen in Süddeutschland oder in Österreich, dort wo die Berge ein bisschen steiler sind als bei uns in der Niederlausitz, dass sich Menschen auf gewöhnliche Mülltonnen, 120 Liter Mülltonnen, legen und dann einen Berg, einen Hang, eine Straße hinabsausen. Das ist dort natürlich gut ausgepolstert mit Strohballen, dass da nichts passiert, man hat Helm auf und so weiter. Und allein durch diese Steigung oder dieses Hinabfahren kriegt man Geschwindigkeit drauf. Das ist bei uns nicht so möglich, weil wir haben nicht so steile Berge, aber wir haben eine 8%ige Steigung oder ein 8%iges Gefälle auf einem Fahrradweg, der gesperrt wird. Und wir haben uns den Teamwettkampf ausgedacht. Zwei Teams treten jeweils gegeneinander an. Der eine schiebt die Mülltonne 100 Meter nach oben und der andere wartet an der Wechselmarke und legt sich, der hat dann Peter unter den Füßen, auf die Tonne und rauscht wieder runter. Und dann werden die Zeiten addiert und dann werden die Ränge ausgefahren. Das ist ein großes Gaudium.
0: Wunderbar. Können Sie unseren Hörerinnen und Hörern vielleicht noch einen zeitlichen Ablauf benennen, wann es also, ich sag mal, am 30. Mai ganz spannend wird?
1: Ja, also der 30. Mai beginnt bei uns in Sellessen in der Nähe von Spremberg gegenüber der Feuerwehr um 11 Uhr. 11 Uhr bis 13 Uhr ist das offene Training nochmal für alle Teams. Da kann man sich nochmal ein bisschen ausprobieren, die Wechsel probieren und gucken, wie das alles läuft. Wenn möglichst originellen Kostümen erscheinen natürlich. Auch das originellste Kostüm wird prämiert. Und dann beginnen um 14 Uhr die Vorläufe. Jedes Team hat zwei Vorläufe, Innenbahn, Außenbahn wird gewechselt und danach sind die Endläufe, bei denen die Plätze ausgefahren werden. Maximal 20 Teams gehen an den Start und 16 Uhr werden dann die Endläufe sein und so 16:30, 17 Uhr wird die Siegerehrung sein.
0: Eigentlich eine spannende Sache und natürlich auch wahrscheinlich eine ganz große Gaudi für die ganze Familie, die zuschauen will. Und wir können unsere Hörerinnen und Hörer eigentlich nur einladen, an diesem Tag nach Sellessen zu kommen und sich dieses Spektakel einfach anzuschauen.
1: So ist es. Wir freuen uns über jede Besucherin und über jeden Besucher.
0: Okay, ich bedanke mich ganz kurz für das Gespräch und wünsche natürlich diesem Ereignis gutes Gelingen.
1: Ja, und viele Grüße an Ginseng Radio.

0: Ja, Radio Ginseng berichtet gleich noch einmal von einem Ereignis, was vor kurzem stattfand. Denn anlässlich des 250. Geburtstages von Fürstin Luzi Pückler eröffnete die Stiftung Fürst-Pückler-Museum Park und Schloss Branitz ihr Themenjahr Frauenreich. Und das mit einem kleinen Festakt. Im Fokus standen dabei das Leben und Wirken der grünen Fürstin, ohne die es das Branitzer Gartenreich heute gar nicht geben würde. Parallel dazu wurde eine Open-Air-Ausstellung unter dem Motto Fürstin Luzi Pückler in Branitz eröffnet. Und dort erfährt man an 5 Stationen im Pleasure Ground, dass die Ausstellung die Anfangsjahre der Parkanlage zeigt. Parallel dazu ist im Schloss Branitz die Ausstellung Die Dame des Hauses, eine Spurensuche zu sehen, die Einblicke in das Leben der Fürstin gibt. Und ein besonderer Moment war die feierliche Einweihung des wiederhergestellten Kronenbeets mit dem Schnucke-S auf der Westseite des Schlosses, das auch heute noch und forthin immer zu bewundern ist. Das Tolle an dieser Veranstaltung war für Radio Ginseng auch die Begegnung mit der Nachfahrin Elke Gräfin Pückler. Und wir fragten sie natürlich, was dieser besondere Tag, diese Ausstellung für sie bedeutet.
1: Also das ist für mich ein ganz großer Tag heute. Und ich bin schon seit Jahren eine große Bewunderung von der Luzi. Sie hat einfach einen so unglaubliches Leben geführt mit dem Pückler. Das war ja nicht nur Eitelfreude, das war ja ein riesen Auf und Ab. Und es gab ja auch einige Liebschaften vom Pückler zwischendurch. Das hat sie alles bestens überstanden, verstanden. Das hat jetzt mit Emanzipation nicht sehr viel zu tun. Aber sie hat sich nie unterjochen lassen in irgendeiner Form. Und das hätte Pückler auch nicht gewollt, denke ich.
0: Eine ganz persönliche Frage. Haben Sie sich von der Gräfin etwas abgeschaut?
1: Ja, ich habe mir abgeschaut, dass man Problemen oder Herausforderungen, die es in einer Ehe gibt, dass man die mit klugen Gedanken und überlegtem Handeln sehr einfach überwinden kann, wenn es stimmt zwischen zwei Menschen.
0: Nun muss ich noch mal eine Reflexion von Ihnen vielleicht abverlangen. Sind Sie heute zufrieden mit dem, was entwickelt und gestaltet wurde hier in Branitz?
1: Also wenn Sie mich das fragen, da bin ich dankbar dafür, dass Sie das fragen. Und die Familie ist dankbar dafür, wie schön es ist. Man muss ja sehen, dass der Pückler diesen Park nicht mit diesen prachtvoll ausgewachsenen Bäumen kannte, sondern frisch angepflanzt, wenn auch mit größeren Bäumen angepflanzt. Aber diesen Höhepunkt, den wir jetzt hier erleben, den kannte er so nicht. Es ist traumhaft schön hier. Es ist in einem Zustand, wie er besser, glaube ich, nie oder so schön war er nicht zu Pücklerzeiten.
0: Dann empfehlen wir unseren Hörerinnen und Hörern, das Frauenreich und insbesondere natürlich hier Schloss und Park Branitz auch zu genießen.
1: Ja, kommen Sie, schauen Sie sich das an. Vertiefen Sie sich in das Leben von Luzi in der Ausstellung und gehen Sie durch diesen Park und sagen Sie auch Dankeschön, dass ihr beiden, Luzi und Fürst Pückler, uns das hier geschenkt habt.
0: Besten Dank, Elke Gräfin Pückler. Und für Sie, liebe Hörerinnen und Hörer, vielleicht noch der Hinweis, das Themenjahr Frauenreich Branitz läuft noch bis zum 1. November diesen Jahres und bietet ein umfangreiches Programm. Übrigens einsehbar unter der Internetadresse pückler-museum.de. Pückler dann mit UE geschrieben und ich wiederhole noch einmal pückler-museum.de.

Wir hörten ja eben einen Beitrag, der an den 250. Geburtstag der Gräfin Pückler erinnerte. Es gibt aber auch Anlässe, wo man Erinnerungen ausspricht, die nicht so gut mit dem Leben zu vereinbaren sind. So unter anderem über Ingo Costa möchte ich Sie informieren, der ja ein deutscher Sänger, Komponist und Musikproduzent aus DDR-Zeiten war. Bekannt vor allem durch den Song Mokka Milch Eisbar sowie durch seine Arbeit mit den Gruppen Team 4, also mit Thomas Naczynski, und Brot und Salz sowie der Gruppe 3. Später arbeitete er eng mit Gabi Rücker zusammen, mit der er auch verheiratet war. Er wurde übrigens in Gadebusch geboren und starb leider am 2. Mai 2026. Gern erinnern wir hier mit der Mokka-Milch-Eisbar an den Sänger und Komponisten Ingo Costa. Gleichzeitig möchte ich dieses Lied von Ingo Costa aber auch nutzen, um Sie zu erinnern, dass im nächsten Monat eine Sendung aus der Reihe Brandenburger Orte über die Stadt Eisenhüttenstadt läuft, in der eine Mokka-Milch-Eisbar auch eine große Rolle spielen wird und auch dieses Lied dort zu hören ist. Also seien Sie gespannt und hören Sie rein bei Radio Ginseng und den Brandenburger Orten.

0: Gerade erwähnte ich die Sendereihe Brandenburger Orte und Alice Mier hatte ja in diesem Monat über die Stadt Erkner berichtet. Jetzt hat sie uns noch eine Information hinterhergeschoben, nämlich, dass wir unbedingt das Heimatfest in Erkner besuchen sollen.
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2: Liebe Hörerinnen und Hörer, Erkner feiert vom Freitag, dem 29. Mai, bis Sonntag, den 31. Mai 2026, zum 32. Mal sein Heimatfest. Am Samstag stehen beliebte und traditionelle Veranstaltungspunkte auf dem Programm, wie zum Beispiel die Anlandung von Fischer Hans am Ufer des Demeritzsees. Die Begrüßung durch den Bürgermeister mit dem Anschnitt der Festtorte.

Konzerte. Auch ein vielseitiges Begleitprogramm im und um das Rathaus herum gehören dazu. Wie wäre es mit einer Stadtrundfahrt auf dem Wasser? Mit Stadthistoriker Frank Retzlaff und der Reederei Kutzker. Oder den Kaffee- und Kuchenbasar im Bürgersaal des Rathauses, organisiert von Schülerinnen und Schülern. Bei der historischen Kaffeetafel der Kostümgruppe des Heimatvereins am Sonntag haben die Bürgerinnen und Bürger die Möglichkeit, die Persönlichkeiten der Geschichte Erkners kennenzulernen, mit ihnen ins Gespräch zu kommen und Erinnerungsfotos zu machen. Zu treffen sind hier unter anderem Mutter Wolfen, Gerhard Hauptmann und auch Karl Bechstein. Das gesamte Programm finden Sie auf der Webseite von Erkner. Einfach hingehen, Sie werden es nicht bereuen.

0: Ich muss Ihnen ganz ehrlich sagen, liebe Hörerinnen und Hörer, ich bin sehr überrascht, wie viel Service wir in so einem Magazin hier bieten und vor allem, wie viele Ginsengs daran mitwirken. Also wir hatten eben Alice Mier, wir hatten aber auch schon Dietmar Witt, wir hatten natürlich auch Lutz Engelmann, wir hatten Ingrid Fröner und. Es kommen noch viele. Aber jetzt kommt erstmal ein wirklich wichtiger Tipp, denn Thomas Rothe hat sich wieder aufgemacht, unser Kriminalist AD, Ihnen etwas Wichtiges mitzuteilen, was Sie unbedingt beachten sollten.
1: Briefe bekommen wir ja alle mehr oder weniger oft. Oft genug auch Werbung. Aber der Brief, den die Frau eines guten Freundes vor wenigen Tagen erhielt, war dann doch sehr außergewöhnlich. Denn der kam von einer Dankeschön-Vorteilsgesellschaft MBH. Und was ihr gleich so verführerisch ins Auge sprang, war die Mitteilung einer Berechtigungsbescheinigung einer Rente. Und da sie zu einem kleinen Kreis der Berechtigten gehört, die mit etwas Glück eine, wohlgemerkt steuerfreie Rente, in Höhe von 1.111 Euro monatlich über 5 Jahre, somit 66.660 Euro erhalten könne, müsse sie sich nur noch unter Angabe ihrer Berechtigungsnummer kostenfrei bei einer Telefonhotline anmelden. Mit etwas Glück erhalte sie dann die versprochene Rente. Also nur eine 0800er Nummer anrufen und man hat die Chance des Lebens. Vermeintlich. Der letzte Satz hielt sie dann doch davon ab, diese Nummer anzurufen. Denn hier wurde man, wenn auch etwas ungeschickt, doch sehr deutlich. Denn zusätzlich erhält man eine professionelle Beratung für weitere Rentenchancen und entgeltliche Angebote. Also da liegt der Hase im Pfeffer. Hier handelt es sich um nichts weiter als um die Teilnahme an einem ominösen Gewinnspiel. Und raten Sie mal, wer hier der einzige Gewinner ist. Richtig, Sie auf alle Fälle nicht. Eine Recherche ergab, dass schon einige darauf hereingefallen waren und im Internet vor dieser Gesellschaft warnen. Also behalten Sie lieber Ihr Geld für sich und werfen den Brief weg. Oder noch besser, übergeben Sie ihn der Polizei wegen Betruges. Das Strafgesetzbuch kennt ja auch die Strafbarkeit des Versuches. Bleiben Sie schön wachsam und bei weiteren Fragen wenden Sie sich ruhig an Ihre kriminalpolizeiliche Beratungsstelle, die Verbraucherzentralen oder senden Sie mir eine E-Mail an info@radioginseng.de. Die Antwort ist Ihnen gewiss. Mit freundlichen Grüßen, Ihr Thomas Rother.

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1: Hallo, mein Name ist Günter Schicht und ich darf Ihnen das Album der Woche präsentieren. Bei der DDR-Band Pankow waren von Anfang an renommierte und professionelle Musiker am Start, darunter einer der besten Gitarristen des Landes, nämlich Jürgen Ehle. Die Pankow-Gründer waren zuvor als Begleitband von Veronika Fischer und als 4 PS bekannt geworden. Mit André Herzberg fanden sie einen charismatischen Frontmann. So nimmt es nicht Wunder, dass die Band in der DDR schnell bekannt wurde und sich durch eindrucksvolle Live-Auftritte eine treue Fangemeinde erspielte. Ungewöhnlich für DDR-Rockmusik war, dass sie ein Musical auf die Bühne brachten, Paule Panke. Da die Texte von Wolfgang Herzberg, dem Bruder von Frontmann André, der unter dem Pseudonym Frauke Klauke schrieb, die DDR-Wirklichkeit realistisch beleuchteten, bekam Pankow Schwierigkeiten mit der Obrigkeit. Eine Platte wurde ihnen zunächst versagt. So wurde eine Sammlung anderer Titel unter dem Albumnamen Kille Kille ihr Erstling. Wegen des Erfolges konnte die Band schließlich durchsetzen, dass Paule Panke auch bei Amiga erschien. 1986, also vor 40 Jahren, kam dann die dritte LP heraus. Sie soll aus Gründen des Jubiläums Album der Woche bei Radio Ginseng sein. Pankow nannten die Platte in Anspielung auf ihren Erfolg »Keine Stars«. Musikalisch liefern sie erneut sauber eingespielten Rock, der eher an die Rolling Stones als an Punk angelehnt ist. Den Bandnamen Pankow mit Punk zu verbinden, war von Anfang an weitgehend ein Irrtum. Die Platte enthält auf der A- und B-Seite jeweils 5 Titel, die mal dynamischer wie etwa der Titelsong oder Wetten du willst und mal etwas elegischer wie Nebel oder Trübsal ausfallen. Zum größten Hit der Platte avancierte »Er will anders sein«. Zur Erinnerung, im Jahr 1986 versuchten viele DDR-Bürger über Ausreiseanträge in den Westen zu kommen. Als Kennzeichen hatten manche der Antragsteller ein weißes Band an der Antenne des Autos. Da waren dann die Textzeilen »Manchmal will er sowieso«, »Weg nach irgendwo«, »Aber er haut nicht ab«, »In einen anderen Ort«, »Er rennt nicht vor Problemen fort«, »Abzuhauen fällt ihm nicht ein«, »Er will doch ganz anders sein«, ein klares und durchaus mutiges Statement. Hören Sie mit mir Pankow mit »Er will anders sein« von der Platte »Keine Stars«, Album der Woche bei Radio Ginseng.

0: Vor kurzem war Radio Ginseng eingeladen, einem Begrüßungsabend des Oberbürgermeisters beizuwohnen. Was da geschehen ist und wie er entstanden ist, das hören Sie in dem folgenden kurzen Interview.
1: Die Gründungsvorständin Wissenschaft, Frau Professor Dr. Adelheid Kuhlmeh bei Radio Ginseng, hat heute in einer Festveranstaltung einen launigen Weinabend erwähnt. Und da ist eine Idee geboren, die heute hier eigentlich sich manifestierte. Frau Professor Kuhlmeh, was war die Idee? Mit wem haben Sie gesprochen und was war Ihre Absicht?
2: Ja, einige Professoren der BTU und also der Brandenburgischen Technischen Universität und der neuen medizinischen Uni in Cottbus trafen sich. Es waren noch Kollegen von außeruniversitären Einrichtungen dabei und Gesine Grande, die Präsidentin der Brandenburgischen Technischen Universität, und ich. Wir wollten den Oberbürgermeister fragen. Eine Universitätsstadt steht außen dran am Schild von Cottbus. Zwei Universitäten, dritte wohl in Gründung. Ja, wir wollten ihn einfach fragen, ob er nicht bereit wäre, jedes Jahr die dann zwischendurch immer neu berufenen Professorinnen und Professoren einzuladen. Wir hatten es kaum ausgesprochen, da hat er schon gesagt, das machen wir. Und neue Bürgerinnen und Bürger dieser Stadt hier damit ja auch zu begrüßen. Die BTU und die MUL, also die neue Unimedizin, haben ja schon vor über einem Jahr einen Vertrag auf Gegenseitigkeit, Kooperation abgeschlossen. Und ich konnte es heute ja auch in meiner Rede sagen, das ist eine große Chance, aber ich denke, wir haben die Chance auch schon genutzt. Wir haben gemeinsame wissenschaftliche Veranstaltungen. Wir unterstützen uns, was bestimmte Rahmenbedingungen für unsere Studierenden angeht. Also ich glaube, es gab noch nie so eine gute und produktive Zeit der Zusammenarbeit zwischen einer technischen Uni, die ja auch mit KI, mit Sensorik arbeitet, und der Medizin, die sich ja genau in diese Richtung auch bewegt und entwickelt. Ich setze eigentlich in den nächsten Jahren und Jahrzehnten darauf, dass diese beiden Universitäten viele wissenschaftliche Synergien hier entwickeln werden.
1: Für Ihr Vorhaben alles, alles Gute, gutes Gelingen und natürlich für den ersten Jahrgang der Studierenden toi, toi, toi.
2: Ja, lieben Dank. Da hören wir vielleicht wieder voneinander, wenn die Studis im Oktober da sind. Danke.
1: Wunderbar.

0: Unser vielseitiges, vielfältiges Musikprogramm, das wird natürlich durch die Musikredaktion hier für diese Sendung diesmal wieder durch Dietmar Witt ausgesucht. Aber wir haben natürlich auch andere Helfer, beispielsweise, wenn es ein bisschen mit dem Text fremdelt. Und so habe ich Annelie Katscher wieder gefragt, ob sie mir helfen kann, bei dem nun folgenden Titel die Übersetzung zu gestalten.
1: Jean Ferrat, c'est beau la vie. Der Wind in deinem blonden Haar, die Sonne am Horizont, ein Lied, ein Vogel, der stolz sein Rad schlägt. Alles, was ich verloren glaubte, alles, was ich noch sehen, noch hören kann, noch singen kann, ist schön. Das Leben ist schön. Der Jazz in der Nacht, seine Trompete, deren Klang uns folgt in einer Straße in Paris, ist schön. Mit dir sprechen zu können, dich umarmen zu können, für dich zu singen, ist schön. Das Leben ist schön.

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1: Ich hoffe sehr, liebe Hörerinnen und Hörer, dass wir wieder ein paar Informationen für Sie bereitgehalten haben und Sie auch gut informieren und vielleicht auch gut unterhalten konnten. Allen beteiligten Ginsengs möchte ich ganz herzlich danken für Ihre Beiträge, Zuarbeiten, für Ihre Produktionen. Es war wie immer schön, mit euch gemeinsam dieses Magazin zu gestalten. Dietmar Micklich hier am Mikrofon darf sich von Ihnen verabschieden. Ich wünsche Ihnen natürlich wieder interessante Alltagserlebnisse und bleiben oder werden Sie gesund.

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1: Liebe Hörerinnen und Hörer von Radio Ginseng, es ist Mitte Mai und nun ist es endlich soweit, dass unsere lang gehegten und gepflegten Pflänzchen in den Garten umziehen können. Nach den Eisheiligen kann jetzt alles raus. Haben Sie alle Ihre Zöglinge schon ausgepflanzt? Ich bin noch dabei und richtig aufgeregt, ob sie auch anwachsen und ordentlich Früchte tragen werden. Und natürlich habe ich wieder viel zu viele Pflanzen und zu wenig Garten. Aber glücklicherweise gibt es immer genügend Abnehmer oder Tauschwillige, so dass dadurch auch teilweise misslungene Aussaaten gut ausgeglichen und ersetzt werden können. Die Monate Mai und Juni sind nahezu genauso arbeitsintensiv wie der April. Aber es gibt einen entscheidenden Unterschied. Wir können bereits vieles ernten und genießen. Ich freue mich schon auf die ersten saftigen Erdbeeren, die jungen, knackigen Gurken, die süßen und zarten Zuckerschoten und Möhrchen. Auch der Herbstknoblauch und die Zwiebeln sind im Juni schon erntereif. Und die dicken Bohnen, eine Köstlichkeit in Butter geschwenkt. Salat und Radieschen haben wir schon ausgiebig geerntet, aber noch kein Kohlrabi. Um die Erdbeeren richtig genießen zu können, sollten wir sie jetzt mit Stroh oder Holzwolle unterlegen, damit die Früchte trocken und nicht auf der feuchten Erde liegen. Es kann sich sonst durch die Feuchtigkeit beim Gießen oder durch Regen schnell Schimmel bilden. Außerdem bleiben sie durch so ein Polster schön sauber und können vom Beet gleich in den Mund wandern. Bald reifen nun im Juni auch die frühen Kirschen und allerlei Beeren. Es ist ratsam, die Kirschen mit Netzen zu schützen, wenn die Größe der Bäume es noch zulässt. Sonst sind die Vögel schneller als wir. Wenn die Bäume groß sind, können wir uns ja die Ernte mit den Vögeln teilen. Übrigens weiß ich von einem Ornithologen, wie man seine Kirschen ebenfalls schützen kann. Wenn wir einem Amselpaar eine Nistmöglichkeit im Baum schaffen, indem wir einen Amselnistkasten aufhängen, dann verteidigen sie ihr Revier und lassen keine anderen Vögel in diesen Bereich. Was die kleine Amselfamilie selbst verspeist, ich glaube, mit diesem Verlust kann man sicher gut leben, als kleines Dankeschön für ihre Dienste. In jedem Fall ist der Ausfall weit geringer, als wenn ein Schwarm Stare den Baum überfällt. Und wenn wir schon über Vögel reden, denken wir im Sommer unbedingt an die Wassertränken für sie. Es reichen kleine Schalen oder Untersetzer mit Wasser gefüllt. So können sich die Vögel auch gleich ein erfrischendes Bad in der Sommerhitze gönnen. Und wenn wir noch ein, zwei Steine in die Schalen legen, dann versorgen wir die Insekten gleich mit. Musik.

Im Juni können wir uns vielleicht auch schon über die ersten Frühkartoffeln freuen. Theoretisch könnte ich das auch, aber meine bereits Anfang März gesetzten Kartoffeln sind mir zweimal weggefroren, so dass sich die Ernte weit nach hinten verschieben wird. Zumindest nehme ich mir erstmal vor, meine Ungeduld nächstes Jahr zu zügeln, denn es hat wirklich nichts gebracht. Ich habe die Kartoffeln ständig abgedeckt und trotzdem sind sie mir erfroren. Ein erfahrener Bauer hat mir erzählt, dass er bei drohendem Frost einfach eine Schaufel Erde über das Kartoffelgrün gibt und damit Frostschäden umgeht. Das wäre dann doch nochmal eine Option für einen zeitigen Aussaattermin im nächsten Jahr. Grundsätzlich ist aber der Mai der ideale Monat, um Kartoffeln zu stecken. Es geht natürlich auch noch im Juni oder Juli, je nach Sorte sind sie dann beim Ernten eventuell ein wenig kleiner, denn vor dem Frost müssen sie aus der Erde raus. Besser sogar noch eher, weil dann oft schon die Wühlmäuse am Werk sind und die Kartoffeln anknabbern. Meine Paprika- und Physalispflanzen zeigen schon erste Fruchtansätze. Bei Paprika sollten wir die Königsblüte, das ist die allererste Blüte ganz oben, unbedingt entfernen, damit die Paprika nicht ihre ganze Kraft in die Fruchtausbildung steckt, sondern sich erst einmal zu einer kräftigen Pflanze entwickelt. Das gleiche gilt für Gurken oder auch Tomaten und Zucchini. Wenn die Pflanzen noch etwas schwächlich daherkommen und schon Blüten entwickeln, dadurch bekommen sie nochmal einen richtigen Wachstumsschub. Die Tomaten sollten wir von Anfang an regelmäßig ausgeizen, am besten alle 2-3 Tage, damit die Pflanzen nicht unnötig Kraft verlieren. Auch bei Gurken sollten wir nur einen Haupttrieb aufleiten, maximal 2, und die Seitentriebe nach dem 2. oder 3. Fruchtansatz kappen. Die Starkzehrer, was Tomaten, Gurken, Paprika, Zucchini und Kartoffeln ja sind, wollen jetzt auch zusätzlich mit Flüssigdünger versorgt werden. Dafür ist Brennnesseljauche auch mit Zusätzen von Beinwell oder Löwenzahn gut geeignet oder andere organische Flüssigdünger, weil die Nährstoffe für die Pflanzen sofort verfügbar sind. Hier kann auch der Saft vom fermentierten Bokashi prima zur Anwendung kommen. Gegen die Geruchsbelästigung können wir etwas Gesteinsmehl in die Jauchen rühren und am besten nach einem Regen gießen. Leider ist der Regen dieses Jahr zumindest in der Berliner Region äußerst rar und nach Prognosen der Meteorologen soll es ein sehr, sehr trockener, dürreartiger Sommer werden. Daher lohnt es sich, die Pflanzen ab einer Höhe von etwa 10 bis 15 cm mit Grasschnitt oder Holzhäcksel zu mulchen, um die Verdunstung zu reduzieren und die Feuchtigkeit länger im Boden zu halten. Oder wir unterpflanzen unsere Gemüse mit essbaren Bodendeckern wie Neuseeländer Spinat, Monatserdbeeren, Salat, Gewürztagetes, Spargelerbsen, Kapuzinerkresse, Basilikum oder Petersilie. Spargelerbsen habe ich selbst noch nicht probiert. Sie sollen wirklich nach Spargel schmecken. Jetzt stehen sie jedenfalls auf meiner Experimentierliste. Auch die Kübelpflanzen müssen wir gut im Auge behalten, weil sie viel schneller austrocknen. Ich habe einige Dahlien in Töpfe gepflanzt. Sie wollen reichlich gegossen werden und brauchen viel mehr Wasser als diejenigen, die direkt im Boden stehen. Bei großer Hitze sollten wir sie sogar 2-mal am Tag gießen. Die Erde in den Kübeln erwärmt sich wesentlich stärker, weil die Gefäße kleiner und meistens von dunkler Farbe sind und in der Sonne stehen.

Im Mai und Juni können wir noch vieles aussehen. Für die Schönheit einjährige Sommerblumen wie Cosmea, Astern, Kornblumen, Jungfer im Grün oder Ringelblumen. Einfache Astern und Ringelblumen zum Beispiel sehen sich in den Folgejahren selber aus und suchen sich die Plätze, die ihnen angenehm erscheinen. Also einmal ausgesät, bleiben sie für immer treu. Aber auch für Zweijährige wie Stockrosen, Bartnelken oder Stiefmütterchen ist jetzt Aussaatzeit. Sie werden dann erst im Herbst an Ort und Stelle gepflanzt. Von den Gemüsen können Buschbohnen und Stangenbohnen in weiteren Sätzen gesteckt werden. Ich lege auch an Stellen, wo gerade Platz ist, immer wieder ein paar Bohnen in die Erde als Lückenfüller. Übrigens lohnt es sich, selbst ausgesäte Gemüse- und Salatpflänzchen aus den Beeten zu verwenden und an die gewünschten Orte zu versetzen. Sie sind schon an die Bodenverhältnisse des Gartens angepasst und in der Regel robuster und abgehärteter als die vorgezogenen zarten Sämlinge. Dazu gehören zum Beispiel Feldsalat, Spinat oder Mangold. Im Juni ist es auch Zeit, bereits an die Wintergemüse zu denken. So sollten jetzt die ganzen Kohlarten wie Palmkohl, Grünkohl, Rosenkohl oder Wirsing ausgesät werden. Sie brauchen diese Vorlaufzeit, um sich zu kräftigen und widerstandsfähigen Pflanzen zu entwickeln. Auch der Zuckerhutsalat kann ab Mitte Juni vorgezogen werden. Dieser wird bis in den März, April des nächsten Jahres hinein beerntet. Er kann im Winter durchaus Frost abbekommen, dann wird er sogar milder im Geschmack. Aber bevor die vielen wunderbaren Gemüse unsere Küche bereichern, sollten wir uns jetzt noch unbedingt Vorräte an Kräutern für den Winter zulegen. Im April und Mai haben die Kräuter das intensivste Aroma und die meisten Vitalstoffe. Später zum Sommer hin werden sie in der Regel herber und entwickeln auch wesentlich mehr Bitterstoffe. Auch die Wildkräuter sind nicht mehr so schmackhaft und werden teilweise hart und ledrig. Wie wir das machen können, besprechen wir gleich noch. Aber vorher möchte ich noch an einige Arbeiten erinnern, an die wir denken sollten. Neben dem regelmäßigen Gießen und Düngen müssen wir auch weiterhin laufend Unkraut entfernen, da es in Konkurrenz zu unseren Kulturpflanzen steht. Wobei man dabei nicht zu pingelig sein sollte, denn ein blühender, quittegoldgelb strahlender Löwenzahn im Beet ist doch wunderschön. Teilweise lässt sich das Unkraut oder Beikraut auch in der Küche als Spinat oder in Salaten oder als Pesto verwenden, zum Beispiel der Giersch und die Brennnessel. Oder wir bereiten Jauchen zum Düngen daraus oder kompostieren oder fermentieren es und stärken damit wieder unseren Boden. Bei Bedarf sollten wir auch verschiedene Kulturgemüse über die Saison immer wieder anhäufeln, um sie zu stabilisieren, wie Erbsen, Gurken, Porree, Bohnen und Kartoffeln. Des Weiteren ist es wichtig, Kulturschutznetze gegen den Kohlweißling, die weiße Fliege und die Lauchfliege auszubringen. Und natürlich unermüdlich auf Schneckenjagd zu gehen, am besten abends. Auch nach Läusebefall schauen, der die Pflanzen schwächt. Es kann dagegen schon ein einfacher Sud aus Zwiebelschalenresten oder Knoblauchschalen als Sprühlösung helfen. Oder wir locken Ohrenkneifer in unseren Garten, indem wir Tontöpfe mit Stroh oder Heu füllen und über einen Stock oder Zaun stülpen. Sie vertilgen über Nacht zahlreiche Läusekolonien. Im Ziergarten ist es ratsam, ständig Verblühtes an unseren Blumen und Stauden zu entfernen. Entweder abschneiden oder mit den Fingern abknipsen. Dann treiben die Pflanzen vermehrt neue Blütenknospen aus. Bei Rittersporn sollte man sogar den ganzen Stängel abschneiden. Dann gibt es nochmal eine zweite Blüte, zwar etwas kleiner, aber immerhin. Auch bei Lupin die ganze Rispe abschneiden. Wenn erforderlich, sollten auch unsere Stauden gestützt werden, weil sie in der vollen Blüte zum Teil zu schwer werden und umfallen können, wie häufig die üppigen Pfingstrosen nach dem Regen. Es reicht, einige Stäbe in die Erde zu stecken und eine Schnur umzubinden. Natürlich kann man sich auch Staudenstützen aus Draht selber anfertigen oder welche aus Metall kaufen. Und es gibt noch viel, viel mehr zu tun. Aber alles passt nicht in diese halbe Stunde.

Liebe Hörerinnen und Hörer von Radio Ginseng, auch wenn im Garten selbst noch nicht so viel an Gemüse zu ernten ist, gibt es trotzdem schon wunderbare Schätze, die wir uns als Vorrat für den Herbst und Winter anlegen können. Wir haben die Möglichkeit, Blumenblüten, Blätter von Fruchtbäumen oder Garten- und Wildkräuter auf verschiedene Weise zu konservieren, sei es durch Trocknen an der Luft, im Backofen oder im Dörrgerät, als Tee oder eingelegt in Öl, als Sirup oder Gelee oder als Würz- und Gemüsepaste oder Pesto, Soße und. Auf diese Weise bewahren wir uns die Kraft des Frühlings bis in die dunklere Jahreszeit kulinarisch oder als kleine Mini-Gesundheitsapotheke. Wir können uns im Laufe der Saison herrliche Tees zusammenstellen, gemischt oder pur, je nach Belieben. Dafür sollten wir bereits im Frühjahr mit dem Sammeln der ersten Wildkräuter beginnen. Dann folgen die verschiedensten Blüten und die Gartenkräuter sowie die Fülle an Blättern von Fruchtbäumen und die Früchte selbst. Was wir im Moment um uns herum sammeln können, sind unter anderem Giersch, Sauerampfer, Brennnesseln, vom Löwenzahn die Blätter und Blüten, Spitzwegerich, Knoblauchrauke mit Blättern und Blüten oder Gänseblümchen. Die Bärlauchzeit ist leider schon vorbei. Dann denken wir halt nächstes Jahr daran. Für besondere Teemischungen oder als Deko für Salate, Aufstriche oder eine Kräuterbutter eignen sich auch die getrockneten Blütenblätter der Wildrose, also der Hagebutte, bald auch die Blüten des Holunders, der Pfingstrosen, später die Kosmeenblüten und Ringelblumen, Hornveilchen, alle Rosen- und Hibiskusblüten, Kamille, Schafgarbe, Kornblumen, Taubnesseln oder der Gundermann. Hinzu kommen die Gartenkräuter, Thymian, Fenchel, Salbei, Schnittlauch, Petersilie und Lavendel, Zitronenmelisse und alle Minzen, um nur einige zu nennen. Und für Tees auch die Blätter von Fruchtbäumen wie Kirsche, Birne, Pflaume, Apfel sowie der Johannis- und Stachelbeeren. Wir können sie einfach trocknen und zerkleinern und in Gläsern bis zur Verwendung aufbewahren. Die Blätter der Fruchtbäume und die Wildkräuter können wir aufwerten, indem wir sie zunächst fermentieren und dann erst trocknen. Die Fermentation aktiviert nochmal zusätzlich die Wirkstoffe, so wie zum Beispiel auch der Kohl als Sauerkraut wesentlich gesünder ist als der üblich in einer Mahlzeit zubereitete Kohl.

Die vereinfachte Form der Fermentation erfolgt, indem wir die gesammelten Blätter fein klein schneiden und in einer Tüte in den Gefrierschrank legen. So platzen die Zellen auf. Danach werden die Blätter Stück für Stück zerrieben und ordentlich durchgeknetet, bis eine schöne feuchte Masse entsteht. Unbedingt Handschuhe tragen, wegen der Verfärbung. Diese Masse wird nun in eine Schüssel gegeben, mit einem feuchten Tuch abgedeckt und in einem Folienbeutel mehrere Stunden warm gestellt, etwa bei 25 Grad, eventuell auf die Heizung. Dann müssen wir aber darauf achten, dass das Tuch nicht austrocknet. Zunächst riecht der Brei nach Gras. Wenn der Geruch ins Fruchtige übergeht, kann die Masse im Ofen oder Dörrgerät wie üblich getrocknet werden. Ein so fermentierter Tee ist sehr gesund und stärkt unser Immunsystem. Wem das aber zu aufwendig ist, tut sich auch mit einem einfach getrockneten Tee schon etwas sehr Gutes an. Eine feine Kräutermischung wäre zum Beispiel aus Löwenzahn, Gundermann, Schlüsselblumenblüten, Gänseblümchen und Zitronenmelisse bereitet, wobei die Zitronenmelisse erst den richtigen Wohlgeschmack verleiht. Die anderen Kräuter selbst sind zwar voll wertvoller Inhaltsstoffe,

Gläsern ein. Dafür können wir Petersilie, Mangold, Spinat, Asiasalate, Brennnessel, Löwenzahn, Giersch, Vogelmiere, Schnittlauch, Sauerampfer, Zitronenmelisse, aber auch Kohlblätter und dergleichen verwenden, was Sie gerade im Garten vorfinden. Diese fertige Soße schmeckt wunderbar zu Pellkartoffeln und Spiegelei oder über Nudeln und Reis und ist geradezu eine frische Vitaminbombe im Winter. Oder Spinat gleich fertig zubereitet, auch vorhat einfrieren. Aus Brennnessel, Giersch oder richtigem Spinat oder eine Kombination aus allen. Dafür Zwiebeln fein schneiden und in Bratöl andunsten, den Spinat dazugeben, mit Blatt und Stiel, mit Pfeffer, Salz und einem Löffel Honig würzen, alles pürieren und mit reichlich Schmand mischen, in kleinen Schraubgläsern einfrieren und im Winter wunderbar frisch zu Kartoffeln und Ei servieren.

Im Moment wuchert der Liebstöckel geradezu und steht in seiner vollen Kraft. Haben Sie schon mal eine eigene Maggi-Paste oder Maggi-Flüssig aus Liebstöckel hergestellt? Hier eine Möglichkeit, garantiert ohne Zusatzstoffe und wirklich aus reiner Natur. Wir brauchen dafür 200 Gramm frischen Liebstöckel, 100 Gramm Blattpetersilie, 50 Gramm Sellerieblätter, 1 Liter Wasser, 100 Gramm Salz, 100 Gramm braunen Zucker. Alle Kräuterblätter waschen und grob schneiden, das Salz in einem Liter Wasser auflösen und die Kräuterblätter 20 Minuten lang köcheln, durch ein Tuch abseihen und ausdrücken. Den Zucker bei mittlerer Hitze in einem Topf karamellisieren, nicht zu dunkel werden lassen. In die hellbraune Karamellmasse die erhaltene Maggi-Flüssigkeit geben und weiterrühren, bis sich der karamellisierte Zucker wieder aufgelöst hat, und heiß in kleine Flaschen abfüllen. Im Kühlschrank ist diese natürliche Maggi-Würze gut ein Jahr haltbar. Oder bei 90 Grad 30 Minuten einkochen, dann muss sie nicht im Kühlschrank aufbewahrt werden. Die Maggi-Paste ist noch leichter herzustellen. Wir nehmen 50 Gramm Salz und 200 Gramm Liebstöckel. Alles klein mixen und in kleinen Behältern einfrieren. Die einfachste Variante der Verwendung von Liebstöckel ist natürlich wieder, die Blätter fein zu schneiden und einzufrieren. Die groben Stiele können wir trocknen und in Suppen, Eintöpfen oder Soßen verwenden. Neben diesen Varianten der Konservierung gibt es natürlich auch Genussvolles für Süßmäuler, zum Beispiel über die Sirup- oder die Gelee-Verwertung. Aus vielen Blüten können wir uns Auszüge bereiten und daraus Gelee und Sirup machen, zum Beispiel aus Fliederblüten oder Pfingstrosen, Holunderblüten oder Löwenzahn. Dazu werden die feinen Blütenblätter abgezupft ohne Grün, das macht bitter. Dann mit heißem Wasser übergießen und 15 Minuten köcheln lassen, eine Bio-Zitrone in Scheiben.

Scheiben hinzugeben, eventuell auch eine Orange in Scheiben, alles über Nacht ziehen lassen, abgießen und mit Gelierzucker 2:1 und dem Saft einer Zitrone zu Gelee kochen. Wir können optional auch eine halbe Vanilleschote dazugeben. Es gibt so unendlich viele Möglichkeiten, die Geschenke der Natur und des Gartens zu verwenden. Nutzen wir sie und machen etwas daraus. Viel Spaß und Experimentierfreude wünsche ich Ihnen dabei.

Liebe Hörerinnen und Hörer, das war die Gartenstunde von Radio Ginseng. Ich danke Ihnen für Ihre Aufmerksamkeit und verabschiede mich mit der Hoffnung, dass Sie auch nächstes Mal wieder einschalten. Ihre Maria.

Liebe Hörerinnen und Hörer, willkommen zu einer neuen Sendung der Radio Ginseng Hitparade, präsentiert von Lutz Engelmann. In der letzten Aprilwoche konnten Sie aus 15 Titeln 3 auswählen. Daraus habe ich die heutige Hitparade zusammengestellt. Das Ranking ergibt sich aus der Anzahl der Wünsche für die jeweiligen Titel. Wir müssen uns wieder von folgenden 5 Titeln verabschieden. Havana von Pentatonix, Streets of Minneapolis von Bruce Springsteen und Whole Lotta Love von Led Zeppelin. Auch die Neuvorstellung Nur ein Country-Song von Dietling sowie Ich werde dich lieben mit Marlene Dietrich haben den Einzug in die Hitparade verfehlt, obwohl beide Songs mindestens 3-mal gewünscht wurden. Hier kommt unser Platz 10. Switch von The Rattles.

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0: die April-Neuvorstellung »Das Land, in dem ich leben will« von Bodo Wartke hat auf Anhieb Platz 3 erreicht.
1: Ich hab den Eindruck, dass das, was die ganze Welt bislang in ihrem Innersten zusammenhält, wenn wir nicht aufpassen, auseinanderfällt, wie bei einem Erdbeben. Selbst das, was man bisher für gegeben hält, weswegen sich mir immer mehr die Frage stellt, in was für einem Land auf dieser Welt will ich eigentlich leben? Im Land, in dem ich leben will, herrscht Demokratie und statt skrupellosem Kapitalismus Gemeinwohlökonomie. Ein Land, das seine Ärmsten nicht noch zusätzlich sanktioniert und das mit dem bedingungslosen Grundeinkommen zumindest einmal ausprobiert. Dann herrschte nämlich von vornherein viel mehr Gerechtigkeit. Und für das, was wirklich wichtig ist, bliebe viel mehr Zeit. Ich wünsche mir ein Land, wo man sich gegenseitig unterstützt, wo man Mensch und Tier und Umwelt und Minderheiten schützt. Denn im Land, in dem ich leben will, gehört jeder Mensch dazu. Egal ob L oder G oder B oder T oder I oder Q, wo weder Hautfarbe noch Herkunft übereinbestimmt, sondern einzig und allein, wie man sich benimmt, ob man die Werte dieses Landes anerkennen kann oder ob man mit Frieden, Freiheit und Humanismus nicht sonderlich viel anfangen kann. Ich hätte ja nichts dagegen, will ich an dieser Stelle mal betonen, wenn all die Intoleranzen und Rückwärtsgewandten irgendwo anders wohnen. Das Land, in dem ich leben will, wird regiert von einer Zunft, die sich von Besonnenheit leiten lässt, von Anstand und Vernunft. Menschen, die den Rechtsstaat und die Gewaltenteilung respektieren, die sich nicht

verlieren, ihn schikanieren, inhaftieren, foltern und liquidieren. Das Land, in dem ich leben will, ist vor so etwas gefeit, denn es herrscht dort eine unabhängige Gerichtsbarkeit mit Richtern, die sich gegen Korruption und Willkür positionieren und wo nicht dafür plädiert wird, die Todesstrafe wieder einzuführen. Und Grundlage der Rechtsprechung ist ein vernünftiges Gesetz und kein altes Buch, das Gewalt propagiert und gegen Ungläubige hetzt. Ich wünsche mir ein Land, wo man die Menschenrechte anerkennt und dabei Staat und Kirche voneinander trennt. Im Land, in dem ich leben will, ist egal, was du bist, ob Buddhist, Moslem, Jude, Christ oder Atheist, weil sich selbstverständlich alle gegenseitig respektieren und keiner versucht, den anderen zu missionieren. Religion ist dort kein Vorwand für Unterdrückung und auch nicht für die Legitimierung schlimmster Verbrechen wie etwa

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Im Land, in dem ich leben will, sind Frauen gleichgestellt. Das heißt, für gleiche Arbeit kriegen sie das gleiche Geld. Man behandelt sie grundsätzlich mit gebührendem Respekt. Sie werden weder genital verstümmelt noch degradiert zum Sexobjekt. Und niemand schreibt ihnen vor, was sie tun und lassen sollen. Sie entscheiden selbst, wie sie sich kleiden und wen sie heiraten wollen. Und brauchen keine Angst zu haben, wie in anderen Ländern hier auf Erden, von der eigenen Familie umgebracht zu werden. Das Land, in dem ich leben will, ist ein Land, in dem man, ohne gleich im Knast zu landen, frei seine Meinung äußern kann. Wo man nicht mit dem Tod bedroht wird, als Karikaturist, als Lyriker, Satiriker oder kritischer Journalist. Denn gerade eine freie, qualitativ hochwertige Presse

kann, weil man weiß, dass sie auf Fakten baut. Im Land, in dem ich leben will, wird in Bildung investiert. Kinder werden individuell gefördert und mit Wissen ausstaffiert. Und eben nicht indoktriniert und mit Absicht dumm gehalten, sondern in die Lage versetzt, dieses Land klug und weise mitzugestalten. Dann fallen sie auch nicht vermeintlich einfachen Lösungen anheim und gehen weder den religiösen Rattenfängern noch Populisten auf den Leim, weil sie sich eigenständiges Denken und kritisches Nachfragen erlauben. Je mehr die Menschen wissen, desto weniger müssen sie glauben. Das Land, in dem ich leben will, hat aus der Geschichte gelernt und ist keins, das sich von Mitgefühl und Menschlichkeit entfernt, wo Holocaust und Klimawandel nicht

Und noch eine Neuvorstellung, die es ganz weit nach vorn geschafft hat. Marek Rechuta und die Gruppe Anava mit Wichtig sind Tage, die unbekannt sind, ist unser Platz 2.

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0: The Sound of Silence mit Disturbed hat es diesmal sogar auf Platz 1 geschafft.
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Das war Platz 1 der Mai-Hit-Parade. Kommen wir zu unseren Neuvorstellungen. Jonfried Andersson aus Delmenhorst schrieb mir: Ein Bekannter hat mich aufmerksam gemacht auf euren Sender und die wunderbare Hitparade mit Titeln, welche nicht täglich im Radio laufen. Das gefällt mir super und so möchte ich ab sofort auch Stammhörer von Radio Ginseng werden. Jonfried hat sich Nights in White Satin von The Moody Blues gewünscht. Das ist unsere Neuvorstellung Nummer 1.

Thomas Gehlen aus Mönchengladbach hat im März die Filmmusik zu Der Klang der Sizilianer von Ennio Morricone vorgeschlagen. Das ist unsere Neuvorstellung Nummer 2.

Dietmar Micklich aus Cottbus hat sich den Country-Song Returning Without Tears vom neuen Album Ringo Starrs Long Long Road gewünscht. Hier ist die Neuvorstellung Nummer 3.

Carola Wuttke aus Berlin hat sich im März und April Morning Has Broken mit Cat Stevens gewünscht. Unsere Neuvorstellung Nummer 4.

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Achtung, Einsendeschluss ist Montag, der 1. Juni. Wir beenden unsere Sendung mit der Neuvorstellung Nummer 5. Uteli hat sich als Ute Lindemann geoutet und wünscht sich How Deep Is Your Love von den Bee Gees.

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5: Oh, da hast du aber die Erwartung schon gleich ganz hochgeschraubt.
4: Naja, Muckefuck und Fernsehfunk. Also Muckefunk, ein Kaffee-Ersatzgetränk. Kennt jeder, der im Osten groß geworden ist?
5: Ich mag dieses Wort so, wenn es ostdeutsch ausgesprochen wird.
4: Und Fernsehfunk kennt auch jeder, bekannt auch als das Fernsehen der DDR. Und wir schlagen in diesem Podcast die Brücke von damals zu heute mit prominenten Leuten, mit prominenten Gesprächen.
5: Ich bin aufgeregt.
4: Muckefuck und Fernsehfunk, der neue Podcast von SuperTV.
5: Los geht's!
4: Herzlich willkommen zu einer neuen Ausgabe unseres Podcasts. Wir sind wieder am Start, heute frisch motiviert und munter, denn heute sind wir in der Oberklasse angekommen. Bevor wir aber unseren Gast vorstellen, erstmal wir beide, das ist Stefanie Heidrich, die Stefanie, die Chefredakteurin von der SuperTV.
5: Und Jürgen Karney, der mich ganz toll hier durchlaviert durch mein neues Podcast-Abenteuer mit ihm. Hallo.
4: Aber durchlavieren ist aber so ein Wort, das wollen wir aber auch nicht hören.
5: Gut durchcoacht.
4: Guck mal, er lacht schon, weil er das natürlich kennt. Ist kein Durchlavierer. Wenn er einen Plan hat, dann zieht er den durch. Frank Schöbel, wir sind heute hier bei dir eingeladen. Vielen herzlichen Dank.
6: Dass ja,
4: du
6: gerne.
4: Anlass ist erstens natürlich unser Podcast mit dem weiten Feld der Unterhaltung in der DDR. Dann sind wir aber alle Menschen, die natürlich nicht stehen geblieben sind in dem Augenblick, wie der Start weg war, sondern wir haben ja alle eine Entwicklung durch. Und du bist nach wie vor mit am Start und aktuell mit einem Album. Unzerstörbar, oh, das ist so ein schöner Titel. Wenn wir den jetzt schon gleich mal aufgreifen, können wir da auch schon in die ganzen Themen alle einsteigen, die uns vielleicht so durch den Kopf gehen, wenn man unzerstörbar hört, oder Steffi?
5: Genau, ist gerade rausgekommen, ne? Anfang November das Album.
6: Ja, am 3., ja genau.
4: Gibt's schon Feedback von den Fans?
6: Ja, wir haben schon Klassentreffen, hätte ich beinahe gesagt, ein Fanclub-Treffen gehabt und da habe ich alle Titel vorgestellt und weil ich immer wissen will, welcher Titel kommt denn am besten an und so. Natürlich 80 Mal, waren 80 Leutchen da, ausgedruckt und dann sollen die sagen, was ist ihre Nummer 1, Nummer 2 und so. Das kennst du von Bong und von anderen Sendungen. Ja. Und dann hatte eigentlich gewonnen, ich hatte die drei Titel, die schon durch sind für mich. Unzerstörbar, ein Leben, nee, wie heißt das andere?
4: Leben Jeans?
6: Nee, ja. Das ist die Nummer 1 geworden bei den Fans. Die letzten werden die ersten sein. Das ist auch schon im Wesentlichen durch. Läuft aber auch noch ganz gut. Geht ja auf ein Bibelzitat zurück und ist eigentlich gemeint für die Menschen, die ja immer hinten dran waren und es heute immer noch sind. Da wissen wir genau, wen ich meine.
4: Also der Titel impliziert ja schon, damit kann ich mich identifizieren. Also wenn Frank singt, die Letzten werden die Ersten sein, dann hat man schon wieder dieses Gefühl von, ja, unser Frank, der weiß eben, wie wir denken und wie wir ticken und was wir erleben. Ist da so Kalkül bei dir so dabei? Weil du hast ja immer ein gutes Gespür für so der Sachen, ja.
6: Ja, im Hintergrund schon. Also wir haben ja früher gelernt, zwischen den Zeilen zu lesen. Das haben wir immer mal gelernt. Und ich hoffe, dass die Leute das noch nicht verlernt haben und immer noch beherrschen. Und deswegen eben, wenn man den Titel dann durchgeht in seiner Gänze, sage ich jetzt mal, dann kriegt man das mit. Ich sage das auch, wenn ich singe und ich sehe in den Augen und in den Herzen kann ich nicht sehen, aber so ein bisschen, dass es rankommt.
4: Ja, und dass du aus dem Herzen auch der Leute sprichst, so kann man fast so sagen. Ein großes Wort, aber es ist so. Ja. Das ist ja immer wieder sehr, sehr oft gelungen. Also auch gerade mit solchen...
6: Wir brauchen keine Lügen mehr. Weil
4: zum Beispiel, richtig, ja, genau. Oder mit uns können sie es ja machen und viele, viele, viele mehr. Ja. Also das sind einfach so
6: Man kann sich daran gewöhnen.
4: Weil wo jeder sagt, genau.
6: An die Umstände, an die Zustände,
4: ja. Ja. Sind andere Zustände als zu Zeiten, wie man kann sich dran gewöhnen?
6: Ja.
4: Übrigens am Ende haben wir festgestellt, wir wollten uns doch nicht dran gewöhnen, wa?
6: Nee, nee, auf jeden Fall. War ironisch gemeint und kabarettistisch.
4: Ja.
6: Es fällt mir eigentlich schwer, Texte zu schreiben, muss ich schon sagen. Aber diesmal floss es aus dem Keyboard nur so raus und aus dem Kopf auch. Ich wollte bestimmte Dinge loswerden, zum Beispiel, das kannst du voll vergessen, ist ja so ein Spruch, den kennt man. Und da geht es eben um Wahlversprechen, Wirtschaft krank, Einbruch in der Bank, große, kleine Dinge gegengesetzt. Und wer die Bilanzen schönt und die Tussi voll verwöhnt, manche Sprüche, manches Essen, das kannst du voll vergessen.
4: Ja.
6: Und dann irgendwann im Osten ist zu lesen, wo ihr hin wollt, sind wir schon gewesen.
4: Ja.
6: Das kennen wir auch.
4: Ja.
6: Und schließlich, und die Masse ruft besessen, da brüllen die alle mit, das kannst du voll vergessen. Und dieses Lied, je nach Ermessen, kannst du auch vergessen.
4: Okay,
6: Und ein bisschen hinten raus.
4: Und noch ein bisschen Selbstironie.
6: Genau.
4: Damit man dir auch das, was davor gesagt wurde,
6: abnimmt.
4: Genau. Das ist aber schon, das sind aber klare, auch politische Aussagen, die du da
6: hast. Ja, na klar.
4: Also Hartmut König würde sich freuen über die klare Haltung, die du hier zeigst.
6: Ja.
5: Stopp.
4: Vielleicht nicht über die Haltung, aber dass du diese Haltung zeigst.
5: Da musst du jetzt aber erklären für unsere Hörer, wen du mit Hartmut König meinst. Für so Junge wie mich.
4: Ja, Hartmut König hat ein Lied geschrieben.
6: Sag mir, wo du stehst.
4: Sag mir, wo du stehst. War dann später auch Kulturminister der DDR und so. Und das meine ich jetzt damit, weil er ganz klar sagt, wo er steht mit diesem Song. Und
6: er sagt eigentlich nicht mehr als nur, sag mir, wo du stehst. Nee, mehr sagt er nicht.
4: Er sagt das, meine dich jetzt.
6: Ja, ist richtig. Ich habe verstanden. Ja,
4: ganz klare Aussage.
6: Ja, dann ist auch so ein Lied alles schon mal da gewesen, kennt man ja auch. Und da geht's ein bisschen auf Social Media eigentlich hinaus. Warte mal, wie heißt das? Alles schon mal da gewesen? Es gibt nicht so ein, das Leben läuft nicht immer wie geschmiert. Alles schon mal da gewesen. Auf Social Media kannst du lesen, was in dieser Welt so passiert. Ist natürlich auch ironisch gemeint.
4: Ja.
6: Alle kommt drinnen vor, die Frau, die gerade sich die Brust gemacht hat, die setzt sie natürlich auf Social Media. Also ganz wichtig. Vor allen Dingen das Essen, was sie gerade essen.
4: Ja, klar.
6: Wunderbar. Wer braucht sowas? Ja. Und ich hatte mal ein Interview mit einem Menschen, eine Stunde lang, und wir saßen ziemlich weit auseinander. Und er hatte das Mikro nicht aufgemacht und sagt, ich soll näher rangehen. Ich sage, ich beiß schon rein und ich mache das schon ein paar Jahre.
4: Ja.
6: Du hast einfach nicht offen. Er hat es nicht geglaubt. Und am
5: Jürgen,
6: Ende,
5: guck noch mal schnell, ob alles
4: an. Bei uns ist alles offen.
6: Ja. Alles offen, ja.
4: Noch mal erschrocken.
6: Gut, da haben wir ja Glück. Ja. Und er möchte gern, macht er den Interview, doch bei dem Gespräch hört keiner zu.
4: Ja.
6: Das wäre so eine Kleinigkeit jetzt hier für uns. Ja.
4: Also du hast eben schon gesagt, dass du dich manchmal schwer tust, auch mit Texten oder so.
6: Ja.
4: Aber abgesehen von den Inhalten, die wahrscheinlich von dir kommen, die du vorgibst, arbeitest du da mit jemandem zusammen, der das dann in Worte bringt?
6: Als nee, in dem Fall habe ich es tatsächlich jetzt mal alleine gemacht, sonst immer.
4: Ja.
6: Entweder mit Peter Lorenz, mit dem hab ich die Musik gemacht, und er hat geschrieben, warte mal, alles schon mal da, ist alles muss man dreimal sagen. Kennen wir aus der Kindheit, die Mutter immer.
4: Ja.
6: Da geht's ihm darum, der Lehrer sagt, bist du schon so geboren, hast du was mit den Ohren oder simulierst du das bloß?
4: Ja.
6: Die Mutter sagt, wenn du alles dreimal machst, finde ich eigentlich schön, dann habe ich drei Enkel, wunderbar. Der Liebhaber sagt, also wenn der Mann sowieso alles dreimal macht, ja, was soll ich dann noch hier?
4: Ja.
6: und am Ende, der Arzt sagt auch noch was, und am Ende, wenn ich nicht alles dreimal gehört hätte im Leben, hätte ich nicht so viel gelernt. Also hat sogar noch ein bisschen Sinn.
4: Ja.
6: Und solche Dinge, das habe ich mit Peter gemacht, mit Peter Lorenz. Und dann gibt's noch Hitschreiber, Hens Hensen, nennt er sich, heißt aber anders. Und zwei Texter, sehr gute Texter, die im Westen so alles beschreiben eigentlich, die haben mir dann solche Dinge wie Unzerstörbar und so geliefert.
4: Unzerstörbar.
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0: Nun sagt ja jeder Künstler von dem aktuellen Album, das ist das Beste, was er je gemacht
1: Na,
0: hat.
1: wenn Sie sagen, vor allem, das ist mein persönlichstes.
0: Sowieso, ja.
1: Ganz wichtig.
0: Ja.
1: Und da glaubst du dann schon gar nicht, weil es schwach ist.
0: Ja.
1: Es ist das, was mich bewegt hier. Ich
0: Ja.
1: sage nicht persönlich, sondern das wird ja jeder selber merken, brauche ich nicht sagen.
0: Steht ja auch der Name drauf, also
1: Ja,
0: wer sonst,
1: genau.
0: ne? Ja, genau.
1: Ja.
2: Als Super TV würde ich jetzt natürlich gern auch verkünden, wo wir das im Fernsehen sehen und hören können. Dann du einen Auftritt irgendwo in der Sendung, aber
0: Auch
2: ist
0: das
2: da irgendwas
0: Jubiläum jetzt,
2: geplant?
0: dein Geburtstag, wird ja nicht groß gefeiert nochmal? Gibt es nicht nochmal irgendwie eine Gala?
1: Nee, nee.
0: Jetzt
1: Da
0: Platten
1: ist,
0: veröffentlichen?
1: die müssen ersparen, weil die müssen das Geld anderweitig verteilen und wir bezahlen das. Ist wirklich so und da gibt's nichts. Und es gibt einige Sachen, aber fallen mir jetzt nicht ein, ja, die noch kommen. Weiß ich nicht. Muss man auf meine Seite gucken. Ich
2: Nein,
1: will
2: nein.
1: es jetzt gar nicht über.
2: Du hast ja letzten Dezember zum 60. Bühnenjubiläum auch sogar selbst ein Konzept gehabt, glaube ich, für eine Sendung, ne? Und
1: Ja.
2: hat's nicht geschafft.
1: Nee, die wollten das nicht, ja. Aber ist Schnee von gestern nicht. Hab da schon genug mich aufgeregt darüber, aber das hat sich erledigt. Wenn man guckt, in bestimmten Sendungen siehst du ja auch immer dieselben Leute und die kunkeln untereinander und machen das unter sich aus. Und dann, ja, ist so.
0: Ich glaube, bei uns im Osten so dieses das Sprichwort von der Beziehung B, dass man die haben muss und dergleichen mehr. Wenn man heute dieses Geschäft, wir reden ja über ein Showbusiness, über ein Geschäft, so betrachtet, sieht es offensichtlich genauso aus, oder?
1: Ja, klar. Ich weiß es nicht, wie die das machen, aber ich kann da manchmal nicht klagen. Ich bin ja da und dort schon dabei. Schlagerboom war, ist das Schlagerschanks hieß das.
2: In Leipzig.
1: Der war nicht ganz schlecht, und durfte ich auch einen Titel singen. Das war in Ordnung. Dann bin ich gewesen in Hier ab 4. Da kannst du eine halbe Stunde reden über das, was wir jetzt gerade ja besprechen. Das finde ich auch gut. Und dann ist bei mir Schluss, was diesen besonderen Sender betrifft. Da sitzen noch alles Leute, die eben nicht mehr so von uns sind, ne? Die sind von nebenan. Und die kennen nur die von nebenan. Und ich habe das auch benannt und sage das auch. Und
2: Dass die
1: da bist du
2: ostdeutschen
1: natürlich
2: Stars
1: nicht.
2: keine Chance
1: Da hast
2: haben.
1: du gar keine Chance. Ich bin Rentner. Tschüss. Also ich mache mein Ding über Facebook und über Konzerte. Wir haben ja im Dezember jetzt viele Konzerte, also weil eigentlich erster Teil wird die neue Platte vorgestellt oder neue CD vorgestellt. Oder das neue Album, wie man heute sagt. Und im zweiten Teil Weihnachten, ne? So.
2: Aber ich verstehe immer nicht, da kommen auch so viele Leute und du bist nach wie vor so beliebt. Ich habe jetzt auf der Fahrt hierher in der S-Bahn eine Gruppe aus Sachsen-Anhalt kennengelernt.
1: Ja.
2: Wo fahren Sie hin? Zu Frank Schöbel. Wah, Kreischalarm in der S-Bahn. Also das war eine Mehrgenerationengruppe. Und
1: Ja.
2: ich verstehe nicht, dass man sich als Fernsehsender das dann entgehen lässt, weil wenn Sie mal in Ihre Quotenhistorie gucken, beim MDR sind ja sehr, sehr viele Quotenerfolge auch mit Frank Schöbel verbunden.
1: Ja, ich kann doch nicht für die sprechen, die uns behindern. Was soll ich sagen? Und ich weine denn auch nicht hinterher. Dazu habe ich zu viel Stolz. Das haben wir früher gelernt, da wo ich herkomme. Nee, das ist eben so. Das war früher schon so. Wir waren immer die Dödel am Hofe. Na, wenn Kessel war, hat den Schluss irgendein Wessi gemacht. Und heute kannst du Glück haben, wenn du überhaupt dabei bist. Ist so. Aber tschüss.
2: Ich habe übrigens nur eine kleine Anekdote. Gestern Abend mal das neumoderne KI über Frank Schöbel befragt.
1: Ach so,
2: Und da kam Folgendes raus.
1: ja.
2: Schöbel spielt in verschiedenen DEFA-Filmen mit und war auch im Fernsehen präsent. Besonders bekannt ist seine Rolle in der beliebten TV-Serie Unser Sandmännchen, in der er über viele Jahre hinweg den Sandmann
0: Da
2: verkörperte.
0: fragen wir uns doch alle, warum heißt dieses Ding künstliche Intelligenz?
1: Na, weil es künstlich ist.
0: Ja,
1: Ist eben nicht natürlich.
0: ist eben nicht.
1: Das Gegenteil von natürlich.
2: Du warst jahrelang der
1: Ein
2: Sandmann.
1: Schwachsinn. Das war der Sandmann.
2: Genau.
1: Geil.
2: Ja, das
1: Wer
2: konntest du
1: hat
2: aber
1: denn?
2: gut verheimlichen.
1: Da muss er gefüttert worden gekommen sein mit diesem Schwachsinn. Ja, ja. Das muss einer gemacht haben von nebenan, der hat sich ganz genau ausgekannt.
0: Da sind wir genau bei diesem Thema, Social Media und diesem ganzen Kram.
1: Ja. Ne? Oh, nee.
0: Also Martin Luther musste sich noch die Mühe machen, seine 95 Thesen aufschreiben und hat überlegt, wie publiziere ich sie? Man hat ihm unterstellt, der hat es an die Tür genagelt. Hat er ja nicht, aber egal. Heutzutage schreibt jeder Idiot einen blödsinnigen Halbsatz ins Internet und diese sogenannte künstliche Intelligenz zieht diesen Unsinn zusammen und dann kommt so ein Quatsch dabei raus.
1: Geil, finde ich gut, danke. Da muss ich mal nachgucken. Wieso bin ich beim Sandmann gelandet?
0: Ja.
1: Aber weil, ja, für den Osten steht eben Sandmann und grüner Pfeil und das war's.
0: Ja.
1: Man könnte noch sagen, die Kitas früher, die konntest du umsonst besuchen oder Kindergarten und so weiter. Gibt's noch ein paar Beispiele und dann ist Schluss. Aha, und das wird alles mir unterstellt. Wunderbar.
0: Ja.
2: Ja, aber wir hatten es ja schon mal in einem Gespräch, Jürgen, wenn das so weitergeht, pflanzen sich solche Falschinformationen fort und dann gibt es in 50 Jahren mal Bücher über
0: das
2: den Sandmann Frank Schöbel.
0: Wo ist das regulativ, der sagt, Moment, das ist doch völliger Unsinn. Ja, irgendwann ist niemand mehr da, der solchen Unsinn widerspricht und dann wird es irgendwann eine Wahrheit.
1: Ja.
0: Interessantes Feld, auf dem wir uns so bewegen. Mhm. Aber diese ganze Social-Media-Sache, wir haben es schon gesagt, du nutzt das. Du bist da aktiv dabei.
1: Ich wollte das nicht, aber Markus Zander, der Sohn von Frank Zander, der hat zu mir gesagt, Plattenfirma, der hat zu mir gesagt, Junge, du musst das machen. Mhm. Wir müssen neu denken, weil du siehst ja, was los ist. Kaum jemand kauft noch CDs. Wir müssen an die Menschen anders rankommen und da geht es natürlich gut. Und wenn ich an Ducky Frederik zum Beispiel denke, ich glaube, die macht ihre ganzen Mucken nur über Facebook.
0: Ja.
1: Das ist irre, dass sowas geht. Ne? Aber gut, ich habe Manager in Hamburg und die machen das.
2: Schätzt du denn auch den direkten Kontakt zu den Fans, dass sowas postest und dann ist gleich eine Minute später Resonanz da?
1: Ja, das geht ratzpatz. Kann man anders gar nicht erreichen. Ne?
0: Ja, also, genau, also eigentlich auch gut.
1: Ich habe nicht so viele Telefonnummern, weißt du, sonst würde ich das machen.
0: Okay. Wir haben ja hier als großes Thema Muckefunk und Fernsehfunk, also die Unterhaltung in der DDR.
1: Ja.
0: Und ich verstehe dich, wenn du sagst, oh komm, lass uns doch nicht immer so über die alten Sachen reden oder so. Ich habe ja auch, Steffi wird sich erinnern, war auch mein erster Gedanke, wir leben doch heute und jetzt müssen wir gucken, wie wir jetzt und so. Aber wir sind ja das Ergebnis des Gestern. Wir haben ja erlebt, wir haben ja Erfahrungen gesammelt, wir sind.
1: Das war die Schule. Das war die Schule.
0: Und wenn es gut ging, sind wir dabei auch reifer geworden und schlauer.
1: Ja, ja. Und jede Schule müsste man mal verlassen eigentlich.
0: Ja.
1: Und in die Welt hinaus.
0: Ja.
1: Und du bist in der Welt und denkst, du kannst das Gelernte anbringen.
0: Ja.
1: Und merkst, wie wir schon gerade festgestellt haben, du kannst es nicht anbringen.
0: Schwierig,
1: weil du rennst rum, sag, ich würde gerne das machen, nee, geht nicht.
0: Ja.
1: Wir müssen unser Geld anderweitig verteilen. Ja.
2: Mhm. Aber es ist auch wichtig für die Generation in meinem Alter. Ich habe jetzt 10 Jahre DDR mitgemacht.
1: Ja.
2: Ich habe das DDR-Gefühl noch in mir drin, aber ich habe über viele Dinge, weiß ich nicht so genau Bescheid. Ich kenne die Fernsehbilder, weiß aber nicht, was dahinter bei euch so abgegangen ist. Dann lese ich auch viel, dass ihr eingeschränkt wurdet hinter den Kulissen, dass man euch Vorschriften gemacht hat. Wenn ich aber mit jemandem rede aus dem Künstlerkollektiv von damals, die erzählen mir immer, wie kreativ alles hinter den Kulissen war und wie sie sich so praktisch Wege geschaffen haben, um ihre Kreativität auszuleben. Das ist das, wo ich denke, da können wir noch viel aufdecken, was nicht so bekannt ist.
1: Ja, aber das ist wohl immer so, wenn du in den Slums lebst, sage ich es mal in Amerika, und da ist die größte Kreativität. Danke. Ja, und da will ich immer im Himmelswillen nicht vergleichen, aber wenn du weißt, also es ist eine Schweinepest, du darfst nicht übers Essen schreiben. Und das hat sich ja bei uns durchgezogen, alle möglichen Sachen. Und heute merkst du ja wieder mit Gendern und so, das ist ja fast so ähnliches Zeug, was da alles so passiert. Aber gut, dann wirst du kreativ im Kopf und sagst, ja, wir müssen drum rumschiffen. Wir können nämlich sagen, abhauen. Wir sind immer geflogen. Wir fliegen mit dem Wind oder wir, weiß ich was, nach Süden und was da immer war. Eben nicht nach Westen. Und das hat bei den Textern und bei Menschen, die auch selbst geschrieben haben, also bei Musikern und Sängern, einiges ausgelöst. Ne? Das war die Kreativität.
0: Also das, was wir auch sagten, so mit zwischen den Zeilen lesen.
2: Mhm. Ja. Das also, können die Ostdeutschen ja immer noch sehr gut.
0: Ja, ja.
2: Gelernt ist gelernt.
0: Ja, ja. Manchmal lesen sie auch was da eigentlich nicht steht. Das ist dann auch die Gefahr wieder, wenn man den Abschub verpasst. Aber ja, das war doch auch eine reizvolle Art letztendlich zu arbeiten.
1: Ja,
0: ich glaube, aber es ist sogar schwerer. Wobei, Quatsch, du hast das ja bewiesen mit diesem neuen Album. Man kann auch die Dinge klar aussprechen und trotzdem künstlerisch einen Weg finden, um das zu vermitteln.
1: Ja.
0: Ich wollte eben gerade sagen, das ist leichter, es klar auszusprechen, aber es ist auch nicht. Man muss ja einen Weg finden, es soll ja Kunst bleiben. Ne?
1: Ja, schwer ist dann nur, weil es keiner spielt. Ne? So, das merkt man dann auch. Ich habe mal geschrieben, Mensch, wache auf. Das ist ein ziemlich klares Lied über vieles. Und das hörst du nirgendwo. Ne? Das habe ich dann mit Mühe und Not mal im Fernsehen noch untergebracht, in meiner eigenen Sendung, der Weihnachtssendung. Aber dann war es das auch. Ne? Ja.
0: Aber das kannst du dir eigentlich doch auch an die Brust heften, als Erfolg einen Song geschrieben zu haben, der nicht gespielt wurde, weil er zu klar ist, zu strittig ist, was auch immer, in einer Reihe von vielen anderen Künstlern auf der ganzen Welt. Die BBC hat jetzt noch im Keller Songs zu liegen von U2, von Stones, von weiß ich wem, die sie nicht gespielt haben, weil ihnen die politische Aussage nicht gepasst hat. Ach, da geht's um Irland, Nordirland. Oh, weg, bam.
1: Ja.
0: Genau das gleiche
1: aber
0: Ding.
1: Aber zu allen Zeiten ist es passiert,
0: immer.
1: Ne?
0: Ja.
1: Früher und heute wieder.
0: Ja, ja. Immer wieder.
1: Ja.
0: Und sowas lernen wir also heute auch erst, dass es sowas auch gab.
1: Wir haben gedacht, im Westen ist alles toll, da kannst du alles sagen. Hey, vergiss es.
0: Ja, ja.

0: Du hast ja in beiden Staaten damals Erfahrungen gemacht. Das ist ja nun mittlerweile kein Geheimnis. Du hast mit Wie ein Stern auch den Westen erobert. Das war ja ein Riesenerfolg. Und es war ja das erste Mal, dass im Westen der DDR-Schlager wahrgenommen wurde. Was? Die können auch singen und Platten machen? Da warst du. Und damit warst du ja in dem gewissen Maße auch dann so etabliert schon. Und du hast beides kennengelernt. Und du hast dich aber bewusst entschieden, wo du bleibst.
1: Ich muss ehrlich sagen, ich sage immer, ich heiße auch noch Lothar, bin der Lothar aus Leipzig, so ein bisschen. Und wenn du dann in die große, erstmal nach Berlin kommst, war schon schwierig. Er war ja nur Ost-Berlin, klar, abgekapselt. Das war schon schwierig, aber dann im Westen, das flackerte alles, war alles so hell und roch alles so eben nach Westen. Naja, ich war wirklich ehrlich gesagt wieder froh, wenn ich auf dem Ostbahnhof war. War schön dunkel und da war ich zu Hause. Das ist wie so ein Kind, was sich in der so eine kleine Bude sich gebaut hat und verkriecht sich da drinnen. Das hört sich jetzt gar nicht so gut an und so richtig weltoffen, aber wenn man so aufgewachsen ist, dann kennt man es nicht anders. Ja, wenn man auf dem Dorf aufgewachsen ist zum Beispiel oder so, da findet man das eben schön. Und das war schon erstmal optisch und die Eindrücke, die ich hatte. So, und dann, ja, dann war ich bei Phonogramm in Hamburg, bei der Plattenfirma und dann haben die mir Vorschläge gemacht, was er singen soll. Und war ganz toll, mit denen zu arbeiten, eins zu eins, war überhaupt nicht anders. Nur das ringsrum war eben anders, ne? Und dadurch war ich dann eigentlich, da wollte ich nie hin, weil ich kenne ja da keinen. Und es war im Nachhinein auch richtig. Ich sage nicht, die abgehauen sind und wiedergekommen sind, das ist ihr Leben. Meins wäre es nie gewesen. Ich wollte immer bleiben und es war richtig. Konnten ja nicht alle abbauen. Wir sind ja dann 89 alle gekommen und das hat die Uni so gefreut, ne?
2: Obwohl deine Mutter und dein Bruder dann irgendwann im Westen waren.
1: Ja, meine Mutter ist als Rentnerin rüber, offiziell durfte sie fahren und mein Bruder ist 56 weg. Den habe ich mal gefragt, war ein bisschen abhören. Sagt er, naja, meine Freunde sind auch alle abgehauen, da bin ich hinterher. Ach so, so einfach habe ich das noch nie gesehen.
0: Ja, aber es trifft das, was du eben auch beschrieben hast davor. Wenn du zu Hause abhaut, dann gehst du hinterher. Aber wenn dein Zuhause noch da ist, gibt es keinen Grund,
1: Muss
0: unter
1: ich
0: Umständen
1: nicht.
0: abzuhauen.
1: Und Schwierigkeiten aus dem Wege zu gehen, war auch nicht mein Ding. Ist heute wie damals. Ne?
2: Ja, das finde ich auch total interessant, weil man nämlich, glaube ich, gar nicht so mitgekriegt hat im Publikum, dass ihr hinter den Kulissen schon auch deutlich eure Meinung gesagt habt. Also ich.
1: Naja, deutlich. Also, wir haben die Steckdose reingepult. Ich will es jetzt nicht machen, weil da fliegt ja alles auseinander. Ganz laut. Ah! Damit die Stasi abhören und die Kopfhörer so machen, verstehst du? Also Gags. Also Musiker haben immer untereinander immer volle Kante so geredet.
2: Aber
1: Gab's.
2: ich wollte jetzt ein bisschen darauf hinaus, dass du mal aus dem Komitee für Unterhaltungskunst heraus einen Brief ans DDR-Fernsehen geschrieben hast, weil du wolltest, dass in den Fernsehsendungen die Sänger ein bisschen mehr Möglichkeiten haben, sich zu
1: Wo
2: präsentieren.
1: hast du das her? Künstliche Intelligenz?
2: Nein,
1: Nein,
2: aus deiner
1: das stimmt,
2: Biografie.
1: ja, das stimmt. Du hast recht. Das war aber so, es war so ein Treffen und wir hatten so einen Kummerkasten, ne? Und die Kollegen hatten ja alle Probleme. Es gab ja Massen von Sendungen. Wenn ich heute dran denke, vergiss es. Da haben wir es aufgeregt. Ich habe 16, 17 Sendungen. Kleinere, egal, aber alles Mögliche. Kann die jetzt nicht aufzählen, weil mir die auch nicht einfallen. Aber
2: Ja, Oberhofer Bauernmarkt.
1: ja, zum Beispiel, fangen wir ganz unten an. Aber nein, und viele andere schöne Sendungen. Und trotzdem, viele kamen da nicht rein auch. Natürlich wollte von den 420 Sängern, die zu der Zeit, man konnte das deshalb sagen, weil die alle im Berufsausweis machen mussten. Und beim Ministerium für Kultur wurde das hinterlegt, da wusste man das. Und natürlich haben wir uns getroffen und dann haben die natürlich gesagt, ja, ich bin nie im Fernsehen, versteht man auch, jeder wollte ins Fernsehen und so. Dass aber nur mal manche vielleicht nicht so einen schönen Titel hatten, den man spielen konnte, das haben die anders gesehen. Das liegt in der Natur der Sache. Ja, und da habe ich im Auftrag von den Kollegen praktisch ans Fernsehen. Ich glaube nicht geschrieben, habe ich geschrieben, ich glaube, ich bin hingegangen und habe mit denen gesprochen oder irgend so was.
0: Du hast gerade das Stichwort Komitee für Unterhaltungskunst gesagt. Ich habe deinetwegen Oder wegen eines Gespräches, was wir miteinander geführt haben, und Lippi übrigens. Wir waren in einer Talkshow im Berliner Rundfunk. Und da hast du gesagt, live im Radio in dieser Talkshow, ja, die Kollegen da beim Komitee sind Altpappkameraden, weil die sowieso nicht bewirken können und so weiter und so fort. Das hast du sehr deutlich gesagt und fanden wir ganz toll. Ja. Und das war auch sicherlich richtig. Nur wir haben einen Tag später beim Intendanten gesessen und haben uns den Anschiss abgeholt. Wie könnt ihr denn sowas machen? Ja. Wir haben es doch nicht gesagt, das hat doch Frank gesagt. Ja. Haltet ihr mich für blöd? Ja. Ihr habt ihn so geschickt dahin geführt.
3: Und da haben wir
0: ich dir noch nie erzählt. Und dann haben wir dann abgeholt. Aber dann und am Ende waren wir auch mit dem wieder versöhnt, weil und jetzt kommt das, was Steffi eben auch hinterfragt, hinter den Kulissen. Genau. Na klar, auch der Intendant, der ja ein Funktionär war, Parteifunktionär, ein hoher, auch der hat verstanden, was los ist im Land. Und nachdem er uns offiziell zusammengefaltet hat, Jungs, ist schon in Ordnung. Ja. Aber passt mal ein bisschen auf in Zukunft.
3: Solche
0: kennst du doch auch.
3: Klar, wir haben immer so Gags gemacht auf der Bühne. Es hat unser Schlagzeuger jetzt nach vorne getrommelt, Küsschen ins Publikum und dann gesagt, bevor ich in die Elbe gehe, gehe ich in die Elbe gehe. Oder das Tauschangebot der Woche, tausche Kalaschnikow gegen Lunikow. Ja. Und das wäre heute natürlich ganz toll, weil da wird es einen Krieg weniger geben.
2: Ja.
3: Und da hat das ZK, der Genosse sowieso, sah X gesagt, Frank, die Genossen in Halle haben sich wieder beschwert, hör doch auf damit. Ja. Wir haben trotzdem weitergemacht.
0: Na ja, klar.
3: Aber auch so mal so ein bisschen du,
0: weißt du? Wenn du auch irgendwann mal gemerkt hast, dass du einen Status erreicht hast, in dem du ein Du-Du kriegst und nicht mehr, wir müssen das auch unterscheiden.
3: Also andere werden dafür wohl andere,
0: die sind dafür in Knast gegangen.
3: Müssen
0: wir sehr ausdrücklich an dieser Stelle auch mal sagen.
3: Ja.
0: Aber wenn du merkst, du hast einen Status und du kannst hier so ein bisschen raus, dann gehst du natürlich auch an die Grenze.
3: Ja. Und, oder so kurz davor.
0: An die inhaltliche Grenze.
3: Ja, gut.
0: Gottes Willen.
3: Ja.
0: Ja. Oh. Und
2: jetzt komme ich, Van Kessel würde ich gerne noch sprechen. Und zwar hast du den ja zweimal moderiert. Einmal in den 80ern, also Anfang der 80er und einmal Ende der 80er. Da gab es ja wahrscheinlich auch schon große Unterschiede. Der Anfang der 80er wird bestimmt anders gewesen sein hinter den Kulissen als dann Ende. Es war ja, glaube ich, der letzte, den du
3: ja mitmoderiert hast. Ja, der letzte Ostkessel, sage ich jetzt mal. Ne? Danach hatten ja...
0: Da wussten sie, das ist nicht zu toppen, was Frank gemacht hat. Wir müssen das einstellen in die Sendung.
3: Nee. Das lief wohl noch 6 Mal dann und dann haben sie ihn abgewickelt. Also immer übernehmen, kaputt machen und weg damit. Ja. Ne? So wie in der Wirtschaft, so auch bei uns in der Musik. Na, die Idee war schon eigentlich ganz gut mit dem Kessel. Und ich hatte die Idee damals, das sagt Frau Matt auch immer, die Redakteurin des Kessels, und die es auch erfunden hat, glaube ich. Ne?
0: Ja.
3: Den Namen und den Kessel, war immer schwierig, der großen Meisterin was beizubringen. Ich sage, aber ich möchte ganz gerne nicht nur alleine das machen, sondern immer mit jemand zusammen. Und dann habe ich zum Beispiel eine Seite, da war ich allerdings alleine, eine Seite Frau, eine Seite Mann gemacht. Das war eine schöne Nummer.
2: Im Gesicht geschminkt als
3: genau,
2: Frau.
3: Genau, so halbe, halbe. Dann, ich glaube, mit Rolf Herrich habe ich ein Jahr in Sketch gespielt. Wir suchen einen Drummer. Ja, ein Jammer, sagt er, und haben einen Sketch gespielt. Und da kamen dann auch Angebote, weil manche haben das nicht verstanden. So, herrlich. Und auch viele andere Sachen mehr. Und dann mit Mireille Mathieu, das war natürlich, kann man für mich sagen, so ein kleiner Ritterschlag, dass sie das mit mir macht. Sie musste auch die Plattenfirma fragen, ob sie es darf. Da war Johnny Stark noch mit, ihr Manager. Und dann haben wir das vorher aufgenommen. Und ich muss schon sagen, wenn man einen neuen Text, und es war nicht ganz wenig, ein irisches Volkslied war das, aber das kannte sie, aber der Text war von Gisela Steinecker neu, in 2 Tagen lernen, von einem Tag auf den anderen. Also das hat sie sehr gut gemacht. Und wir haben das aufgenommen, sicherheitshalber, vorher. Und da waren 15, 20 kleine Mireilles dabei. Mhm. Also Fans, die hatten genau die gleichen Haarlänge und die saßen alle herrlich, ich musste so lang.

0: Findest du es schade, dass du nur zweimal für den Kessel gefragt worden bist?
1: Nee, ich bin ja kein Sprecher in dem Sinne. Also das hat mich, da habe ich schon richtig Angst gehabt. Und es ist ja eine Live-Sendung gewesen, da kann ja immer passieren, dass du nicht weiterkommst und rumhängst und das ist ja ganz furchtbar, ne? Also das hat gereicht. Ich wollte das Glück nicht fordern. Das
0: So ein
1: war
0: Kessel
1: okay.
0: ist ja doch Tatsache auch immer noch was ganz Besonderes gewesen,
1: Ja,
0: ne?
1: ja.
0: Du hast im Jahr unendlich viel. Du stehst auf der Bühne, 10.000 Leute, 500, alles, du machst alles.
1: Ja.
0: Und Interviews und Radio und
1: Ja.
0: bla. Und beim Kessel haben die
1: Ja.
0: das geschafft, allein schon durch die Redaktion und die Art und Weise, wie sie
1: Ja.
0: dich betreuen
1: Und wie das
0: und
1: vorbereitet war und so weiter.
0: vorbereiten
1: Ja,
0: und
1: ja.
0: dich hinführen dann zu
1: Ja,
0: dieser Show.
1: ja.
0: Du bist fix und fertig. Du
1: Ja.
0: hast ständig zwei Redakteure um dich herum. Einer macht den Weg frei, dass dir nicht einer mit einem Kaffee aus der Kantine über die Hose schüttet. Passt auf. Und die andere hat komplett, so, wir gehen jetzt darüber, hier, da drüben, da musst du dahin. Dann hast du die fünf, die sechs, die acht. Denk dran mit dem Scheinwerfer so. Und
1: Ja.
0: Schöbel kann nicht laufen, der hat ein schlimmes Bein. Sag kein Wort darüber. Mach mal so und so und so. Okay,
1: Ja,
0: hast du es? Alles klar. Und dann ist zu Ende, Applaus. Und dann musst du da raus und so tun, als würdest du gerade so.
1: alles
0: Und
1: wunderbar.
0: oder? Ein Riesendruck, dieser
1: Ja,
0: Kessel.
1: ja.
0: Und ich hatte damals Albano und Romina Power in meinem Kessel und die
1: Aha.
0: durfte ich nicht mal sehen hinter der Bühne. Die sind
1: Warum?
0: abgeschirmt, die sind direkt zum Auftritt gekommen, schon fix und fertig. Und ich sage, können wir meine Gäste mit? Nein, es geht nicht. Die sind, die waren auch ganz woanders. Und solche Nummern liefen da
1: Na,
0: auch an.
1: toll.
0: Also.
1: Ich habe ja die Mireille noch zweimal später gesehen. Wir haben nochmal das gleiche Lied gesungen, glaube ich, ja. Und dann kam sie an mit so einem kleinen Beutel und mit ihrer Schwester und noch ein paar Leutchen drumherum. Ganz nette Leute. Nicht hier wie heißt er, Romina Power,
0: Albano und Romina
1: Albano und
0: Power,
1: Romina, sondern ganz herzlich, ganz einfach.
0: ja,
1: Er
0: schön.
1: kam mit dem Beutel an, wie wir aus der Kaufhalle, verstehst du, so ganz lieb. Und dann natürlich, auf der Bühne stand sie da wie eine Kerze und guckte nach oben. Da war gar keiner oben, aber hat nach oben geguckt. Herrlich. Ja,
0: Schon ihre
1: großartig.
0: Körpergröße zwingt sie dazu, den Kinn nach oben zu nehmen und immer nach oben zu gucken, weil die
1: Ja.
0: meisten Leute sind größer als
1: Ja.
0: sie. Ich kenne das. Man geht dann so durch die
1: Ja. Ducky
0: Welt.
1: würde das schon machen, damit es hier glatt ist. Uns
0: Ja,
1: Ducky.
0: genau.
1: Ja, herrlich.
0: Thema Eitelkeit.
1: Ja.
0: Hey, sag mal zum Thema Eitelkeit.
1: Naja, ich meine, das ist so, wenn du früh in den Spiegel guckst, kennst du ja auch, habe ich auch mal ein Lied gemacht. Ja, das ist alles ganz furchtbar. Kann sein. Es kann aber auch, ja, gehen. Ne? So. Und wenn du aber immer, wenn du im Fernsehen bist, oh Gott, du musst was tun, so geht's nicht. Ne? Hast du mal einen Gin Tonic zu viel getrunken vorher und schon macht das Gesicht Ostern und du sagst, nee, Ostern ist schön, aber im Fernsehen, nee, darf nicht sein.
0: Wobei es gab ja damals nicht so die Presse wie heute. Also ihr wurdet ja nicht zerrissen, wenn ihr mal so im Kessel
1: Meistens waren sie
0: aufgetreten
1: lieb
0: seid.
1: zu uns, ja.
0: Ja. Das ist auch eine völlig neue Erfahrung, war, dass die DDR-Presse
1: Ja.
0: ganz objektiv und sachlich, also klar über eine Neuerscheinung und so, aber all diese privaten Dinge
1: Tschüss,
0: oder
1: alles
0: all
1: weg.
0: dies oder alles, welcher Fußball, nichts, alles weg. Und plötzlich geht es los und auf jeden Kratzer wird sich gestürzt
1: Ja, erstmal
0: und
1: bist du natürlich jungfräulich und denkst, die sind alle nett. Die sind ja auch nett zu dir, aber dass die zwei Seiten haben, erstmal weißt du ja nicht. Dann liest du da Dinge, wo du sagst, nee. Also, die Zeitung nicht mehr, die nicht mehr. Ja, da bleibt ja fast nichts mehr. So, na gut, sind da genug da.
0: Zeig mir
1: Und
0: deine Liste, ob da Super TV
1: nee,
0: irgendwo
1: habe ich
0: steht.
1: nicht mehr. Ja, war am Anfang mal, zwei, drei Dinge haben mich mal genervt, aber dann letztlich habe ich der Super TV ja auch zu verdanken.
0: Rote Rosen.
1: Rote Hosen, tote Hosen, nee, rote Hosen. Und da
0: Das
1: habe ich mich sehr, sehr drüber gefreut.
0: müssen wir Jürgen jetzt
1: Ja, was ist
0: erklären.
1: hier
0: Er
1: los
0: guckt
1: zwischen
0: jetzt
1: euch mit
0: ganz
1: roten Hosen? Ja,
0: irritiert.
1: ja.
0: Vor etwa 2 Jahren hat die Redaktion von Rote Rosen bei uns mal angerufen über eine Redakteurin von uns und hat gemeint, wir wollen ein bisschen Einschaltquote Ach, im Rote Rosen ist Osten. diese Daily ARD
1: Soap.
0: Telenovela,
1: Ja,
0: genau.
1: Telenovela.
0: Und meinte, ob wir nicht ein paar Vorschläge hätten, wer aus dem Osten da in Frage kommen könnte. Und da haben wir
1: Nee,
0: erstmal
1: ganz viele.
0: ganz viele, wir haben es erstmal so ganz demokratisch gemacht, haben im Heft ein paar Promis vorgestellt,
2: Stefan Hertel, Frank und ein paar andere. Und dann ist aber wirklich so gewesen, dass die Leute ganz eindeutig
0: Ja.
2: geschrieben haben für Frank. Und das haben wir dann weitergegeben. Und ehrlich gesagt dachte ich, ob
1: Hört
2: da was
1: sowieso nichts.
2: draus
1: Habe ich
2: wird.
1: auch gedacht.
2: Aber letztlich, das nächste, was ich dann wieder hörte, war, wir drehen an dem und dem Tag mit Frank Schöbel. Und als ich dann noch hörte, dass die Redakteurin bald ausgerastet ist, weil sie Schöbel-Fan ist, auch, da war ja eine ostdeutsche Redakteurin am
1: Ja,
2: Set.
1: die, als ich ankam, haben die Komm, wir malen eine Sonne gesungen für mich. Das
0: Das
1: ist immer, und wirklich, damit sind die
0: war
1: auch groß geworden, oder weiß ich so.
0: ja. Ja.
1: Total nett, es war super. Und ich habe das euch zu verdanken. Ich habe mich auch bedankt bei euch, glaube ich, ne, mit einem, so, mit einer Mail. Und was wollte ich sagen? Ach so, weil in der Zeit habe ich das eigentlich gebraucht, weil der MDR nichts gemacht hat zu meinem 80. Geburtstag und zu 16. Jubiläum und so weiter. Und da fand ich das toll. Und die haben das aufgegriffen und haben in, ich glaube, vier Serien, so, in der Serie, wie sagt
2: Eine
1: man?
2: Woche lang vier Folgen
1: Vier Folgen,
2: war
1: ja.
2: er dann dabei.
1: War ich dabei und wir haben auch darüber gesprochen, also.
0: Ach, hast dich selbst gespielt oder was in der Sendung oder
1: Ja,
0: wie?
1: so, also so, als wenn ich gerade in Hamburg wäre auf Tournee und bin hier mal vorbeigekommen. Und naja, und dann ergab es sich, dass die Katja Frenzel, als ich die überraschen sollte, und ihren Mann hatte ich vorher getroffen, der ist Wessi und sie aus Dessau. Also das war sozusagen zwischen dem Spannungsfeld lief das ab.
0: Ja, na dann muss ich vielleicht doch noch mal in Zukunft mir andere Serien im Fernsehen ansehen, wenn ich Frank Schöbel sehen
2: Ja,
0: will.
2: ich
0: Tu es
2: frage mich
0: nicht.
2: gerade, was wir als nächstes machen. In aller Freundschaft.
1: Da war schon
0: Da war
1: zweimal.
0: doch auch Frank
1: Da
0: schon.
1: war
0: Ja,
1: schon zweimal drin, ne?
0: genau. Das ist so
1: Naja.
0: eine ganz entspannte Rolle, hat man den Eindruck, für alle Gäste, weil die werden immer reingerollt
1: Ja.
0: aus dem Krankenwagen, direkt rein
1: Nee,
0: und
1: ich nicht. Ich war mit Christian Steier und mit dem, der angeblich Bass gespielt hat, konnte er gar nicht. Aber Mannchen hieß der, ist leider verstorben. Mit dem habe ich oft, ich gehe hier ins Sportstudio und den habe ich da oft getroffen. Wir haben also, haben auch immer gelacht und so. Wir drei waren eine Musiker, ja, üblich, ne? Musiker und ja, und das war gar nicht ganz schlecht. Das fand ich ganz gut.
2: Dürfte gern noch mehr kommen.
1: Ja, mein Krimi oder so, nicht unbedingt einen Toten spielen gleich, weil da hast du ja nicht viel zu sagen. Aber wir haben
0: Selten.
1: ja eh nicht viel zu sagen
0: Ja,
1: manchmal.
0: nee, aber Schauspielerei ist schon auch ein spannendes Feld,
1: Ja, das
0: oder?
1: macht Spaß,
0: Du hast ja
1: ja.
0: auch noch
1: Aber auch ähnlich Angst,
0: einige, ja.
1: ja, dass du nicht hängst und weißt du, alles Schauspieler, die haben, machen das jeden Tag. Da ist um die Klappe, da läuft er durch, ja, der Text. Und ich muss ein bisschen lernen.
2: Ist das der Grund, warum es nur vier Filme von dir gibt?
1: Nee, das ist, der Grund ist, dass es damals so war, sagt der Regisseur damals, Jo Hasler war das meistens in drei Filmen, dass du nichts kriegst, immer nur Dresche kriegst, wenn du so eine leichten Filme machst. Und machst du einen Film über Krieg und frag mich nicht, dann kriegst du irgendein Ding an die Hand, ja. Bundesverdienstkreuz nicht gerade, aber wie ist das
0: Was
1: früher?
0: auch immer, irgendwie
1: Irgendwas
0: werden diese
1: Schönes.
0: Dinge
1: Heldenarbeit
0: irgendwie
1: oder keine
0: komischerweise höher,
1: Ahnung.
0: ja, die werden höher bewertet,
1: Ja, so,
0: als
1: weil ja,
0: leichte
1: das ist
0: Unterhaltung.
1: Tiefe und heißt Sommers, ja, Schwachsinn, Quatsch, Spaß. Aber die Leute wollen doch abgelenkt
2: Ist
1: sein.
2: heute
1: Märchen
2: Kult,
1: für
2: also.
1: Große, sage ich immer. Das ist auch unsere Musik zum Teil. Nicht alles, manchmal wird ja klar gesagt, aber dann gibt es eben auch, wenn du lachst, scheint die Sonne, zum Beispiel habe ich auch ein Lied drauf in meiner Hand. Das ist eben Ostsee, ja, auch ein bisschen tief ist auch drin, aber im Prinzip goldene Augen, ne? So nett, schmunzetten.
0: Was ja mitschwingt in dem, was du gerade sagst, das ist ja das Thema Verantwortung, was man so als populärer Unterhaltungsmensch hat.
1: Eigentlich schon, ja.
0: Oder?
1: Ja, hätte ich auch natürlich am Anfang nicht gedacht. Ich wollte einfach singen. Dann habe ich mich gewundert, wie das klingt. Und so, und dann schrieb mal jemand, die Mutter ist gestorben, die war etwas über 80. Und sie hat sich gewünscht, dass ich an ihrem Grab goldenen Augen singe. Das geht natürlich nicht, das will ich ihm gar nicht anbieten, hat sie geschrieben. Aber das ist doch ein schöner Liebesbeweis. Und da habe ich gedacht, ach, guck mal an, ja. Und dann gibt es ganz viel andere, die mir jetzt nicht einfallen, Beispiele, wo du sagst, ach so, Du schickst ein Lied auf die Reise und das ist gerade so angekommen.
0: Ja, das bewirkt etwas bei den Leuten. Das kommt irgendwo an.
1: Manchmal ein ganz einfaches. Ja. Ja, wo, da haben wir geheiratet oder da war Scheidung.
0: Ja.
1: Noch besser.
0: Ja, ja, ja.
1: Für manche.
0: Mit mir können sie es ja mal.
1: Genau.
0: Nee, aber ich glaube schon, dass man eine echte Verantwortung hat gegenüber den Leuten, die zum Konzert kommen, die Platten kaufen. Und so.
1: Und deswegen, das sage ich immer, es gibt ja so Sänger, Sängerinnen auch, die mir einfallen, die regeln den ganzen Verkehr und du merkst richtig, wie geil die sich finden, ja, beim Singen.
0: Ja.
1: Wir singen doch nicht für uns, ich singe doch für andere. Also auch die Themen. Ich hinterfrage mich ja dann manchmal, braucht das jemand jetzt? Ist das okay oder nicht? Muss nicht immer klappen, aber meistens so. Also auch schon mal bei der Zeile, die wir meistens machen am Anfang und wo dann die Geschichte dran hängt, eben immer, braucht das jemand? Interessiert das jemand? Kommt das an? So, ne?
2: Was ich auch immer noch so spannend finde, ist, du hast ja auch keinerlei Scheu gehabt, dich irgendwie lustig auf die Bühne zu stellen und heute würde man sagen, zum Affen zu machen.
1: Nee,
2: ne? Hatte man so Überlegungen fürs Image, wenn ich das jetzt mache, nimmt mich keiner mehr ernst oder?
1: Wenn du das denkst, bist du schon raus. Das darfst du gar nicht denken. Also wenn du so bist und dich gerne zum Heinz machst, dann ist es eben so. Und manche machen das nicht, die gehen eben immer im Schlips und Kragen und müssen immer alles stimmen, die Tasche immer daneben und möglichst noch eine Kette dran, damit die nicht weggenommen wird. Also übertragen Sinne. Ich habe gedacht, in dem kleinen Stück DDR waren wir alle 2 Jahre an dem gleichen Ort. Du weißt das. Und Jürgen habe ich jetzt gezeigt, für unsere Hörer.
2: Ja,
1: für unsere
2: Hörer.
1: Genau.
2: Ja.
1: Dann war das klar, dass du musst ein neues Programm machen, du musst dich auch mal anders zeigen und ja, das fanden manche auch doof, aber sehr viele fanden das gut, weil sie es ja auch getroffen hat, vielleicht mit uns kannst du das machen. Die da oben immer, ne? Ich singe das Lied immer noch, weil die da oben gibt's immer noch und eben mit anderem Text, ne?
2: Ja, weil wenn man die Karriere so anguckt, Schlagersänger, Schauspieler, aber eben auch mit den Sketchen auf der Bühne und in seinen Texten auch durchaus kritisch. Also da ist eine wahnsinnige Bandbreite da. Hm. Aber auch schon bei so Sachen wie, wenn ich jetzt in deine Biografie gucke, 1971 hattest du eben die beiden Schlager-Hits wie ein Stern und Gold in deinen Augen, aber hast gleichzeitig die Beatkiste moderiert.
1: Hm.
2: Da frage ich mich auch, hast du dich da eher als Schlagerstar gefühlt oder warst du eher den Rockmusikern zugetan?
0: Am Scheideweg.
1: Naja, ich war schon heimlich ein kleiner Rocker eigentlich, aber da hätte ich einen Bart haben müssen, breitbeinig stehen, Nagel in der Nase und noch irgendwie den ganzen Tag, wer weiß ich nicht, Leder und so. Und böse gucken vor allen Dingen. Ne? Das habe ich auch in meinem Buch geschrieben, da gibt es auch ein Foto, wo ich böse gucke. Ist das böse genug? Ja, das reicht. Aber das hätte mir keiner abgenommen. Und da ich nun mal so angefangen hatte, wie ich eben einfach war, und bin, hat das keinen Sinn gemacht. Denn so, ich musste dann die Beatkiste abgeben nach 2,5 Jahren oder so, weil eben der Stern das war überhand nahm, die Musik dann wieder überhand nahm. Ich habe das gerne gemacht, aber ich muss auch sagen, Radio machen schlaucht ganz schön. Und wenn sie immer was Neues machen will, ist es nicht einfach. Also da Hut ab, wer das lange macht mit Herz und allem, was dazu gehört, macht. Hab das gerne gemacht damals, aber es war eine Zeit und dann war es auch gut.
0: War auch meine Chance, Steffi. Nachdem Frank weg war, ein halbes Jahr später, haben sie mich gefragt, ob ich da die Redaktion machen will. Und ich habe für Jürgen Rummel die Texte geschrieben.
2: Ach, so war das.
0: Jürgen Rummel hat übernommen und ich habe die aufgeschrieben.
1: Ach so.
0: Weil Jürgen Rummel war, entschuldige bitte, jetzt ordnet es bitte ein, jetzt Musiker hinter der Bühne, der war nicht mal Schlagersänger. sondern der war ein Travestiekünstler, der sich als Frau verkleidet hat und so. Und der hat die Beatkiste moderiert.
1: Ja, die schöne Sprechstimme, also
0: muss man sagen. Mhm. Aber er hatte überhaupt keine Ahnung von dem, was er da erzählt hat.
1: Ja.
0: Also er kannte Karussell als Kinderspielzeug, aber nicht als Band. und es war
1: geil.
0: Ganz schwer. Und dann habe ich das geschrieben und habe immer hinter der Scheibe gesessen und immer gehofft, dass der das mal so spricht, wie ich es geschrieben habe.
1: Ja.
0: Also das auch so. Und dann, die zweite Phase war, da habe ich gehofft, dass er eines Tages mal krank ist und nicht kommt.
1: und dann kam er nicht und dann hat so jemand anderes Aber so ist es gekommen.
0: Und dann, das Leben. Und dann haben die gesagt, ach, was machen wir denn heute Abend? Ja. Und dann habe ich mich zaghaft gemeldet und hat funktioniert. Baba, das ist eine andere Geschichte. Aber das ist die Bierkiste. So
1: ja,
0: fühlt sich
1: ja,
0: die Sendung weiter.
1: Genau. Dann wunderbar.
2: Und irgendwann 1985 kam Weihnachten in Familie und jetzt kann ich dann auch endlich mal mitreden, ja. Weil das Album ist, was ich in- und auswendig kann. Ich weiß noch, das grüne Cover, die Familie davor.
0: 200.000 verkauft, oder? Glaube ich.
1: Zwei Millionen.
2: Ja. Wie aus dem Ei gepellt habt ihr auf dem Cover gesessen und als ich dann lesen konnte, Odette, Dominique, Aurora und Frank, das war schon was. Da hat man das erste Mal auch so von so einem Schlagersänger die Familie gesehen und die Lieder waren einfach, also es gehört heute noch zu Weihnachten dazu. Bist du denn so ein Weihnachtsonkel? Du hast ja später auch eine MDR-Weihnachtssendung gehabt oder war das einfach ein Thema, was man gut bedienen konnte?
1: Nee, es war so. 1971, nach Wie ein Stern, sagte Amiga, die einzige Plattenfirma, Frank, wir machen jetzt ein Weihnachtsalbum. In Klammern, du bist jetzt bekannt im Westen, jetzt machen wir ein Weihnachtsalbum. Ne? So, jeder, Karl Gott oder so, haben wir alle jetzt gemacht. Und dann waren Dieter Schneider und Siepholz dabei, die Lieder zu sichten. Also alles, keine neuen, sondern alles klassische Weihnachtslieder. Und dann wurde Jesus immer ersetzt durch das Wort Frieden. Und dann habe ich gesagt, nee, das singe ich nicht. Und dann haben das die Platte gab es dann auch, die war auch ziemlich erfolgreich. Das haben dann andere gesungen, Kollegen. Denen ist das egal gewesen. Und dann hat sich das hingezerrt eine Weile und 87, 86 vielleicht, oder 85 nicht schon, hat

0: Komm runter. Und so, also ja, also ein bisschen lustig auch, ein bisschen schön, so in Klammern, wie in Deutschland Weihnachten gefeiert wird, oder in der DDR damals Weihnachten gefeiert wird. Und es ist einfach so passiert. Wir mussten die Kinder natürlich überreden, dass sie das machen. Und dann bin ich in die Weihnachtsschiene reingerutscht. Dann kam wieder ein Mensch im MDR damals, Weser, unser lieber
1: Udo Voth.
0: Udo Voth, auf mich zu und sagte, was meinst du? Und knabbelte so an seinem Bart rum. Weihnachten, nee, sag ich nicht Weihnachten, hör auf. Und dann hat jemand was geschrieben, also so Schneegestöber, Türe auf, kommt Frank Zander und sagt, na, wie geht's? Und so, was singst du? Singt ein Lied und tschüss und sowas. Das wollte ich nicht. Und dann sagte er, ja, aber wir haben das dem Chef schon, es steht schon in der Zeitung, das war Anfang Dezember. Wir müssen das machen. Ja, was machen wir jetzt? Habe ich mit Peter Lorenz, wir waren auf Tournee, überlegt, beim Autofahren. Ja, drei Weihnachtsmänner, drei Weihnachtsfrauen, fünf Weihnachtskinder, machen wir sowas. Und dann so hat sich das entwickelt, mit Aurora dann auch noch und den größeren Kindern auch noch teilweise bis zur Trennung. Dann habe ich 2 Jahre aufgehört. Ich wollte eigentlich überhaupt aufhören. Dann kam wieder Udo und sagte, was meinst du, können wir nicht? Naja, dann machen wir eben fröhliche Weihnachten mit Frank. Und dann habe ich das, ich glaube, 19 Mal oder 20 Mal gemacht. Bis 2019 und selber aufgehört. Also ich wollte nicht mehr der Weihnachtsmann sein. Das Thema ist auch endlich, dann ist irgendwann mal Schluss. Und ich meine, die hätten sowieso aus Geldgründen jetzt abgesagt.
1: Aber es ist witzig, dass du sagst, du musstest die Kinder überreden, weil man hört nämlich beim Singen manchmal, wie sie lachend das alles singen. Man hört das auf
0: Ja,
1: der Weihnachtsplatte,
0: ja, ja.
1: dass so
0: Ja.
1: manche so ein bisschen weglachen beim
0: Musste ich
1: Singen.
0: auch machen, weil ich stand natürlich davor und habe sie animiert. Und Odette, die kleinere, die konnte ja eigentlich noch nicht lesen, aber er hat das alles so gelernt. Die hat auch schon mit 4 Jahren gelesen und wir haben nur gemerkt, dass er falsch umgeblättert hat, dass er eigentlich alles gehört, gar nicht gelesen hat. Gut, prima. Und Odettchen, der habe ich dann wirklich, wir waren ja im Studio alleine, habe ich mal kurz die Hose runtergezogen und ihr den Pöker gezeigt und da musste sie lachen. Die hat einmal gesungen, ja, so, ist für mich gestorben. Heißt Schluss. Nee, sage ich, pass auf. Das hören manchmal viele Leute und das später, das geht nicht so.
1: Ach, das ist ja mal ein schönes Detail.
0: Ja.
1: Und ich habe mich auch schon immer gewundert, weil dieses schöne Lied Maria, das ist mein Lieblingslied auch von der Platte, dass
0: Ja.
1: ihr das damals singen durftet über die Mutter Gottes, so ein wirklich sehr gefühlvolles Lied.
0: Ja, aber das hat Frau Steinegger gemacht und da guckt auch ein bisschen was durch. Also es ist nicht nur christlich. Es ist eigentlich. Mir fällt jetzt die Zeile, auf dem Wege, sie war nicht immer leicht, der Weg war nicht immer leicht, für Fremde, ja, die jetzt auch wieder in der Welt, entweder aus wirtschaftlichen Gründen, aber meist auch natürlich aus politischen Gründen unterwegs sind und ihr Land verlassen. Und das hat sie verbunden damals schon. Also das ist sogar sehr aktuell, wenn man das genau hört.
1: Also wir sind ja jetzt in der Weihnachtszeit.
2: Wir knacken die 3-Millionen-Grenze noch mit der Platte. Also 2 Millionen sind weg.
0: Ja,
1: Genau.
2: Und
0: Richtung 3 Millionen.
2: wenn die volkseigene Schallplattenfirma Amiga nochmal nachlegt,
0: Nochmal nachlegen.
2: in farbigem
0: Hat sie
2: Vinyl
0: übrigens
2: diesmal.
0: gemacht. Hat sie wirklich gemacht.
2: Ja.
0: Als Doppel,
2: Ja,
0: ja. Ja, haben sie gemacht.
1: aber da kommen ja jedes Jahr neue Fans dazu. Die Generationen wachsen ja nach.
2: Und wir hören diesen Song dann mal mit den jetzt sensibilisierten Gedanken und Ohren, wie Frank das gerade erklärt hat, was Frau Steinegger hat und damals für eine Botschaft noch übermitteln wollte. Hochspannend. So regelmäßig wie Weihnachten kommt, so war es bis jetzt immer in meinem Leben, kam Frank Schöbel mit irgendwas um die Ecke. Und jetzt kommt er wieder mit einem neuen Album. Und ich glaube, in der Stunde, in der wir jetzt gesprochen haben, ist nachgewiesen unzerstörbar, oder, Steffi?
1: Unzerstörbar, ja.
2: Muss man einfach so
1: Kann
2: sagen.
1: ich
2: Fit wie ein Turnschuh,
1: definitiv
2: sowieso.
1: unterschreiben.
2: Er fiel dreimal die Zahl, dein Alter. Und wir müssen ja nicht rumschleimen oder so. Also unter Kollegen sowieso nicht. Boah, Alter, jeder, der in diesem Alter so fit ist wie du, also ich sag mal, es gibt 60-Jährige, wenn die so fit wären, wie du jetzt bist, die wären heilfroh, wirklich. Im Kopf und insgesamt. Und wir wünschen dir von Herzen, dass es so bleibt, uns allen und dir auch vor allen Dingen.
0: Ich danke dir,
1: Alles
0: Jürgen.
1: Gute.
2: Ja?
0: Ich danke dir auch. Danke.

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1: Let her go. Liebe Hörerinnen und Hörer von Radio Ginseng, mein Name ist Norbert Schlichting und ich begrüße Sie ganz herzlich zu Nopsis Rockkiste Nummer 35. Heute geht es um die multinationale Rockband Fleetwood Mac

Als erstes hörten wir einen Titel, an den sich sicherlich jeder noch erinnern kann, Albatros. Fleetwood Mac war ursprünglich eine britische Bluesband, die sich 1967 gegründet hatte. Ab Mitte der 1970er Jahre wurde sie zu einer international erfolgreichen Rockband. 1977 erschien das Album Rumours. Es gehörte zu den meistverkauftesten Alben der Musikgeschichte. Peter Green hatte sich ab 1966 als Nachfolger von Eric Clapton bei John Mayles Bluesbreakers einen Namen als bedeutender Bluesgitarrist gemacht. 1967 verließ er dann die John Mayle Band und gründete eine eigene Band mit dem Schlagzeuger Mike Fleetwood und dem Bassisten Bob Bruning. Zusammen nannten sie sich dann 1967 die Band Peter Green's Fleetwood Mac. Später wurde die Gruppe meist nur noch Fleetwood Mac genannt. Tusk

Kurze Zeit später wurde auch Elmo James Mitglied der Gruppe. Er ist bekannt durch seine markante Slide-Gitarre. Er sang die Hauptstimme und machte auch eigene Kompositionen. Die ersten erfolgreichen veröffentlichten Auftritte waren bei Windsor Jazz and Blues Festival im August 1967. 1967 verließ Bob Branning die Band und wurde durch John McPhee ersetzt, der als Bassgitarrist tätig war. Das Nachfolgealbum Mr. Wonderful im September 1968 wurde geprägt vom britischen Blues. Don't Stop

1968 kam dann der 18-jährige Danny Kirwan in die Band als Gitarrist und Sänger, der auch diese Band stilistisch weiterhin prägte. Zwischendurch veröffentlichte die Band mehrere sehr erfolgreiche Single, die sich weit vom Blues entfernten. Im September 1969 löste sich dann die Band schließlich vom Blues, ging mehr in Richtung des Progressivrock und balladenartigen Rock. Hugh McLovin Fun.

1969 verkaufte Fleetwood Mac mehr Schallplatten als die Beatles und die Rolling Stones. Durch hohen Konsum von LSD und anderen Drogen wurde Green zunehmend fahrig und unzuverlässig. Am Ende einer noch erfolgreichen Tournee durch Europa im März 1970 oder 1971 verschwand er mit der Haifischkommune von Rainer Langhans und Uschi Obermeier im Schloss Kronwinkel. Rhiannon.

Green stieg danach aus der Band aus, gab die Musik auf, wurde drogenabhängig und suchte sein Heil in religiösen Erfahrungen. Es wurde bei ihm Schizophrenie diagnostiziert. Everywhere.

Jeremy Spencer verließ 1971 auf einer USA-Tournee und vermittelt die Band. Er wurde Mitglied der Sekte Children of God. Danny Kirwan wurde 1972 aufgrund seiner Alkoholsucht und andere psychische Probleme aus der Band entlassen. Er war anschließend jahrelang obdachlos. Go your own way.

Neue Mitwirkende der Band wurde dann Christine McVie und Bob Welch. Nach dem Weggang von Peter Green 1970 entwickelte sich die Band hin zum Mainstream-Rock und zur Popmusik. Die Band durchlebte dann weitere etliche Personalwechsel. Little Lees.

Bob Weston wurde 1973 entlassen, weil er eine Affäre mit Mike Fleetwoods Frau begonnen hatte. 1974 verließ auch Bob Welch die Band. Als neuer Gitarrist wurde Lindsey Buckingham engagiert und dieser brachte seine Freundin Stevie Nicks als Sängerin und Komponisten mit. The Shane.

1975 erschien das Album Fleetwood Mac, das sich sehr gut verkaufte. 1977 folgte dann Remus, das allein in den USA mehr als 19 Millionen Mal verkauft wurde. Sarah.

Die Texte mehrerer Songs des Albums entstanden vor dem Hintergrund der persönlichen Krisen der Musiker. 1979 entstand dann das Album Tusk, was wir schon am Anfang der Sendung gehört haben. Dreams.

1987 wurde dann das Album Tango in the Night veröffentlicht, was fast so gut sich verkaufen ließ wie Jemmers. In den 1990er Jahren gab es dann eine Wiedervereinigung in der Besetzung Buckingham, Nix, McPhee und Fleetwood. Family Man.

1998 erfolgte dann die Aufnahme der Band in der Rock'n'Roll Hall of Fame. 2002 fanden sich John McVie, Fleetwood, Buckingham und Nix wieder gemeinsam im Studio ein. 2003 erschien das Album Say You Will. Es folgte eine Tournee durch Europa und den USA. Say You Love Me.

in der klassischen Besetzung mit Mike Fleetwood, John McPhee, Christine McPhee, Lindsay Buckingham und Steve Nicks begann die Band im September 2014 eine Nordamerika-Tournee. Christine McPhee starb am 30. November 2022 im Alter von 79 Jahren. Steve Nicks sagte in einem Interview im Magazin Mojo, dass sie nach dem Tod von Christine McPhee keinerlei Chance sehe, Fleetwood Mac wieder zusammenzubringen. Seven Wonders.

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1: Das war's dann für heute mit Nopsis Rockkiste Nummer 35. Und sollte es Ihnen gefallen haben, hören Sie einfach rein, wenn es heißt Nopsis Rockkiste Nummer 36.
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0: Hallo und herzlich willkommen zum Abendmagazin aus Finsterwalde in der 22. Woche des Jahres 2026 und diese Woche beginnt mit Pfingstmontag. Aus dem Studio F grüßt Sie ganz herzlich Ralf Engel.
1: Dieser herzlichen Begrüßung schließt sich Renate Engel an und ich darf Ihnen heute sagen, was wir so im Programm haben. Mit uns dabei sind natürlich Ingrid und Brigitte mit ihren besonderen Tipps. Ich habe außerdem im Begegnungscafé Maria und Martha nachgefragt, was sich nach einem guten halben Jahr in diesem Café etabliert hat. Birgit und Dietmar haben Ihnen in der vergangenen Woche das Kino Hackische Höfe in Berlin vorgestellt und wir konnten dort eine Veranstaltung erleben, von der wir Ihnen berichten werden. Außerdem wird die Geschäftsführerin der Wohnungsgesellschaft Finsterwalde für Sie eine besondere Einladung aussprechen. Und ich bin ganz gespannt, welchen Musiktitel Ralf heute ausgesucht hat, bei dem ich hier am Mikrofon wieder die Augen verdrehe. Ich wünsche Ihnen gute Unterhaltung und eine angenehme Zeit mit uns.
0: Jetzt habe ich ein besonderes Musikstück für Sie. Es kommt von Frank Schöbel, wurde mir von einem Freund empfohlen. Und wenn Sie als DDR-Bürger mal auf den Text achten, werden bei Ihnen bestimmt ganz viele Erinnerungen wach.

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1: Hallo, liebe Hörer von Radio Ginseng. Da bin ich wieder, die Leseratte. Wenn Sie noch nicht wissen sollten, was Alter Nito bedeutet, dann sollten Sie unbedingt das Buch lesen, das heute vorgestellt wird. Hendrik Groen, ein liebenswerter Zeitgenosse, verbringt seine Tage, die in seinem Alter durchaus gezählt sind, in einem Amsterdamer Altenheim. Pardon, Seniorenheim. Um der Eintönigkeit etwas zu entfliehen, beginnt er mit 83 ein Viertel Tagebuch zu schreiben. Der erste Eintrag ist am 01.01.2013. Von da an begleitet der Leser Hendrik Groen durchs Jahr. Er lässt uns an seinem Alltagstrott teilhaben, was langweilig klingt, es aber nicht ist. Denn dieser Hendrik Groen hat immer noch einen wachen Verstand, mit dem er seine Umgebung wahrnimmt. Gerade deshalb sind seine Schilderungen absurder Situationen so präzise und gespickt mit einem besonderen Humor. Da erzählt er uns beispielsweise von an Demenz erkrankten Mitbewohnern, die eher unfreiwillig Anlass zum Schmunzeln geben, aber deren Missgeschicke Hendrik Groen immer mit Respekt beschreibt. Er interessiert sich nicht nur fürs Wetter, die Jahreszeiten und die diversen Krankheiten, die das Alter nun mal mit sich bringt. Nein, er beurteilt auch politische Entscheidungen und nimmt besonders die in Augenschein, die ihn selbst bzw. die Seniorenbetreuung betreffen. Er erklärt uns, dass die strikten Regeln, die die Heimleitung den Bewohnern auferlegt, dazu da sind, dass man sie auch mal bricht. Neid und Missgunst, so erfahren wir, sind auch im Altenheim an der Tagesordnung. Und Mobbing und Streit sind keine Seltenheit. Die Kommentare von Hendrik zu den diversen Geschehnissen sind oft zum Brüllen komisch. Ein Tagebucheintrag befasst sich ausführlich mit dem Hinfallen bzw. Umfallen. Man stürzt zum Beispiel über Türmatten, setzt sich neben den Stuhl oder hält sich an Gegenständen bzw. Möbelstücken fest, die plötzlich in Bewegung geraten. Und das ist nicht lustig. Zu dieser Feststellung gelangt unser Hendrik auch, wenn er sich am Frühstückstisch die Todesannoncen anhören muss. Auch das Thema Verpackung ist einen Eintrag wert. Dosen, Flaschen und diverse andere Verpackungen mit ihren Korken oder Laschen sind seiner Meinung nach weder verbraucherfreundlich noch altersgerecht. Aber alles in allem bleibt das Dasein im Heim doch oft eintönig. Das empfindet nicht nur Herr Groen so, und deshalb finden sich 6 Bewohner zum Alter Nito Club zusammen. Alt, aber nicht tot, ist ihre Devise. Und schon kommt Leben in den Stillstand. Monatlich werden 2 Höhepunkte organisiert. Tolle Ausflüge werden unternommen und man sieht, dass auch die älteren Herrschaften kreativ werden können, wenn es darum geht, sich schöne Erlebnisse zu verschaffen. Hendrik Groen lehrt uns, dass Liebe, Freundschaft und Integrität, aber auch ein würdevolles Leben im Alter möglich sind. Denn da tritt ja auch noch plötzlich Evje, eine neue Mitbewohnerin und taffes Persönchen in sein Leben. Und ja, man kann sich auch mit 83 ein Viertel noch verlieben. Hendriks Botschaft an uns ist klar. Man muss auf sich achten und darf niemals seine Selbstachtung verlieren. Eierlikörtage. Das geheime Tagebuch des Hendrik Groen, 83 ein Viertel. So lautet der Titel des Buches, und auch wenn nicht alle Tage Eierlikörtage sind, die uns Herr Groen schildert, kann ich dennoch das Buch sehr empfehlen. Man kann sich köstlich amüsieren. Übrigens wussten sie schon, und auch das hat Herr Cohen herausgefunden, dass die Bezeichnung Altenheim geändert wurde auf, ich zitiere, Serviceorganisation für Seniorenversorgung unter Berücksichtigung des Patientenfeedbacks. Zitat Ende. Nun versteht man auch die Explosion der Pflegekosten. Viel Spaß beim Lesen, wünscht Ihnen wieder Ihre Leseratte Brigitte Butters.

0: Als regelmäßige Hörerinnen und Hörer unseres Abendmagazins erwarten Sie jetzt die Kulturtipps von Ingrid. Haben Sie heute bitte etwas Geduld. Denn damit meine Gesprächspartner Ihre Sendung gemeinsam hören können, kommt jetzt mein Bericht über den zweiten Besuch im Begegnungscafé Maria und Martha. Ich darf heute bei den Montagsfrauen von Maria und Martha meine Frage loswerden, was hat sich denn seit Herbst vergangenen Jahres hier getan? Und Sie wollen speziell zu der Gruppe etwas sagen oder zum Allgemeinen? Das ist mir jetzt egal, weil die Hörer sollen ja erfahren, was sich hier tut.
1: Genau. Also mein Name ist Claudia Zimmermann und mein großes Hobby ist das Stricken, Handarbeiten, Häkeln, alles was es so gibt. Und als ich im Herbst bei Maria und Martha vorbeigegangen bin, da waren die gerade ganz frisch gegründet, das war noch richtig kahl hier an den Wänden, bin ich rein und habe gefragt, ob es denn möglich wäre, eine Art Strickcafé ins Leben zu rufen, weil das ist eigentlich mein großer Traum. Ein Café zu haben, auf der einen Seite mit Wolle und auf der anderen Seite mit Büchern und ansonsten richtig gemütliche Möbel. Ja, dieser Traum lässt sich leider für mich nicht so richtig verwirklichen und deshalb habe ich Strickcafé 2.0 ins Leben gerufen. Und 2.0 heißt, dass wir an verschiedenen Orten tatsächlich in so Räumlichkeiten wie Restaurants oder Cafés uns treffen, wo wir gemeinsam Handarbeiten machen. Und das ist jetzt hier tatsächlich nun mittlerweile schon die dritte Gruppe. Es gibt eine in Lauchhammer im Maido. Es gibt eine in Senftenberg, die haben sich auch selbstständig gemacht. Und hier in Finsterwalde ist es jetzt praktisch die dritte Gruppe. Und wir treffen uns einmal im Monat. Das ist immer der erste Montag im Monat hier in der Begegnungsstätte Maria und Martha. Es hat sich auch schon rumgesprochen. Wir sind mal mehr und mal weniger Frauen. Männer sind auch herzlich willkommen, aber die haben wir hier leider noch nicht gesehen. Ich freue mich, dass das hier so gut angenommen wurde oder wird immer noch. Kaffee schmeckt gut, Kuchen schmeckt bald noch besser, weil der ist nämlich immer frisch gebacken. Und ja, da freue ich mich eigentlich jeden ersten Montag schon drauf, auf den Kuchen. Okay.
0: Danke, Frau Zimmermann. Und ich sehe hier auf dem Tisch steht eine Karte, da steht herzlich willkommen, schön, dass du da bist. Hol dir einen Kaffee und zahle, was du kannst. Wenn du magst, spendiere einen zweiten für jemanden, der ihn sich gerade nicht leisten kann. Und das war ja auch das Ziel von Maria und Martha, offen zu sein für alle und auch die, die immer noch ein bisschen scheu auf der Straße vorbeigehen, einfach einzuladen, komm doch mal vorbei. Hier kann es dir gut gehen, zumal wir haben gegenüber von diesem Café eine Bushaltestelle, wo die Stadtlinie auch hält. Und da könnte man bei schlechtem Wetter durchaus auch die Wartezeit verkürzen und bleibt dann hier einfach ein bisschen länger. Neben mir wird gestickt, eine rote Tischdecke mit Schneemann-Motiv. Sie sind ja schon weit.
2: Nee, zu spät.
3: Die liegt seit 5 Jahren im Schrank.
0: Oh, und warum hat die jetzt so, oder warum erlebt die das Wunder, jetzt rausgeholt zu werden?
4: Weil das in Gesellschaft mehr Spaß macht als zu Hause alleine.
0: Und jede oder jeden Monat fragen dann ihre Freundinnen hier, und wie geht's dem Schneemann?
4: Ich bin heute das erste Mal zum Sticken hier. Sonst war ich immer nur zum Spielenachmittag da und andere Vorträge.
0: Mhm. Zum Spielenachmittag bringen Sie da Ihre Spiele mit oder sind hier Spiele vorhanden?
4: Hier sind sehr schöne Spiele vorhanden. Es wurden jetzt auch ganz neue gekauft, für jedes Alter welche dabei.
0: Da könnten Sie sich ja mal Herrn Reißler einladen, der hat ja sein Wahnsinns-Spielzeugangebot und dieser verrückte Mensch, der spielt ja alle Spiele mit Ihnen erstmal durch. Der würde Sie hier alle richtig aufmischen, bin ich mir sicher, der kann das. Vielleicht ist das mal eine Empfehlung, den einzuladen. Darf ich zu Ihnen zum Ende dort mal hinkommen und fragen, warum Sie heute zum ersten Mal da sind?
5: Bin ich zum ersten Mal?
0: Sie sind zum Spieletag das erste Mal?
5: Nein.
0: Nein, Sie spielen gern und deshalb sind Sie da. Warum kommen Sie hierher?
5: Weil man unter Leute kommt, weil nette Leute hier sind, weil auch Spielenachmittag oder man kann auch Gespräche irgendwie, ja, es ist super.
0: Haben Sie hier schon Ihren Stammplatz und sagen, wenn da jemand sitzt, hier sitze ich immer, nee, oder?
5: Nö.
0: Also es ist jeder willkommen. Also
5: meine Stammnachbarin habe ich.
0: Die Stammnachbarin, das ist ja auch wichtig. Zu zweit geht es sicher besser irgendwohin. Und machen Sie auch Werbung in Ihrem Bekanntenkreis für dieses Café?
5: Habe ich bis jetzt noch nicht gemacht.
0: Aber Platz ist ja hier noch genügend. Sie haben sich heute einen ganz leckeren Sandkuchen, Reibekuchen ausgesucht. Der Latte Macchiato kommt aus der super tollen Kaffeemaschine und der Kaffee wird ja fair gehandelt. Darf ich fragen, was Ihnen der Kaffee und der Kuchen heute wert sind?
5: 5 Euro.
0: Und die kommen in die Spendenbox.
5: Richtig.
0: Und dann gehe ich nämlich mit dem Gedanken mal zu der netten Dame, die hinter dem Tresen steht. Mal sehen, ob ich etwas von ihr erfahren kann. Sie haben ja eine Kaffeemaschine hier stehen, wo ich sage, oh, da hätte ich ja erstmal Respekt. Fällt Ihnen die Behandlung dieser Maschine leicht?
4: Ja, doch. Doch.
0: Haben Sie gelernt?
4: Ich habe Bedienungsanleitung studiert, ja.
0: Wie oft sind Sie hier im Monat oder in der Woche?
4: Also meistens montags.
0: Und das immer hinter dem Tresen hier?
4: Ja, ja.
0: Und was ist da Ihre Aufgabe an dem Nachmittag?
4: Naja, einen Kaffee, wer möchte, einen Kaffee auszuschenken oder einen Tee oder Cappuccino, gibt ja. Und ein Stück Kuchen, also wir wechseln uns ab mit meiner Kollegin. Wir sind beide meistens zusammen. Und da wechseln wir uns ab, jeder bäckt mal einen Kuchen.
0: Aha, das ist Ihrer dann, Ideenvielfalt überlassen.
4: Ja.
0: Und das wird auch nicht im Programm angekündigt, welchen Kuchen es gibt. Da lassen sich alle überraschen.
4: Ja, ja. Überraschung.
0: Und bleibt da von dem Rest immer noch was für zu Hause übrig oder geht das hier weg?
4: Ja, oder für den nächsten Tag für die Kollegen, die dann morgen dran sind, ne? Am Dienstag.
0: Mhm. Gut, vielen Dank. Und ich wünsche Ihnen, dass Sie immer Spaß haben hier hinter dem Tresen, denn ohne Sie läuft ja hier nichts.
4: Danke.
0: Jetzt gehe ich nämlich noch nach dem Programm für den Monat Mai fragen. Jetzt komme ich zu Ihnen. Da muss der Kuchen auch noch warten. Sie haben vorhin, als es darum ging, ob noch mal irgendwann eine Informationsveranstaltung zum Thema Handy ist, gleich in Ihrem Smartphone nachgeguckt, wie das Programm für den Mai ist. Was fällt Ihnen denn noch ein? Was findet im Mai alles statt? Welche Veranstaltung würden Sie sich aussuchen?
2: Also ich suche mir generell den Montag aus, entweder stricken oder spielen. Dann ist mittwochs immer Krümelsingen für kleine Kinder mit Eltern oder Großeltern. Dann gibt es zum Beispiel noch einen kreativen Nachmittag, Papierfalten, so Bücher als Dekoobjekt. Dann gibt es noch zum Beispiel diesmal einen Pflanzentausch, bring zwei, nimm zwei. Also so, dass alles wieder aus dem Raum ist, weil nichts gelagert werden kann. Sowas haben wir auch noch angedacht mit Sachen, dass man mal eine Tauschbörse hat. Und das, was bei mir rumliegt, bei Ihnen ja gebraucht wird. Dann kommt wieder das Repair-Café. Da bin ich starker Verfechter, bin ich jetzt mit im Team. Dann gibt es auch noch zum Monatsausklang ein Abendliederabend mit einer Band Jumblet.
0: Warum haben Sie sich denn selbst eine Veranstaltung auf die Fahne geschrieben, wofür Sie sich verantwortlich fühlen wollen?
2: Ich habe im Vorfeld schon viel über Repair-Cafés gehört, gesehen und als ich dann mitbekommen habe, dass es hier stattfinden soll, war ich Feuer und Flamme und das hat mich eigentlich hierher gezogen und jetzt bin ich mit dem Team, weil es wichtig ist, dass es jemand organisiert, weil wir ja den Anstoß von der Brügerregion Lausitz bekommen haben, aber die sich ja nur rausziehen und dann muss eben aus uns ein fester Stamm erwachsen und dann geht das weiter, weil wir das ganz toll finden. Und ich bin dann noch hier, um Kontakte zu knüpfen. Ich habe hier schon einige Migranten kennengelernt und ganz tolle Begegnungen.
0: Und das ist, glaube ich, auch Sinn und Zweck dieser Einrichtung. Man ist sich nicht mehr fremd. Man weiß, wo man hingehen kann, kann eigene Ideen einbringen. Vielen lieben Dank. Ich wünsche Ihnen noch einen schönen Nachmittag. Immer schöne Montage. Und dass Sie gesund bleiben.

0: Ausgehend von meinem Besuch bei Maria und Martha waren die Damen alle neugierig, wie denn unser kleines Radiostudio aussieht. Und in dieser Woche wird hier ihr Besuchstag sein und wir sind mit Ralf schon ganz gespannt, wie wir hier alle unterbringen, was wir miteinander reden werden. Also herzlich willkommen, liebe Frauen. Wir freuen uns auf euch. Ihnen, liebe Hörerinnen und Hörer, hätte ich vor dem Hören des Beitrags noch einen Auftrag geben sollen, denn wir haben hier uns, köstlich amüsiert. Sie hätten das Wort des Tages finden sollen. Bei meinem Interview ist mir nämlich nicht eingefallen, dass man eine Kaffeemaschine nutzen oder handhaben kann, sondern ich habe von der Behandlung der Kaffeemaschine gesprochen. Es hat dem Ganzen keinen Abbruch getan. Es war ein schöner Besuch bei Maria und Martha und ich weiß, dass man eine Kaffeemaschine nutzt. Besser vorbereitet ist Ingrid mit ihren Kulturtipps im nächsten Beitrag.
1: An dieser Stelle folgen Veranstaltungstipps in und um Finsterwalde. In der Kulturweberei Finsterwalde ist Hans-Werner Olm am 6. Juni um 20 Uhr zu Gast. Sein Programm lautet Luise Koschinski, ein Pullover voll Frau. In gewohnt charmant schroffer Art teilt Luise ihre wahnwitzigen Gedanken über Wellness, Fußball, Geburt, Pubertät, Kultur und natürlich Sex. Zwischen Attacke und Tiefgang, ehrlich, direkt und garantiert tabulos. Am 21. Juni von 14 bis 17 Uhr sind Sie herzlich eingeladen, dem pomologischen Schau- und Lehrgarten in Dillingen einen Besuch abzustatten. Während einer informativen Führung durch den Garten erleben Sie die Vielfalt der Obstbäume mit ihren Sorten und Formen. Bei anschließendem Kaffee und Kuchen können Sie miteinander ins Gespräch kommen. Der Eintritt beträgt 1 Euro. Am 27. Juni gibt es Sehenswürdigkeiten am und um den Storchenradweg. Die Radtour beginnt in Staupitz am Dorfplatz und führt zu Alvines Hof in Schacksdorf. Dort gibt es ein Hoffest und man kann ein kleines Museum besuchen. Die Tour dauert inklusive Pausen etwa 7 bis 8 Stunden und ist für alle Altersklassen geeignet. Der Teilnahmepreis beträgt 8 Euro, für Kinder 5 Euro. Am 20. Juni bietet eine Ranger-Tour den Hochzeitsball der Glühwürmchen von 22 bis 23.30 Uhr kostenfrei an. Das ist eine Nachtexkursion durch den Schlosspark Fürstlichtrehna. Mitte bis Ende Juni blinkern in den Wäldern mitunter winzige Irrlichter. Dahinter verbergen sich kleine Insekten, die eine besondere Form des Liebesspiels erfunden haben. Ein faszinierendes Naturschauspiel, das nur für kurze Zeit im Jahr entdeckt werden kann. Treffpunkt ist die Naturpark-Info Fürstlichtrehna. In circa 1,5 Stunden werden 3 Kilometer auf Sie zukommen. Eine eigene Taschenlampe ist erforderlich. Anmeldungen sollten bis zum 19. Juni unter hans-christian.funk@naturwacht.de oder 0175 721 3080 erfolgen. Ich wiederhole, hans-christian.funk@naturwacht.de oder 0175 721 3080. Eine weitere Ranger-Tour mit diesem Thema findet am 27. Juni statt. Am 6. Juni geht es auf zum Kunstfestival im Heimatmuseum Dissen-Striesow von 11 bis 17 Uhr. Es gibt hier die Möglichkeit, Künstlern der verschiedensten Genres beim Arbeiten über die Schulter zu schauen. Auf der Museumswiese zeigen Maler, Fotografen, Textilkünstler, aber auch Musiker ihr Können. Die Künstler finden Sie unter alten hohen Bäumen, hinter der Kirche, im Museumsgarten und in der mittelalterlichen Siedlung Stari Lut. Es werden Schmuck, Aquarelle, Ölbilder, Textilarbeiten und viele andere schöne Dinge zum Kauf angeboten. Mein letzter Tipp geht nach Luckau. Die Stadt feiert am 13. Juni von 10 bis 23.55 Uhr 750 Jahre Luckau zum Festwochenende. Kommen Sie vorbei und feiern Sie mit der Stadt Luckau. Der Eintritt ist an allen Tagen frei. Ein großes Unterhaltungsprogramm ist vorbereitet. Ich hoffe, Sie konnten etwas Passendes finden. Bis zum nächsten Mal, wenn Sie mögen, verabschiede ich mich mit den besten Wünschen für einen schönen Tag. Ihre Ingrid Fröner.

Unser nächster Beitrag entstand bereits im Februar diesen Jahres, aber er ist immer aktuell. Mit der Einladung des Weltfriedensdienstes konnten wir im Kino Hackische Höfe in Berlin an der Verleihung des Friedensfilmpreises anlässlich der diesjährigen Berlinale teilnehmen. Ausgezeichnet wurde der Dokumentarfilm Tutu. Im Anschluss an diese sehr bewegende Aufführung konnte ich folgendes Interview führen und den ersten Musikwunsch meiner Gesprächspartnerin Pata Pata von Miriam Makeba nehmen wir als Einstieg in das Gespräch.

0: Ich freue mich, dass ich ein Mitglied der Jury hier am Mikrofon habe. Würden Sie sich bitte unseren Hörern kurz vorstellen?
1: Ja, erstmal möchte ich Ihre Hörer begrüßen. Mein Name ist Jasmina Barkhausen. Ich arbeite für den Weltfriedensdienst als zivile Friedensdienstleistende schon seit 16 Jahren in Guinea-Bissau.
0: Und Sie sind Mitglied der Jury, die, so wie sie benannt wurde, von 5 starken Frauen besetzt wurde und haben den Film Tutu ausgewählt, den wir heute gesehen haben. Wie ist denn Ihre eigene Erwartung oder wie haben Sie den Film selbst empfunden, dass er ausgewählt wurde?
1: Gut, also ich bin ja auch schon über 60, auch wenn ich das manchmal selber kaum glauben kann. Und ich muss sagen, Südafrika und die Apartheid hat mein ganzes Leben begleitet. Also ich habe von frühester Kindheit an, habe ich das Gefühl, den Namen Mandela gehört und den ANC singen hören und Amandla und Miriam Makeba. Und ich bin auch in der DDR aufgewachsen, dadurch gab es da so sehr, sehr viel Bezug zu diesem Kampf auch der schwarzen Bevölkerung in Südafrika. Und ich glaube, ich war auch als Kleinkind mit 3 Jahren selber mal in Afrika mit meiner Mutter, die für die DDR-Botschaft gearbeitet hatte. Und dadurch hatte ich also selber einen starken Bezug dazu. Als ich im Programm gesehen habe, dass Tutu bei der Berlinale aufgeführt wird, habe ich gedacht, naja, so ein Film, den müssen wir vielleicht als Friedenspreis nicht unbedingt prämieren, ne? Der hat bestimmt genug Aufmerksamkeit. Aber als wir den Film gesehen haben, waren wir alle so bezaubernd von dieser Figur und von diesem Kampf und von dieser Kraft. Und wir haben gedacht, genau diese Kraft braucht die Welt heute und seine Energie. Zum Glück können wir auf Film rechnen und können uns den jederzeit wieder ansehen, wenn wir diese Energie brauchen. Ja, das ist eigentlich...
0: Ich fand es auch im Sehen interessant. Man sieht den Politiker, man sieht also Politiker nicht in vorderster Linie, man sieht den Geistlichen, aber man sieht auch den Menschen, der immer wieder das Menschliche reinbringt. Und ich glaube, das ist das, was die Zeit auch braucht, dass man das alles miteinander verbindet.
1: Ja. Yeah. Auf jeden Fall. Also ich muss sagen, ich bin Atheistin und ich habe den Film gesehen und hatte überhaupt nicht das Gefühl, dass es ein religiöser Film ist. Ja, oder dass dieses Religiöse jetzt so im Vordergrund steht. Es steht natürlich im Vordergrund oder im Mittelpunkt seines Lebens und seiner Kraftquelle auch. Aber er missioniert da niemanden. So, man fühlt sich nicht missioniert, wenn man den Film sieht, und man kann anerkennen, welche Kraft auch von diesen Gedanken ausgeht, dass Gott gegen Unterdrückung ist und dass er den Unterdrückten helfen wird, sich zu befreien.
0: Danke zu dem Film. Können Sie mir noch einige Sätze zu Ihrer Arbeit selbst sagen, die Sie leisten?
1: Gut, also ich, wie gesagt, es ist ein ziviler Friedensdienst. Ich bin selber ausgebildete Pädagogin oder Erziehungswissenschaftlerin und europäische Ethnologin und habe mein Leben lang auch viel mit Medien gearbeitet, mit Film, auch mit Radio und mit Theater. Und das ist das, was ich in Guinea-Bissau auch mache. Wir arbeiten dort zusammen mit einer Partnerorganisation und haben gemeinsam mit diesem Partner ein Netzwerk von Friedensmediatoren ausgebildet, die aber auch Theater machen, vor allem Theater auch benutzen als ein Mittel, ganz nah an die Menschen ranzukommen und an ihre Probleme und die Probleme auf die Bühne zu holen und ihnen die Möglichkeit zu geben, diese Probleme auf der Bühne zu bearbeiten. Das ist das Theater der Unterdrückten und das ist also sehr erfolgreich in Guinea-Bissau. Und wir haben ein Radio aufgebaut vor kurzem. Wir können uns gerne da verpartnern. Das Radio Bemba von Malafo, das ist ganz in der Mitte des Landes. Und wir arbeiten dort mit Jugendlichen aus der Gemeinschaft zusammen und aus unserem Netzwerk. Und es gibt auch noch eine mobile Radiostation, die durchs Land fährt und von woanders sendet, wenn was passiert. Genau.
0: Woran merken Sie denn, dass Sie erfolgreich gearbeitet haben? Kommen direkt Rückläufe? Wir haben jetzt ein Problem gelöst oder wir sind jetzt aufeinander zugegangen? Oder ist das mehr das, was sich in die Breite zieht und wo man sagt, wir haben auch einen Anteil, aber man kann ihn nicht messen?
1: Wir können unseren Erfolg sehr gut messen, glaube ich. Also wir sind in ständigem Austausch mit unserem Netzwerk und haben also die, also von der Hauptstadt ausgehend in allen Regionen Gruppen aufgebaut, die auch inzwischen selbstständig sind. Die sind eingetragene Vereine und diese haben wir wieder zu mit einem Dachverein versehen. Und woran ich merke, dass meine Arbeit erfolgreich ist, ist, dass ich zur Berlinale gehen kann und nichts zusammenbricht. Es läuft alles ganz alleine schon und meine Arbeit ist jetzt eigentlich reine Beratung und meine Partner machen ihre Arbeit selbst.
0: Also herzlichen Glückwunsch zu Ihrer erfolgreichen Arbeit und ich nehme sehr gern diesen Gedanken mit, dass man vielleicht mal eine Sendung austauscht und wünsche Ihnen erst einmal, dass Sie gesund bleiben, dass Sie noch lange dieser sehr prägnanten Aufgabe nachgehen können und sage vielen Dank für das Gespräch hier im Anschluss an den Film. Und bei uns ist es so, dass die Gesprächspartner sich immer Musik wünschen dürfen, damit die Sendung abwechslungsreich wird.
1: Also ich würde sofort sagen Miriam Makeba mit Pata Pata. Und dann gibt es, das habe ich jetzt aber nicht so ganz, das kann ich Ihnen schicken, das kann ich Ihnen leider nicht sagen.
0: Gern.
1: Aber ich schicke es Ihnen gerne. Ja.
0: Und hier ist auch unsere Adresse und wenn Sie da schreiben würden und wir dadurch in Kontakt kommen, ich würde es toll finden.
1: Das machen wir gerne.
0: Ich
1: habe eine Kollegin, die ist direkt fürs Radio zuständig, die werde ich dann mit einbeziehen und dann machen wir das.
0: Da gucken wir mal, was draus wird. Vielen Dank, ich darf Sie drücken.
1: Auch, ja,
0: vielen Dank, es macht so einen Spaß.
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0: Dieser Titel heißt Homeless und die Interpretin war Ladysmith Black Mombazo aus Südafrika. Sie hatten es ja im Interview gehört, Renate und Frau Jasmina Barkhausen hatten sich über den Radiosender und eine eventuelle Zusammenarbeit unterhalten. Und ich könnte mir das so vorstellen, dass man vielleicht Sendungen austauscht, also dass Radio Ginseng Sendungen nach Guinea-Bissau schickt und umgekehrt von Guinea-Bissau Sendungen mal zu uns kommen. Es wäre doch bestimmt sehr interessant, mal zu hören, wie woanders Radio gemacht wird.
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5: Man muss seine Fehler früh machen, damit man lange von ihnen lernen kann. Peter Tamm.

0: wieder ein DDR-Uldi war das, Fahrradtour von mit Reggae Play. Und Sie können jetzt im folgenden Interview hören, wo man ruhig mit dem Fahrrad mal hinfahren könnte.
1: Liebe Hörerinnen und Hörer, ich habe einen Veranstaltungstipp für Sie eingesammelt von der Geschäftsführerin der Wohnungsgesellschaft Finsterwalde, die uns und Sie einlädt, im Tierpark zu 35 Jahren Wohnungsgesellschaft dabei zu sein. Guten Tag, Frau Keunzer, und ich übergebe Ihnen jetzt das Wort.
2: Ja, schönen guten Tag und ich grüße alle Hörer und Hörerinnen und lade natürlich alle, die es interessiert, zu unserem Firmenjubiläum ein. Am 19. Juni im Tierpark soll das stattfinden, ab 14 Uhr. Wir sind jetzt seit 35 Jahren, sind wir eben die Wohnungsgesellschaft in der Stadt Finsterwalde und wir freuen uns sehr, dass wir das so schön feiern können, dass wir das alles eigentlich auch ganz positiv gemanagt haben bisher.
1: Sie verwalten ca. 2300 Wohnungen. Verschicken Sie an alle Mieterinnen und Mieter Einladung für Ihr Fest oder bewerbe ich mich um einen Eintritt in den Tierpark? Und was erwartet die Gäste an diesem Tag im Tierpark?
2: Nicht bewerben, nein. Wir verteilen es an alle unsere Mieter. Es ist ja ein Mieterfest. Im Tierpark werden wir zuerst mal alle begrüßen, die dort hinkommen werden und werden eine kleine Tombola aufbauen und werden auch für Speisen und Getränke sorgen. Das wird dann mit der Einladung verschickt, da ist dann so ein Coupon dazu. Ab 14 Uhr ist gedacht. Wir werden ein buntes Programm liefern für unsere Mieter und Mieterinnen.
1: Für die Gäste im Tierpark gibt es dann also die Wohnungsgesellschaft zum Anfassen.
2: Wir werden auf jeden Fall alle da sein und die Mitarbeiter bekommen auch alle ein neues T-Shirt, wo man dann unser Logo sehen wird, sodass wir gleich zugeordnet werden können, wo wir hingehören und natürlich auch für alle interessierten Leute dort ansprechbar sind, nicht nur Mieter und Mieterinnen, es kommen ja auch der ganz normale Publikumsverkehr kommt in den Tierpark rein. Und wer sich dann eben für uns interessiert, das sieht man ja dann. Wir werden auch ein bisschen eine Fotogalerie aufbauen, dass man ein paar schöne Bauprojekte sieht. Und sind natürlich für Fragen und für Informationen auch ansprechbar.
1: Ich kann mir vorstellen, dass Ihnen bei Gesprächen mit Ihren Mieterinnen und Mietern die eine oder andere Anekdote oder Erinnerung mitgeteilt wird. Und für Sie wäre es doch eine Möglichkeit, diese Geschichten an dem Tag zu sammeln.
2: Also wir sind dabei, im Moment sind wir dabei, eine Mieterzeitschrift zu fertigen, jetzt anlässlich des Jubiläums. Und darüber hinaus habe ich mir noch vorgenommen, über die 35 Jahre

0: Bestehen der Gesellschaft ein, naja, so was Ähnliches wie eine Chronik zu schreiben, dass man so mal die wichtigen Punkte, die passiert sind, im Laufe der Zeit auch mal festhält. Denn einiges wird ja dann doch in Vergessenheit geraten, weil einige Mitarbeiter ja schon in Ruhestand sind und ich demnächst auch in Ruhestand gehen werde. Und die nachfolgende Generation hat dann zu manchen Dingen eben auch nicht mehr so den Bezug oder auch die Erfahrung nicht mehr. Mal sehen, was da draus wird. Also das habe ich mir vorgenommen.
1: Diese letzten Worte möchte ich gleich noch einmal aufgreifen. Mal sehen, was daraus wird. Wir können uns alle am 19. Juni ab 14 Uhr im Finsterwalder Tierpark zum bunten Programm anlässlich des 35-jährigen Bestehens der Wohnungsgesellschaft Finsterwalde sehen. Ich freue mich auf Sie und sage Dankeschön, Frau Koenzer, für diese Information.

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3: Es macht immer wieder Spaß, das Musikprogramm für das Abendmagazin zusammenzustellen. Damit hatte Renate ja eigentlich nichts zu tun. Und auch diesmal war es so und ich habe tief in die Oldies-Kiste gegriffen und die Gruppe Scirocco rausgeangelt, sagen meine Tanten. Nach diesem Titel macht sie dann Katrin Gröbe neugierig auf das Sängerfest 2026.

0: Ich bin heute bei großem Trubel in der Kulturweberei Finsterwalde angekommen. Der Sängerfestverein bereitet seinen Tanz in den Mai vor. Und wenn Sie, liebe Hörerinnen und Hörer, diesen Beitrag hören, ist der Tanz in den Mai schon vorbei. Aber die Vorsitzende des Sängerfestvereins, Katrin Gröbe, hat mir trotzdem einige Fragen beantwortet. Erstmal guten Tag, Katrin. Hallo. Vielen Dank, dass du dir in der Vorbereitung die Zeit jetzt nimmst.
1: Gerne.
0: Was hat der Verein für das diesjährige Sängerfest schon alles vorbereitet und gestemmt? Mal so ein paar Eckpunkte?
1: Oh ja, das Programm steht, denke ich mal, zu 80%. Das Team Gastro ist dabei, die letzten Gastronomen ranzuholen und zu positionieren. Wir sind in der Erarbeitung des Sicherheitskonzeptes. Wir haben den Sicherheitsdienst bestellt, die Johanniter, das Festgelände festgelegt, mit dem Rummel gesprochen und eben alles, was dazugehört. Der Bühnenbau ist geplant und abgesprochen. Jetzt fehlt es uns tatsächlich, wie jeder weiß, immer an Sponsoren. Das hat aber auch schon relativ gut gestartet. Am 30.05. bauen wir den Sponsorenturm auf dem Markt auf und das ist immer so ein Zeichen für alle, ach, da möchte ich jetzt unbedingt auch draufstehen und dann geht das richtig ab mit dem Spenden und da freuen wir uns drauf, da wird es auch ein kleines Turmfest geben und die Erlöse dessen, wenn wir Bratwurst und Bier verkaufen, gehen auch direkt in die Kasse des Sängerfestes, so wie auch der heutige Abend. Also wir haben irgendwann mal in einer wilden Minute beschlossen, diesen Tanz in den Mai zu organisieren und jetzt machen wir das bereits das vierte Mal. Wir mieten uns dazu die Chathalle in der Kulturweberei in Finsterwalde und mieten die an und bereiten das alles vor und führen auch ganz alleine durch den ganzen Abend, gastronomisch wie organisatorisch, und stehen an der Bar bis früh um 2:30 und müssen am 1. Mai alles wieder bis Mittag aufgeräumt haben. Also es wird wieder eine lange Nacht und ein kurzer Tag. Wir machen das alles ehrenamtlich, das muss ich immer wieder betonen, ehrenamtlich, ehrenamtlich, ehrenamtlich. Und auch die Erlöse des Abends gehen in die Kasse des Sängerfestes.
0: Und verrückt muss man ja sein, wenn man sich immer wieder über 2 Jahre auf so ein großes Fest für die Stadt Finsterwalde vorbereitet. Wie handhabt ihr es in diesem Jahr mit dem Eintrittsgeld zum Fest?
1: Das wird wie immer eintrittsfrei sein. Das haben wir uns auch so auf die Fahne geschrieben. Es ist auch rein organisatorisch nicht umsetzbar, auch wenn uns viele immer wieder vorschlagen, wir sollen noch Eintritt nehmen. Dann müssten wir die Stadt so absichern, das würde uns so viel Geld kosten. Und wir wollen auch allen Leuten ermöglichen, an diesem Fest teilzunehmen. Und das Einzige, was kostenpflichtig ist, ist am Freitagabend das Eröffnungskonzert in der Kulturweberei mit Tom Gebel.
0: Ich kann Ihnen nur sagen, liebe Hörerinnen und Hörer, wenn Sie 3 schöne Kulturtage in Finsterwalde erleben, ist es durchaus möglich, über die Website des Sängerfestvereins schon seinen obligatorischen Eintritt für diese 3 Tage als Spende zu überweisen, denn das hilft unwahrscheinlich, dass wir sicher sein können an diesem Tag, dass alle Veranstaltungen stattfinden können. Hast du noch eine Idee, was denn die Finsterwalder machen könnten, damit das ein Fest für alle wird?
1: Naja, ich sag mal, die sollen alles spenden. Es kommt ja jeder tatsächlich ab 5 Euro, 10 Euro auf diese Spendentafel. Freundlich miteinander umgehen, das wäre mal ein ganz großer Wunsch von mir. Auch während des Sängerfestes, auch vorher. Und alle, die so ein T-Shirt tragen, Sängerfestmacher, Sängerfestmacherin, da steht hinten drauf Team Gastro, Team Finanzen, Team Technik und so weiter und so fort. Klopft denen mal auf die Schulter und sagt, geil.
0: Und ja, Sie sehen es nicht, liebe Hörerinnen und Hörer, aber die Begeisterung bei Katrin ist so groß, dass wir jetzt ein paar Tränen wegdrücken müssen, weil es ist eine große Sache, wie viele Menschen oder wie wenig Menschen für so viele hier etwas organisieren und machen. Und wenn Sie noch etwas beitragen wollen, Sie können sich auch immer an den Sängerfestverein wenden und sagen, ich bin da noch eine Person, die hier mal ein paar Bänke rückt oder Stühle schleppt. Das sind ja die Aufgaben, die immer ganz viel brauchen. Wie viele Mitarbeiter seid ihr denn im Sängerfestverein?
1: Auf dem Papier sind wir ca. 85, aber so Hauptaktive sind wir so zwischen 40 und 50. Also die Teams wachsen auch, das brauchen wir auch, weil das wird ja auch immer umfangreicher und komplizierter. Und wir sind über jeden, der sagt, ich möchte gerne mitwirken, froh. Der denkt, ich habe noch ein bisschen Zeit und würde mich gerne dem Sängerfestverein anschließen. Dann kann er sich gerne bei mir melden. Und es gibt für jeden eine kleine Aufgabe. Manche arbeiten im Hintergrund und manche sind immer vorne mit dabei. Also es ist für alle Arbeit da und wir sind ein cooler Verein, wir sind zu einer coolen Familie gewachsen, haben auch viel Spaß miteinander und das macht auch viel Freude, miteinander zu arbeiten. Ja, aber wie gesagt, man muss wirklich sagen, es sind so circa 40, 50 Mann, die ein Fest für 60, 70, 80.000 Besucher organisieren. Also das ist schon aller Ehren wert.
0: Und die vielen Beine, die jetzt schon in der Kulturweberei rumtappeln, die warten auf dich. Es soll weitergehen. Ich wünsche euch einen erfolgreichen Abend. Viel Spaß und vielleicht erreichen wir noch den einen oder anderen, der euch unterstützen wird. Vielen Dank für eure Arbeit und Initiative. Toi, toi, toi.
1: Dankeschön.
0: Liebe Hörerinnen und Hörer, Sie wissen, dass unsere Gesprächspartner immer sich einen Musiktitel wünschen können. Und jetzt kommt ein ganz besonderer Wunsch.
1: Am Einlass bekommen die Gäste, wenn sie mögen, ein Leuchtband um, so ein Knicklicht. Und der DJ wird dann zu fortgeschrittener Stunde diesen Titel spielen. Und dann sollen die Arme hoch. Und das soll dann unser Community-Titel des Abends werden. Wir haben auch ein Community-Getränk an der Bar extra vorbereitet. Insta abgefragt, was die Leute gerne als Community-Getränk trinken wollen. Das ist dieser Sati geworden. Also wir haben auch junge Mitglieder ganz neu in unserem Mediateam. Und die sind für so eine Ideen da und haben das auch umgesetzt. Wir haben eine coole Fotobox mit ganz tollen Schildern, wo die Leute sich hier verewigen können und das wird total Riesengaudi heute Abend.
0: Liebe Hörerinnen und Hörer, lassen Sie sich gut unterhalten und nochmals vielen Dank fürs Gespräch. Was ist das?

0: Wir haben heute hier im Studio den Eindruck, dass die Zeit unwahrscheinlich schnell vergangen ist. Viele Beiträge konnten wir Ihnen aus der Region anbieten und in die Ohren bringen. Und ich bedanke mich noch einmal bei den Gestaltern dieser Sendung. Das sind Ingrid Fröner und Brigitte Butters, die Montagsgruppe im Café Maria und Martha, Jasmina Barkhausen, Frau Koenzer und Katrin Gröbe. Ich danke aber auch der Technik in Grünheide, die es möglich macht, dass Ihnen diese Sendung in die Ohren kommt aus Finsterwalde. Eine Empfehlung habe ich noch. In der dritten Woche des Monats Juni darf ich Sie zu einem Gespräch mit Andrea Sawatzki einladen. Sie war im Kino Weltspiegel zur Buchlesung und ich durfte Sie danach noch einiges fragen. Damit verabschiede ich mich von Ihnen, wünsche Ihnen noch weiterhin gute Unterhaltung bei Radio Ginzing. Tschüss, sagt Renate Engel.
1: Ja, und auch ich möchte mich von Ihnen verabschieden, allerdings nicht ohne Ihnen zu sagen, was Sie von mir im nächsten Monat erwartet. Es gibt wieder mal meine Lieblingslieder, also diesmal nicht keine fremden Lieblingslieder. In der Sendung Country Musik von A bis Z geht es diesmal um den Buchstaben N. Und meine Jukebox, die 44. beschäftigt sich mit Titeln, deren Titel im Titel nicht vorkommt. Das klang jetzt kompliziert. Am besten ist, Sie hören mal rein, dann werden Sie erfahren, wie ich das meine. Den Abendgruß möchte ich Ihnen noch ankündigen, der hier als letzter Beitrag läuft. Und diesmal heißt die Geschichte Das Goldkleid. Bevor wir aber Das Goldkleid hören, hören wir den Augenverdreher-Song, der diesmal unser Rausschmeißer ist. Helga Brauer, Abschiedsmelodie. Machen Sie es gut. Tschüss.

0: Es folgen nun die Gute-Nacht-Geschichten für unsere kleinen Zuhörer.
1: Das Goldkleid. Johann Stolz war Schneider. Johanns Vater war Schneider gewesen und hatte auch Johann Stolz geheißen. Und dieser Schneider sagte immer nur zwei Sätze. Der eine Satz war: Schere, Nadel, Zwirn und Donnerwetter. Und der andere Satz war: Ach, wenn ich mit Schneiderarbeit nur meine Leute satt kriegen könnte. Ja, es herrschte oft Hunger im Hause. Und der kleine Johann ging so manchen Abend weinend ins Bett, weil sein Magen nichts bekommen hatte und wehtat. Und er schwor sich, dass er als Schneider so viel arbeiten werde, dass er so viel Geld haben werde, dass er so viel zu essen und nie mehr Hunger haben würde. Tatsächlich wurde aus Johann ein fleißiger Schneider. Er hatte sogar irgendwann eine große Werkstatt und viele Hilfsschneider und Hilfsschneiderinnen. Und immer mehr kamen reiche und berühmte Leute und ließen sich bei ihm schneidern. Natürlich wurde Johann sehr gut bezahlt. Und auch er sagte immerzu zwei Sätze. Der eine Satz war: Schere, Nadel, Zwirn und Donnerwetter. Und der andere Satz war: Zum Glück muss ich nicht mehr hungern. Eines Tages kam ein ungewöhnlicher Herr zu ihm und der bestellte ein besonderes Kleid. Es sollte das feinste und teuerste Kleid der Welt sein. Und es durfte auf keinen Fall nicht ein zweites Mal existieren. Vielleicht sollte es ein Seidenkleid sein, so fein, dass es durchsichtig wäre? Ach nein! Vielleicht ein Tuchanzug mit Brillanten, dass er im Scheinwerferlicht nur so funkeln werde. Ach nein. Vielleicht ein Kleid auf einem versteckten Gestell, sodass viele, viele Meter Stoff vernäht werden konnten. Ach nein. Vielleicht Hose und Jacke mit lebendigem Getier. Ach nein. Vielleicht aus Federn und Blütenblättern. Ach nein. Und dann hatte er eine wirklich glänzende Idee. Er nahm all sein Geld und kaufte bei allen Juwelieren Gold, bis er 2 Pfund hatte. Dann eilte er zu einer Drahtzieherei und er bestellt: Mach mir aus dem Gold einen Faden so fein wie ein Frauenhaar. Dann ließ er in seinem Hinterzimmer auf einem alten Webstuhl aus den feinen Goldfäden ein Tuch weben. Aber obgleich die Schneider gewohnt waren, mit feinen Fäden umzugehen, hier versagten sie. Und er holte sich Kinder mit schlanken, feinen Fingern. Die mussten Tag und Nacht unter seiner Aufsicht arbeiten, bis die Goldfäden verwebt waren, bis der Goldstoff fertig war. Nun machte sich Johann an die Schneiderarbeit. Er machte einen Anzug, einen Goldanzug. Herrlich, der Glanz! Die Verzierungen. Einmalig. Nirgendwo auf der Welt gab es einen solchen Anzug zum zweiten Mal. Ja, der Kunde war zufrieden mit dieser Arbeit. Johann Stolz war stolz. Und als es ans Bezahlen ging, sagte der Fremde: Du kannst wählen. Und er zeigte ihm eine Tasche, darin lagen Brote und Brezeln, Würste und Schinken, Wein und alles, was dem Gaumen gut schmeckte und dem Magen gut tat. Johann machte ein ungläubiges Gesicht. Was? Rief er. Was? Das soll hier die Bezahlung sein? Schrie er empört. Der ungewöhnliche Kunde blickte Johann ernst ins Gesicht. Diese Tasche ist immer voller Brote und Brezeln. Immer. Brote und Brezeln, empörte sich Johann, die kann ich mir selber kaufen. Ich habe auch noch etwas anderes, einen Kristall, so einzigartig und wertvoll auf der Erde wie kein anderes Ding. Er kommt von einem anderen Stern. Er ist so wertvoll, dass niemand ihn bezahlen kann, antwortete der Fremde. So war es tatsächlich. Nachdem Johann sich 7 Tage am Kristall erfreut hatte, wollte er auf den Märkten und in den Kaufhäusern einkaufen. Aber alle Verkäufer schütteten die Köpfe. Niemand konnte den Kristall in Zahlung nehmen oder gar wechseln. Johann stand in der reichsten Stadt der Welt und war der reichste Mann der Welt. Und eigentlich war er auch der Ärmste. Da begriff Johann plötzlich, dass er etwas falsch gemacht hatte. Wütend über sich selbst schleuderte er den Kristall auf das Pflaster, das er zersprang. Dann besann er sich, er hob die glitzernden und gleißenden Splitter auf und schenkte sie den Kindern, weil sie so schön leuchten. Dann sah er alle an und sagte: Schere, Nadel, Zwirn und Donnerwetter. Nun aber an die Arbeit, damit wir alle etwas zu essen bekommen.
0: Das waren die Gute-Nacht-Geschichten. Und nun wünschen wir euch eine gute Nacht, liebe Kinder.
2: 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Es ist 18:30 Uhr.

Man sagt ja über die Deutschen, dass sie so ordnungsliebend seien. Mag schon sein. Ich weiß, dass das manchmal auf den Senkel geht. Aber hier, die Geschichte von dem Alten, die finde ich nicht übel. Habe ich von ihm erzählt bekommen.

0: Der Abschlepper. Sollen Sie ruhig auf der Polizeiwache die Augen verdrehen. Es bleibt doch Ihre Pflicht, Verstöße gegen die Verkehrsordnung zu ahnden. Was denken die Leute sich bloß, wenn sie ihr Auto abstellen? Wissen Sie, was ich da zu hören bekomme?
1: Ich wollte ganz schnell nur mal was abholen.
0: Oder,
1: da ist ja nur für die Radfahrer noch genügend Platz.
0: Steht mit seinem Bootsanhänger auf der Fahrradspur. Wissen Sie, wie das als Fahrradfahrer ist, wenn Sie ständig ausweichen müssen? Die können das ja auch nicht erzwingen. Die sind ja immer die Schwächeren. Oder auf dem Fußweg. Porsche mit eingebauter Sondergenehmigung. Die machen sich aus Knöllchen doch nichts, reichen einen Schein rüber.
1: Stimmt so.
0: Als wenn eine Politesse auch noch Trinkgeld annehmen kann. Aber wenn Sie am Abschlepphaken hängen, gucken Sie blöd. Das geht Ihnen an die Eier. Da haben Sie Testosteron im Überschuss. Also, ich bin ja Invalide. Aber früher bin ich immer gejoggt und Fahrrad gefahren. Da haben mich die Autos schon immer geärgert. Aber selbst wenn du mit dem Auto unterwegs bist, willst durch die Karl-Marx-Straße, stehen in der zweiten Reihe.
1: Ist aber kein Paketdienst. Bei dem weiß man ja, dass er immer in Eile ist. Der kommt gleich wieder.
0: Nö, sind dicke Mercedes mit der Aufschrift, ich hab zu was gebracht. Und spricht man sie dann an, kommt,
1: was willst du? Ich mach dich platt.
0: Und dann stehen gleich drei um einen rum. Da habe ich wirklich Angst gekriegt. Heute mache ich das eben anders. Ich mache ein Foto mit Datum und Zeit. Dann habe ich einen Brief an die Polizei geschrieben und Anzeige erstattet. Später habe ich das per Mail gemacht.
1: Ist billiger.
0: Heute kann ich das schon vom Handy aus. Die verdrehen dann die Augen, habe ich gesehen. Aber die müssen. Ich habe auch schon gelogen.
1: Hier ist ein Behinderter mit seinem Wagen, aber der kann nicht parken, weil so ein Idiot parkt.
0: Wenn die Feuerwehrzufahrt zugeparkt ist, dann sagen sie nichts. Dann wird abgeschleppt. Eigentlich müsste ich einen Orden von den Abschleppdiensten bekommen. Die verdienen ja richtig Geld mit mir. Die Straßenverkehrsordnung ist ja kein Blödsinn. Die hat ja richtig gute Regeln. In anderen Ländern klappt das ja auch ganz gut. Da fährt ein Deutscher auch nur einmal mit 50 durch die Schulstraße. Die halten dann einen Staubsauger an sein Portemonnaie. Oder wenn die auf der Busspur parken. Das halten die dann auch in Deutschland ein. Die werden richtig erzogen. Und farbensensibel. Blauer Streifen am Rand, gelber Streifen am Rand. Was mich am meisten ärgert, also ich mache das ja nicht aus Rache oder so. Ich will nur helfen, dass alle im Straßenverkehr ihre Rechte haben. Von Freundlichkeit, von Zuvorkommenheit wage ich gar nicht zu träumen. Ich bin in Boston mal versehentlich bei Rot über die Ampel gelaufen. Da haben die einfach gehalten. Bei uns würden sie hupen und den Motor aufheulen lassen und meckern und so Fingerzeige machen. Ich möchte mal sehen, was die sagen, wenn sie in einem zusammengeknautschten Auto auf dem letzten Loch pfeifen und es erklärt ihnen jemand,
1: nö, der Rettungswagen kommt nicht durch, die Autobahn ist zu.
0: Oder es brennt bei ihnen und jemand erklärt ihnen,
1: nö, die Feuerwehr kann nicht kommen, da steht ein Lieferwagen in der zweiten Reihe.
0: Also, was mich wirklich ärgert, die haben oft nicht einmal ein Schuldbewusstsein. Die motzen dann noch rum. Ich mache ein Beweisfoto, rufe die Polizei, die sich natürlich Zeit lässt.
1: Ist ja nur eine Verkehrsbehinderung und wir haben so viele Akten zu bearbeiten.
0: Die Polizei ruft dann den Abschleppdienst und dann kommt der Wagenbesitzer und flaumt alle an. Die Frauen sind da nicht besser.
1: Ich hole nur meine Tochter vom Geigenunterricht. Da muss man ja nicht gleich das Halteverbotsschild hinter meinem Wagen einrammen.
0: Ich bewundere nur die Politessen. Was die manchmal zu hören kriegen und bleiben ruhig und sachlich. Wenn die Bodybuilder wären, so wie beim Einlass an der Disco, dann würde niemand piepsen. Aber sind ja nur Frauen. Ich bleibe auch ganz sachlich. Ich sehe das als Erziehungsauftrag an.
1: Nee, ich will kein Oberlehrer sein. Nur Ordnung und Gerechtigkeit.
0: Waren das nicht auch Schlagworte der Französischen Revolution?

Fotografieren ist heutzutage so einfach. Man kann sich geradezu wundern. Die Leute sehen kaum mehr hin, aber fotografieren schnell. Dann können sie zu Hause sehen, was sie alles gesehen haben. Richtige Fotografen lächeln darüber nur. Eine Fotografie ist nicht nur eine Ablichtung eines Stücks Wirklichkeit, eine Fotografie ist ein Stück Welterklärung. Doch sie zeigt, wie es wirklich auf dem K2 aussieht, obwohl wir da nie hingekommen sind. Oder im Marianengraben oder auf dem Mars. Und wenn es der allen bekannte Fernsehturm ist, dann zeigt das Bild ein Stück Welterklärung über den Fotografen. In der folgenden Geschichte ist von einem Moment der Wirklichkeit die Rede, von einem Moment, das noch nie fotografiert worden ist, von einem Foto mit Stuhl.

0: Foto vom Stuhl. Hurst musste ein Foto bekommen, wie der es noch nie gesehen hatte. Ein Foto, das bisher noch nicht gemacht worden war. Aber um ein solches Kunststück zu vollbringen, brauchte man keinen Fotoapparat. Henry N. legte seine Kamera aus den Händen. Ein Fotograf, ein guter Fotograf, ist nicht ein Mann mit einem Fotoapparat. Männer mit Fotoapparaten gibt es wie Sand am Meer, seit die Dinger industriell hergestellt werden. Ein Fotograf ist ein Mann mit einem Fotoapparat und einer Idee. Da eben lag die Schwierigkeit. Die Idee von einem Foto musste vor dem Foto da sein. Vor einem sensationellen Foto musste eine sensationelle Idee sein. Henry N. schlug die Enzyklopädie Britannica auf, blätterte, überlegte. Man konnte durch die Straßen laufen und fotografieren. Man konnte in die Luft gehen und fotografieren. Man konnte unter die Erde krauchen und dort fotografieren. Man konnte die Hitze fotografieren, dass die Gelatine vom Film troff. Man konnte die Kälte fotografieren, dass der Verschluss festfror. Aber das alles hatten schon Männer vor ihm getan. Was konnte er, was konnte Henry N. tun? Wenn man fotografieren könnte, was noch nicht da war. Aber man kann kein Abbild von etwas machen, was nicht existiert. Gut, man konnte der Erste sein. Bloß das war immer eine gewaltige Hatz. Als er damals von einer Freundin hörte, dass sie Zwillinge erwartete, war er mit seiner Kamera bei der Geburt dabei gewesen. Eine solche Fotoserie hatte William Randolph Hearsts Aufmerksamkeit erregt. »Aber das kann ich im puritanischen Amerika nicht zeigen«, hatte der Verleger erklärt. Henry N. hatte die Fotos dann in einer medizinischen Zeitschrift untergebracht. Ein Vierteljahr später waren dort Fotos von siamesischen Zwillingen zu sehen gewesen, von der Geburt, von der Operation und wie die beiden getrennt in die Kamera lachten. Wer erinnerte sich noch an Henry N.? Ganz ohne Zweifel bot der Mensch immer noch das größte fotografische Feld. Vulkane und Erdbeben, Hurricanes und Schneestürme, schön und gut. Aber der Mensch, der merkwürdige Mensch. Man hatte ihn bei der Geburt auf dem Film und bei seinem Tod, meist als Opfer, von der Natur oder von den Mitmenschen verstümmelt. Das entsetzte die Leute und zog sie an. Aber das gab es schon hundertfach. Ein Kollege hatte sich sogar bei den Gangstern angedient, um bei der Liquidierung von Rivalen dabei zu sein. Das hatte ihm eine Klage des Chicagoer Staatsanwalts eingebracht, wegen Nichtverhinderung eines Gewaltverbrechens. Das war es nicht wert gewesen. Ein stehender Gangster und ein in seinem Blut liegender. Nein, das war es nicht wert gewesen. Henry N. wanderte durch sein Zimmer. Schließlich verließ er die Wohnung, um durch die Straßen zu wandern. Sein Fotoapparat hing bereit. Doch seine Hände waren wie gelähmt, weil sein Geist gelähmt war. Gewiss, die Menschen würden immer wieder Fotos von Tauben im Battery Park sehen wollen, von Liebespärchen in der Grand Station, von Sonnenuntergängen durch die Bäume des Central Parks oder vom Schnee in den Rocky Mountains. Pferde verkaufen sich so gut wie Fords Automobile. Unzählige Stars mussten noch fotografiert werden und unzählige Politiker. Aber er, Henry N., 34 Jahre alt, Fotograf mit einer passablen Ausbildung, mit einem Namen bei Hearst und bei einigen anderen. Ein Dutzendfotograf? Mag schon sein, dass man auf den Zufall und sein Glück hoffen konnte, wie ein Kumpel, der im Coffeeshop immer neben dem Telefon saß und ein Motorrad auf der Straße zu stehen hatte, der bei einem Hochhausbrand losraste und noch einen erwischte, der aus dem 18. Stock sprang mit einer Matratze vor dem Bauch und einer irrwitzigen Hoffnung im Kopf. Okay, das war nicht seins. Aber was war seins? Henry ließ sich ein heißes Würstchen geben und griff gewohnheitsgemäß nach einer liegen gebliebenen Zeitung. Es war eine Morgenzeitung und eigentlich war alles in ihr veraltet. Doch das Abendblatt würde genau dasselbe bringen, die gleichen Buchstaben, das gleiche Raster. Mit routiniertem Blick überflog Henry N. die Bilder. Nichts. Fast ein Trost. Die Artikel? Nichts. Bis er an einer Überschrift auf der Gerichtsseite hängen blieb. Es war nichts Sensationelles. Der Artikel war ein Füller, die Bilder kannte er aus früheren Ausgaben. Aber ein Satz fasste ihn an. Henry N. stopfte den Rest des Würstchens in sich hinein, suchte nach Kleingeld und telefonierte mit einem Bekannten in der Justizbehörde. Er bekam ein erwartungsgemäßes Nein, doch zugleich auch eine Information, um zu wissen, was zu tun war. Zu Hause rückte er den Tisch aus der Mitte, sodass im Zimmer eine freie Diagonale von fast 4 Metern entstand. Dann zog er seinen Trenchcoat über und versuchte, ein Knopfloch über das Objektiv seiner Kamera zu ziehen. Das gelang erst, als er mit einer Rasierklinge das Loch erweiterte. Dann schoss er Bild um Bild, natürlich ohne Film. Er bewegte sich hin und her, dass der Mantel wehte. Er stand still und versuchte ohne Bewegung zu fotografieren. Er schraubte einen Drahtauslöser ein und bohrte ihn durch die linke Manteltasche, fotografierte, hängte sich einen Schal um, sodass das Objektiv allen Blicken verborgen blieb, zog mit der rechten an einem Schalende und löste mit der linken den Apparat aus, löste noch einmal und lauschte, kramte aus dem Schrank einen dünnen Shetland-Pullover, den er um die Kamera wickelte, löste erneut und nickte befriedigt. Kam aber nicht mehr an den Aufzug. Auch der Auslöser war zu kurz. Am nächsten Morgen ließ er sich im Justizgebäude als Zeuge eintragen. Dann kaufte er einen langen Drahtauslöser und eine Rolle Klebeband. Der Himmel war noch bedeckt, aber es wurde immer wärmer. Niemand lief mehr mit einem Mantel herum. Natürlich würde er mit einem Jacket nicht auffallen, doch seine Anzugjacke stammte wohl noch aus der Konfirmandenzeit. Auf jeden Fall war sie zu eng. Zu Hause zog er das rechte Hosenbein hoch, hielt die Kamera an die Wade und befestigte sie mit dem Klebeband. Dann ließ er das Hosenbein über die Kamera fallen und blickte in den Spiegel, lief durch das Zimmer, blieb in der Diagonalen stehen und zog das Hosenbein hoch. Die Kamera hätte nun jede Ameise oder Wanze auf dem Fußboden aufnehmen können. Also den Klebestreifen ab, eine Schiene an den Apparat geschraubt und das Ganze noch einmal. Henry N. lief auf die Toilette, ging zur Sicherheit im Treppenhaus 2 Stockwerke tiefer und kam wieder hoch, ging in sein Zimmer, hob das Hosenbein und löste den Apparat aus, schob das Bein schräg nach vorn und machte wieder ein imaginäres Foto. War unsicher, nahm aus dem Regal eine Pfauenfeder, die Jane einst aus dem Tierpark mitgebracht hatte, kappte die schöne Spitze und befestigte die Rute so, dass sie parallel zum Tubus lag und er abschätzen konnte, was auf dem Bild sein würde. Ihm fiel Old Shatterhand ein, wie der im Liegen über sein Knie zwischen die Augen des Feindes im Gebüsch zielte und an der Erde spielerisch mit seinem Gewehr hantierte, bis er abfeuerte und das Weiße der Augen im Gebüsch verlosch. Henry N. schob einen Stuhl ans Ende der Diagonale, lud die Kamera mit einem Film, umwickelte erst die Schiene, weil sie in sein Fleisch gedrückt hatte, und dann den ganzen Apparat. Schließlich lief er wieder 2 Stockwerke abwärts und aufwärts ins Zimmer, in die Diagonale und löste aus. 10, 20 Mal fotografierte er seinen Stuhl. Als dann die Fotos auf der Leine hingen, grinste er zufrieden und verließ die Wohnung. Er ging essen und eine Zeitung kaufen. Dann legte er sich früh schlafen, um früh wieder aufzustehen. Sehr früh. Die Straßen waren noch leer, als er zum Gefängnis fuhr. Dort wurde nicht viel geredet. Sie waren zu viert, als er durch die Schleusen in den Sondertrakt ging. Der zuständige Beamte sagte einige Worte. Zuerst zu den 4 Zeugen, dann zu der Frau. Henry N. nickte nur, er brachte kein Wort heraus. Seine Hände waren schweißnass. Unter der linken Achsel kitzelte ihn ein Tropfen, der herunterlief, bis er endlich vom Unterhemd aufgesogen wurde. Nur Henry N.'s Augen funktionierten tadellos. Günstiger Standort, Entfernung, Licht. Als es soweit war, musste Henry N. schlucken. Dann fuhr seine linke in die Hosentasche zum Auslöser. Die rechte raffte das Hosenbein. Ein plötzlicher Stoß ließ Henry N. zusammenzucken. Er hatte ausgelöst. Er hatte den Auslöser betätigt, ohne dass er es gewollt hatte. Es war ein Reflex, ein Automatismus gewesen. Das Foto war gemacht. Aber was war drauf? Zu Hause entwickelte er das Foto wie im Wahn. Ein Film mit einem einzigen belichteten Foto. Das Foto war gut. Es war sogar sehr gut. Genau zum richtigen Zeitpunkt. Vielleicht nicht der ideale Ausschnitt, aber das konnten die in der Redaktion machen. Doch warum eigentlich? Es war ein Dokument. Ein Filmdokument bisher nicht fotografierter Wirklichkeit. Es war eine Sensation. Mr. Hurst starrte auf das Bild. »Es ist verwackelt«, sagte er ungläubig zu Henry N. »Der Stuhl ist scharf, nur die Frau ist verwackelt.« Da begriff Hurst. Er telefonierte. Die halbe Gerichtsseite sollte freigemacht werden. Kein Foto auf der ganzen Seite. Dann bestellte er einen Redakteur. »Erzählen Sie ihm, was Sie erlebt haben.«
1: »Da gibt es nicht viel zu erzählen. Mir war schlecht.«
0: »Gut, mein Junge, dann erzähl ihm, wie schlecht dir war. Es ist das erste Foto von einer Hinrichtung auf einem elektrischen Stuhl und dem Leser soll auch schlecht werden.«

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3: Hallo und herzlich willkommen zu einer neuen Ausgabe von 6040, der Sendung mit der gepflegten Beatmusik bei Radio Ginseng. Mein Name ist Günter Schicht und ich freue mich sehr, dass Sie eingeschaltet haben. Während wir ja sehr oft mit Titeln aus der DDR-Zeit anfangen, soll das heute anders sein. Jedoch verortet sich die Künstlerin, die für unser erstes Lied heute verantwortlich ist, selbst als Ostdeutsch.

Das war ein Karat von ihrer Amiga LP über Siebenbrücken aus dem Jahr 1979. Komponiert hat den Titel Ulrich Ed Swims. Er hatte in den 1960er Jahren Musik an der Hochschule Hanns Eisler in Berlin studiert. Vor seiner Zeit bei Karat spielte er bei den Alexanders und bei Panterei. Auch den Überhit über Siebenbrücken hat Swims komponiert. Weil ihn das Tourleben zu sehr anstrengte, verließ Swims die Band 1987, blieb er jedoch verbunden und trat gelegentlich als Gastkeyboarder auf. 2023 starb Swims mit 76 Jahren. Der Titel war ja »Wenn das Schweigen bricht«. Dann wird also wieder geredet. Und was redet man dann? Naja, Wörter oder auf Englisch »Words«.

Natürlich wussten sie, wer das eben war. Das waren die Bee Gees. Words war eine Single von 1968, die es in Deutschland bis auf Platz 1 der Charts schaffte, während es in ihrem Heimatland Großbritannien nur für Platz 8 reichte. Von den Gebrüdern ist nur noch Barry am Leben. Damit man Worte versteht, muss man zuhören. Und das fordern auch Rockhaus. Hör zu.

Das waren Mike Kilian und Rockhaus mit Hör zu. Zuhören kann und soll man auch seinem Herzen. Dazu ermutigen uns Roxette, Listen to Your Heart.

Das war die nach aber wohl berühmteste schwedische Band. 1986 fanden Per Gessle und Marie Fredriksson als Duo zusammen und gaben sich den Namen Roxette. In den 1990ern feierten sie mit diversen Hits internationale Erfolge. Anfang der 2000er Jahre erkrankte Marie Fredriksson an Krebs. In Folge traten Roxette nur noch selten auf. 2011 gab es nochmal eine erfolgreiche Welttournee. 2019 starb Marie Fredriksson an den Folgen ihrer Krebserkrankung. Seit 2025 tritt Per Gessle mit Lena Philipsson wieder unter dem Namen Roxette auf. Im Sommer kann man sie bei mehreren Open Airs in Westdeutschland erleben. Einzelheiten finden Sie auf der Website von Roxette. Der Titel war ja Listen to Your Heart. Kardiologen sagen, man kann keine Herzschmerzen haben. Illisch sind da anderer Meinung. Sie singen über den Schmerz des Herzens.

Die Band, die wir gerade gehört haben, nennt sich The War on Drugs. Sie gründeten sich 2005 in Philadelphia, nicht in dem brandenburgischen Dorf, sondern in der Stadt in Pennsylvania, USA. Übrigens heißt der brandenburgische Ort so, weil im 18. Jahrhundert Siedler in die US-amerikanische Stadt auswandern wollten. Als ihnen das nicht gelang, benannten sie ihr Heimatdorf nach dem Sehnsuchtsort um. Zurück zu The War on Drugs. Ihren Namen liehen sie sich von einem Programm der damaligen US-Regierung. Ihren Durchbruch feierte die Band mit ihrem dritten Album Lost in the Dream im Jahr 2014, das in Großbritannien auf Platz 18 der Charts kam und ihnen dort eine goldene Schallplatte einbrachte. Der gerade gehörte Titel Pain wurde 2021 in einer Live-Fassung als Single veröffentlicht. Wenn man Schmerzen hat, findet man meistens keine Ruhe. Und auch Jürgen Kehrt findet keine Ruhe.

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Ruhe lässt sich ja zum Beispiel mit ruhiger Musik finden und die kommt als nächstes, nachdem wir gerade den DDR-Bluesmusiker Jürgen Kehrt gehört haben, vom britischen Bluesmusiker John Mayall.

Das war Laurel Canyon Home vom Album Blues from Laurel Canyon, das 1968 erschienen ist. Nachdem Mail seine Blues Breakers aufgelöst hatte, wollte er eine Solo-Karriere starten und reiste in die USA. Im Laurel Canyon bei Los Angeles, in dem einige Musiker wohnten und wohnen, lebte Mail einige Zeit bei seinem Freund Bob Hight, Gründungsmitglied von Kenneth Heat. Er hat dann in dieser Zeit auch am Kenneth Heat-Album Living the Blues am Piano mitgewirkt. Vom britisch-amerikanischen kehren wir wieder zurück zu DDR-Blues und hören mal wieder was von Engerling. Und während sich diese Sendung dem Ende nähert, ist es bei denen auch schon recht spät, nämlich 21.55 Uhr.

Auch mit dem letzten Titel der heutigen Sendung bleiben wir ruhig. Und während die Titel, die wir gerade gehört haben, von heute alten Männern stammen, ist das auch beim letzten der Fall. Er stammt von Neil Young. Das Besondere, er besingt auch den alten Mann. Vorher aber darf ich mich bei Ihnen verabschieden. Ich hoffe, es hat Ihnen gefallen. Schalten Sie gern nächste Woche wieder bei 6040 ein. Mein Name ist Günter Schicht. Machen Sie es gut.

Radio Ginsing ist heute in seiner Reihe Brandenburger Orte in Teichland zu Gast. Teichland, niedersorbisch Gadeuze, ist eine Gemeinde im Landkreis Spree-Neiße im Südosten des Landes Brandenburg. Und sie gehört dem Amt Peitz an, das seinen Verwaltungssitz direkt in der Stadt Peitz hat. Freundlicherweise hat sich der frühere Bürgermeister Helmut Geißler heute bereit erklärt, uns über die Entstehungsgeschichte des Erlebnisparkes in Teichland zu berichten. Zugleich wird die Spreewaldplauderin Marlene Jedrow etwas über die Sagenwelt hier in dieser Gegend erzählen. Freuen Sie sich also auf eine gute Stunde Information und Unterhaltung hier bei Radio Ginsing. Am Mikrofon begleitet Sie dabei Dietmar Micklich.

0: Ja, der Erlebnispark Teichland ist einzigartig. Er ist innovativ und ein ganz beliebtes Ausflugsziel für die ganze Familie. Er befindet sich am Westhang der Bärenbrücker Höhe nahe des Dorfes Neuendorf. Und dieser künstliche Höhenzug entstand aus einer Aufschüttung des Braunkohletagebaus. Derzeit sind im Erlebnispark 19 spannende Attraktionen, wie zum Beispiel eine Tubingbahn mit 4 Steilkurven, eine Minigolfanlage mit 18 Bahnen, ein 2000 Quadratmeter großer Irrgarten, ein Aussichtsturm und ein Pfad der kleinen slawischen Götter zu sehen. Die Hauptattraktion des Erlebnisparks ist aber eine 900 Meter lange Sommerrodelbahn. Die geologische Uhr vermittelt Ihnen Wissen über die Geschichte unseres Planeten. Die neueste Attraktion des Parks ist der Zipline-Parcours. Vom 50 Meter hohen Aussichtsturm hat man einen herrlichen Rundblick über die Peitzer Teichlandschaft. Parkführungen sind übrigens auch mit Turmbesichtigung auf Anfrage möglich. Und ganzjährig finden ganz viele Veranstaltungen für Groß und Klein im Erlebnispark statt. Es gibt Kabarett, es gibt Konzerte, es gibt Möglichkeiten, Ostern oder den Kindertag oder Halloween an der Sommerrodelbahn zu verbringen. Genießen wir also einen abwechslungsreichen Tag mit vielen Freizeitmöglichkeiten im Erlebnispark Teichland.
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1: Radio Ginzing in seiner Sendereihe Brandenburger Orte, heute zu Gast im Erlebnispark Teichland. Und liebe Hörerinnen und Hörer, es freut mich ganz besonders, heute einen ganz profunden Kenner dieser Materie, dieses Ortes hier treffen zu können. Es ist Helmut Geißler. Herr Geißler, vielleicht sind Sie so nett und stellen sich unseren Hörern erstmal vor.
2: Ja, wie gesagt, mein Name ist Helmut Geißler, das wurde ja schon gerade gesagt, so nebenbei. Ich war 19 Jahre lang Bürgermeister der Gemeinde Teichland, beziehungsweise davor Neuendorf. Habe dann gesagt, aus Altersgründen, habe gesagt, muss man den Posten ja mal abgeben, Jüngeren gegenüber gesehen. Und ich bin eigentlich derjenige, der das Ganze hier mit ins Leben gerufen hat und derjenige, der auch die Gemeinde in dem Sinne die letzten Jahre mitgestaltet hat. Ich bin immer noch aktiv in der Teichland-Stiftung bzw. auch in der Gemeindevertretung und versuche das auch noch ein bisschen zu erhalten, aber man wird ja leider älter.
1: Also liebe Hörerinnen und Hörer, Sie merken sicherlich, ein ganz profunder Kenner hier dieses Ortes und auch einer der Entwickler, der Ideengeber. Vielleicht, Herr Geißler, können Sie unseren Hörern schildern, wie ist es denn überhaupt dazu gekommen, dass an diesem Ort, ich sag mal hier in der Wüste, in der Nähe eines Tagebaues, in der Nähe der Tagebaulandschaft rund um Cottbus, dieser Park in der Gemeinde Teichland entstehen konnte?
2: Naja, es kam schon vor Jahren, Anfang der 90er Jahre, die Idee auf, den Erlebnispark bzw. eine Sommerhotelbahn hier zu bauen. Diese Idee haben wir dann nochmal 2006 aufgegriffen, haben dann in der Gemeindevertretung darüber diskutiert, ob wir das nun machen werden oder nicht machen werden. Also es war eigentlich eindeutig die Meinung, wir machen das, wir bauen einen Erlebnispark, aber nicht eine Sommerhotelbahn als einzige, sondern insgesamt einen Erlebnispark. Und 2007, Mitte des Jahres, August, war dann soweit, dass wir die Genehmigung für den B-Plan hatten und die Genehmigung für die Baugenehmigung für das ganze Areal. Insgesamt 18 Hektar ungefähr standen uns zur Verfügung. Ganz haben wir es bis jetzt nicht ausgereizt und haben dann angefangen im September 2007 mit dem Bau zu beginnen. Der erste Bauabschnitt. Das ist die heutige Sommerrodelbahn, das ist hier der slawische Götterhain und haben dann angefangen zu gestalten und zu bauen und die erste Eröffnung fand dann im Mai 2008 statt. Nicht mal ein Jahr Bauzeit, aber wenn man das vergleicht mit dem BR, ist das doch ein sehr, sehr kurzer Zeitraum.

0: Vielleicht schildern Sie unseren Hörerinnen und Hörern, was erwartet einen denn heute, nachdem also auch mehrere Dinge noch hinzugekommen sind, heute in diesem Erlebnispark?
1: Naja, die Geschichte ging ja dann so im Prinzip weiter. Wir haben dann parallel dazu haben wir den zweiten Bauabschnitt in die Planung gegeben und den Aussichtsturm. Also Aussichtsturm war so ein bisschen umstritten, das Ganze, aber man muss sagen, die Gemeindevertretung hat dann mitgezogen und wir hatten auch keine Fördermittel, muss ich dazu sagen. Und damit war das eigentlich auch schon abgesegnet. Und wenn man sich heute anguckt, der Aussichtsturm ist 57 Meter hoch, 30 Meter auf geschüttetem Boden. Man muss es ja von der Geschichte her so sehen, dass die Bernbrücker Höhe war ja mal ein riesiges Waldgebiet im Prinzip, wurde dann abgeholzt zugunsten der Tagebau Jenschwalde und Cottbus Nord und hier wurden die Abraummassen aufgeschüttet. Und 30 Meter über normal sind wir hier jetzt im Prinzip und da steht nur der Aussichtsturm nochmal 57 Meter oben drauf. Man hat eine herrliche Aussicht, auch eine Aussicht jetzt über den künftigen Cottbuser Ostsee. Man sieht, wie das Wasser ansteigt, man sieht wirklich, man kann sich richtig begeistern dafür, wie die Landschaft sich verändert und wie die Landschaft neu gestaltet wird.

Auch vom Aussichtsturm sieht man den Erlebnispark Teichland mit all seinen Facetten. Ein Erlebnispark für alle Generationen. Unter dem Motto, was zum Erfahren, was zum Erkunden, was zum Erleben, erwarten Sie jede Menge Attraktionen, vom Freizeitspaß, zum Beispiel auf dem Zipline-Parcours, in der Minigolfanlage oder im Walking-Ball über Erkundungen der geologischen Uhr oder der slawischen Götterwelt, bis hin zu dem eben beschriebenen Aussichtsturm. Hier kann man also toben, spazieren, entspannen. Und das inmitten der Natur. Der Götterhain mit den 2,5 Meter großen Holzfiguren slawischer Götter, die vor der Christianisierung von den hier ansässigen Lusici angebetet wurden, dieser ist einmalig in Westeuropa. Die Hauptattraktion des Parks besteht aber aus einer 900 Meter langen Sommerrodelbahn, auf der man in einer Edelstahlrinne auf mit Rollen versehenen Schlitten mit fast 40 km/h nach unten sausen kann. Eine Sommerrodelbahn mitten im Flachland? Ja, die Kohle macht es möglich, im doppelten Sinn des Wortes. Denn als hier neue Tagebaue aufgeschlossen wurden, wuchs aus dem vor der Braunkohle aus der Erde geholten Material die Bärenbrücker Höhe. Heute erhebt sich die rund 440 Hektar große Hochkippe bis zu 33 Meter über die sie umgebende Landschaft. Auch deshalb entschloss sich die Gemeinde, die fixe Idee mit der Sommerrodelbahn in die Tat umzusetzen. Das hing natürlich auch mit dem Masterplan Cottbuser Ostsee zusammen. Denn hier wird der größte See Brandenburgs entstehen, der Cottbuser Ostsee, mit Häfen, Surf- und Badestränden, Seebühne und anderen Attraktionen. Neuendorf, also die Gemeinde Teichland, liegt am Nordufer des künftigen Ostsees. Warum sollte man da nicht jetzt schon die Grundlagen für eine spätere touristische Nutzung schaffen? Die Gemeindevertreter von Teichland haben ihre Version umgesetzt, überprüft, ob das Kippengelände der Belastung standhält, den Bebauungsplan eingereicht und sich Verbündete gesucht, die sich auskennen mit Sommerrodelbahnen und slawischen Göttern. 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

0: Nun sind Sie ja, wenn man das so hört, ein wirklicher Visionär und haben die Bürgerinnen und Bürger des Amtes bzw. der Gemeinde Teichland auch mitgenommen. Nun haben Sie ja gesagt, dass Sie keine Fördermittel in Anspruch genommen haben. Dennoch muss sowas natürlich auch finanziert werden. Vielleicht können Sie uns was zu dem Rahmen, zu dem finanziellen Rahmen sagen, den die Gemeinde Teichland damals hatte, um so ein Projekt überhaupt zu stemmen.
1: Ja, man muss dazu sagen, wir hatten eigentlich sehr viele Steuereinnahmen durch unsere Unternehmen, die auf unserem Territorium sich angesiedelt haben. Wir sind im Prinzip am Anfang die Einzigen gewesen, die Steuereinnahmen vom Kraftwerk bekamen. Und wir haben eigentlich durch diese Steuereinnahmen konnten wir uns Sachen aufbauen, die sonst nie möglich wären. Nur teilweise vielleicht doch noch über Fördermittel, aber ansonsten nicht möglich waren. Also so haben wir eigentlich unsere Infrastruktur verbessert in jedem Jahr. Und wir hatten dann darüber hinaus dann auch bestimmte Sachen, was bestimmte gastronomische Einrichtungen sind. Die Maustmühle im Prinzip, die haben wir erworben. Die haben wir rekonstruiert. Wer da hinkommt, ist auch ein wunderschönes Fleckchen Erde. Mittlerweile ist sie im Besitz der Teichland Stiftung. Und dann haben wir natürlich auch andere Sachen investiert, wie jetzt auch wieder den Hafen im Prinzip. Aber der ist mit Fördermitteln gebaut worden. Die Eigenanteile sind da relativ gering dann.

0: Herr Geißler, wir haben darüber gesprochen, dass diese Einrichtung hier in zwei Bauabschnitten bisher errichtet worden ist. Vielleicht können Sie unseren Hörern und Hörerinnen nochmal schildern, warum Sie sich auch mit dieser Bezogenheit zur Lausitz, zu dieser Götterwelt hier auch aufgemacht haben. Denn es gibt ja diesen Götterhain, den slawischen Götterhain. Was war die Grundidee, diese, ich sag mal, Dinge auch wieder ins Leben, in das Gedächtnis der Menschen hier zurückzurufen?
1: Ja, ich hatte schon vorher gesagt, es waren viele Bürger, die Ideen eingebracht haben, unter anderem auch der Historiker Kohlschmidt, in Cottbus bekannt. So, und Herr Kohlschmidt kam eines Tages mal zu mir und sagte, Mensch, können wir nicht bei Ihnen irgendwo den slawischen Götter einrichten? Ich war eigentlich gleich Feuer und Flamme, und da sind wir abgefahren, mehrere Orte abgefahren im Teichland. Und als letztes waren wir hier auf der Bernburger Höhe und sagte, das ist es, die Götter schauen ins Land, das ist genau das, was wir brauchen. Und so sind die Götter entstanden. Also das ist natürlich das Schöne immer, wenn ich eine Führung hier auf der Bernburger Höhe durchführe, bin ich natürlich immer in der Lage, über die Götter ein bisschen was zu sagen, und man kann daraus alles Mögliche ableiten. Also man kann sehr viel ableiten, und wenn es die Göttin der Liebe ist oder Gott des Todes und so weiter, da lässt sich vieles, vieles ableiten.
0: Was ist denn so eine Ihrer Lieblingsgeschichten über einen Gott oder eine Göttin, die Sie den Besucherinnen und Besuchern immer nahebringen?
1: Ja, was ich immer nahebringe, ist eigentlich die Göttin Shiva, weil Shiva ist ja im Prinzip bekannt, also wer schon mal sich mit der indischen Mythologie beschäftigt hat, der wird den Namen Shiva immer wieder hören, einer der größten Götter in Indien. Und da sage ich mal so, wenn man so sieht, wie weit die Slawen durch Europa und von Asien kommt, durch Europa gewandert sind und sich dann letztendlich hier angesiedelt haben. Und natürlich Svantovit ist ja der größte der Götter, und da sage ich auch immer wieder, das ist derjenige, der wacht, dass die anderen Götter nicht zu viel Blödsinn machen.

0: Wenn wir noch über die Götter sprechen, dann gibt es bei Ihnen neben dem slawischen Götterhain auch eine Audiostrecke. Und zwar eine, die, ich sag mal, wirklich akustisch, auch ohne Gerät zu hören ist. Sie beschallen also an bestimmten Säulen zu bestimmten Themen und zu bestimmten Sagen dann die Besucherinnen und Besucher. Diese Idee ist natürlich ganz toll, auch für Kinder, für Jugendliche, aber auch natürlich für Erwachsene, die sich mit der Geschichte der Fabelwesen hier, ich sag mal, im slawisch-sorbisch-wendischen Raum beschäftigen. Gibt es auch da eine Geschichte, die Ihnen ganz besonders am Herzen liegt?
1: Nee, ich sag mal so, ich gehe ja eigentlich immer von oben nach unten, kommt und da geht man eigentlich alle Geschichten ein bisschen durch. Die Lütkis sind eigentlich auch eine schöne Geschichte und da sage ich immer mal, wir haben sehr viele Lütkis auch zu Hause. Also man braucht so früh aufstehen, das Essen steht auf dem Tisch und so einen fleißigen Lütki habe ich auch bei mir. Also.
0: Ja, ich will mal sagen, Ihre Frau wird sich jetzt sehr freuen, dass sie hier in der Reportage lobend erwähnt worden ist. Aber ich denke, unsere Hörer haben verstanden, dass es eben hier auch sehr, sehr viele Attraktionen gibt, die man ja fast einen ganzen Tag lang für eine Tagesreise hier bestaunen kann. Auch sportliche Aktivitäten sind möglich und Sie haben aber auch an mehreren Orten gastronomische Einrichtungen. Vielleicht können Sie unseren Hörerinnen und Hörern dazu etwas sagen.
1: Naja, wir haben ja unten die Rodelklause im Prinzip. Und ich sag mal, die Rodelklause hat den großen Vorteil, dass man kann auch für wenig Geld dort essen und trinken. Und das ist schon viel wert, also in dem Zusammenhang. Und dann haben wir natürlich in Teigland, was eine renommierte gastronomische Einrichtung ist, ist natürlich die Maustmühle. Also die Maustmühle ist wirklich, das lohnt sich jeder Besuch dort, weil man dort im Freien sitzen kann. Man kann auch innen drin sitzen. Und das ist natürlich gehobene Gastronomie. Und natürlich haben wir dann natürlich die Möglichkeit, auch dort zu übernachten.
0: Wenn also Besucherinnen oder Besucher hierher kommen möchten, dann besteht durchaus die Möglichkeit, von da aus auch sternförmig dann die Attraktionen der Region zu erkunden. Heißt in Peitz das Hüttenmuseum oder auch andere Dinge, die in Peitz noch zu besichtigen sind. Also die Maustmühle ist da wirklich ein guter, ich sag mal, Informationspunkt und gleichzeitig auch ein Startpunkt für verschiedene Ausflüge. Unter anderem hier natürlich nach Teichland zum Erlebnispark. Und da sind wir vielleicht jetzt an einem Punkt, wo ich Sie fragen möchte, was ist denn Ihr Lieblingspunkt hier, ich sag mal, in diesem Erlebnispark?
1: Der schönste Punkt insofern ist natürlich der Aussichtsturm. Sage ich immer wieder, ich gehe auch immer gern hoch und man hat den Ausblick nach außen und kann das auch sehr gut genießen, nach von oben den Blick. Weil so eine Möglichkeit hat man sonst hier in der Region gar nicht. Und aber unseren kann man über die Cottbus auszusehen und dann auch über die gesamten Peitzer Teiche. Das Kraftwerk sieht man natürlich auch entsprechend. Also es ist ein wunderschöner Ausblick. Und was ich nach wie vor auch mit meinen Enkelkindern immer sehr viel nutze, ist natürlich die Rodelbahn. Also das bietet sich immer wieder an. Das ist so, jedes paar Monate gehen wir her und dann wird gerodelt und dann nehmen wir das so wahr. Also es ist eine wunderschöne Geschichte.

0: Wenn man sich also im Erlebnispark Teichland den Fabeln und den Gottheiten nähert, dann fragt man sich natürlich, warum entstehen diese Geschichten oder warum gibt es diese Gottheiten? Und wir haben natürlich eine profunde Kennerin dieser Materie, das ist Marlene Jedrow. Und sie hat uns einen Hinweis gegeben, weshalb man sich auf solche Geschichten besinnt.
1: Märchen hatten schon immer etwas Faszinierendes für Alt und Jung. Oftmals aus der Unwissenheit heraus erfanden unsere Vorfahren Gestalten oder Vorkommnisse und steckten diese in die ursprüngliche Natur. Rätselhaften wurde mit einer geheimnisvollen Erklärung so Respekt und Achtung verliehen. Insbesondere die Sagengestalten erfüllten so versteckt erzieherische Aufgaben. Das ist natürlich hier bei uns im Spreewald ganz Besonderes, weil ja angeblich der Teufel den Spreewald gepflügt hat. Lassen Sie sich jetzt entführen in die Welt der Sagenfiguren. Die Lutke sind zugegen. Die Sagenfiguren waren in Zeiten der Unkenntnis über Wettergeschehen und auch als eine Art pädagogische Zeigefinger Phänomene unserer Ahnen. Nix und Lutke trollen munter durch die grüne Welt. Irrlichter gehen rauf und runter, dass die Nacht erhellt. Und die Mittagsfrau im Sommer warnt vor der Hitzeglut. Folgst du ihren strengen Worten, geht es dir auch gut. Ja, die Sage schiebt dem Teufel unsere Heimat zu. Pflügte einst mit seinen Ochsen und dies ohne Ruh. Schlangenkönig, Plon, der Drache sind bei uns zu Haus. Regenfrau und auch der Bubak gehen ein und aus.
0: Ja, bei so vielen Geschichten, Marlene, müssen wir uns natürlich auf eine Geschichte beschränken. Ich danke dir erstmal recht herzlich für deine Informationen zu den Sagen und Märchen der Region, die sich hier auch im Erlebnispark Teichland widerspiegeln. Aber ich möchte jetzt auch überleiten zu einem Beispiel, das ich mitgebracht habe von diesem Weg der Fabelwesen, die hier in der Lausitz aktiv sind. Und das sind die Lutkis.
2: Die Lutki. Die Lutki sind ein Volk geselliger, fröhlicher, wohltätiger Winzlinge, die in Höhlen unter alten Bäumen und Hügeln leben. Manchmal kommen sie ins Dorf und borgen sich etwas. Immer zeigen sie sich erkenntlich und hinterlassen ein Geschenk. Sie hüten Schätze in der Erde und fürchten die Kirchenglocken. Die Menschen können sich mit ihnen verständigen. Ihre Sprache ist aber recht eigenwillig. Sie verneinen alles.
3: Maria und Josef, wer bist du denn?
4: Bitte komm nicht und hilf nicht.
2: Die ehrwürdige Frau Heinicke, Frau des Schlossherrn, zog ihre Decke noch ein Stück höher und lunschte verängstigt in Richtung dieser völlig neuen Tür in ihrem Zimmer, in der ein Lutke stand.
3: Ich bin unschuldig.
4: Komm nicht und hilf nicht.
3: Kann nur ein Traum sein.
4: Bitte, bitte nicht. Meine Frau bekommt kein Kind.
2: Bei so viel Verkennung der Lage verlor auch ein Lutk die Geduld. Er griff die Hand der Schlossherrin, zog sie aus dem Bett und stellte sie in ihre Pantoffeln. Zögerlich folgte die Frau dem kleinen Mann, der sie durch einen Gang tief in den Keller des Hauses führte. Dort lag seine kleine Lutkfrau, die ein Kind bekam. Angesichts dieser ernsten Situation nahm sich die Schlossherrin ein Herz und half, so gut sie es eben vermochte.
4: Dieser goldene Ring sei dir nicht zum Dank für deine Hilfe. Glück wird nicht mit dir und deiner Familie sein. Sollte er aber nicht zerbrechen oder nicht verloren gehen, schmilzt dein Glück nicht dahin wie das Eis in der Sonne.
2: Wie ein Stein schlief die Schlossherrin in dieser Nacht. Als sie am Morgen erwachte, wollte sie ihrem Mann sofort von ihrem interessanten Traum erzählen. Aber was war das? Sie hatte einen so wunderbaren goldenen Ring an ihrem Finger. Fortan war den Schlossherren das Glück hold. Erst als die Schlossherrin schon alt und grau ward, sprang eines Tages der Ring entzwei. Einfach so. Bald darauf starben die beiden ohne einen einzigen Nachkommen.

0: Nun haben wir auch zwischendurch die verschiedenen Attraktionen hier des Erlebnisparkes auch vorgestellt. Und mich interessiert aber ganz besonders, Herr Geisler, wo glauben Sie denn, wird der Erlebnispark Teichland so in 5 oder in 10 Jahren stehen? Wird es eine weitere Entwicklung geben oder heißt es mehr, wir kämpfen für den Erhalt und die Pflege des Parkes?
1: Naja, ich sage mal, eine Weiterentwicklung gab es ja die letzten Jahre immer wieder. Es wurden immer wieder Sachen neu dazu gebaut im Prinzip. Aber ich denke, die Richtung wird sich in die klein wenig andere Richtung bewegen. Das heißt, unser Hafen wird eigentlich dominanter werden und da wird sich der Erlebnispark auch einbringen. Also das ist so, er wird da sicherlich dann die Möglichkeit schaffen, dass man da Boote chartern kann und dass man dort im Hafen dann fahren kann. Es ist ja keine Entfernung, wenn man so sieht. Dazu haben wir die Seeachse noch. Da kann man auch ein bisschen was erleben noch auf der Seeachse. Und dadurch ist das eigentlich sehr, sehr günstig gelegen alles.
0: Liebe Hörerinnen und Hörer, Sie merken, es gibt bei Herrn Geisler ganz viele neue weitere Ideen, die natürlich auch in den entsprechenden Gremien der Gemeinde weitergetragen werden oder in diese Gremien weitergetragen werden. Und ich wünsche Ihnen, Herr Geisler, natürlich für die Zukunft weiterhin ganz, ganz viele Ideen, aber vor allen Dingen natürlich ganz viel Gesundheit, dass Sie vieles von dem, was in Ihrem Kopf mit Ihren Mitstreitern dann noch angepackt werden soll, auch realisiert werden kann. Und ich bedanke mich im Namen unserer Hörerinnen und Hörer recht, recht herzlich für dieses Gespräch.
1: Dankeschön.

Das war innerhalb der Reihe Brandenburger Orte bei Radio Ginseng eine Folge über den Erlebnispark Teichland. Ich bedanke mich ganz besonders bei Helmut Geißler als profunden Kenner der Materie und als Haupttriebkraft der gesamten Entwicklung in dieser Gemeinde. Gleichzeitig auch mein herzlicher Dank an Marlene Jedro für ihre Informationen zur Märchen- und Sagenwelt der Lausitz. Dietmar Micklich hier am Mikrofon verabschiedet sich und wünscht Ihnen natürlich wieder eine spannende Zeit. Sollten Sie Vorschläge haben oder Bemerkungen zu unseren Sendungen, bitte wenden Sie sich über info@radioginseng.de an uns. Hier noch einmal die Wiederholung: info@radioginseng.de. Also dann, liebe Hörerinnen und Hörer, werden oder bleiben Sie gesund.

Ich bin Holger Dornbusch und heiße Sie recht herzlich willkommen zur speziell für Radio Ginzing deutsch moderierten Ausgabe von Holger's World of Music, die im Original für Angel Radio in Großbritannien produziert wird. Heute lade ich Sie zum Besuch eines imaginären Restaurants ein und schlüpfe dafür in die Rolle des diensthabenden Serviceleiters. Unser Restaurant ist vielleicht nicht das mit den auserlesensten Speisen, dafür kommen unsere Gäste gern wegen der interessanten Musik aus vergangenen Jahrzehnten. Nahe dem Eingang gibt es eine Bühne und während Sie Ihre Garderobe abgeben, können wir schon Ernie Holst und seinem Hotel Lexington Orchester zuhören. Sie spielen einen Schlager von 1933, Dinner at 8.

Das war Ernie Holsts Einladung zu einem Dinner um 8. An Tisch Nummer 1 sitzt eine einsame Frau. Ihr Name ist Anita O'Day. Normalerweise kommt sie in Herrenbegleitung. Doch heute ist sie allein, ist traurig, sie hat den Blues. Gerade rief sie dem Kellner zu: Waiter, make mine blues.

Waiter, Make Mine Blues, 1961. 2004 sang Anita O'Day immer noch in kleinen Clubs. Da war sie schon 85 Jahre alt. Möchten Sie ein Aperitif vor dem Essen? Wie wäre es mit einem trockenen Sherry? Aber rufen Sie bitte nicht die Kellnerin mit den Worten Sherry Baby

0: Das war 1962 ein Hit für die Gruppe The Four Seasons. Sherry. An Tisch 2 sitzt ein Stammgast, der sehr häufig hierher kommt. Sein Name ist Jimmy Rushing. Meist bevorzugt er Champagner Rosé, Pink Champagne. Mal schauen, was er heute möchte. Mr. Rushing, what can I bring for you?
1: Champagne!

0: Jimmy Rushing mit einer Aufnahme aus dem Jahr 1959, Pink Champagne. Der Oberkellner wurde gerade zu einem etwas seltsamen Gast an Tisch Nummer 3 gerufen. Ivor Cutler beschwert sich über eine Schildkröte in der Suppe.
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0: Ich hoffe, Sie verzeihen mir, wenn ich diese seltsame, etwas depressive Musik aus dem Jahr 1961 vor dem Ende ausblende. Das war Ivor Cutler mit There's a Turtle in My Soup. In meiner Suppe ist eine Schildkröte. Ich erinnere mich noch an die Zeiten, als echte Schildkrötensuppe in Restaurants angeboten wurde, klar oder mit einer Currycreme. Bis Suppenschildkröten dann endlich mit dem Washingtoner Artenabkommen 1988 geschützt wurden. Der Chefkoch scheint heute keine glückliche Hand mit seinen Suppen gehabt zu haben. Auch an Tisch 4 beschwert sich jemand. Es ist der US-amerikanische Parodist Alan Sherman. Ich glaube, er fand seltsame Sachen in der Suppe. Strange things in the soup. Mr. Sherman, what's the problem?
1: Soupy

0: Das war Alan Sherman mit Strange Things in My Soup von 1967. Kam Ihnen die Melodie bekannt vor? Das war Strangers in the Night von dem deutschen Komponisten Bert Kempfert, der noch viele weitere internationale Erfolge hatte, wie zum Beispiel Wonderland by Night oder Spanish Eyes mit den deutschen Titeln Wunderland bei Nacht und Rot ist der Wein. Die Dame an Tisch 5 speist heute allein. Ihr Name ist Damita Joe. In den 50er und 60er Jahren war sie hauptsächlich eine Rhythm and Blues Sängerin. Der Name des folgenden Titels wird Ihnen bekannt vorkommen. Er hat aber nichts zu tun mit der in Deutschland beliebten Silvestershow Dinner for One. Damita Joe kennt den Namen ihres Lieblingskellners. Gerade bestellt sie.
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Damit hat Joe bestellte 1967 Dinner for One Please, James. Als warme Vorspeise oder Zwischengericht würde ich Ihnen heute Fisch empfehlen. Vom Fischmarkt ist gerade eine frische Lieferung eingetroffen. Fischmarkt heißt auf Französisch Le Marchand de Poisson. Und genau das ist es, worüber Lord Calypso and the Callboys jetzt singen.

Lord Calypso and the Callboys mit einer Melodie, die von dem Jazz-Klarinettisten Sidney Bechet geschrieben wurde, Le Marchand de Poisson, 1957. Der große Tisch in der Ecke war eine Reservierung für Louis Jordan and his Timpani Five. Mr. Jordan erzählt seinen Musikerkollegen so laut über seine Erlebnisse an den Samstagabenden in New Orleans, dass wir mithören können. Saturday Night Fish Fry.

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1: Mit Saturday Night Fish Fry ging es ziemlich lebendig zu an dem Tisch von Louis Jordan und seinen Timpani 5 1949. Die Dame am Nebentisch ist Französin. Es ist die Chansonsängerin Madame Robert Marnat. Sie hat sich gerade dazu entschieden, einen kleinen Weißwein mit dem Fisch zu nehmen und bestellt: Ah, l'appétit vin blanc.

Wir lassen Madame Robert Manard nun in Ruhe ihren Petit Vin Blanc trinken und wenden uns dem nächsten Tisch zu. Dort sitzt Jim Queskin, der aber nicht den Eindruck eines wahren Gentlemans macht. Er sagt gerade zu seiner Begleiterin, "You are not the only oyster in my stew. Du bist nicht die einzige Auster in meinem Schmoreintopf." Das gibt Abzüge in der Beziehungsakte.

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1: You're not the only oyster in the stew, sang 1967 Jim Queskin, begleitet von der Neo Passé Jazz Band. An Tisch 6 sitzt die Sängerin Ella Fitzgerald. Sie ist noch recht jung und am Anfang ihrer großen Karriere. Immer noch in ihrem ersten festen Bandengagement im Orchester des Schlagzeugers Jake Webb. Oh, einen kleinen Moment, sie ruft gerade nach mir. Mrs. Fitzgerald, what can I do for you?

Das war Ella Fitzgerald, begleitet von der Chick Webb Band. I want the waiter with the water. Ich brauche den Kellner mit dem Wasser. In den USA ist es durchaus üblich, dass in Speisegaststätten eine Karaffe mit Eiswasser zur Grundausstattung des Tisches gehört. Häufig auch ein Korb mit etwas frischem Brot sowie Butter. Inzwischen hat Jimmy Smith hinter seiner Hammond-Orgel Platz genommen, um die Gäste während des Essens etwas zu unterhalten. Mein Vater, ein professioneller Musiker, nannte diese Art von Unterhaltungsmusik zum Essen immer gern Löffelmusik. Jimmy Smith spielt eine eigene Komposition mit dem Titel T-Bone Steak. Eine ordentlich dicke Scheibe gegrillten Rindfleisches, bei der auf einer Seite des Knochens das Rumpsteak ist, auf der anderen Seite das Filet.

T-Bone Steak, komponiert und gespielt von Jimmy Smith, ein Name, der mit der Hammond-Orgel verbunden bleibt. 1967 auf Platte erschienen. Tony Tribe winkt mich zu seinem Tisch. Vermutlich geht es um die Getränke zum Hauptgang. Mr. Tribe, what would you like to drink with your main course?

Rotwein war es, was Tony Tribe 1969 wollte. Die erste Aufnahme dieses Titels, zwei Jahre zuvor mit Neil Diamond, war noch nicht in diesem Reggae-Stil. 1983 wurde Red Red Wine noch einmal ein Hit mit UB40. Der Tisch von Fats Waller ist sehr nah an einem Klavier. Ein Musiker von seiner Leidenschaft kann nicht in der Nähe eines Klaviers sitzen, ohne darauf zu spielen. Er nutzt diese Gelegenheit, um über Rumpsteak zu schwärmen.

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1: Das war eine Rumpsteak-Serenade, gesungen von Fats Waller 1941. Von den Gästen rechts in der Ecke könnten Sie zwei aus alten Filmen kennen, Sophia Loren und Peter Sellers. Wann immer die beiden hier ins Restaurant kommen, gibt es eine lebhafte Diskussion. Der Engländer kam nach Italien, verliebte sich in die schöne Sophia und alles war perfekt, bis sich das Problem mit dem Essen auftat. Sie kocht ihm die besten italienischen Gerichte, aber ihm hängen die Nudeln schon zu den Ohren heraus. Er möchte lieber Bratwürstchen und Kartoffelpüree, wie sie seine Mutter machte. Bangles and Mash.
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1: 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Martin, listen, please.
0: Joe?
1: Yes?
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2: Das waren die Familienprobleme von Sophia Loren und Peter Sellers. Bangers and Mash 1960. Die beiden haben einige lustige Aufnahmen zusammen gemacht. Es ist schade, dass Louis Prima mit seiner Freundin im Nebenraum sitzt. Wenn er auf Sophia Loren getroffen wäre, hätte das bestimmt Spaß gegeben. Er ist zwar in New Orleans aufgewachsen, aber hatte eine typische italienische Mama. Doch nun möchte er ein Dessert bestellen. Mr. Prima, what did you choose?

0: Eine Aufnahme aus dem Jahr 1956. Am Ende von Banana Split for My Baby sang Louis Prima Separate Checks, getrennte Rechnung. Seine Auffassung von Gleichberechtigung. Peggy Lee hat sich etwas frisch gemacht und kommt gerade zurück. Was für eine Ausstrahlung diese Frau hat. Sie kennen sicher ihren größten Hit, Fever. Mal schauen, ob sie zufrieden war oder noch etwas möchte. Mrs. Lee, I hope you enjoyed your meal. Anything else we could do for you?
1: Black coffee.
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Haben Sie jemals einen so sinnlichen Kaffee serviert bekommen? Und dann noch einen, der vor 70 Jahren zubereitet wurde? Von Peggy Lee? Das Restaurant leert sich langsam, die Gäste bezahlen, aber keine Rechnung für Sie. Im Gegenteil. Ich weiß sehr zu schätzen, dass Sie der Einladung in mein Restaurant gefolgt sind und hoffe, Sie bald wieder hier begrüßen zu können. Und nun gibt es noch den passenden Abschluss zum Restaurantbesuch. Folgen Sie mir zu den Wiener Philharmonikern. Cesare Sieppi singt für uns die Champagner-Arie aus der Oper Don Giovanni von Wolfgang Amadeus Mozart. 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

0: Ja, willkommen zu Proggy Art, der progressivsten Sendung aus dem Hause Radio Ginseng, live aus unserem Studio in Grünheide. Willkommen zu einer Sendung, bei der es erst einmal darum geht, zwei Größen des Rockzirkus zu würdigen, die im Mai auf nunmehr 85 Lebensjahre zurückblicken dürfen. Eric Burdon wurde am 11. Mai 85 und Bob Dylan am 24. Mai. In der zweiten Hälfte der Sendung gibt es dann aber noch zwei Neuerscheinungen. Während Bob Dylan immer noch auf seiner Never-Ending-Tour zurzeit in Nordamerika unterwegs ist, ist es um Eric Burdon recht still geworden. Wenig war von dem Sänger zu hören, dessen Stimme im Radio ab und an nur mit The House of the Rising Sun noch zu hören ist. Oh, ich will mich korrigieren. Radio Ginseng hat einige mehr Songs der Animals im Programm. Ja, Eric Burdons musikalisches Leben, wenn man es als Außenstehender anschaut, gleicht einer Achterbahnfahrt. Nichts war richtig konstant, nicht langlebig. Er hatte eine Mission, den weißen Blues in die Welt zu tragen. Und dazu hatte ihm Mutter Natur eine Stimme gegeben, die für den Blues-Sound bestens geeignet war. Sie ist tief und kraftvoll mit einer leichten Kratzigkeit, die schwärzeste Stimme Großbritanniens, sagte man. Seit 1958 spielte er in verschiedenen Jazz- und Bluesbands, darunter bei Alexis Corner. 1961 schloss er sich Blues Incorporated, einer britischen Bluesband, an, wo er auf Alan Price traf. Mit ihm gründete er 1962 The Animals, die dann 1964 mit dem schon erwähnten The House of the Rising Sun ihren und auch Burdons einzige Nummer 1 Hit hatten. Es folgten weitere Hits wie We Gotta Get Out of This Place, It's My Life, Inside Looking Out und Don't Bring Me Down. Ja, und einen davon hören wir jetzt, Inside Looking Out.
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Ja, als alles darauf hindeutete, dass mit Eric Burdon und Alan Price ein neues Komponistenduo wie bei den Beatles mit Lennon McCartney oder bei den Rolling Stones mit Jagger Richards entstehen könnte, verließ Alan Price Mitte 1965 die Band. Der Manager soll da seine Hände im Spiel gehabt haben. Er hatte wohl mit Alan Price etwas anderes vor. Aber das war nur der Anfang. Der Erfolg, Alkohol, Drogen und ein enormer Tourstress zermürbte die Band. Es fehlte am Management, das die Band mit unseriösen Verträgen nur ausnahm und sich an den Einnahmen bereicherte. Das alles führte zu Streitigkeiten, an der die Band letztendlich zerbrach. Ja, Eric Burdon formierte eine neue Band mit exzellenten Musikern. Eric Burdon nannte sie The New Animals, wobei das New dann aber weggelassen wurde. Neue Heimat der Band wurde Kalifornien, denn als die Animals 1966 in San Francisco spielten, war Eric Burdon von der Stadt so begeistert, dass er in Kalifornien bleiben wollte. Er kaufte sich auch später ein Haus in Los Angeles, und zwar in der Nachbarschaft von Frank Zappa und Joni Mitchell. Es war die Zeit des beginnenden Flower Powers und mit San Francisco Nights und When I...

0: das müsst ihr doch hören.
1: Bittere Hits. Mit Winds of Change legte er 1967 ein psychedelisch geprägtes Album vor, das nicht mehr allzu viel mit dem ursprünglichen bluesorientierten Sound zu tun hatte. Hören wir aus diesem Album zwei Songs: Poem by the Sea und Good Times.

Ja, für den Prog-Rock-Fan begann mit Eric Burdon and the Animals der interessanteste und wohl auch kreativste Teil seiner Karriere. Vier weitere Alben folgten in kürzester Zeit bis 1968. Der Sound war viel schwerer und natürlich progressiver als der alten Animals. Und es folgten weitere Hits mit Monterey, Sky Pilot und dem sehr experimentellen We Love You Lil. Auf der letzten dieser Platten mit dem Titel Love Is konnte die Band mit Coverversionen von River Deep Mountain High, Ring on Fire und To Love Somebody weitere Folge verzeichnen. Ich möchte aus dieser Phase den Song Monterey vom Album Twain Shall Meet spielen. Der Song ist eine direkte Hommage an das Monterey Pop Festival, das 1967 als musikalischer Urknall der Hippie-Bewegung und des Summer of Love gilt. Der Song ist ein Bericht über das Festival und fängt dessen Atmosphäre, der Vereinigung unterschiedlicher Genres vom Folk und Blues über Soul bis hin zum Psychedelic Rock wunderbar ein. Ein sehr psychedelisch geprägter Song, dessen langes Outro die Ekstase des Festivals widerspiegeln soll.

Ja, auch die zweite Inkarnation der Animals durch Eric Burdon scheiterte. Im Dezember 1968 hatte sich die Gruppe aufgelöst. Ein Grund dafür ist fast unglaublich. Burdon war mit den Animals auf Japan-Tour. Sie wussten nicht, dass der Promoter der Tour zur japanischen Mafia gehörte. Die Mafiosi entführten den Manager der Band und forderten $25.000 für entstandene Verluste. Sie ließen ihn zwar wieder frei, verlangten aber, dass er und die Band das Land verlassen müsse, sonst würden sie getötet werden. Die Band floh sofort und ließ ihre gesamte Tourausrüstung zurück. Eine unglaubliche Geschichte, nicht wahr? Ja, Eric Burdon und die Animals waren Geschichte, aber wieder waren es Managementfehler, die ihren Teil am Scheitern beitrugen. Ein anderer Teil lag natürlich bei Eric Burdon selbst, seiner inneren Unruhe, seiner Suche nach musikalischer Neufindung und der Zufall. Ja, die läuteten dann eine weitere kurze musikalische Episode ein. Burdon wurde auf eine afroamerikanische Formation aufmerksam, dessen Soul- und Funk-Stimmung ihn tief beeindruckten. Er hatte ja schon immer den Traum, eine schwarze Band anzuführen. Also schloss er sich kurzerhand der Band an. Eric Burdon und War waren geboren. 1970 veröffentlichten sie das Album Eric Burdon Declares War, das den Hit Spill the Wine hervorbrachte. Man ging auf ausgedehnte Touren, bei denen die Band für explosive Live-Performance gefeiert wurde. Am 16. September 1970 spielten sie im legendären Londoner Jazzclub Ronnie Scott. Und unter den Zuschauern war auch auf Burdons Einladung sein Freund Jimi Hendrix. Der war von dem packenden Latin-Funk-Sound der Band so begeistert, dass er in der zweiten Hälfte des Sets mit der Gitarre auf die Bühne geholt wurde. Die Tragödie: Niemand ahnte, dass diese Club-Session der allerletzte öffentliche Auftritt von Jimi Hendrix sein sollte. Keine 48 Stunden später verstarb Hendrix in London. Dieses Ereignis warf Eric Burdon aus der Bahn. Im Interview gab er später zu, dass dieses Ereignis seinen Drogenkonsum und einen mentalen Zusammenbruch beschleunigte. Gründe genug für die abrupte Trennung von War. Hören wir den Hit aus dieser Zeit, Spill the Wine.

Tja, nach dieser Phase ging es mit Eric Burdon mal auf, mal ab. Es gab lange kreative Durststrecken, dann mal wieder ein Album, ein Projekt, dann verschwand er wieder. Er war eigentlich nie richtig weg, aber auch nie wieder richtig da. Es gab mal ein Projekt mit Brian Auger, zeitweilig war er in seiner Wahlheimat Deutschland unterwegs, spielte in den 70ern sogar mal auf den Kreuzberger Festtagen. 1979 tourte er mit Udo Lindenberg und 1982 war er in der Rockpalastnacht auf der Lorelei dabei und vergessen dabei die Jam-Session zusammen mit Bob Rory Gallagher und David Lindley, die Knockin' on Heaven's Door von Bob Dylan intonierten. Ja, kurzfristig verschaffte er sich mit seinen Alterswerken Soul of Man 2006 und Till the River Runs Dry 2013 Gehör. Auf der River Runs Dry Tour konnte ich ihn ein letztes Mal live erleben. In meinem Konzertbericht dazu steht Erics Stimme etwas rauer geworden, aber immer noch kräftig für den Blues, wie geschaffen. Aber auch hier lebte das Konzert überwiegend von alten Hits, wenn ich mir die Setlist da anschaue. Um das Kapitel Eric Burdon abzuschließen, möchte ich einen Song spielen, der Eric Burdon als das zeigt, was er war, ein weißer Bluesänger. Der Song stammt aus einer Zusammenarbeit mit dem amerikanischen Jazz- und Blues-Sänger Jimmy Witherspoon. Sein erstes Projekt nach der Trennung von War und nach dem Tod von Jimi Hendrix. Das 1971 entstandene Album mit der schwarzen und weißen Bluesstimme heißt Guilty, wurde zum Teil im San Quentin-Gefängnis aufgenommen. Der Name ist aber sicher auch den gerade vergangenen Ereignissen damals geschuldet. Hier sind Eric Burdon und Jimmy Witherspoon mit Heading for the Home.

Ja, kommen wir zu dem Mann, dessen Weg Unmengen an Diskussionen und Kontroversen hervorriefen und noch bestimmen. Bob Dylan. Man könnte sicherlich eine ganze Serie von Sendungen über ihn, seine Songs und seinen Lebensweg füllen. Das will ich an dieser Stelle erst gar nicht versuchen, sondern ihm die ihm gebührende Referenz zu seinem 85. Geburtstag erweisen. Einem der größten Songschreiber und einer, der sich immer konsequent in seinen wandelnden musikalischen Vorstellungen verwirklicht. Egal, ob es der Fangemeinde gefällt oder nicht. Hören wir also von Bob Dylan den Song Goodbye Jimmy Reed aus seinem 2020er Album Rough and Rowdy Ways.

Ja, die Zeitschrift Eclipsed hat das gerade erschienene dritte Album der kanadischen Progband Crownlands als Album des Monats gekürt. Auf Deutsch ausgesprochen heißt es Apokalypse. Das in seinem Stil an Rush, Led Zeppelin und Thin Lizzy erinnern soll. Der Sound der Band ist sicherlich durch die hohe Stimme des Sängers Cody Bowles geprägt, der übrigens auch für Drums und Flöte zuständig ist. Auf dem Album halten sich progressive und Hardrock-Elemente die Waage. Ich habe mich allerdings für die gefühlvoll gesungene Akustikballade The Revenants Part 1 entschieden. Hier sind Crownlands.

Der Hamburger Frank Uss möchte sich mit seinem Projekt Legacy Pilots vor der großartigen Musik und den Künstlern der 70er Jahre verneigen. Er nennt das eine Hommage an die Welt des Progrock. Die Alben, inzwischen deren 7 seit 2018, sind alle selbst verlegt. Das neueste Werk von Legacy Pilots heißt Camera Obscura und erscheint nicht als Doppelalbum, sondern als 2 separate Alben. Volume 1 und Volume 2, Volume 1 quasi, bietet neben den klassischen progressiven Elementen auch einige ruhigere und schönere Momente, während Volume 2 in dunklere, extravagante und vielleicht sogar exzentrische Gefilde vordringt. Wir bleiben bei den schöneren Momenten und spielen den Song Afterglow, komponiert von Frank Uss und, höre und staune, Joni Mitchell, die für diesen Song auch den Gesangspart übernahm.

Tja, die Sendung neigt sich dem Ende zu und ich möchte an dieser Stelle einen herzlichen Geburtstagsgruß an meinen Bruder senden. Was ihr natürlich nicht wissen könnt, er wirkt mit seiner Eigenkomposition in jeder Proggy-Art-Sendung mit, denn von ihm stammt die Musik des Openers der Sendung und das muss ja auch mal gesagt und gewürdigt werden. Herzlichen Dank dafür und natürlich für die Inspiration und die meistens fundierte Kritik an meinen Sendungen. Alles Gute zum Geburtstag. So, der letzte Song steht an und nachdem ich in der vorigen Sendung einen über 24-minütigen Song der Prog-Rocker von IQ gesendet habe, kommt heute zum Abschluss ein kürzerer. Ist ja auch nicht mehr ganz so viel Zeit. Es ist ein Song vom Album Ever von 1993, das besonders wegen der Rückkehr des ursprünglichen Leadsängers Peter Nichols nach 8-jähriger Pause gefeiert wurde. Der Song heißt Came Down und besticht im letzten Drittel durch ein langgezogenes Gitarrensolo. Ein schöner Ausklang für die Sendung und ich verabschiede mich jetzt. Danke fürs Zuhören und malet gut, euer Dietmar Witt.

Seien Sie, seid gegrüßt, hi Musikfans, sagt Thomas Gehlen, mit der Ergänzung, dass diese Sendung ja wirklich einen bildungspolitischen Auftrag verfolgt. Klassik klingt klasse. Und dazu kommen dann eben noch biologische Tendenzen, indem wir sagen, ja, Ohrwürmchen nicht. Ohrwürmchen haben wir. Loriot hatte einst die Steinlaus, er karikierte Professor Gritschmeck oder Gritschmeck sagten die immer, nee, Gschimek. Man muss jetzt dazu sagen, so weit fühle ich mich nicht berufen. Ich hoffe, wir finden eine schöne Sendung mit klassischer Musik und verpoppter Klassik, Coverversionen, was auch immer. Und wir beginnen mit dem wohltemperierten Klavier. Ja, mit der Temperatur haben wir es auch, ist auch noch physikalisch hier. Das wohltemperierte Klavier von Johann Sebastian Bach. Die Nummer 2, die ist in Moll gehalten und da habe ich mich drin versucht. Interessiert zwar keinen, ich will nur sagen, Bach ist tierisch schwer zu spielen und wir hören es uns jetzt einmal an.

Meteorologisch haben wir schon Frühling, seit dem 1.3. Bei der Produktion des Stückes sind wir schon fleißig im März dieser Sendung. Es ist unterschiedlich, es gibt ja auch noch die kalendarische Seite, die dann meistens um den 21., 22. oder auch 20. März herum in Kraft tritt. Und in dem Zusammenhang haben wir jetzt nochmal den Frühling von Antonio Vivaldi aus den vier Jahreszeiten gehabt. Und selbst Ludwig van Beethoven, mein rheinischer Zeitgenosse, hat etwas gemacht in dieser Beziehung, und zwar die Frühlingssonate.

In meinen jungen Jahren gab es im zweiten deutschen Fernsehen auch Sendungen, die sich damals eher mit, in Anführungsstrichen natürlich nur gesagt, klassischer Musik befassten. Darunter gehörte ein Quiz, das vom österreichischen Sänger, Schauspieler, Moderator Ernst Stankowski moderiert wurde. Und diese Sendung hatte eine Einleitung, eine Musik, die mir sehr bekannt war. Ich habe sie lange dann nicht mehr gehört und dann habe ich gedacht, Mensch, die ist doch so markant, die könnten wir hier auch mal bringen. Der Komponist heißt, wird vielen Leuten nichts sagen, kommt aus der alten K&K-Monarchie und zwar nach Böhmen raus, Emil von Rečnicek. Und er schrieb das Stück Donna Diana, also die Frau Diana.

Ja, der Emil von Retschnitzschek brachte dieses Stück 1894 zur Aufführung. Das nächste, wir machen jetzt einen Sprung, 100 Jahre bestimmt, wenn nicht noch ein bisschen mehr. Und da war eine amerikanische Sängerin, sehr bekannt, Popsängerin, die hatte eine schlechte Romanze. In diesem Stück verarbeitet sie Bachsche Fugen und darum habe ich es jetzt mal in diese Sendung gepackt. Die Dame heißt, na ja, Lady Gaga. Oh.

Meines Erachtens ist jetzt eine präzisere Erläuterung fällig. Ja, zumindest ein kleines bisschen, nicht wahr? Das Stück, dieses Lied, beginnt mit einer, ja, mit einem Zitat der Fuge aus H-Moll, wohltemperiertes Klavier. Teil 1 von Johann Sebastian Bach. Ist doch toll, wa? Und als nächstes werden wir uns überraschen lassen. Da kommt gleich was zu.

Also ich sag jetzt zu euch, zu Ihnen, nessun dorma. Das heißt, niemand möge schlafen. Fände ich ganz schön, wenn das in dieser Sendung möglich wäre. Aber vielleicht sind einige Würmer so tiefgehend, dass die sich da irgendwie in den Ohren und dann drückt das vielleicht da oben irgendwie auf den Knopf und dann gehen die Äuglein zu. Könnte ja eventuell sein. Wir sind bei Wolfgang Amadeus Mozart, Klavierkonzert Nummer 21. Das habe ich in der Originalversion schon einmal gespielt und das kommt jetzt in einer anderen Version.

An diesem Stück kann man dann ganz klar festmachen, dass Argentinien auch einen James Last hat. Das ist zwar nicht gleichzeitig weder der gleiche oder derselbe, nein. Dieser Mann hieß, er lebt nämlich nicht mehr, James Last allerdings heute auch nicht mehr, Waldo de los Rios. Und der hat im Prinzip auch dieses gemacht, hat sich klassische Kompositionen vorgenommen und dann popmusikalisch bearbeitet. Und das haben wir in diesem Fall jetzt eindrucksvoll gehört.

Das waren unsere niederländischen Freunde Exception, die ja auch schon öfter mit Titeln dabei waren. Sie haben sich auch damals an dem Stück von Johann Sebastian Bach, Jesus bleibet meine Freude, versucht. Und unser nächster niederländischer Freund, der kommt aber ganz unten aus dem Zipfel, grenzt an Deutschland an, grenzt an Belgien an. Maastricht ist seine Heimat. Ja, das ist der Mann, der hat Zucker. Der hat wirklich Zucker. Er muss nämlich immer mit dem Kopf zucken. Und diese sind so oft, dass man von Zucker spricht. Kann auch Zuckungen sagen. Der gute André Rieu hat eben Probleme mit den Haaren. Und hier ist der zweite Walzer von Dmitri Schostakowitsch.

Ja, der gute André Rieu, der hat den 1, 2, 3, den Dreiertakt, den Walzertakt dermaßen im Blut. Wenn's nicht der Johann Strauss ist, ist es eben dieses Stück von Schostakowitsch.

Noch einmal bohrt der Ohrwurm und dann ist die Sendung aus. Ich bedanke mich fürs Zuhören und bleiben Sie, nein, nicht wie der Rudi Zerner, bleiben Sie gesund. Das ist jetzt das Entscheidende. Sicherheit gehört natürlich auch dazu. Zum Schluss Engelbert Humperding, Hänsel und Gretel, was als Singspiel im Haus begann, wurde nachher zur Oper, weil es so erfolgreich im eigenen Haus war. Und diese ganz bekannten Melodien schließen ganz besonders den Abendsegen ein. Es ist momentan zwar nicht Abend, vielleicht hört man es mal abends, auch ganz egal. Jedenfalls diese eingängige Musik sollte man sich wirklich mit wirklicher Freude einatmen, eindenken und so weiter und so fort.

0: 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Es ist 0 Uhr, Mitternacht.
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3: Hallo und herzlich willkommen zu einer neuen Ausgabe von 6040, der Sendung mit der gepflegten Beatmusik bei Radio Ginseng. Mein Name ist Günter Schicht und ich freue mich sehr, dass Sie eingeschaltet haben. Während wir ja sehr oft mit Titeln aus der DDR-Zeit anfangen, soll das heute anders sein. Jedoch verortet sich die Künstlerin, die für unser erstes Lied heute verantwortlich ist, selbst als Ostdeutsch.

Zwar hat die gerade gehörte Musikerin direkt von der DDR kaum etwas mitbekommen, da sie Jahrgang 1985 ist, doch in ihren Texten und auch in Interviews nimmt sie immer wieder Bezug auf das untergegangene Land. Ich rede von Katharina Kollmann, die den gerade gehörten Titel unter dem Künstlernamen Nicht Seattle herausgebracht hat. Er stammt von ihrem derzeit letzten Album Haus aus dem Jahr 2024, mit dem ihr erstmalig eine Platzierung in den deutschen Albumcharts gelang. Man kann sie am 8. November dieses Jahres im großen Sendesaal des RBB in Berlin live erleben. Vom gerade gehörten Titel Unterstand kommen wir zu dem ähnlich klingenden englischen Understanding, ein Lied von Bob Seger.

Bob Seger wurde 1945 geboren, er ist mittlerweile also auch schon 81 Jahre alt. Bereits mit 15 wurde er Mitglied einer Band und schnell erfolgreich. Zu seinen größten Hits zählen die Balladen Still the Same und Against the Wind, die er in den 1970ern veröffentlichte. 2004 wurde er in die Rock'n'Roll Hall of Fame aufgenommen. Der Titel hieß ja Understanding. Verstehen kann man auch die Stille. Das meint jedenfalls die polnische Sängerin Magda Maciej.

Wenn es zwischen zwei Menschen still ist, dann schweigen sie. Und zwar so lange, bis das Schweigen gebrochen wird. Wenn das Schweigen bricht, ein Titel von Karat.

Das war ein Karat von ihrer Amiga LP über Siebenbrücken aus dem Jahr 1979. Komponiert hat den Titel Ulrich Ed Swims. Er hatte in den 1960er Jahren Musik an der Hochschule Hanns Eisler in Berlin studiert. Vor seiner Zeit bei Karat spielte er bei den Alexanders und bei Panterei. Auch den Überhit über Siebenbrücken hat Swims komponiert. Weil ihn das Tourleben zu sehr anstrengte, verließ Swims die Band 1987, blieb er jedoch verbunden und trat gelegentlich als Gastkeyboarder auf. 2023 starb Swims mit 76 Jahren. Der Titel war ja »Wenn das Schweigen bricht«. Dann wird also wieder geredet. Und was redet man dann? Naja, Wörter oder auf Englisch »Words«.

Natürlich wussten sie, wer das eben war. Das waren die Bee Gees. Words war eine Single von 1968, die es in Deutschland bis auf Platz 1 der Charts schaffte, während es in ihrem Heimatland Großbritannien nur für Platz 8 reichte. Von den Gebrüdern ist nur noch Barry am Leben. Damit man Worte versteht, muss man zuhören. Und das fordern auch Rockhaus. Hör zu!

Das waren Mike Kilian und Rockhaus mit Hör zu. Zuhören kann und soll man auch seinem Herzen. Dazu ermutigen uns Roxette, Listen to Your Heart.

Das war die nach aber wohl berühmteste schwedische Band. 1986 fanden Per Gessle und Marie Fredriksson als Duo zusammen und gaben sich den Namen Roxette. In den 1990ern feierten sie mit diversen Hits internationale Erfolge. Anfang der 2000er Jahre erkrankte Marie Fredriksson an Krebs. In Folge traten Roxette nur noch selten auf. 2011 gab es nochmal eine erfolgreiche Welttournee. 2019 starb Marie Fredriksson an den Folgen ihrer Krebserkrankung. Seit 2025 tritt Per Gessle mit Lena Philipsson wieder unter dem Namen Roxette auf. Im Sommer kann man sie bei mehreren Open Airs in Westdeutschland erleben. Einzelheiten finden Sie auf der Website von Roxette. Der Titel war ja Listen to Your Heart. Kardiologen sagen, man kann keine Herzschmerzen haben. Illisch sind da anderer Meinung. Sie singen über den Schmerz des Herzens.

Die Band, die wir gerade gehört haben, nennt sich The War on Drugs. Sie gründeten sich 2005 in Philadelphia, nicht in dem brandenburgischen Dorf, sondern in der Stadt in Pennsylvania, USA. Übrigens heißt der brandenburgische Ort so, weil im 18. Jahrhundert Siedler in die US-amerikanische Stadt auswandern wollten. Als ihnen das nicht gelang, benannten sie ihr Heimatdorf nach dem Sehnsuchtsort um. Zurück zu The War on Drugs. Ihren Namen liehen sie sich von einem Programm der damaligen US-Regierung. Ihren Durchbruch feierte die Band mit ihrem dritten Album Lost in the Dream im Jahr 2014, das in Großbritannien auf Platz 18 der Charts kam und ihnen dort eine goldene Schallplatte einbrachte. Der gerade gehörte Titel Pain wurde 2021 in einer Live-Fassung als Single veröffentlicht. Wenn man Schmerzen hat, findet man meistens keine Ruhe. Und auch Jürgen Kehrt findet keine Ruhe.

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Ruhe lässt sich ja zum Beispiel mit ruhiger Musik finden und die kommt als nächstes, nachdem wir gerade den DDR-Bluesmusiker Jürgen Kehrt gehört haben, vom britischen Bluesmusiker John Mayall.

Das war Laurel Canyon Home vom Album Blues from Laurel Canyon, das 1968 erschienen ist. Nachdem Mail seine Blues Breakers aufgelöst hatte, wollte er eine Solo-Karriere starten und reiste in die USA. Im Laurel Canyon bei Los Angeles, in dem einige Musiker wohnten und wohnen, lebte Mail einige Zeit bei seinem Freund Bob Hyde, Gründungsmitglied von Kenneth Heat. Er hat dann in dieser Zeit auch am Kenneth Heat-Album Living the Blues am Piano mitgewirkt. Vom britisch-amerikanischen kehren wir wieder zurück zu DDR-Blues und hören mal wieder was von Engerling. Und während sich diese Sendung dem Ende nähert, ist es bei denen auch schon recht spät, nämlich 21.55 Uhr.

Auch mit dem letzten Titel der heutigen Sendung bleiben wir ruhig. Und während die Titel, die wir gerade gehört haben, von heute alten Männern stammen, ist das auch beim letzten der Fall. Er stammt von Neil Young. Das Besondere, er besingt auch den alten Mann. Vorher aber darf ich mich bei Ihnen verabschieden. Ich hoffe, es hat Ihnen gefallen. Schalten Sie gern nächste Woche wieder bei 6040 ein. Mein Name ist Günter Schicht. Machen Sie es gut.

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0: Berlin-Wittenau, direkt am Bahnhof. Eine typische Siedlung von Einfamilienhäusern. In einem ein Studio. Hier sendet Eberhard Dietrich. Radio Ohrsicht ist eines der vielen Internetradios, aber es ist ein spezielles. Radio Ohrsicht heißt nicht zufällig Ohrsicht. Mein Gesprächspartner ist blind. Was man als Radiohörer nicht merkt, was Eberhard Dietrich jedoch als einen Auftrag versteht. Deshalb heißt es auf der Internetseite zu Radio Ohrsicht: der Klang der Inklusion. Ich frage im Interview, warum es Ohrsicht heißt.
1: Naja, es gibt doch Menschen, die können gut mit den Augen sehen, aber es gibt auch so ein paar wenige, so rund 150.000, die können gar nicht sehen. Und dann gibt es noch rund 500.000 Menschen, die können schlechter sehen, sind sehbehindert. So, und da dachten wir uns, die könnten auf jeden Fall mit den Ohren sehen. Manche davon haben das mehr oder weniger geübt und auch viele Menschen sind sehr ohrenaffin, auch wenn sie gut sehen können. Also wir machen ein Radio für alle.
0: Was ist dann das Besondere? Warum muss man noch ein Radio extra dafür machen?
1: Also erstens muss man ein Radio extra machen, weil wir gerne Radio machen wollten und dachten, uns kann es noch durchaus geben. Wir wollen uns an alle wenden und wollen denen, wenn wir sie erreichen, auch ein bisschen was erzählen über Behinderten- und Sozialpolitik, über Dinge, die wir so als Sehbehinderte sehr viel dichter auf dem Schirm haben als andere. Aber für viele ist es dann auch immer wieder mal interessant.
0: Also, Radio Ohrsicht ist der Inklusion verpflichtet, greift mit Vorliebe Themen auf, die Behinderte, hier Blinde oder Sehschwache, besonders betreffen. Nach Schätzungen von Fachverbänden zählen wir 150.000 Blinde und ca. 500.000 sehbehinderte Menschen in Deutschland. Sie, liebe Hörerinnen, liebe Hörer, die Sie gerade zuhören, können wahrscheinlich gut sehen. Aber Achtung! Viele Sehbehinderungen entstehen durch altersbedingte Augenerkrankungen, sodass die Weltgesundheitsorganisation für Deutschland weit über 1 Million Behinderte schätzt. Und dann gibt es noch die große, große Zahl, die ihre Schwierigkeiten mit den Augen gar nicht als Krankheit sehen, sondern sich damit abfinden, dass es immer schlechter wird mit dem Fernsehen. Da ist Radio der Goldstandard. Wer ist der Initiator von Radio Ohrsicht?
1: Ja, ich bin's schon, kann ich schon sagen. Und Radio Ohrsicht hat natürlich, wie so viele Dinge im Leben, eine Vorgeschichte gehabt. Es begann schon in den 90er Jahren mit dem ABV und dann wurde es das ABSV-Radio und das deutet schon auf Allgemeiner Blinden- und Sehbehindertenverein hin. Der war erst in Anführungsstrichen nur der Blindenverein und dann war es der Blinden- und Sehbehindertenverein. Den habe ich einfach mal angesprochen und gesagt, also Kinder, was ihr hier so macht an Publikationen, finde ich ein bisschen aufwertungsbedürftig. Ich könnte mir vorstellen, hier mit Radio bei euren Dingen mitzutun. Ja. Das habe ich dann getan, nachdem sie gesagt haben, ja, wie stellst du dir denn das vor und so, Und dann habe ich das jahrelang getan, war dann auch jahrelang der Leiter der Berliner Hörbücherei und habe mit all solchen Audio-Dingen und Radio-Machen und so zu tun gehabt. Aus diesem Radio wurde dann irgendwann mal der Ohrfunk, da ging es schon in Richtung Ohr und da war es dann schon weg von irgendwelchen Vereinsstrukturen, mit denen wir trotzdem weiterhin gut zusammengearbeitet haben. Der ganzen Blindenszene und der Blinden-Selbsthilfe, Blinden- und Sehbehinderten-Selbsthilfe. Da habe ich dann irgendwann gesagt, nee, also wenn ihr das jetzt mit Ohrfunk so machen wollt, wie ihr das jetzt mir gerade unterbreitet habt, dann würde ich mir überlegen, ob ich da künftig noch mitmachen will. Und dann habe ich dann eben Ohrsichtradio angefangen und naja, und der Unterschied ist halt ein bisschen andere Musik und mehr Informationen bei Ohrsicht und ein bisschen weniger bei Ohrfunk, das Ganze.
0: Halten wir fest, Es ist Eberhard Dietrich, der dem Verband der Blinden und Sehbehinderten ein weiteres Medium vorschlug, das Radio. Und macht Radio. Mit Informationen, die Blinden und Sehbehinderten wichtig sind, und ganz viel Musik.

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1: Welt. Beide Sender gibt es noch.
2: Beide also, gibt es noch, ja.
1: Was motiviert dich jetzt weiterzumachen? Darf ich nach dem Lebensalter fragen?
2: Nach dem Lebensalter darfst du fragen. Darf ich auch vielleicht sagen, ja, ich bin alt genug, um zu sagen, ich könnte eigentlich schon längst Rentner sein und sagen, nee, nur noch Füße ausstrecken und nicht mehr Radio machen.
1: Ja.
2: Aber Radio machen, das geht euch ja bei Ginseng wohl ähnlich, macht halt manchem Menschen Spaß, sich da rege zu betätigen. Und solange man das kann und das irgendwie gut packt, kann das ja auch wiederum, genau wie Ginseng, möglicherweise auch lebensverlängernd und motivierend und erfrischend wirken.
1: Ha, diese Vorlage will ich für Radio Ginseng nutzen. Auch hier wird unbezahlte Tätigkeit verrichtet. Aber sie ist ja auch unbezahlbar, weil sie ein Longevity-Mittel, ein Anti-Aging ist. Inzwischen haben Neurologen nachweisen können, dass die Nutzung des Gehirns, um interessante Sendungen zu produzieren und dabei Probleme zu lösen, die Neuronen aktiv hält. Ja, dass sogar neue Verbindungen wachsen. Radio machen stärkt das Wohlbefinden. Aber kehren wir zur Radio-Ohrsicht zurück. Ich frage Eberhard Dietrich nach seinen Arbeiten am Tage in der Woche.
2: Also bei Ohrsicht gibt es ja eine 7-Tage-Woche rund um die Uhr. Ich glaube, bei euch ist das ähnlich.
1: Ja.
2: Und das heißt nicht, dass jemand oder sogar ich jeden Tag rund um die Uhr im Radiostudio sitzt. Das ist ja nicht zu schaffen. Da kann die heutige Technik viel leisten. Und ich leiste meinen Anteil dabei, indem ich an 5 Werktagen von Montag bis Freitag eine aktuelle Sendung mache, indem ich am Wochenende für einiges an Input, wie man das neudeutsch nennt, sorge und auch selbst da eben vorsorge, dass das Ganze läuft. Ich muss da nicht immer denn dabei sein. Wir haben da einen Server, der unsere Sendungen dann auch aufnimmt und sie dann übers Internet und in Kabelnetze und auch auf DAB Plus verbreitet. Das tut er rund um die Uhr und es gibt aber eine ganze Reihe Sendungen, die nicht nur von Musik, Playlisten gestaltet wird, von der Automatik, sondern wo auch sehr, sehr viele Sendungen stattfinden. Zum Beispiel unsere Reisesendung, der Schwerpunkt Reisen mit Alexander Tauscher. Oder es gibt auch Filmsendungen. Ja, da mag man vielleicht staunen, warum beschäftigen sich Menschen, die Filme nicht sehen, auch mit Filmen. Ja, es gibt ja zum Glück die Audiodeskription, hätten wir noch ein weiteres Gesprächsthema. Und also es gibt viele Sendearten und Bereiche. Ich mache eben diese aktuelle Sendung, mache den Zaunkasten Rock. Bei uns ist es meist so, dass eine Sendung uns zu kostbar ist, dass wir sie nur einmal laufen lassen, sondern wir wiederholen sie dann schon einmal im Schnitt. Und ansonsten gibt es rund 25 Leute, die bei uns mittun, quer durchs Land verteilt, die da zusammenarbeiten, damit ein wunderbares Ohrsichtprogramm bei rauskommt.
1: Da sind wir eigentlich bei der Senderstruktur, aber ich würde gerne nochmal auf den dezenten Hinweis des Lebensalters kommen. Okay, das Rentenalter ist längst erreicht. Wie sieht dein Tagesablauf so typischerweise aus?
2: Tagesablauf in der Woche. Aufstehen gegen 7.30 Uhr, arbeiten, vorbereiten der Sendung, die um 10 Uhr läuft. Wenn die fertig ist, wird erstmal gefrühstückt. Also, ne, wenn das fertig ist, dann wird wieder Ordnung geschafft und vorbereitet für den nächsten Tag. Da müssen natürlich Verabredungen getroffen werden, Interviews geplant und durchgeführt werden. Da müssen für die Sendung neue Inhalte zusammengestellt werden. Redaktionell wird da gearbeitet. Wie gesagt, da sind nicht viele Menschen bei mir direkt vor Ort am Tisch, sondern es geht sehr viel über die modernen technischen Leitungen heutzutage. Natürlich geht es auch immer wieder mal raus zu Intervieworten.
1: Samstag und Sonntag ist dann Ferien, Freizeit?
2: Weitestgehend, ja. Also an diesen Wochentagen kommt schon so ein Tagespensum von 8 bis 10 Stunden schnell mal zusammen, die hier Tätigkeit erforderlich sind und auch geleistet werden. Besonders hart umkämpft ist immer der Freitag. Da wird dann fürs Wochenende vorbereitet. Da werden insgesamt 6-7 Stunden Programm vorbereitet, die dann am Wochenende von der Technik wiedergegeben werden, so nenne ich es mal, die ich aber am Freitag zusammengestellt, gebaut habe.
1: Nun sind wir beide Ü60 und es kann uns immer erwischen, irgendeine Krankheit schmeißt uns aus Lager.
2: So.
1: Radio läuft weiter.
2: Läuft weiter. Bisher hatte ich jedenfalls Glück, bei dir hoffe ich, ist das auch so gewesen, da waren die großen Rausschmisse fast noch nicht da. Unser Ohrsichtradio gibt es ja inzwischen seit mehr als 6 Jahren. Also ich mache inzwischen 30 Jahre plus Radio. Und da gab es natürlich auch mal den einen oder anderen Ausfall bei mir persönlich. Aber dafür haben wir jetzt im aktuellen Ohrsichtradio-Fall für die Bereiche, die ich persönlich abdecke, habe ich dann noch 2-3 Vertreter, die dann eingreifen. Oder man muss dann eben auch mal sagen, okay, mir geht es zwar gerade nicht so gut, ich habe jetzt ausreichend viel Fieber, um mich selber ins Studio zu schleppen, aber ich rufe mal an und sage, lad doch mal das noch hoch und mach doch mal da noch ein Häkchen ran oder sowas. Also ein bisschen kümmern ist schon noch länger, als man vielleicht so als normaler Arbeitnehmer aus dem Berufsleben es gewohnt war, wo man sagen kann, nee, jetzt sollen mal die anderen, mich kümmert es nicht. Also das setzt ziemlich spät ein, ja.
1: Also trotz des lebensverlängernden Mittels Radio machen, sind Viren und Gonokokken nicht auszuschließen. Aber Sie hören ja, man geht nicht zum Arzt, um sich krank schreiben zu lassen. Man findet Ersatz für den Ausfall und ist schnell wieder auf den Beinen. Ich kann es bestätigen. Seit 1980 war ich vorwiegend selbstständig und für die Zahl der Krankentage reichen 2 Hände. Scherzhaft habe ich meinen Mitstreitern berichtet, dass ich den grippalen Infekt aufs Wochenende gelegt habe, um am Dienstag nach Ostern wieder voll im Einsatz zu sein. Wir sind bei Radio Ginseng sehr stolz darauf, dass wir die Arbeit ein bisschen breit gestreut haben. Wir haben einen Programmrat, der sich um die Sendungen kümmert. Und wir haben einzelne Arbeitsgruppen, die sich um den Webauftritt und so weiter kümmern. Aber der Programmrat ist sozusagen das Herz. 4-5 Leute, die sich ständig Gedanken machen und dann die Sendung an die richtige Stelle platzieren. Dann zurück zu dem Thema Sendestruktur. Was würdet ihr sagen, ist das Besondere, warum man Ohrsicht hören sollte?
2: Also warum man ein Radio hört oder es nicht hört, entscheidet sich ja in vielen Fällen an der Art der Musik, die da verbreitet wird. Wenn man dieser Tage, wo es sehr viele, vielleicht zu viele Sender gibt, wenn man da mit allem daherkommen will, dann ist man ja möglicherweise schnell dabei, sich zu verzetteln, wäre jetzt so meine grundsätzliche Haltung. Das mögen andere anders sehen. Also, dass man sich eine breite Vielfalt gönnt an musikalischem Daherkommen, aber auch eine gewisse Richtung hat. Und da kommen wir mit Rock und Pop, Weltmusik. Wir kommen zum Beispiel nicht mit Schlager, es sei denn mal, es gibt einen besonderen Anlass, einen besonderen Grund, ein besonderes Jubiläum. Aber eigentlich kommt in unserer Musik Schlager nicht vor. Vieles andere kommt drin vor, von Jazz und Swing und auch mal alte Werke aus den ganz späten 50ern, 60ern bis heute. So, und dann ist das Besondere, dass man sagt, Ohrsichtradio könnte man, sollte man hören, naja, wegen einiger Themen. Also ich habe ja schon die eine oder andere Sendung angesprochen und fällt mir natürlich auch das Pop-up ein, das jeden Werktag kommt, dass im Wochenendturnus dann auch noch Audiogramm heißt und da gibt es dann sozusagen das Best-of oder die Zusammenfassung dieser wöchentlichen, dieser wochentäglich, werktäglichen Sendung Pop-up. Die ist dann 2 Stunden lang, die Ausgabe. Es gibt schon von gesprochen, die Reisesendung jedes Wochenende 2 Stunden lang. Es gibt eine Hitparade, die Euro Top 40. Es gibt die verschiedensten Bereiche noch, eine Techniksendung an jedem Freitag und die gibt es dann auch nochmal am Montagvormittag. Also es gibt eine ganze Reihe Themenbereiche, die hier vorkommen. Es gibt schon eine ganz, glaube ich, durchaus vorsichtartige Note, wenn man das Radio hört, dann wird man sagen, ja, doch, das ist Vorsichtradio.
1: Das dürfte jetzt Anlass sein, um einen typischen Vorsichtssound einzuspielen.
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4: Neue Woche, neue Sendung. Die Montagsausgabe ist da. Hallo, sagt Eberhard Dietrich. Und ich glaube, ich habe hier eine neue Verordnung bekommen. Ich habe das noch gar nicht richtig gelesen, aber ich glaube, hier heißt es, vor jedem Sendestart muss die Nationalhymne, und zwar aufrecht stehend, gesungen werden. Wir haben aber gar kein Personal für solche Dinge. Deshalb wollte ich doch mal einfach, Ahmed, kannst du nicht mal schnell kommen, unsere Nationalhymne zu singen? Ach bitte, mach doch.

0: ist ungefähr das Verhältnis Musik zu Wortbeiträgen?
1: Wir haben so etwa 60-70% Musik,
0: ja,
1: und der Rest ist Wort.
0: Ja.
1: Wir haben auch Nachrichten, wir dürfen die in Deutschland von Kultur übernehmen, und da wird dann an Tage zwischen 6 Uhr früh und abends um 18 Uhr zweistündlich zu den Nachrichten geschaltet. Somit muss man auch die aktuellen Meldungen, so schrecklich sie auch sein, nicht vermissen.
0: Ich habe mich gewundert über diese Fähigkeit und dachte, wie macht man das, dass man von Deutschland Radio, Deutschlandfunk, diese Nachrichten übernehmen darf?
1: Naja, vielleicht hat es mal ein bisschen geholfen, dass ich früher da mal als freier Mitarbeiter auch mitmachen durfte. Da habe ich damals noch für das andere Programm, von dem wir schon sprachen, das so mit denen aushandeln dürfen können. Und habe das jetzt für unseren Bereich, für das Ohrsichtradio, übernehmen dürfen.
0: Ein Wort zur Technik. Wir sind hier im Studio. Es gibt zwei

0: Blinden- und Sehbehindertenvereins Berlin, des Allgemeinen Blinden- und Sehbehindertenvereins. Und von denen habe ich die Erlaubnis, da das Studio benutzen zu dürfen. Und das ist da unten neben einem kleinen Büro, während oben die Hörbücherei ihre Hörbücher produziert.
1: So viel zu Geschichte und Inhalt von Radio Ohrsicht. Was aber Hörerinnen und Hörer nicht sehen können, wie sieht es hier aus? Die umfangreiche Technik eines Tonstudios kennen sicher alle aus Filmen und Fotodokumenten. Hier aber produziert ein Blinder, ein Mensch, der nichts sieht. Deshalb frage ich nach den besonderen Hilfsmitteln, die hier herumstehen.
2: Wir sitzen hier an einem Tisch. Darauf ist ein Monitor und der Laptop, dann ein Mischpult, aber etwas, was ich überhaupt nicht kenne, davor sind zwei kleine Tastaturen mit blauen Tasten, so angeordnet, dass man sie mit links und rechts wahrscheinlich bedienen kann. Wofür?
0: Also vor der Tastatur steht in mehrfacher Ausführung zwei Laptops und ein Rechner, ein Tower, der unterm Tisch steht, ein Mischpult und ein Monitor und so weiter. Also da gibt es die Braillezeilen, die haben wir im Hintergrund schon Pling machen hören,
2: ja.
0: Die zeigen einem den Bildschirm Inhalt, so man sie entsprechend bedient und da durchschaltet. Dann kann man mit der Blindenschrift noch nicht nur den Bildschirm, ja, dann kann man mit Hilfe der, so sage ich mal, dann kann man mit Hilfe der Braillezeile den Bildschirminhalt auslesen. Nicht so, dass man alles auf einen Blick hat, weil die Finger kann man sowieso nicht überall haben. Das Auge ist da sehr viel schneller im Zugriff. Aber man kann sich durch den Bildschirm schalten, und zwar zeilenweise, und kann dann lesen, was da zum Beispiel draufsteht. Hier steht zum Beispiel gerade, dass hier Chris DeBerg vorliegt auf meiner Braillezeile, die ich gerade unter den Fingern habe. Das könnte uns auch die Sprachausgabe sagen. War bestimmt ein bisschen schnell für ungeübte Hörerinnen und Hörer, aber so man damit ein bisschen unterwegs ist, dann versteht man das und dann kann es gar nicht schnell genug gehen. Denn man will ja so ein bisschen aufholen, was man so mit einem Augenzwinkern, sage ich mal, erkennen kann auf dem Bildschirm, dass man wenigstens schnell informiert wird. Worum geht's? Wo steht der Cursor? Was kann ich jetzt veranlassen?
1: Diese Fähigkeit, Tonsignale mit erhöhter Geschwindigkeit zu erfassen, hat mich überrascht. Ich konnte sie bei Eberhard Dietrich mehrfach beobachten und muss gestehen, nicht ein einziges Mal habe ich den Inhalt der Sprachnachricht erfassen können. Mein Fazit: Blinde sind nicht nur eingeschränkt in ihrer Sensitivität, sondern beim Hörsinn mir weit überlegen.
2: An dieser kleinen Tastatur mit den blauen Signaltasten ist eine Zeile in Braille. Wie wird das richtig ausgesprochen?
0: Ja, Braille. Louis Braille war ja der Erfinder dieser Blindenschrift.
2: Das ist aktiv, das heißt, es wandelt sich?
0: Ja. Ja, also ich habe jetzt hier den Chris DeBerg stehen, jetzt gehe ich zu meinen Cursor-Tasten auf der Tastatur, gehe eine Zeile tiefer und dann steht jetzt hier, was in der nächsten Zeile steht, nämlich Dave Edmonds, I hear you knocking.
2: Wieder was gelernt.
0: Und somit haben wir schon gehört, was morgen in der Sendung zum Beispiel unter anderem für zwei Musiktitel drin vorkommen werden.
2: Ich werde das gleich benutzen, um dann entsprechendes mit einzuspielen, weil wir jetzt sehr viel Wort haben, damit unsere Hörer sich ein bisschen erholen können.

0: Freie Radios können kooperieren und viele tun das auch. Dieser Austausch ist sogar institutionalisiert. Es gibt ein Audioportal der Freien Radios. Auf dieser Plattform liegen über 80.000 Beiträge bereit, die kostenfrei von anderen Internetradios genutzt werden können. Der Austausch erlaubt die kostenfreie Nachsendung bereits gesendeter Beiträge. Eine kommerzielle Verwertung ist untersagt. Unterhalb dieses institutionalisierten Austauschs deutschsprachiger Sender nutzen freie Radios die individuelle Kooperation. Darauf zielt meine nächste Frage.
1: Du hast Radio Ginseng angeschrieben und sozusagen für Gegenseitigkeit geworben, für Kooperation, richtig?
2: Ja, das stimmt.
1: Was stellst du dir vor?
2: Also ich habe mir noch sicherlich kein komplettes Bild von Radio Ginseng machen können. Ich habe jetzt öfter reingehört, ich war auch auf der Internetseite mit meinen Bordmitteln, die du hier ja jetzt schon so ein bisschen kennengelernt hast, ist das ja möglich. Aber ich habe noch kein abschließendes Bild davon, was tatsächlich im Endeffekt, und somit habe ich keinen endgültigen Plan, wie unsere Zusammenarbeit aussehen kann. Das sind ja die ersten Begegnungen, die hier gerade stattfinden, die hier aufgezeichnet werden. Und da bin ich mal selbst gespannt. Also ich könnte mir vorstellen, dass wir von dem Austausch einzelner Sendungen bis hin zur Übernahme ganzer Strecken oder zum Zusammenwirken, dass wir sagen, okay, warum sollen wir das nicht alles über oder gleichzeitig über zwei Server rausbringen zu. Also da ist mir noch nicht so richtig klar, wie es gehen kann, will, soll, aber ich bin zu vielem bereit.
1: Das hört sich gut an.
2: Ja, außerdem, ihr habt ja demnächst Geburtstag und da werde ich ja mal gucken, ob ich da nicht auch vorbeikommen kann, darf und Zeit habe. Am 28. ist das, glaube ich.
1: Ja,
2: richtig. Ist ein bisschen weit weg. Also wenn es da auch noch eine gute Schmalzstelle geht, ich habe schon zum Beispiel von eurem wunderbaren, legendären Schmalz gehört, da könnte ich mir vorstellen, sowas wird dann auf diesem oder auch noch ganz anderen Wegen nach und nach wachsen. Und am besten sind ja immer die Dinge, die bei rauskommen, wenn sie nicht nur dem Reißbrett geplant sind. Planung muss schon sein. Aber wenn es dann auch noch die Dinge wachsen und man ihnen dafür Platz und Raum und Zeit lässt.
1: Ich bin befugt, hiermit eine förmliche Einladung auszusprechen. Immer gern Grünheide zu kommen. Ich schicke ein Programm, wo man ablesen kann, was an welchen Stationen ungefähr stattfinden wird. Aber auf jeden Fall würde mich freuen, wenn du mit ins Studio kommst und auch dann etwas einsprichst. Das gilt als verabredet.
2: Ich bin gespannt auf euer Studio, auf das ganze Team, auf Radio Ginseng und ich werde sehen, was sich da machen lässt. Ich hoffe, ihr habt genug Schmalz da.
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0: 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Mein Name ist Klaus Brandenburg und das Gespräch wurde im März 2026 aufgezeichnet.
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6: Eine Melodie geht um die Welt. Willkommen, liebe Freunde der gehobenen Unterhaltungsmusik. Schön, dass Sie wieder dabei sind. Ich bin Jürgen Rothe und habe wieder zwei Melodien herausgesucht, die wir uns etwas näher anschauen wollen. Gleich die erste hier ist natürlich weltbekannt, obschon sie heutzutage eher selten in den Programmen der Radiostation erklingt. Außer natürlich hier bei uns, bei Radio Ginseng. Es handelt sich um einen Walzer, der bald zu einer heimlichen Hymne Österreichs wurde und er gilt als inoffizielle Landeshymne des Bundeslandes Wien. Heute ist er weltweit eines der populärsten Werke der klassischen Musik.

So, erkannt haben wir nun alle den Walzer hier vom Orchester James Last vorgetragen. Geschrieben wurde das Stück von Johann Strauss Sohn. Seine Entstehungsgeschichte ist jedoch weniger glamourös, als man vielleicht vermuten könnte. Der Walzer entstand in einer Zeit politischer Unsicherheit und wurde zunächst gar nicht als reines Orchesterwerk komponiert. Anders als viele heute glauben, war an der schönen blauen Donau ursprünglich kein reiner Konzertwalzer. Strauss schrieb das Stück zunächst für Männerchor und Orchester. Männerchor? Ja, Strauss erhielt den Auftrag, ein Stück für den Wiener Männergesangsverein zu schreiben. Der Wiener Männergesangsverein ist ein traditionsreicher österreichischer Chor mit Sitz in Wien. Den Text verfasste Polizeikommissar Josef Weil, Hausdichter des Männergesangvereins. Seine Verse enthielten humorvolle und teilweise satirische Anspielungen auf die politische Lage in Österreich. Und so heißt es, ja, das müsste man natürlich nun mit dem Wiener Schmäh vortragen, der mir nun leider nicht gegeben ist, im Wechsel der Tenöre und Bässe. Wiener, seid froh. Oho, wieso? No, so blickt nur um. I bitt, warum? Ein Schimmer des Lichts, wir sehen noch nichts. Drum trotzet der Zeit, der Trübseligkeit. Was nutzt das Bedauern? Und so weiter und so weiter. Im Jahre 1889 dann dichtete Franz von Gernert einen neuen Text, der mit Donau so blau nun auch den Titel des Walzers berücksichtigte. Donau so blau, so schön und blau, durch Tal und Au wuchst ruhig du hin, dich grüßt unser Wien, dein silbernes Band knüpft Land an Land und fröhliche Herzen schlagen an deinem schönen Strand. Die Erstaufführung mit diesem Text fand am 2. Juli 1890 anlässlich der Sommerliedertafel des Wiener Männergesangsvereins statt, der noch immer existiert und uns jetzt diese Version vorstellt.

der Wiener Männergesangsverein und der Walzer an der schönen blauen Donau. Der Titel geht vermutlich auf ein Gedicht des Schriftstellers Karl Isidor Beck zurück, in dem die Donau als blau beschrieben wird. Tatsächlich erscheint der Fluss selten intensiv blau. Die Formulierung war wohl vielmehr ein poetisches Wunschbild. Den entscheidenden Erfolg erzielte Strauss aber erst auf der Weltausstellung in Paris im Jahr 1867. Dort präsentierte er eine neue, rein orchestrale Fassung des Walzers. Ohne den satirischen Chortext konnte sich die Musik nun vollständig entfalten. Da die Gesamtlänge dieser Orchesterversion mit Einführung und Coda runde, stolze 12 Minuten dauert, würde dies den zeitlichen Rahmen unserer Halbstundensendung hier leider sprengen. Da der Text beim Vortrag des Wiener Männergesangsvereins teilweise schlecht zu verstehen war, finde ich jedenfalls, möchte ich Ihnen eine seltene Aufnahme der Comedienharmonist vorspielen, die den Donauwalzer in der Ihnen eigenen musikalischen Präzision vortragen.

So, nun muss ich mich aber etwas sputen, denn ich möchte Ihnen ja noch, wie gewohnt, eine zweite Melodie vorstellen. Wenn der Donauwalzer als inoffizielle Hymne von Wien gilt, so ist es der Schlager »Das ist die Berliner Luft« für Berlin. Besondere Bedeutung findet er traditionell am Ende des Saisonabschlusskonzerts der Berliner Philharmoniker in der Waldbühne. Geschrieben hat die Melodie Paul Linke, der als Vater der Berliner Operette gilt, und zwar 1904 zu einem Text von Heinrich Boltenbeckers. Hören wir ganz traditionsgemäß die Berliner Philharmoniker in der Berliner Waldbühne, und zwar ganz ohne Dirigenten, denn Sir Simon Rattle bedient die große Trommel.

0: Tja, na also, da war die Stimmung also auf dem Höhepunkt. Es ist ja auch eine ganz besondere Atmosphäre bei den Open-Air-Konzerten in der Berliner Waldbühne. Die Berliner Luft war zunächst Bestandteil eines im Berliner Thalia Theater 1904 aufgeführten gleichnamigen Zweiakters, erklang jedoch bald als eigenständiges Musikstück häufig in den Konzertlokalen in und um Berlin. 1922 dann wurde die Melodie im Zuge einer abendfüllenden Erweiterung in die 1899 uraufgeführte Operette Frau Luna aufgenommen. Linke machte die Berliner Luft zum Vorbild für Nicht-Berliner. Gleich zu Beginn der ersten Strophe rühmt das Lied das preisgünstige Unterhaltungsangebot der Stadt mit den Worten: Berlin, hör ich den Namen bloß, da muss vergnügt ich lachen. Wie kann man da für wenig Moos den dicken Wille machen? Naja, der unvergessene Berliner Entertainer Harald Junke brachte es zusammen mit der ebenfalls unvergleichlichen Edith Hanke auf den Punkt.
1: Da!

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Die Berliner Luft steht heute nicht nur für eine Stadt, sondern der Schlager trat seinen Weg rund um die Welt an und verkörpert ein ganz besonderes Lebensgefühl. Bereits im frühen 20. Jahrhundert entstanden Übersetzungen und Bearbeitungen in anderen Ländern. Besonders in den Niederlanden wurde das Stück bekannt. Internationale Künstler und Orchester griffen das Werk immer wieder auf. So hören wir hier im Hintergrund schon unsere Abschlussmusik, nämlich die Berliner Luft, gespielt vom Royal Stockholm Philharmonic Orchestra. Übrigens nahm 1977 die berühmte Zara Leander die Berliner Luft auf Schwedisch auf. Inhaltlich passt das gut zu ihrer starken emotionalen Bindung an Berlin, die sie in Interviews immer wieder betonte. So. Wir sind damit am Ende unserer Sendung angelangt und ich hoffe, Sie auch in der nächsten Folge von Eine Melodie geht um die Welt begrüßen zu können. Hier am Mikro verabschiedet sich Jürgen Rothe und denken Sie daran, Musik ist Balsam für die Seele und Erholung für den Geist.

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2: Hallo und herzlich willkommen, liebe Hörerinnen und Hörer, zu einer neuen Ausgabe von Drillinge, die Bands der 60er Jahre.